0: Es ist 5 Uhr.
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2: 21. August. Denn ihr kennt die Gnade unseres Herrn Jesus Christus, dass er, da er reich war, um euretwillen arm wurde, damit ihr durch seine Armut reich würdet. 2. Korinther 8, Vers 9. Jesus Christus kennenlernen. Er wurde arm. Steuern und Abgaben sind von jeher ein wichtiges Thema für die Menschen. Es wundert nicht, dass Jesus als Lehrer dazu befragt wurde. Allerdings oft auch mit bösen Hintergedanken. Ist es erlaubt, dem Kaiser Steuern zu zahlen? Lassen ihn die Pharisäer fragen. Mit dabei sind die Herodianer, Anhänger des wenig beliebten Vasallenkönigs Herodes, der dem römischen Kaiser unterstellt ist. Siehe auch Matthäus Kapitel 22, die Verse 15 bis 22. Antwortet Jesus mit Ja, werden die frommen Pharisäer empört sein, denn diese halten es für eine Schande, dass das auserwählte Volk Gottes der römischen Besatzungsmacht Steuern zahlen muss. Antwortet Jesus mit Nein, stellt er sich als Rebell gegen Herodes und die Römer dar. Doch Jesus durchschaut ihre Falle.

lässt sich eine Steuermünze zeigen und verweist auf Bild und Aufschrift des amtierenden Kaisers. Seine Antwort ist klar. Gebt dem Kaiser, was dem Kaiser gehört, nämlich das Geld. Und Gott, was Gott gehört, nämlich Ehre und Gehorsam. Diese Antwort ist sprichwörtlich geworden. Noch ein Detail. Jesus lässt sich eine Steuermünze zeigen, weil er selbst nicht einmal einen Denar besitzt, den Tageslohn eines Arbeiters. Er war arm. Den Himmel, mit all seinem Reichtum und Frieden, mit all seiner Freude und Schönheit, hat er gegen ein Leben als Mensch eingetauscht. Und selbst für menschliche Verhältnisse war er arm. Schon als Baby wurde er notgedrungen in eine Futterkrippe gelegt, als Erwachsener besaß er nichts Eigenes. Er lebte meist ohne festen Wohnsitz, ohne Rücklagen, ohne festes Einkommen. Schließlich ließ er sich von Menschen anklagen, verurteilen und wie ein Verbrecher am Kreuz hinrichten. So arm wurde der Sohn Gottes, um alle zu retten und unfassbar reich zu machen, die an ihn glauben.

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Das tägliche Bibelhörbuch. 21. August. Aus der Übersetzung Neues Leben. Buch Hiob, Kapitel 1 bis 3. Hiob wird vorgestellt. Im Land Us lebte ein Mann namens Hiob. Er war rechtschaffen, aufrichtig und gottesfürchtig und sein Lebenswandel war untadelig. Hiob hatte 7 Söhne und 3 Töchter. Er besaß 7000 Schafe, 3000 Kamele, 500 Ochsengespanne, 500 Esel und darüber hinaus viele Diener. Von allen Bewohnern des Ostens war Hiob der Reichste. Jedes Jahr luden Hiobs Söhne ihre Brüder und Schwestern an ihrem jeweiligen Geburtstag zu einem großen Fest in ihr Haus ein. Bei dieser Gelegenheit aßen und tranken sie zusammen. Wenn das Fest vorüber war, ließ Hiob seine Kinder kommen, um sie zu heiligen. Er stand frühmorgens auf und brachte für jedes Kind ein Brandopfer dar, denn er sagte sich, »Vielleicht haben meine Kinder gesündigt und Gott insgeheim gelästert.« So machte Hiob es jedes Mal. Hiobs erste Prüfung. Eines Tages erschienen die Engel vor dem Herrn und mit ihnen kam auch der Satan. »Woher kommst du?« fragte der Herr den Satan. Der Satan antwortete dem Herrn, »Ich bin auf der ganzen Erde herumgezogen.« Da fragte der Herr den Satan, »Hast du meinen Knecht Hiob gesehen? Er ist der beste Mensch, der auf der Erde lebt. Er ist rechtschaffen, aufrichtig, gottesfürchtig und verabscheut das Böse.« Der Satan antwortete dem Herrn, »Ja, Hiob ist ein gottesfürchtiger Mann, aber er hat auch allen Grund dazu. Du hast ihn, seine Familie und seinen Besitz stets vor Unglück bewahrt. Du lässt ihm alles gelingen, was er unternimmt, und sein Reichtum wächst immer weiter. Aber wende dich nur einmal gegen ihn und nimm ihm alles weg, was er besitzt, dann wird er sich auf jeden Fall von dir lossagen.« »Gut«, sagte der Herr zum Satan, »mit seinem Besitz darfst du tun, was du willst, ihn selbst aber rühre nicht an.« Da entfernte sich der Satan aus der Gegenwart des Herrn. Eines Tages, als Hiobs Söhne und Töchter im Haus ihres älteren Bruders miteinander aßen und tranken, traf ein Bote bei Hiob ein und überbrachte ihm folgende Nachricht. »Deine Ochsen waren beim Pflügen und die Esel weideten daneben, als dieser Bär uns plötzlich überfielen. Sie raubten uns die Tiere und töteten die Knechte. Ich bin als einziger entkommen, um es dir zu sagen.« Während der Mann noch sprach, kam ein anderer Bote und sagte, »Ein Blitz hat eingeschlagen und hat deine Schafe und ihre Hirten vernichtet. Ich bin als einziger entkommen, um es dir zu sagen.« Der Mann hatte noch nicht ausgeredet, als ein dritter Bote eintraf und berichtete, »Drei Räuberbanden von den Chaldäern haben deine Kamele gestohlen und deine Knechte umgebracht. Ich bin als einziger entkommen, um es dir zu sagen.« Während der Mann noch redete, folgte ein weiterer Bote mit einer Nachricht, »Deine Söhne und Töchter haben im Haus ihres ältesten Bruders ein Fest gefeiert. Plötzlich kam ein heftiger Wüstensturm auf und traf das Gebäude mit voller Wucht. Es stürzte ein und hat alle deine Kinder unter sich begraben. Ich bin als einziger entkommen, um es dir zu sagen.« Da stand Hiob auf und zerriss seine Kleider. Er schor sich den Kopf, warf sich vor Gott zu Boden und sagte, »Nackt bin ich aus dem Leib meiner Mutter gekommen, und nackt werde ich sein, wenn ich sterbe. Der Herr hat mir alles gegeben und der Herr hat es mir wieder weggenommen. Gelobt sei der Name des Herrn.« Trotz allem, was geschehen war, versündigte Hiob sich nicht gegen Gott und sagte nichts Ungehöriges. Hiobs zweite Prüfung. Eines Tages erschienen die Engel erneut vor dem Herrn und auch der Satan war wieder dabei. »Woher kommst du?« fragte der Herr den Satan. Der Satan antwortete dem Herrn, »Ich bin auf der ganzen Erde herumgezogen.« Da fragte der Herr den Satan, »Hast du meinen Knecht Hiob gesehen? Er ist der beste Mensch, der auf der Erde lebt. Er ist rechtschaffen, aufrichtig, gottesfürchtig und verabscheut das Böse. Und er hält an seinem Glauben fest,
obwohl du mich überredet hast, ihm ohne Grund Leid zuzufügen. Der Satan antwortete dem Herrn: Bisher ist er auch noch mit heiler Haut davongekommen. Wenn er damit sein Leben retten kann, gibt ein Mensch alles her, was er besitzt. Doch nimm ihm seine Gesundheit, und er wird sich bestimmt von dir lossagen. Gut, sagte der Herr zum Satan, mach mit ihm, was du willst. Nur das Leben darfst du ihm nicht nehmen. Da entfernte sich der Satan aus der Gegenwart des Herrn und suchte Hiob von Kopf bis Fuß mit ekelerregenden Geschwüren heim. Daraufhin setzte Hiob sich mitten in die Asche und kratzte sich mit einer Tonscherbe. Seine Frau sagte zu ihm: Willst du etwa immer noch an deiner Frömmigkeit festhalten? Sag dich von Gott los und stirb. Doch Hiob antwortete: Du sprichst wie eine Frau, die dumm und gottlos ist. Sollen wir das Gute aus Gottes Hand nehmen, das Schlechte aber ablehnen? Und noch immer sprach Hiob kein sündiges Wort gegen Gott. Hiobs drei Freunde teilen sein Leid. Hiob hatte drei Freunde: Eliphas aus Teman, Bildad aus Schuach und Zophar aus Naama. Als sie erfuhren, welches Unglück über ihn hereingebrochen war, beschlossen sie gemeinsam, ihn zu besuchen. Sie brachen aus ihren Heimatorten auf, um Hiob ihre Anteilnahme zu zeigen und ihn zu trösten. Doch als sie Hiob von Weitem sahen und ihn nicht wiedererkannten, brachen sie in Tränen aus. Laut klagend zerrissen sie ihre Kleider und warfen sich Staub über den Kopf. Dann saßen sie 7 Tage und Nächte lang bei Hiob auf dem Boden. Keiner sagte ein Wort zu ihm, denn sie sahen, dass sein Leid zu groß war für Worte. Hiobs erste Rede. Schließlich begann Hiob zu sprechen und er verfluchte den Tag seiner Geburt. Er sagte: Ausgelöscht soll der Tag meiner Geburt sein und auch die Nacht, in der man sagte, ein Junge wurde empfangen. Dieser Tag werde finster, sogar für Gott in der Höhe, und kein Tageslicht soll auf ihn fallen. Ja, von Dunkelheit und tiefster Verzweiflung soll er beherrscht sein. Eine dunkle Wolke überschatte ihn, sein Licht werde verfinstert. So soll er zu einem Schrecken werden. Und diese besagte Nacht werde von Finsternis erfasst. Sie soll nicht mehr zu den Tagen des Jahres gerechnet werden, und unter den Monaten soll sie nicht mehr erscheinen. Sie bringe kein Leben mehr hervor und bleibe ohne Freudenruf. Die Herren der Flüche, die wissen, wie man den Leviathan weckt, sollen diese Nacht verfluchen. Ihr Morgenstern soll nicht aufgehen, ihre Hoffnung auf Licht bleibe vergeblich. Niemals sollen sie die Strahlen der Morgenröte erblicken, denn sie hat nicht verhindert, dass sich der Mutterschoß für mich öffnete und ich in dieses Leid hineingeboren wurde. Warum starb ich nicht bei meiner Geburt, gleich als ich aus dem Leib meiner Mutter kam? Warum hat meine Mutter mich auf den Knien gewiegt? Warum hat sie mich an ihren Brüsten genährt? Wenn ich bei meiner Geburt gestorben wäre, hätte ich jetzt Frieden. Ich würde schlafen und ruhen. Ich würde ruhen mit den Königen der Welt und ihren Ministern, deren prächtig gebaute Grabkammern längst zerfallen sind. Ich würde ruhen mit Fürsten, deren Paläste von Gold und Silber erstrahlten. Warum wurde ich nicht begraben wie ein totgeborenes Kind, wie ein Säugling, der das Licht der Welt nicht erblickt? Denn im Tod haben die Machenschaften der Bösen ein Ende und die Ermatteten finden Ruhe. Selbst das Los der Gefangenen ist leicht, denn sie hören die Stimme des Wächters nicht mehr. Arme und Reiche sind dort alle gleich, und der Sklave ist frei von seinem Herrn. Warum schenkt Gott den Ermüdeten Licht und lässt die Verbitterten leben? Sie sehnen sich nach dem Tod, doch er kommt nicht. Sie suchen den Tod eifriger als einen verborgenen Schatz und sind glücklich, wenn sie den Weg ins Grab finden. Dann fällt eine Last von ihnen ab. Warum müssen die leben, die keine Zukunft haben und denen Gott jeden Weg versperrt? Vor lauter Seufzen kann ich nichts mehr essen, meine Klagen strömen aus mir wie Wasser. Was ich immer gefürchtet habe, ist eingetreten,
wovor ich entsetzt zurückschrak, ist mir zugestoßen. Ich hatte noch keinen Frieden, keine Rast, keine Ruhe, da brach schon der nächste Sturm los. Aus der Übersetzung das Buch 1. Korinther Kapitel 14, die Verse 1 bis 17. Prophetie und Sprachengebet. Jagt der Liebe nach und bemüht euch um die Befähigungen des Gottesgeistes, vor allem, dass ihr prophetisch reden könnt. Denn der in einer geistgewirkten Sprache spricht, der spricht nicht zu Menschen, sondern zu Gott. Denn es versteht ja keiner. Nein, er beschreibt die verborgenen Geheimnisse in der Wirklichkeit des Gottesgeistes. Jemand, der prophetisch redet, der spricht zu den Menschen. Was er sagt, dient zum Aufbau von Menschen, zur Ermutigung und zur Stärkung. Jemand, der in einer geistgewirkten Sprache spricht, der stärkt sich selbst dadurch. Und wer prophetisch redet, der baut dadurch die Gottesgemeinde auf. Ich wünsche mir, dass ihr alle in diesem geistgewirkten Sprachen sprecht, aber noch viel mehr, dass ihr auch prophetisch redet. Denn wer prophetisch redet, ist bedeutender als einer, der in geistesgewirkten Sprachen spricht, außer natürlich, wenn diese übersetzt werden. Denn dann kann die Gottesgemeinde dadurch gestärkt werden. Wie soll es denn jetzt sein, Geschwister? Wenn ich zu euch komme und in solchen geistgewirkten Sprachen spreche, was bringt euch das? Das ist doch nur dann sinnvoll, wenn ich euch auch eine Botschaft bringe, in der etwas bislang Verborgenes enthüllt und eine Erkenntnis weitergegeben wird, also eine prophetische Aussage oder eine Lehre. Genauso ist es ja bei den Musikinstrumenten, die ja keine Seele haben, zum Beispiel bei einer Flöte oder einer Harfe. Wenn sie keine unterschiedlichen Töne hervorbringen können, wie soll man dann die Melodie erkennen, die geflötet oder auf der Harfe gespielt wird? Oder ein anderes Beispiel. Wenn beim Militär die Posaune einen unklaren Ton von sich gibt, wer von den Soldaten wird sich dann auf die Schlacht vorbereiten? Genauso ist es bei euch. Wenn ihr in diesen geistgewirkten Sprachen keine verständliche Aussage macht, wie kann man dann das Gesagte verstehen? Ihr seid dann wie Leute, die einfach in den Wind reden. Es gibt ja so viele verschiedene Arten von Sprachen in der Welt und keine davon ist ohne klare Laute. Wenn ich nun die Bedeutung dieser Laute nicht kenne, dann bin ich für den, der redet, ein unverständlicher Ausländer und für mich ist der andere ein Ausländer, den ich nicht verstehe. Genauso ist es auch bei euch. Wenn ihr euch schon intensiv um die Geisteserfahrungen bemüht, dann bemüht euch darum, dass ihr Anteil habt am Aufbau der Gottesgemeinde. Deshalb soll der in einer geistgewirkten Sprache spricht, darum beten, dass er sie auch übersetzen kann. Wenn ich also in einer geistgewirkten Sprache bete, dann betet mein innerer Geist. Mein Verstand aber bleibt davon unberührt. Was ist denn jetzt angebracht? Ich werde mit dem Geist beten und ich werde auch mit dem Verstand beten. Ich will in der Dimension des Geistes Loblieder singen und ebenso will ich Psalmen mit dem Verstand singen. Wenn du nun in der Dimension des Gottesgeistes Gott lobst, wie kann dann der noch unkundig in diesen Dingen ist, auf deine Danksagung mit dem Wort Amen antworten? Er versteht doch gar nicht, was du sagst. Denn du drückst deinen Dank sehr schön aus, aber der andere wird dadurch nicht gestärkt. Aus der Übersetzung das Buch Psalm 37, die Verse 12 bis 28. Der Gottesfeind macht Pläne gegen den Gerechten. Er fletscht seine Zähne gegen ihn. Der Herr lacht über ihn, denn er sieht, sein Tag wird kommen. Die Gottesfeinde zücken ihr Schwert und spannen ihren Bogen, um die Armen zu unterdrücken, zu Fall zu bringen und die hinzuschlachten, die den geraden Weg gehen. Doch ihr Schwert soll in ihr eigenes Herz eindringen und ihre Bogen sollen zerbrechen.
Das Wenige, das ein gerechter Mensch besitzt, ist wertvoller als das große Vermögen vieler Gottesfeinde. Denn die Arme der Gottesfeinde werden zerbrochen, doch der Herr stützt die Gerechten. Der Herr kennt die Tage der Rechtschaffenen und ihr Erbbesitz besteht auf ewig. Sie werden nicht zugrunde gehen in den Zeiten des Unglücks und in den Tagen des Hungers werden sie gesättigt. Denn die Gottesfeinde werden umkommen. Wie die Pracht der Weideländer verschwinden die Feinde des Herrn. Sie verschwinden wie der Rauch. Der Gottesfeind leiht etwas, zahlt es aber nicht zurück. Doch der Gerechte gibt großzügig und gern. Denn die, die seinen Segen erfahren, erben das Land, doch die unter seinem Fluch stehen, werden vertilgt. Der Herr ist es, der die Schritte eines Mannes fest werden lässt, er bestätigt seinen Lebensweg. Selbst wenn er stolpert, kommt er doch nicht zu Fall, denn der Herr stützt seine Hand. Ich war jung und jetzt bin ich alt, doch nie habe ich erlebt, dass ein gerechter Mensch endgültig verlassen wurde und auch nicht, dass seine Nachkommen um ihr Essen betteln mussten. Nein, sondern er ist den ganzen Tag freundlich und leiht gern aus und seine Nachkommen werden zum Segen. Lass die Finger vom Bösen und tue Gutes und du wirst für immer Wohnrecht haben. Denn der Herr liebt das Recht und wird seine Freunde nicht verlassen. Auf ewig bleiben sie behütet, doch die Nachkommen der Gottesfeinde werden vertilgt. Aus der Übersetzung Neues Leben, Sprüche Kapitel 21, die Verse 25 und 26. Die Wünsche des Faulen bedeuten seinen Untergang, denn er weigert sich, etwas dafür zu tun. Er verlangt nach immer mehr, der Gottesfürchtige aber ist großzügig und gibt gerne. Oh.

0: 30 Minuten.
1: Was ist das Wichtigste, was man über Geistesgaben wissen muss? So lautet unser Thema heute. Bisher sagten wir, dass jedermann wissen muss, dass es verschiedene Gaben gibt. Sie sind aber alle gleichen Ursprungs, haben alle ihre Bedeutung und werden alle gebraucht. Dann muss man wissen, wie man seine Gabe entdecken kann. Jeder Christ hat eine Gabe, er muss sie aber entdecken, um sie gebrauchen zu können. Heute möchten wir etwas über den Zweck der Gaben nachdenken. In 1. Korinther 12, Vers 7 heißt es, in einem jeglichen offenbaren sich die Gaben des Geistes zu gemeinem Nutzen. Vielen Christen ist es scheinbar gar nicht klar, dass die Gaben zum Nutzen der Gemeinde gegeben sind. Denn immer wieder kann man beobachten, dass die Geistesgaben zu Meinungsverschiedenheiten und Spaltungen führen. Vor nicht langer Zeit hörte ich, dass eine alte Kirche in einen Streit über dieses Thema geraten sei. Besonders geht es dabei um die Frage des Zungenredens, der Wundertaten und der Heilungen. Einige Glieder behaupten, diese Gaben zu haben, und sie verlangen, dass jeder Gläubige die gleichen Gaben haben müsste. Andere geben zu verstehen, dass diese Wunder auch ebenso gut durch den Teufel geschehen könnten, um die Gläubigen zu verführen. Wieder andere haben wirklich eine Erweckung erlebt, ihre Gabe entdeckt und sie in den Dienst des Herrn gestellt. Es tut einem leid, wenn man diese Probleme sieht, denn die Geistesgaben wurden uns doch nicht zum Streiten gegeben. Du musst mir versprechen, lieber Hörer, darauf zu achten, dass es keine Rivalität und keine Streiterei in deiner Gemeinde gibt, wenn du deine Gabe gebrauchst. Du darfst nie vergessen, dass die Gaben uns zu gemeinem Nutzen gegeben sind. Die Gabe, die du von Gott bekommen hast, ist dazu da, den anderen zu dienen, nicht um dir Ansehen und Einfluss zu verschaffen. Deine Gabe ist dir gegeben, um der Gemeinde zu dienen, nicht um andere herauszufordern oder sie zu verachten. Die Gemeinde braucht die Gaben, um attraktiver für die Ungläubigen zu sein. Sie braucht sie, um vor Irrlehren bewahrt zu werden und um ihren Auftrag in der Welt zu erfüllen. Die Gaben sind nötig, um den Gemeindegliedern zu helfen und sie zu fördern und um den Namen Gottes groß zu machen. Entdecke deine Gabe, lieber Freund, und diene Gott damit in aller Demut und Hingabe mit allem Fleiß und Eifer. So wird dein Dienst im Reiche Gottes für dich eine Freude sein, dem Nächsten und deiner Gemeinde eine Hilfe und Gott eine Ehre. Wir beten. Herr, viele von uns wissen um die Gabe, die du uns gegeben hast. Wir müssen aber bekennen, dass wir sie oft ungenutzt gelassen haben, anstatt dir und unserem Nächsten damit zu dienen. Oft haben wir diese Gabe auch missbraucht zu unserer eigenen Ehre oder zum Schaden der Gemeinde. Vergib uns bitte und lass uns die Verantwortung recht erkennen, die uns mit dieser Gabe auferlegt wurde. Hab noch einmal Dank, o Vater, dass du in uns die Voraussetzungen geschaffen hast, um dir mit Freude und guten Resultaten dienen zu können.

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1: Liebe Hörer, wir wollen Sie in InfoG ganz herzlich begrüßen. Am Mikrofon begleiten Sie Tabea Wardein, Wolf-Dietrich Malitte, Günter Klause und Marc-Thorsten Wardein. Sevilla bekommt eine evangelische Schule. Zurzeit wird das Gebäude renoviert und neu eingerichtet. Wir berichten mehr über die neue Bildungsstätte in den christlichen Nachrichten aus Spanien. Anschließend geht die Reise nach Deutschland. Die christlichen Alpha-Buchhandlungen werden 100 Jahre alt. Am Schluss spricht Günter Klause über Wachsen und Gedeihen.

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1: Sevilla bekommt eine evangelische Schule. Sevilla. Im März begannen die Bauarbeiten für die evangelische Schule in Sevilla. Zuerst werden in einem bestehenden Gebäude die Flure und Klassen hergerichtet. Dort gab es vorher eine Englischschule. Die eigentlichen Schulklassen starten im September nach den Sommerferien. Dann beginnen auch die Lehrer mit ihrer Arbeit. Der Schwerpunkt der Schule liegt im Fach Englisch und in der Kunstgestaltung. 450 Schüler können hier in Zukunft bis zum Abitur ihre schulische Laufbahn machen. Freiwillige Helfer aus den protestantischen Kirchen helfen bei der Renovierung und dem Neubau. Seit 10 Jahren wurde an der Vision für eine evangelische Schule gearbeitet. Es gab weder ein Grundstück noch ein Gebäude. Der Vers 7, 21 aus dem 5. Buch Mose hat die Verantwortlichen bis heute geleitet. Du sollst nicht zurückweichen, denn der Herr ist ein großer Gott in deiner Mitte.
0: Studenten in Madrid bekommen 70.000 Neue Testamente von den Gideons. Madrid. Bei einem Einsatz vom 31. März bis zum 4. April 2014 verteilten freiwillige Christen des Gideon-Bundes 70.000 Neue Testamente. Der meiste Teil ging an Studenten der Universitäten der spanischen Hauptstadt. Weitere Exemplare wurden in Hotels, Krankenhäusern und Gefängnissen ausgelegt. Die meisten Mitglieder der Gideons sind Geschäftsleute, die die Bibeln finanzieren und sich Zeit für die Verteilung der Neuen Testamente nehmen. Gideon war Richter in Israel. Er wurde von einem Engel berufen, um sein Volk von den Midianitern zu befreien. Gideon ist das Vorbild des Gideon-Bundes, der weltweit in 84 Ländern tätig ist.

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1: 100 Jahre Alpha. Deutschland, größte christliche Buchhandlungskette, feiert Jubiläum. Die Alpha Buchhandlung GmbH, Deutschlands größte christliche Buchhandelskette, feiert in diesem Jahr ihr 100-jähriges Jubiläum. 1908 wurde die erste Filiale in Gießen gegründet. Heute sind Alpha-Buchhandlungen mit 85 Mitarbeitern in beinahe allen Bundesländern vertreten. Friedrich Herrmann, damaliger Prediger der evangelischen Stadtmission, legte mit der Buchhandlung der Pilgermission St. Krishona den Grundstein für Alpha in Gießen. Noch heute betreibt die Kette, die seit der Gründung untrennbar mit dem Gemeinde- und Missionswerk St. Krishona verbunden ist, in der mittelhessischen Universitätsstadt ihre Hauptfiliale. Dort wird, wie in allen weiteren 31 Filialen auch, ein großes Sortiment an Bibeln und Büchern zu christlichen Themen sowie Musik und Filme angeboten. Bis zum Jahr 2012 könnte der Verbund auf etwa 50 Buchhandlungen angewachsen sein, prognostizierte Geschäftsführer Frank Spatz. Nicht nur durch das Filialsystem ist die Alpha-Buchhandlung bekannt, auch als Online-Shop für christliche Bücher und Medien hat sich Alpha einen Namen gemacht. Unter www.alpha-buch.de können Kunden Bücher von mehr als 150 Verlagen direkt bestellen.
0: Hommage an Larry. Seit ihrem 16. Lebensjahr hegte Sarah Brendel einen Traum, nur einmal ein Konzert ihres musikalischen Vorbilds Larry Norman miterleben dürfen. Im vergangenen Jahr wurde er Wirklichkeit. Doch nicht nur das. Die deutsche Folk-Pop-Musikerin und der Vater des christlichen Rocks lernten sich kennen, spielten einander Lieder vor und nahmen sogar in Berlin zwei Songs miteinander auf. Das Back to the Dust und Walking Backward zu den letzten Aufnahmen gehörte, die Larry Norman spielte, sollte sich erst später herausstellen. Der Songwriter starb im Februar diesen Jahres im Alter von 60 Jahren. In Gedenken an ihr Vorbild organisiert Sarah Brendel eine Larry Norman Party als Hommage an den Künstler. Seine Musik war und ist mit die beste, die ich kenne. Er hat bis zum Schluss immer auf Jesus hingewiesen und er hat sich um die Armen gekümmert. Er hatte ein feines Gespür für das Herz der Menschen, sagt Sarah. Diesen Weg, den ihr Vorbild gegangen ist, würde sie gern weitergehen. Das Potenzial dafür hat Sarah Brendel allemal. Sie ist eine der ersten deutschen Songschreiberinnen, die einen Plattenvertrag in den USA erhalten hat. Und ihre Songs wandern zwischen den Welten des Folk, Indie, Rock und Pop. Ob allein an der Gitarre oder mit ganzer Band, ob leise oder laut. Sarahs Musik, allen voran ihre neue CD, Early Morning Hours, bewegt das Herz. Die Ideen, Worte und Melodien seien ihr wie Sternschnuppen in den Schoß gefallen, sagt die Sängerin. Und da darf man ihr zustimmen. Was hier im CD-Player liegt, ist etwas ganz Besonderes am Musikhimmel. Und das nicht nur wegen Larry Norman.

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1: Ich war Anfang dieses Jahres in Afrika, genauer gesagt im Südsudan. Es war gerade Trockenzeit, als ich ankam, die Regenzeit stand aber bald bevor. Zu dieser Zeit war die ganze Natur braun. Selbst die Bäume waren braun, das ist nicht immer der Fall in der Trockenzeit. Ich sah zudem ganz viel verbrannte Erde, denn es gab ständig irgendwo Buschfeuer. Das sah für die Augen eines Gärtners sehr schlimm aus. Als ich den Südsudan wieder verließ, war jedoch alles grün. Ich musste feststellen, dass es selbst Blumen gibt. Selbst viele Lilien waren dort zu sehen. Es ist schön, wenn das dürre Land wieder zum Ergrünen und Erblühen kommt. Doch viel Regen hatten sie auch in der Regenzeit nicht bekommen. Zu wenig eigentlich. Von dem Gemüse, das wir gesät hatten, kam vieles nicht. Der Regen, der ab und zu kam, der reichte nicht aus. Und gießen konnten wir nicht, da unser Wasser von dem Fluss gebracht werden musste. Der Regen reichte wohl gerade für das Keimen des Samens, doch dann war es wieder trocken und der Same hatte so keine Chance zum Überleben. Da wir kein Wasser zum Gießen hatten, waren wir wie die Einheimischen auch auf den Regen angewiesen. Geplant ist in der Zukunft eine Pumpstation am Fluss, die das Wasser die 1,5 Kilometer weit pumpt. Auch eine Brunnenbohrung ist vorgesehen, wobei das Brunnenwasser hauptsächlich als Trinkwasser gebraucht werden wird. Es soll dazu dienen, um die Häuser zu versorgen. Aber auch diese sind noch nicht da, aber inzwischen im Bau. Ich selber lebte in einer kleinen traditionellen Rundhütte mit Strohdach. Also genauso, wie die Menschen dort zumeist leben. Ganz einfach. Regenwasser, das soll auch genutzt werden. Das heißt, aufgefangen werden. Zum Teil wird das Regenwasser inzwischen aufgefangen und in einen Wassertank geleitet. Der hat 17 Kubikmeter Fassungsvermögen. Dieses System wurde in der Zeit gebaut, als ich vor Ort war. Aber auch auf ganz einfache Weise, sodass es die Menschen dort nachbauen können. Gefällte Bäume dienten als Stützen, dann Dachlatten obendrauf und als Dach dann Wellblech. Dieses Wasser diente uns dann zum Kochen und als Trinkwasser, wobei wir das Wasser immer abgekocht haben. Es ist schon eine Umstellung, wenn man gewohnt ist, dass man daheim nur den Wasserhahn aufdrehen muss und Trinkwasser kommt heraus. Und Wassermangel, den kennen wir in Deutschland nicht. Abends unter die Dusche stehen oder sich in der Badewanne bequem machen. Alles kein Problem zu Hause bei uns in Deutschland. Ganz im Gegensatz zum Südsudan, wo ich knapp 2 Monate war. Und Wasser benötigen wir ja für so viele Dinge. Ich als Gärtner auch zum Gießen der Pflanzen. Pflanzen benötigen das Wasser zum Wachsen und Gedeihen. Manche Pflanzen benötigen viel Wasser, andere benötigen nur sehr wenig Wasser. Im Südsudan kamen die Erdnüsse, der Mais und die Okra. Doch der Kohl, die Aubergine und die Zwiebeln, die kamen nicht. Hier lernt man verstehen, was es das heißt, allein von dem abhängig zu sein, was an Regen und Sonne kommt. Allerdings ist es auf der anderen Seite interessant zu sehen, wo überall Pflanzen wachsen können. Zum einen in eine kleine Felsspalte oder in einem kleinen Loch in der Straße. Selbst in der Wüste gibt es noch Pflanzen. Es gibt aber auch noch eine andere Art Wasser, von dem Jesus redet. Er redet davon, dass er das Wasser des Lebens ist. Er meint damit, dass er für unser Fehlverhalten gestorben ist, damit wir einmal mit ihm die Ewigkeit bei Gott verbringen dürfen. Sind Sie auch dabei?
2: Liebe Hörer, wir stellten heute christliche Nachrichten aus Spanien und aller Welt vor. Falls Sie Fragen oder Anregungen haben, können Sie uns anrufen oder schreiben. Die Angaben folgen mit der nächsten Melodie. Wir wünschen Ihnen Gottes Segen.
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1: 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Da geht es im Römischen Reich um einen Jungen, der mit einem Freund einiges erlebt auf dem Schiff während der Zeit der Christenverfolgung. 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Ich wünsche Ihnen noch Gottes Segen.

Die Erinnerung an den Mauerfall ist mir als ehemaligen DDR-Bürger immer wieder gegenwärtig. Dieser Fall der Mauer hat mir zwar nicht das Paradies auf Erden gebracht, denn das gibt es nirgendwo, aber viele neue Möglichkeiten und Freiheiten, für die ich heute noch dankbar bin. Als Christ sehe ich in diesem gesamten Geschehen das Wirken des allmächtigen Gottes. Vor allem darin, dass die Macht der Gebete einen unblutigen Umsturz ermöglicht hat. Nicht umsonst haben weltweit Diktatoren Angst vor dem christlichen Glauben. Ein Kreuz in unserem Gemeinderaum in Erfurt hält diese Erinnerung immer neu wach. Es wurde im Jahre 1990 gebastelt. Die beiden Kreuzesbalken sind aus Material des Metallgitterzauns von der innerdeutschen Grenze. Geschmückt wird das Kreuz von einer Dornenkrone aus Stacheldraht vom Grenzzaun. Dieser Zaun hat jahrzehntelang getrennt, was eigentlich zusammengehört. Es ist ein Geschenk Gottes, dass wir heute ein geeintes Deutschland haben. Gott sei Dank. Das Kreuz in unserem Gemeindesaal ist mir aber auch ein Bild von noch größerer Dimension. Die Sünde baut unüberwindlich Grenzen zwischen Gott und Mensch und zwischen Menschen auf. Sie trennt, was nach dem Willen des Schöpfers zusammengehört, den Schöpfer von seinen Geschöpfen. Auch hier kam die Initiative von Seiten Gottes, der etwas tat, um diese Trennung zu überwinden. Er richtete das Kreuz auf, an dem Jesus, der Sohn Gottes, mit seinem Leiden und Sterben stellvertretend für unsere Sünde bezahlte. Damit schaffte er alles Trennende aus der Welt und hat uns den Zugang zu unserem himmlischen Vater ermöglicht. Allerdings bleibt der Zugang zwischen uns Menschen immer noch sehr unvollkommen, aber den Zugang zum himmlischen Vater. Eine gewaltige, unüberwindliche Mauer war gefallen. Nun lebe ich als Christ auf Erden nicht in einem Paradies. Aber Jesus geht mit mir und gibt mir Halt und Kraft. Und er führt mich in sein Paradies, wo es dann kein Leid, keinen Schmerz und kein Geschrei mehr gibt. Er führt mich vor den Thron meines Schöpfers, damit ich ewige, ungetrübte Gemeinschaft mit ihm haben darf. Mauerfall. Es fallen Mauern, die Menschen trennen, und vor allem die Mauer, die Menschen von Gott trennt. Und immer geht die Initiative von Gott aus. Denn allein er kann es wirklich tun. Gott sei Dank, dass ich das sehen kann und mir der Glaube dazu geschenkt wird.

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Seien Sie Gott im Herrn befohlen.

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1: Herzlich willkommen zu einer weiteren Ausgabe der Sendereihe Durch die Bibel. Wir machen weiter mit unserer Betrachtung des zweiten Buchs der Chronik. Darin aufgeschrieben sind Ereignisse aus der Geschichte Israels nach Salomos Tod. Seine Nachfolger Rehabeam, Asa und Josaphat versuchten, mit dem Tatbestand umzugehen, dass es mittlerweile eine Trennung gegeben hatte zwischen dem Nordreich Israel und dem Südreich Juda. Zugleich war dies eine Zeit, in der es zu geistlichen Aufbrüchen im Südreich gekommen ist. Man könnte es auch so ausdrücken: Auch wenn das Volk der 12 Stämme Israels gespalten ist und langfristig den Nachbarstaaten unterlegen sein wird, handelt Gott weiter an diesem Volk. Trotz der im Norden regierenden Könige, die Götzendienst betrieben, trotz der Fehlleistungen, die im Südreich den Königen unterlaufen sind. Unter der Herrschaft Josaphats wird das Volk dazu angeleitet, auf das Wort seines Gottes zu achten. Das wird konkret im zweiten Buch der Chronik ab Kapitel 17. In Vers 9 des 17. Kapitels ist zu erfahren, welche Bewegung im Südreich anzutreffen war unter König Josaphat. Und sie lehrten in Juda und hatten das Gesetzbuch des Herrn bei sich und zogen in allen Städten Judas umher und lehrten das Volk. Beachten Sie die Reaktionen zur Lehre des Wortes Gottes, die ab Vers 10 beschrieben werden. Da kam der Schrecken des Herrn über alle Königreiche der Länder, die um Juda herum lagen, so dass sie nicht gegen Josaphat kämpften. Sogar einige von den Philistern brachten Josaphat Geschenke und Silber als Abgabe. Auch die Araber brachten ihm 7.700 Widder und 7.700 Böcke. So wurde Josaphat immer mächtiger. Und er baute in Juda Burgen und Städte mit Kornspeichern und hatte viel Vorrat in den Städten Judas und Kriegsleute, streitbare Männer zu Jerusalem. 2. Chronik 17, Vers 10 bis 13. Josaphat musste große Vorratshallen errichten, um alle Geschenke, die ihm gebracht wurden, unterzubringen. Sehen Sie, dieser Mann ist auf wunderbare Art von Gott gebraucht worden. Als die Erweckung nach Juda kam, hatte dies Auswirkungen auf alle Länder um Juda herum. Die Erweckung breitete sich also aus. Sogar die Philister, einst die eingefleischten Feinde Davids, wurden freundlich und sandten zu Josaphat Geschenke und Silber, ihm zu Ehren. Die Auswirkungen der Erweckung drangen sogar bis nach Arabien. Die Araber haben ihm ganze Tierherden gesandt. Es wird Ihnen vermutlich auffallen, dass keiner einen Krieg gegen ihn vom Zaun brach. Geistliche Erweckung bedeutet also eine Heilung des Krieges, ein Heilwerden vom Krieg. Wenn ein Land Frieden haben möchte, dann muss es sich an Gott wenden. Das ist und war schon immer Gottes Methode. Wenn sich ein Land allerdings immer in einem Kriegszustand befindet, dann ist das mit ein Zeichen dafür, dass es sich von Gott entfernt hat. Doch über Josaphat wird berichtet, dass er Kriegsleute, streitbare Männer um sich scharte. Wie passt das damit zusammen? Es war eine Zeit des Friedens, aber Josaphat hielt sich eine Armee für Verteidigungszwecke. Josaphat ist ein großartiger Herrscher. Er hat eine gute Verteidigung aufgebaut im Fall, dass sie doch von einem Feind angegriffen werden. Gott aber schenkte ihnen Frieden. Die Obersten werden in den Versen 14 bis 18 mit Namen genannt. Dann in Vers 19 wird erzählt: Diese alle dienten dem König, außer denen, die der König in die festen Städte von ganz Juda gelegt hatte. Josaphat muss nach allen seinen Eigenschaften ein großartiger Mann gewesen sein. Jetzt im 18. Kapitel aber erleben wir, wie er etwas tut, das beinahe unglaublich ist. Und Josaphat hatte großen Reichtum und viel Ehre und verschwägerte sich mit Ahab. Und nach einigen Jahren zog er hinab zu Ahab nach Samaria. Und Ahab ließ für ihn und für das Volk, das bei ihm war, viele Schafe und Rinder schlachten. Und er beredete ihn, dass er hinaufzöge nach Ramoth in Gilead. 2. Chronik 18, Vers 1 und 2. Dies scheint ja fast unglaublich zu sein. Es ist tatsächlich eine der seltsamsten Verbindungen, die in der Heiligen Schrift oder sonst irgendwo aufgezeichnet worden ist. Es ist fast so, als würde man sagen, Tag und Nacht können gleichzeitig stattfinden. Wie diese beiden, Josaphat und Ahab, zusammenkommen konnten, ist ein großes Rätsel oder besser ein Geheimnis. Geistlich haben sie nämlich nichts gemeinsam. Persönlich betrachtet ist Josaphat einer der gottesfürchtigsten Könige in der Geschichte Israels, einer, der von Gott dazu verwendet wurde, um Erweckung in sein Land zu bringen. Er liebte Gott und er liebte das Wort Gottes. Wir würden ihn heute so etwas wie einen spirituellen Menschen nennen. Auf der anderen Seite ist Ahab ein König, so gottlos, wie man eben nur sein kann. Er hasst Gott. Er hat sich dem Götzendienst und der Sittenlosigkeit verschrieben. Wie können diese beiden Freunde sein? Wo sind sie sich ähnlich? Nun lassen Sie uns hier ein wenig nachforschen. Sie hatten in dreifacher Weise eine Verbindung bzw. Partnerschaft. Diese basierte auf rein materiellen oder physischen Gründen. Eine geistliche Verbindung hatten sie nicht. Erstens. Es gab eine familiäre Verbindung zwischen den beiden. Joram, der Sohn Josaphats, heiratete Athalia, die Tochter des Ahab und der Isebel. Athalia erwies sich als eine blutrünstige Frau, die in den Fußspuren ihrer Eltern wandelte. Dies war bereits in den Königebüchern zu erfahren. Ich vermute, die beiden Männer dachten, sie könnten durch dieses Verhältnis die Dinge von Juda und Israel zusammenbringen, um wieder ein ungeteiltes Königreich aufzubauen. Das versuchten sie durch diese Art von Ehe. Was sie taten, war aber falsch. Dies betrifft auch einen wichtigen Teil unserer modernen Kultur. Ich höre mich für viele vielleicht wie ein altmodischer Pfarrer an, aber ich muss etwas zu einem Thema sagen, das ganz eindeutig im Wort Gottes gelehrt wird. Hier in Kalifornien liegen wir zur Zeit, wo ich das hier schreibe, mit den höchsten Scheidungsraten an der Weltspitze. Auch wenn ich kein Experte auf diesem Gebiet bin, gibt es einen Bereich, über den ich laut und deutlich reden kann. Gläubige und Ungläubige, Christen und Nichtchristen, sollten unter keinen Umständen untereinander heiraten. Hier der Sohn Josaphats, der soeben aus einer Erweckung kommt, er heiratet die kaltblütige Tochter von Ahab und Isebel. Dadurch entstand eine Tragödie. Tatsächlich wurde in deren Verlauf beinahe die gesamte Familie Davids ausgerottet. Ich kenne keine größeren Tragödien, keinen größeren Schmerz, kein zerstörteres Leben und keine verhaltensgestörteren Kinder als aus diesem Problem der zerstörten Familien. Es funktioniert nicht, wenn ein gläubiger Christ jemanden heiratet, der kein Christ ist. Wenn zwei Nichtchristen heiraten und einer später zum Glauben kommt, dann ist es eine andere Sache. Der Apostel Paulus hat besonders über diese Situation geschrieben. Gott hat aber auch viel den Christen zu sagen, die in die Falle laufen, dass sie einen Nichtchristen heiraten wollen. Und es ist eine Falle. Zweitens. Josaphat und Ahab verband aber noch etwas anderes. Sie hatten eine wirtschaftliche Allianz gebildet. Uns wird berichtet, dass Josaphat sich mit Ahabs Sohn Ahasja verbündete, als dieser König von Israel wurde. Sie sandten gemeinsam Schiffe nach Tarsis. Dies ist im ersten Buch der Könige Kapitel 22 und im zweiten Buch der Chronik Kapitel 20 aufgezeichnet. Die Schiffe dienten dem Handel mit Gold und Weizen. Bei einem Schiffbruch ging die gesamte Ladung verloren. Gott konnte also diese Allianz nicht segnen. Drittens. Josaphat und Ahab hatten auch eine militärische Allianz aufgebaut. Ahab hatte mit Syrien Probleme und bat Josaphat um Hilfe, damit sie sich gemeinsam nach Ramoth in Gilead aufmachen konnten. Ahab spendierte Josaphat ein großes Festgelage mit vielen Schafen und Ochsen und konnte schließlich den König des Südreichs überreden. Beachten Sie, dass Josaphat sich nun im Rat der Gottlosen befindet, siehe Psalm 1, Vers 1. Was die Armeen des Nordreichs nicht gegen das Südreich Juda erreicht hatten, gelang Ahab, indem er Josaphat in einen Krieg mit Syrien verwickelte. Es erinnert mich an das Treffen von Chamberlain in München mit Hitler und Mussolini. Es erinnert mich auch an das Treffen von Stalin in Jalta mit Roosevelt und Churchill. Ich denke, auch heute gibt es Verbindungen, die besser niemals geschlossen werden sollten. Allianzen, die Gott nicht segnen kann. Weiter mit Vers 3. Ahab, der König von Israel, sprach zu Josaphat, dem König von Juda, »Willst du mit mir nach Ramoth in Gilead ziehen?« Er sprach zu ihm, »Ich bin wie du und mein Volk wie dein Volk. Wir wollen mit dir in den Kampf.« Josaphat gehört durch die Ehe seines Sohnes mit zu Ahabs Familie. Deshalb ist er bereit, eine Allianz mit ihm zu schließen und zu sagen, »Wir sind eins, wir gehören zusammen.« Vergessen Sie nicht, Gott hatte Josaphat bislang Friede geschenkt. Ahab aber bittet ihn, in den Krieg zu ziehen. Josaphat stimmt dem zu. Trotzdem ist er von Entsetzen erfüllt. Er steht Gott nahe und diese Situation bereitet ihm Sorgen. All das drückt sich aus in dem, was Vers 4 beschreibt. Aber Josaphat sprach zum König von Israel, frage doch zuerst nach dem Wort des Herrn. Josaphat sagt, lass uns doch zuerst herausfinden, was Gott zu diesem Vorhaben zu sagen hat. Und so bringt Ahab eine ganze Armee von Propheten zu Josaphat. Vers 5. Und der König von Israel versammelte 400 Propheten und sprach zu ihnen, sollen wir nach Ramoth in Gilead in den Kampf ziehen oder soll ich's lassen? Sie sprachen, zieh hinauf, Gott wird es in des Königs Hand geben. Wer sind diese Propheten? Es sind die Propheten Baals. Doch Josaphat erkennt, dass an der Sache etwas faul ist, wie aus Vers 6 zu erfahren ist. Josaphat aber sprach, ist nicht noch irgendein Prophet des Herrn hier, dass wir durch ihn den Herrn befragen? Der König von Israel sprach zu Josaphat, es ist noch ein Mann hier, durch den man den Herrn befragen kann, aber ich bin ihm gram, denn er weissagt über mich nichts Gutes, sondern immer nur Böses, nämlich Micha, der Sohn Jimlas. Josaphat sprach, der König rede so nicht. 2. Chronik 18, Vers 6 und 7. Josaphat sagt, du meinst doch nicht wirklich, dass du ihn hast, weil er dir das Wort Gottes sagt. Ahab stimmt darauf sogar zu und lässt den Propheten rufen. Auch heute gibt es viele Menschen, die einen Mann dafür hassen, weil er das Wort Gottes verbreitet. In der Gemeinde, in der ich sehr lange als Pastor gearbeitet habe, befand sich ein Schild auf der Kanzel, das ich immer sah, wenn ich dort predigte. Dort stand, Sir, we would see Jesus, also mein Herr, wir würden gern Jesus sehen. Ich mag so etwas. Aber ich hatte immer das Gefühl, dass noch ein ganz anderer Bibelvers auf der Seite der Gemeinde stehen sollte. Bin ich denn damit euer Feind geworden, dass ich euch die Wahrheit vorhalte? Galater 4, Vers 16. Micha ist einer der hervorragenden Männer der Bibel, wie auch in 1. Könige 22 zu erfahren ist. Er war ein Mann Gottes, der das Wort Gottes verbreitet hat. Er hat Ahab die Wahrheit gesagt über die Lebensgefahr, in der er sich befand. Dieser Mann wird nun gerufen. Vers 9. Und der König von Israel und Josaphat, der König von Juda, saßen ein jeder auf seinem Thron mit ihren königlichen Kleidern angetan. Sie saßen aber auf dem Platz vor dem Tor von Samaria, und alle Propheten fingen an, vor ihnen zu weissagen. Sie können sich vielleicht diese 400 Propheten vorstellen, von denen in den nun folgenden Versen die Rede ist. Und Zidkia, der Sohn Kenaanas, machte sich eiserne Hörner und sprach, so spricht der Herr, hiermit wirst du die Aramäer niederstoßen, bis du sie aufreibst. Und alle Propheten weissagten ebenso und sprachen, zieh hinauf nach Ramoth in Gilead, es wird dir gelingen, der Herr wird es in des Königs Hand geben. 2. Chronik 18, Vers 10 und 11. Propheten, die herumrennen und Ahab sagen, kämpfe gegen den König von Syrien. Und einer von ihnen trieb es besonders dramatisch. Zidkia rennt mit eisernen Hörnern herum. Er stößt jeden damit an und sagt dabei, so wirst du es tun. Was für ein Anblick. Zwei Könige auf ihrem Thron und all diese Propheten rennen rum und rufen, geht und kämpft, ihr werdet gewinnen. Aber dann, Vers 12. Und der Bote, der hingegangen war, um Micha zu rufen, sprach zu ihm, siehe, die Worte der Propheten sind einmütig gut für den König. Lass doch auch dein Wort wie ihr Wort sein und rede Gutes. Der Bote versucht Micha, die Situation zu schildern, die er vorfinden wird, und empfiehlt ihm, den anderen Propheten zuzustimmen. Er sagt, dass alle Propheten übereinstimmen, dass sie in den Krieg ziehen sollen, so dass es das Beste für Micha wäre, dem ebenfalls zuzustimmen. Er sagt ihm, wenn er nur die richtigen Dinge sagt, dann steht er auf der richtigen Seite, auf der des Königs. Und wie Micha reagiert, verrät Vers 13. Micha aber sprach, so wahr der Herr lebt, was mein Gott sagen wird, das will ich reden. Micha lässt sich nicht einschüchtern. Er wird das sagen, was Gott von ihm verlangt. Darüber können Sie sicher sein. Und die Reaktion darauf? Wir erfahren sie in Vers 14. Und als er zum König kam, sprach der König zu ihm, Micha, sollen wir nach Ramoth in Gilead in den Kampf ziehen oder soll ich's lassen? Er sprach, ja, zieht hinauf, es wird euch gelingen, sie werden in eure Hände gegeben werden. Micha hat Humor. Das gefällt mir. Ich sage es häufig und ich sage es ehrfurchtsvoll, dass Gott wirklich Humor hat und dass die Bibel einfach viel Humor enthält. Dies ist eine dieser Situationen. Vergegenwärtigen Sie sich noch einmal diese Szene. Die zwei Könige sitzen auf ihrem Thron. 400 Männer rennen herum und sagen, »Zieht los, zieht los!« Mit beißendem Sarkasmus fügt sich Micha ein und sagt, »Zieh los, zieh los!« Ahab reagiert prompt, wie Vers 15 berichtet. Aber der König sprach zu ihm, »Wie oft soll ich dich beschwören, dass du mir im Namen des Herrn nichts als die Wahrheit sagst?« Ahab sagt, »Hör auf, dich über mich lustig zu machen. Du kannst mich nicht täuschen. Ich weiß, dass du ihnen nicht zustimmst.« Sehen Sie, Ahab will einerseits das Wort Gottes hören, aber er will es andererseits auch wiederum nicht. Er kennt den Unterschied zwischen Wahrheit und Unwahrheit. Er will der Wahrheit aber nicht gehorchen. Auch heute gibt es viele Menschen wie ihn. Nun wird Micha ernst. Hier kommt Gottes Botschaft. Sie werden nicht nur den Kampf verlieren, sondern Ahab wird getötet werden. In Vers 16 und 17 steht, »Da sprach er, ich sah ganz Israel zerstreut auf den Bergen wie Schafe, die keinen Hirten haben. Und der Herr sprach, diese haben keinen Herrn. Ein jeder kehre wieder heim mit Frieden.« Da sprach der König von Israel zu Josaphat, »Sagte ich dir nicht, er weissagt nichts Gutes über mich, sondern nur Böses.« 2. Chronik 18, Vers 16 und 17. Der König von Israel sagt zu Josaphat, »Ich habe es dir gesagt. Ich sagte dir, dass er mir nur Böses prophezeit.« Nun bekommt es Ahab wahrhaftig von Micha. Jetzt ist er ernst und zugleich sarkastisch. Was für eine beißende Ironie gibt der Ahab mit dem nun folgenden Gleichnis. Micha aber sprach, »Darum höret des Herrn Wort. Ich sah den Herrn sitzen auf seinem Thron, und das ganze himmlische Heer stand zu seiner Rechten und zu seiner Linken. Und der Herr sprach, wer will Ahab, den König von Israel, betören, dass er hinaufziehe und falle bei Ramoth in Gilead?« 2. Chronik 18, Vers 18 und 19. Wie verrückt! Können Sie sich vorstellen, dass Gott einen Haufen Vorstandsmitglieder zusammenruft, um herauszufinden, was er tun soll? Der Herr fragt nicht um Rat. Was für ein beißender Sarkasmus ist das! Es gab alle möglichen Vorschläge. Nun kommt noch ein kleiner Geist und sagt, dass er eine gute Idee hat. Vers 20. Und als dieser so und jener anders redete, trat ein Geist vor und stellte sich vor den Herrn und sprach, ich will ihn betören. Der Herr aber sprach zu ihm, womit? Er sprach, ich will ausfahren und ein Lügengeist sein in aller seiner Propheten Mund. Und der Herr sprach, du wirst ihn betören und wirst es ausrichten. Fahr hin und tu das. 2. Chronik 18, Vers 20 und 21. Michas verrücktes Gleichnis ist eine wirklich raffinierte Art gewesen, zu sagen, dass all diese Propheten Baals Lügner gewesen sind. In Vers 22 heißt es dementsprechend, nun siehe, der Herr hat einen Lügengeist in den Mund dieser deiner Propheten gegeben und der Herr hat Unheil gegen dich geredet. Mit anderen Worten, diese Propheten haben dir gar nicht die Wahrheit gesagt. Gott wird dich also verurteilen. Was dann passiert, beschreiben die Verse 23 und 24. Da trat herzu Zidkia, der Sohn Kenaanas, und schlug Micha auf die Backe und sprach, auf welchem Wege sollte der Geist des Herrn von mir gewichen sein, um nun durch dich zu reden? Micha sprach, wahrlich, an jenem Tage wirst du's sehen, wenn du von einer Kammer in die andere gehst, um dich zu verstecken. 2. Chronik 18, Vers 23 und 24. Ahab ist nicht bereit gewesen, dem Aufmerksamkeit zu schenken, was Micha sagt. Er befiehlt stattdessen, Micha ins Gefängnis zu werfen. Vers 25. Aber der König von Israel sprach, nehmt Micha und bringt ihn zu Amon, dem Stadthauptmann, und zu Joasch, dem Sohn des Königs, und sagt, so spricht der König, legt diesen ins Gefängnis und speist ihn nur kärglich mit Brot und Wasser, bis ich wiederkomme mit Frieden. 2. Chronik 18, Vers 25 und 26. Die letzten Worte des alten Micha an Ahab waren die, die in Vers 27 zu finden sind. Micha sprach, kommst du mit Frieden wieder? So hat der Herr nicht durch mich geredet. Und er sprach, höret alle Völker. Ich liebe das. Bevor Micha abgeführt wird, sagt er noch, »Pass auf, wenn du wiederkommst, dann hat der Herr nicht durch mich gesprochen, du wirst aber nicht wiederkommen.« Dann wendet er sich an die umstehenden Menschen, »Er wird später nicht mehr hier sein. Ihr aber werdet hier sein. Erinnert euch an das, was ich gesagt habe.« Das ist etwas Erstaunliches. Was dann passiert, beschreiben die Verse 28 und 29. So zogen der König von Israel und Josaphat, der König von Juda, hinauf nach Ramoth in Gilead. Und der König von Israel sprach zu Josaphat, »Ich will mich verkleiden und in den Kampf ziehen, du aber behalte deine königlichen Kleider an.« Und der König von Israel verkleidete sich, und sie zogen in den Kampf. Ahab hat gezeigt, dass er durch und durch ein Betrüger war. Sehen Sie, der einzige Mann in dieser Schlacht, der ein königliches Gewand trug, war Josaphat, was ihn deutlich hervorhob. Der kluge alte Ahab hatte sich verkleidet. Sie mögen sagen, dass Ahab für Josaphat die Rolle einer Zielscheibe vorgesehen hatte, damit er im Krieg umkommen würde. Es war ja gar nicht Josaphats Kampf, aber er wurde beinahe darin getötet. Weiter mit Vers 30. Aber der König von Aram hatte den Obersten über seine Wagen geboten, ihr sollt nicht kämpfen gegen Geringe und Hohe, sondern allein gegen den König von Israel. Als nun die Obersten der Wagen Josaphat sahen, dachten sie, es sei der König von Israel und umringten ihn, um gegen ihn zu kämpfen. Aber Josaphat schrie, und der Herr half ihm, und Gott lockte sie von ihm weg. Denn als die Obersten der Wagen merkten, dass er nicht der König von Israel war, wandten sie sich von ihm ab. 2. Chronik 18, Vers 30 bis 32. Der einzige Grund, weshalb er davonkam, war, dass Gott für ihn eingriff. Ahab ist sehr zufrieden mit sich selbst. Weil er so klug ist, meint er, dass er ohne einen Kratzer aus dem Kampf heimkehren wird. Passen Sie auf, was jetzt in Vers 33 geschieht. Es spannte aber ein Mann seinen Bogen von ungefähr und schoss den König von Israel zwischen Panzer und Wehrgehänge. Da sprach er zu seinem Wagenlenker, »Wende um und führe mich aus dem Kampf, denn ich bin verwundet.« Auf der syrischen Seite gab es einen Soldaten, der nur noch einen Bogen hatte. Er spannte seinen Bogen von ungefähr, heißt, er zielte auf nichts Besonderes. Dieser Bogen hatte den Namen Ahabs quasi eingraviert und erwischte ihn. Was geschah? Er starb, genau wie Micha es vorhergesagt hatte. In Kapitel 19 begibt sich Josaphat nach Hause, um Jahre älter geworden und weiser als vorher. Als Josaphat nach Hause zurückgekehrt ist, trifft er einen Propheten, der für ihn eine Botschaft von Gott erhalten hat. In Vers 1 und 2 heißt es dazu, Josaphat aber, der König von Juda, kam wieder heim mit Frieden nach Jerusalem. Und es ging ihm der Seher Jehu, der Sohn Hananis, entgegen und sprach zum König Josaphat, »Sollst du so dem Gottlosen helfen und die lieben, die den Herrn hassen? Darum kommt über dich der Zorn vom Herrn.« Solltest du dem Gottlosen helfen, ist eine sehr gute Frage. Das ist etwas, über das unsere heutige Generation, die alles und jeden angeblich liebt, nachdenken sollte. Gott fordert niemanden auf, einen Feind Gottes zu lieben. Es ist eine Sache, einen Sünder zu lieben, es ist aber eine andere Sache, dessen Sünde zu lieben. Wir müssen zwischen diesen beiden Dingen unterscheiden. Wir sollen die Sünde des Sünders hassen. Wenn der Sünder sich nicht verändern will und darauf besteht, weiter zu sündigen, dann identifiziert er sich mit seiner Sünde. Es gibt dazu wirklich keine Alternative. Es existieren tatsächlich Menschen, die Gottes Feinde sind. Sie sind Feinde des Wortes Gottes und eingefleischte Feinde des Christentums. Vor Jahren sagte mir ein sehr frommer Mann, »Ich bete für Josef Stalin.« Nun, ich tat das nicht und ich will mich auch nicht dafür entschuldigen. Stalin ist in eine Schule gegangen, in der er ein wenig aus der Bibel erfahren hat. Er hatte also die Möglichkeit, Gott kennenzulernen. Trotzdem wurde er ein erklärter Gegner Gottes. Meiner Meinung nach erwartet Gott nicht von uns, dass wir für ihn beten. Ich habe nicht das Gefühl, dass wir Gott ehren, wenn wir alles Mögliche lieben. Mir haben Menschen gesagt, dass sie mich lieben. Einige machten in der Richtung sehr deutliche Äußerungen und diese, so stellte sich später heraus, waren noch nicht einmal meine Freunde. Es ist heuchlerisch, wenn wir herumrennen und ständig behaupten, jeden zu lieben, wenn es doch nur wenige Menschen gibt, die wir wirklich lieb haben. Wir sollen Gottes Leute lieben. Das ist sein Gebot. Wir sollten auch Sünder lieben, indem wir versuchen, sie zu Christus zu führen. Das darf aber nicht bedeuten, dass wir mit der Sünde Kompromisse schließen. Es gibt noch einen weiteren wichtigen Aspekt, den wir nicht übersehen dürfen. Gott hat Jehu nicht vorher zu Josaphat geschickt, bevor dieser sich mit Ahab und Isebel verbündet hat. Zu der Zeit hat Gott Jehu nicht geschickt, um Josaphat etwa über Trennung aufzuklären. Josaphat war ein Mann Gottes. Er machte seine Fehler. Gott erlaubte es, dass er dieses Erlebnis mit Ahab hatte, weil Gott ihn dadurch etwas lehren wollte.

Wir machen einen Fehler, wenn wir andere kritisieren, denn Gott kann sie festhalten. Wer einen persönlichen Glauben an Gott hat, der wird von Gott festgehalten. Irgendwann müssen wir dem Herrn Jesus Christus über unser Leben Rede und Antwort stehen. Die Tatsache, dass ich irgendwann dem Herrn Jesus Christus Rede und Antwort über mein Leben geben muss, lässt mich sorgsam sein mit meiner Zeit. Ich habe keine Zeit, um Sie zu verurteilen, und ich hoffe, Sie haben auch keine Zeit, um mich zu verurteilen. Das ist nicht unsere Aufgabe, es ist seine Aufgabe. Gott wird mich zurechtweisen, wenn ich etwas Falsches tue. Das hat er auch für Josaphat getan. Er tat es durch jenes Erlebnis, und Josaphat hat daraus gelernt. Josaphat besinnt sich auf die alten Werte der Zeit Salomos und Davids. Auch unter seiner Herrschaft findet eine Rückkehr zu Gott statt, eine Erweckung. Doch berichtet das zweite Buch der Chronik auch bei ihm über Fehlschläge. Er ging eine Allianz ein mit Ahab, der in Rebellion gegen Gott lebte. Wie es mit Josaphat in Juda weitergegangen ist, wird uns in den folgenden Kapiteln noch beschäftigen. In der nächsten Ausgabe der Sendereihe durch die Bibel sind neben dem Rest aus Kapitel 19 auch die Kapitel 20 und 21 aus dem zweiten Buch der Chronik an der Reihe. Bis dahin auf Wiederhören und Gott befohlen.

0: Es ist 7 Uhr.
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2: 21. August. Denn ihr kennt die Gnade unseres Herrn Jesus Christus, dass er, da er reich war, um euretwillen arm wurde, damit ihr durch seine Armut reich würdet. 2. Korinther 8, Vers 9. Jesus Christus kennenlernen. Er wurde arm. Steuern und Abgaben sind von jeher ein wichtiges Thema für die Menschen. Es wundert nicht, dass Jesus als Lehrer dazu befragt wurde. Allerdings oft auch mit bösen Hintergedanken. Ist es erlaubt, dem Kaiser Steuern zu zahlen? Lassen ihn die Pharisäer fragen. Mit dabei sind die Herodianer, Anhänger des wenig beliebten Vasallenkönigs Herodes, der dem römischen Kaiser unterstellt ist. Siehe auch Matthäus Kapitel 22, die Verse 15 bis 22. Antwortet Jesus mit Ja, werden die frommen Pharisäer empört sein, denn diese halten es für eine Schande, dass das auserwählte Volk Gottes der römischen Besatzungsmacht Steuern zahlen muss. Antwortet Jesus mit Nein, stellt er sich als Rebell gegen Herodes und die Römer dar. Doch Jesus durchschaut ihre Falle. Er lässt sich eine Steuermünze zeigen und verweist auf Bild und Aufschrift des amtierenden Kaisers. Seine Antwort ist klar. Gebt dem Kaiser, was dem Kaiser gehört, nämlich das Geld. Und Gott, was Gott gehört, nämlich Ehre und Gehorsam. Diese Antwort ist sprichwörtlich geworden. Noch ein Detail. Jesus lässt sich eine Steuermünze zeigen, weil er selbst nicht einmal einen Denar besitzt, den Tageslohn eines Arbeiters. Er war arm. Den Himmel, mit all seinem Reichtum und Frieden, mit all seiner Freude und Schönheit, hat er gegen ein Leben als Mensch eingetauscht. Und selbst für menschliche Verhältnisse war er arm. Schon als Baby wurde er notgedrungen in eine Futterkrippe gelegt, als Erwachsener besaß er nichts Eigenes. Er lebte meist ohne festen Wohnsitz, ohne Rücklagen, ohne festes Einkommen. Schließlich ließ er sich von Menschen anklagen, verurteilen

und wie ein Verbrecher am Kreuz hinrichten. So arm wurde der Sohn Gottes, um alle zu retten und unfassbar reich zu machen, die an ihn glauben.

Erwartet. Das tägliche Bibelhörbuch. 21. August. Aus der Übersetzung Neues Leben. Buch Hiob, Kapitel 1 bis 3. Hiob wird vorgestellt. Im Land Us lebte ein Mann namens Hiob. Er war rechtschaffen, aufrichtig und gottesfürchtig und sein Lebenswandel war untadelig. Hiob hatte 7 Söhne und 3 Töchter. Er besaß 7000 Schafe, 3000 Kamele, 500 Ochsengespanne, 500 Esel und darüber hinaus viele Diener. Von allen Bewohnern des Ostens war Hiob der Reichste. Jedes Jahr luden Hiobs Söhne ihre Brüder und Schwestern an ihrem jeweiligen Geburtstag zu einem großen Fest in ihr Haus ein. Bei dieser Gelegenheit aßen und tranken sie zusammen. Wenn das Fest vorüber war, ließ Hiob seine Kinder kommen, um sie zu heiligen. Er stand frühmorgens auf und brachte für jedes Kind ein Brandopfer dar, denn er sagte sich, »Vielleicht haben meine Kinder gesündigt und Gott insgeheim gelästert.« So machte Hiob es jedes Mal. Hiobs erste Prüfung. Eines Tages erschienen die Engel vor dem Herrn und mit ihnen kam auch der Satan. »Woher kommst du?« fragte der Herr den Satan. Der Satan antwortete dem Herrn, »Ich bin auf der ganzen Erde herumgezogen.« Da fragte der Herr den Satan, »Hast du meinen Knecht Hiob gesehen? Er ist der beste Mensch, der auf der Erde lebt. Er ist rechtschaffen, aufrichtig, gottesfürchtig und verabscheut das Böse.« Der Satan antwortete dem Herrn, »Ja, Hiob ist ein gottesfürchtiger Mann, aber er hat auch allen Grund dazu. Du hast ihn, seine Familie und seinen Besitz stets vor Unglück bewahrt. Du lässt ihm alles gelingen, was er unternimmt, und sein Reichtum wächst immer weiter. Aber wende dich nur einmal gegen ihn und nimm ihm alles weg, was er besitzt, dann wird er sich auf jeden Fall von dir lossagen.« »Gut«, sagte der Herr zum Satan, »mit seinem Besitz darfst du tun, was du willst, ihn selbst aber rühre nicht an.« Da entfernte sich der Satan aus der Gegenwart des Herrn. Eines Tages, als Hiobs Söhne und Töchter im Haus ihres älteren Bruders miteinander aßen und tranken, traf ein Bote bei Hiob ein und überbrachte ihm folgende Nachricht. »Deine Ochsen waren beim Pflügen und die Esel weideten daneben, als dieser Bär uns plötzlich überfielen. Sie raubten uns die Tiere und töteten die Knechte. Ich bin als einziger entkommen, um es dir zu sagen.« Während der Mann noch sprach, kam ein anderer Bote und sagte, »Ein Blitz hat eingeschlagen und hat deine Schafe und ihre Hirten vernichtet. Ich bin als einziger entkommen, um es dir zu sagen.« Der Mann hatte noch nicht ausgeredet, als ein dritter Bote eintraf und berichtete, »Drei Räuberbanden von den Chaldäern haben deine Kamele gestohlen und deine Knechte umgebracht. Ich bin als einziger entkommen, um es dir zu sagen.« Während der Mann noch redete, folgte ein weiterer Bote mit einer Nachricht, »Deine Söhne und Töchter haben im Haus ihres ältesten Bruders ein Fest gefeiert. Plötzlich kam ein heftiger Wüstensturm auf und traf das Gebäude mit voller Wucht. Es stürzte ein und hat alle deine Kinder unter sich begraben. Ich bin als einziger entkommen, um es dir zu sagen.« Da stand Hiob auf und zerriss seine Kleider. Er schor sich den Kopf, warf sich vor Gott zu Boden und sagte, »Nackt bin ich aus dem Leib meiner Mutter gekommen, und nackt werde ich sein, wenn ich sterbe. Der Herr hat mir alles gegeben, und der Herr hat es mir wieder weggenommen. Gelobt sei der Name des Herrn.« Trotz allem, was geschehen war, versündigte Hiob sich nicht gegen Gott und sagte nichts Ungehöriges. Hiobs zweite Prüfung. Eines Tages erschienen die Engel erneut vor dem Herrn und auch der Satan war wieder dabei. »Woher kommst du?« fragte der Herr den Satan. Der Satan antwortete dem Herrn, »Ich bin auf der ganzen Erde herumgezogen.« Da fragte der Herr den Satan, »Hast du meinen Knecht Hiob gesehen? Er ist der beste Mensch, der auf der Erde lebt. Er ist rechtschaffen, aufrichtig, gottesfürchtig und verabscheut das Böse. Und er hält an seinem Glauben fest,
obwohl du mich überredet hast, ihm ohne Grund Leid zuzufügen. Der Satan antwortete dem Herrn: Bisher ist er auch noch mit heiler Haut davongekommen. Wenn er damit sein Leben retten kann, gibt ein Mensch alles her, was er besitzt. Doch nimm ihm seine Gesundheit, und er wird sich bestimmt von dir lossagen. Gut, sagte der Herr zum Satan, mach mit ihm, was du willst. Nur das Leben darfst du ihm nicht nehmen. Da entfernte sich der Satan aus der Gegenwart des Herrn und suchte Hiob von Kopf bis Fuß mit ekelerregenden Geschwüren heim. Daraufhin setzte Hiob sich mitten in die Asche und kratzte sich mit einer Tonscherbe. Seine Frau sagte zu ihm, »Willst du etwa immer noch an deiner Frömmigkeit festhalten? Sag dich von Gott los und stirb!« Doch Hiob antwortete, »Du sprichst wie eine Frau, die dumm und gottlos ist. Sollen wir das Gute aus Gottes Hand nehmen, das Schlechte aber ablehnen?« Und noch immer sprach Hiob kein sündiges Wort gegen Gott. Hiobs drei Freunde teilen sein Leid. Hiob hatte drei Freunde, Eliphas aus Teman, Bildad aus Schuach und Zophar aus Naama. Als sie erfuhren, welches Unglück über ihn hereingebrochen war, beschlossen sie gemeinsam, ihn zu besuchen. Sie brachen aus ihren Heimatorten auf, um Hiob ihre Anteilnahme zu zeigen und ihn zu trösten. Doch als sie Hiob von Weitem sahen und ihn nicht wiedererkannten, brachen sie in Tränen aus. Laut klagend zerrissen sie ihre Kleider und warfen sich Staub über den Kopf. Dann saßen sie 7 Tage und Nächte lang bei Hiob auf dem Boden. Keiner sagte ein Wort zu ihm, denn sie sahen, dass sein Leid zu groß war für Worte. Hiobs erste Rede. Schließlich begann Hiob zu sprechen und er verfluchte den Tag seiner Geburt. Er sagte, »Ausgelöscht soll der Tag meiner Geburt sein und auch die Nacht, in der man sagte, ein Junge wurde empfangen. Dieser Tag werde finster, sogar für Gott in der Höhe, und kein Tageslicht soll auf ihn fallen. Ja, von Dunkelheit und tiefster Verzweiflung soll er beherrscht sein. Eine dunkle Wolke überschatte ihn, sein Licht werde verfinstert, so soll er zu einem Schrecken werden. Und diese besagte Nacht werde von Finsternis erfasst. Sie soll nicht mehr zu den Tagen des Jahres gerechnet werden, und unter den Monaten soll sie nicht mehr erscheinen. Sie bringe kein Leben mehr hervor und bleibe ohne Freudenruf. Die Herren der Flüche, die wissen, wie man den Leviathan weckt, sollen diese Nacht verfluchen. Ihr Morgenstern soll nicht aufgehen, ihre Hoffnung auf Licht bleibe vergeblich. Niemals sollen sie die Strahlen der Morgenröte erblicken, denn sie hat nicht verhindert, dass sich der Mutterschoß für mich öffnete und ich in dieses Leid hineingeboren wurde. Warum starb ich nicht bei meiner Geburt, gleich als ich aus dem Leib meiner Mutter kam? Warum hat meine Mutter mich auf den Knien gewiegt? Warum hat sie mich an ihren Brüsten genährt? Wenn ich bei meiner Geburt gestorben wäre, hätte ich jetzt Frieden. Ich würde schlafen und ruhen. Ich würde ruhen mit den Königen der Welt und ihren Ministern, deren prächtig gebaute Grabkammern längst zerfallen sind. Ich würde ruhen mit Fürsten, deren Paläste von Gold und Silber erstrahlten. Warum wurde ich nicht begraben wie ein totgeborenes Kind, wie ein Säugling, der das Licht der Welt nicht erblickt? Denn im Tod haben die Machenschaften der Bösen ein Ende und die Ermatteten finden Ruhe. Selbst das Los der Gefangenen ist leicht, denn sie hören die Stimme des Wächters nicht mehr. Arme und Reiche sind dort alle gleich und der Sklave ist frei von seinem Herrn. Warum schenkt Gott den Ermüdeten Licht und lässt die Verbitterten leben? Sie sehnen sich nach dem Tod, doch er kommt nicht. Sie suchen den Tod eifriger als einen verborgenen Schatz und sind glücklich, wenn sie den Weg ins Grab finden. Dann fällt eine Last von ihnen ab. Warum müssen die leben, die keine Zukunft haben und denen Gott jeden Weg versperrt? Vor lauter Seufzen kann ich nichts mehr essen, meine Klagen strömen aus mir wie Wasser. Was ich immer gefürchtet habe, ist eingetreten,
wovor ich entsetzt zurückschrak, ist mir zugestoßen. Ich hatte noch keinen Frieden, keine Rast, keine Ruhe, da brach schon der nächste Sturm los. Aus der Übersetzung das Buch 1. Korinther Kapitel 14, die Verse 1 bis 17. Prophetie und Sprachengebet. Jagt der Liebe nach und bemüht euch um die Befähigungen des Gottesgeistes, vor allem, dass ihr prophetisch reden könnt. Denn der, der in einer geistgewirkten Sprache spricht, der spricht nicht zu Menschen, sondern zu Gott. Denn es versteht ja keiner. Nein, er beschreibt die verborgenen Geheimnisse in der Wirklichkeit des Gottesgeistes. Jemand, der prophetisch redet, der spricht zu den Menschen. Was er sagt, dient zum Aufbau von Menschen, zur Ermutigung und zur Stärkung. Jemand, der in einer geistgewirkten Sprache spricht, der stärkt sich selbst dadurch. Und wer prophetisch redet, der baut dadurch die Gottesgemeinde auf. Ich wünsche mir, dass ihr alle in diesem geistgewirkten Sprachen sprecht, aber noch viel mehr, dass ihr auch prophetisch redet. Denn wer prophetisch redet, ist bedeutender als einer, der in geistesgewirkten Sprachen spricht, außer natürlich, wenn diese übersetzt werden. Denn dann kann die Gottesgemeinde dadurch gestärkt werden. Wie soll es denn jetzt sein, Geschwister? Wenn ich zu euch komme und in solchen geistgewirkten Sprachen spreche, was bringt euch das? Das ist doch nur dann sinnvoll, wenn ich euch auch eine Botschaft bringe, in der etwas bislang Verborgenes enthüllt und eine Erkenntnis weitergegeben wird, also eine prophetische Aussage oder eine Lehre. Genauso ist es ja bei den Musikinstrumenten, die ja keine Seele haben, zum Beispiel bei einer Flöte oder einer Harfe. Wenn sie keine unterschiedlichen Töne hervorbringen können, wie soll man dann die Melodie erkennen, die geflötet oder auf der Harfe gespielt wird? Oder ein anderes Beispiel. Wenn beim Militär die Posaune einen unklaren Ton von sich gibt, wer von den Soldaten wird sich dann auf die Schlacht vorbereiten? Genauso ist es bei euch. Wenn ihr in diesen geistgewirkten Sprachen keine verständliche Aussage macht, wie kann man dann das Gesagte verstehen? Ihr seid dann wie Leute, die einfach in den Wind reden. Es gibt ja so viele verschiedene Arten von Sprachen in der Welt und keine davon ist ohne klare Laute. Wenn ich nun die Bedeutung dieser Laute nicht kenne, dann bin ich für den, der redet, ein unverständlicher Ausländer und für mich ist der andere ein Ausländer, den ich nicht verstehe. Genauso ist es auch bei euch. Wenn ihr euch schon intensiv um die Geisteserfahrungen bemüht, dann bemüht euch darum, dass ihr Anteil habt am Aufbau der Gottesgemeinde. Deshalb soll der, der in einer geistgewirkten Sprache spricht, darum beten, dass er sie auch übersetzen kann. Wenn ich also in einer geistgewirkten Sprache bete, dann betet mein innerer Geist. Mein Verstand aber bleibt davon unberührt. Was ist denn jetzt angebracht? Ich werde mit dem Geist beten und ich werde auch mit dem Verstand beten. Ich will in der Dimension des Geistes Loblieder singen und ebenso will ich Psalmen mit dem Verstand singen. Wenn du nun in der Dimension des Gottesgeistes Gott lobst, wie kann dann der, der noch unkundig in diesen Dingen ist, auf deine Danksagung mit dem Wort Amen antworten? Er versteht doch gar nicht, was du sagst. Denn du drückst deinen Dank sehr schön aus, aber der andere wird dadurch nicht gestärkt. Aus der Übersetzung das Buch Psalm 37, die Verse 12 bis 28. Der Gottesfeind macht Pläne gegen den Gerechten. Er fletscht seine Zähne gegen ihn. Der Herr lacht über ihn, denn er sieht, sein Tag wird kommen. Die Gottesfeinde zücken ihr Schwert und spannen ihren Bogen, um die Armen zu unterdrücken, zu Fall zu bringen und die hinzuschlachten, die den geraden Weg gehen. Doch ihr Schwert soll in ihr eigenes Herz eindringen und ihre Bogen sollen zerbrechen.
Das Wenige, das ein gerechter Mensch besitzt, ist wertvoller als das große Vermögen vieler Gottesfeinde. Denn die Arme der Gottesfeinde werden zerbrochen, doch der Herr stützt die Gerechten. Der Herr kennt die Tage der Rechtschaffenen und ihr Erbbesitz besteht auf ewig. Sie werden nicht zugrunde gehen in den Zeiten des Unglücks und in den Tagen des Hungers werden sie gesättigt. Denn die Gottesfeinde werden umkommen. Wie die Pracht der Weideländer verschwinden die Feinde des Herrn. Sie verschwinden wie der Rauch. Der Gottesfeind leiht etwas, zahlt es aber nicht zurück. Doch der Gerechte gibt großzügig und gern. Denn die, die seinen Segen erfahren, erben das Land, doch die unter seinem Fluch stehen, werden vertilgt. Der Herr ist es, der die Schritte eines Mannes fest werden lässt, er bestätigt seinen Lebensweg. Selbst wenn er stolpert, kommt er doch nicht zu Fall, denn der Herr stützt seine Hand. Ich war jung und jetzt bin ich alt, doch nie habe ich erlebt, dass ein gerechter Mensch endgültig verlassen wurde und auch nicht, dass seine Nachkommen um ihr Essen betteln mussten. Nein, sondern er ist den ganzen Tag freundlich und leiht gern aus und seine Nachkommen werden zum Segen. Lass die Finger vom Bösen und tue Gutes und du wirst für immer Wohnrecht haben. Denn der Herr liebt das Recht und wird seine Freunde nicht verlassen. Auf ewig bleiben sie behütet, doch die Nachkommen der Gottesfeinde werden vertilgt. Aus der Übersetzung Neues Leben, Sprüche Kapitel 21, die Verse 25 und 26. Die Wünsche des Faulen bedeuten seinen Untergang, denn er weigert sich, etwas dafür zu tun. Er verlangt nach immer mehr, der Gottesfürchtige aber ist großzügig und gibt gerne.

0: Noch ein Detail. Wir haben vier Namen gefunden von dem Messias, nicht wahr? Stein des Anstoßes, Fels des Strauchens, Schlinge, Fallstrick. Aber es gibt noch einen fünften Namen.
1: Er wird zum Heiligtum sein. Er wird zum Tempel sein. Und jetzt verstehen wir, warum der Herr Jesus im Tempel in Johannes 2 den führenden Juden gesagt hat, brecht diesen Tempel ab. Und in 3 Tagen werde ich ihn wieder aufrichten. Und die sagen, ja, aber an diesem Tempel ist 46 Jahre gebaut worden und du willst ihn in 3 Tagen aufrichten. Aber dann erklärt uns Johannes, er sprach eben von dem Tempel seines Leibes und damit auch von seiner Auferstehung. Aber hier wird deutlich, eben alttestamentlich, da wird schon erklärt, dass der Messias ist der wahre Tempel Gottes. In ihm ist der dreieine Gott hier auf dieser Erde in dieser einzigartigen Weise gegenwärtig, besondere Weise gegenwärtig gewesen. Wir lesen ja in Johannes 1, Vers 14, das Wort war Fleisch und wohnte unter uns. Örtlich heißt es dort, zeltete. Das ist eine Anspielung eben auf das Zelt der Zusammenkunft, die Stiftshütte. Eben er, der Tempel Gottes hier auf Erden. Und in Kolosser 2, ich gebe die Stelle kurz an, steht, dass die ganze Fülle der Gottheit leibhaftig in ihm wohnt. Und das muss man so verstehen. Leibhaftig heißt, in dem Menschen Jesus ist der dreieine Gott wohnhaft. Also Kolosser 2, Vers 9. Denn in ihm wohnt die ganze Fülle der Gottheit. Das ist der Vater, Sohn und Heiliger Geist, leibhaftig und ihr seid vollendet in ihm. Und so ist er der Tempel Gottes gewesen hier auf Erden und wurde verworfen. Aber dieser verworfene Stein sollte ein Eckstein sein, aus dem etwas ganz Neues entsteht, ein ganz neuer Tempel. Und das ist der Tempel der Gemeinde. Nun natürlich in 1. Petrus 2, da schreibt Petrus an Juden. Und all diese gläubigen Juden bilden zusammen dieses Tempelhaus. Aber das werden wir gleich sehen, wenn wir das noch kombinieren mit Epheser 2. Dort erklärt Paulus, dass Menschen aus den nichtjüdischen Völkern, die zum Glauben gekommen sind, zusammen mit den gläubigen Juden diesen neuen Tempel bilden. Und das ist im Alten Testament nicht gesagt worden, dass es eben die Gemeinde geben wird als eine Vereinigung der gläubigen Heiden und Juden. Aber was man alttestamentlich sehen konnte, war, die Masse wird ihn verwerfen, aber es gibt einen Überrest aus dem jüdischen Volk, der eben an ihn glauben würde. Und in Verbindung mit diesem Überrest wird dann ein neuer Tempel entstehen. So wie das in 1. Petrus 2 beschrieben ist. Ihr seid ein geistliches Haus. Aber gehen wir ganz kurz weiter in Jesaja 8. Denn es ist wichtig, dass man da den Zusammenhang hat mit jedem Vers. Jetzt haben wir gesehen, Vers 15 bezieht sich auf das Jahr 70 und diese schreckliche Zerschmetterung. Und gefangen werden, übrigens damals wurden 97.000 in die Kriegsgefangenschaft abgeführt. Und jetzt Vers 16.
2: Ich soll verschließen die Offenbarung, versiegeln die Weisung in meinen Jüngern.
1: Jawohl. Also versiegle das Gesetz, versiegle die Tora. Wenn eine Tora, hebräische Alte Testament, versiegelt ist, dann kann man es nicht mehr lesen, oder? Dann kann man es nicht mehr studieren. Also mach aus der Bibel ein geschlossenes Buch für sie. Und das deutet an, die Verblendung und Verfinsterung, die über Israel kommen sollte wegen der Verwerfung des Messias. Sie würden die Bibel nicht mehr verstehen können. Also der Blick für den Messias, der ja das Zentrum der Bibel ist, würde ihnen verschlossen werden. Und die Tatsache ist 2000 Jahre rabbinisches Judentum und nur eine Kostprobe. Ich war in Daniel 9, haben wir in der Vergangenheit genau nachgerechnet, wie dort die Jahrwochen klar angeben, dass der Messias im Jahr 32 nach Christus kommen würde als Fürst. Das hat sich genau am Palmsonntag erfüllt, als der Herr Jesus nach Jerusalem eingeritten ist auf dem Esel. Bis zum Jahr 32 sollte er kommen als Fürst, aber danach würde er dann ausgerottet werden und nichts haben. Und dann würde das Volk des kommenden Fürsten kommen, erscheinen und wird die Stadt und das Heiligtum zerstören, was dann im Jahr 70 geschehen ist. Alles ist ganz klar und auch in der rabbinischen Literatur, in den Kommentaren kann man lesen, dass sich das auf das Jahr 70 bezieht. Zerstörung von Tempel und Stadt. Ja gut, aber wer ist dann dieser Mann, der im Jahr 32 gekommen ist? Und Moshe ben Maimon, der größte Rabbiner im Mittelalter, im Judentum, der ist heute noch die führende Autorität in allen möglichen Streitfragen. Moshe ben Maimon hat einen Brief an eine Gemeinde in Jemen geschrieben im 13. Jahrhundert. Und da hat er gesagt, Daniel hat uns die Wissenschaft der Zahlen kundgetan, aber sie sind uns verborgen. Und es ist so, dass diese Zeiten in Daniel abgelaufen sind und der Messias ist nicht gekommen. Und darum haben die Weisen gesegneten Andenkens, das sind die alten Rabbiner, so nennt man sie, die Chachamim, Sichronam, Livracha, ihr Gedächtnis sei gesegnet, die hätten gesagt, dass man diese Zahlen nicht nachrechnen soll, weil man sonst dem Einfachen ein Ärgernis bietet, das sie zu Fall bringt, wenn sie feststellen, dass diese Zeiten vergangen sind und der Messias ist nicht gekommen. Und darum hätten sie gebetet, dass diejenigen, die es trotzdem berechnen, dass deren Gemüt zerspringen soll und ihre Rechnung zunichte werden sollte. Es ist dramatisch, oder? Wenn man sich das so vorstellt. Und die sagen einfach, wir verstehen es nicht. Anstatt zu sagen, ja, die Zeit ist abgelaufen und der Messias ist gekommen. Wir verstehen das nicht und soll es auch nicht nachrechnen. Das ist genau die Illustration zu Vers 16. Binde das Zeugnis zu. Versiegel das Gesetz. Sie können es nicht sehen. Das Licht ist ihnen genommen. Aber dann heißt es unter meinen Jüngern. Oder in meinen Jüngern. Das heißt also, nur die Jünger des Messias, die können die Bibel verstehen, richtig. Das ist wunderbar, oder? Also für die Masse, die den Messias verworfen hat, wird die Bibel ein geschlossenes Buch. Aber diejenigen, die der Überrest, der ihn angenommen hat, die können verstehen. Und dann der nächste Vers, 17 und 18.
2: Und will hoffen auf den Herrn, der sein Antlitz verborgen hat vor dem Hause Jakob, und will auf ihn harren. Siehe, hier bin ich und die Kinder, die mir der Herr gegeben hat als Zeichen und Weissagung in Israel vom Herrn Zebaoth, der auf dem Berge Zion wohnt.
1: Jawohl, wer sind denn diese Kinder da? Nun, da müssen wir einfach das Neue Testament aufschlagen, Hebräer 2. Liest jemand ab Vers 11.
2: Denn weil sie alle von einem kommen, beide, der da heiligt und die da geheiligt werden.
1: Also, der, welcher heiligt, das ist der Herr Jesus, der Messias. Die, welche geheiligt werden, das sind diejenigen, die durch ihn errettet werden. Die sind alle von einem, nämlich die gehen alle von dem Plan des Vaters aus, von Gott dem Vater. Weiter.
2: Darum schämt er sich auch nicht, sie Brüder zu heißen.
1: Also der Messias nennt diejenigen, die er errettet hat, nennt er Brüder. Und jetzt wird das belegt durch Psalm 22, in dem er spricht.
2: Und spricht, ich will verkündigen deinen Namen meinen Brüdern und mitten in der Gemeinde dir Lob singen.
1: Jawohl, das ist ein Zitat aus Psalm 22, Vers 23. Und das hat sich erfüllt, als der Herr Jesus nach der Auferstehung Maria begegnet, sagt er, gehe hin zu meinen Brüdern und sag ihnen, ich fahre auf zu meinem Gott und zu eurem Gott, zu meinem Vater und zu eurem Vater. Und so sagt er, ich will deinen Namen, deinen Vaternamen, kundtun meinen Brüdern. Und von jetzt an will ich in den Gemeindezusammenkünften, will ich dir Lob singen. Das heißt, der Herr Jesus will durch die Gläubigen in den Gemeindezusammenkünften das Anbetungslob, will er in den Herzen auslösen. Weiter.
2: Und abermals, ich will mein Vertrauen auf ihn setzen.
1: Ja, und das ist jetzt ein Zitat aus Jesaja 8, 17. Und ich will auf den Herrn harren, der sein Angesicht verbirgt vor dem Hause Jakob. Und ich will auf ihn hoffen. Das ist das Zitat von hier. Das heißt also, Gott wird sein Angesicht verhüllen vor Israel. Und das ist ein ganz interessanter Ausdruck, weil in der jüdischen Religionsphilosophie wurde ja dieser Begriff geprägt nach dem Zweiten Weltkrieg, die Gottesfinsternis. Und zwar weiß jemand, wer das war, dieser Ausdruck Gottesfinsternis. Martin Buber. Der hat ja die Martin Buber Übersetzung gemacht auf Deutsch, nicht wahr? Eine Übersetzung des Alten Testamentes, die soll im Deutschen so ein bisschen die hebräische Sprachgewalt nachahmen. Und dieser Martin Buber ist vor den Nazi geflohen nach Amerika und hat dann dort Vorträge gehalten, die er später in einem Büchlein zusammengefasst hat mit dem Titel Gottes Finsternis. Und dieser eigenartige Ausdruck, den hat er selber erfunden, hat er nachgezeichnet nach dem Ausdruck Sonnenfinsternis. Ich war bei der Sonnenfinsternis ist die Sonne nicht weg. Sie ist da, aber sie ist verdeckt. Und er sagt, wir erleben eine Gottesfinsternis. Gott existiert. Und das sagt er in einem Zeitalter des Atheismus. Gott existiert, aber er ist in der Verborgenheit. Jawohl, das ist genau das, was hier gesagt wird. Dass Gott sein Angesicht vor dem Haus Jakob verbirgt. Aber der Herr Jesus sagt, quasi in Verbindung mit den Erlösten, ich will auf den Herrn harren, ich will auf ihn hoffen. Und dann haben wir den nächsten Vers in Hebräer 2, Vers 13. Ich will mein Vertrauen auf ihn setzen. Lesen wir jetzt weiter.
2: Und abermals, siehe da, ich und die Kinder, welche mir Gott gegeben hat.
1: Das ist jetzt wieder ein Zitat aus Jesaja 8, nämlich Vers 18. Siehe ich und die Kinder, die der Herr mir gegeben hat. Das ist also der Herr Jesus, der spricht. Und all die Kinder Gottes sind ein Geschenk des Vaters an ihn. Das entspricht genau Johannes 17, wo der Herr Jesus immer wieder sagt, Vater, ich will, dass die, welche du mir gegeben hast, er nennt sie immer die, du mir gegeben hast, siehe ich und die Kinder, die du mir gegeben hast. Also die Erlösten sind vom Vater, dem verworfenen Messias, geschenkt. Und dann sagt er, wir sind zu Zeichen und Wundern in Israel. Dieser Ausdruck Leot und Lemophet kann man auch übersetzen mit Warnung und Vorbild in Israel. Das heißt, alle diese gläubigen Juden und natürlich jetzt auch alle gläubigen Nichtjuden, die mit ihnen zusammengefügt sind nach Epheser 2, diesen neuen Tempel bilden, die sind ein Phänomen für sie. Und das ist immer wieder etwas, was man erleben kann, wie Juden überwältigt sind. Da kommen sie mit echten bibelgläubigen Christen in Verbindung, sagen aus Deutschland oder aus der Schweiz oder wo auch immer. Und dann diskutieren die ein bisschen über die Bibel. Und dann sagt der Jude, also sie kennen die Bibel viel besser als ich. Und es ist für sie ein Phänomen, wie ist das möglich, dass Leute, die gar keine Juden sind, die Bibel besser kennen als sie? Das erlebt man immer wieder. Das ist etwas Fantastisches. Das muss auch so sein. Eben, das ist das. Wir sind zu Zeichen und zu Wundern in Israel. Aber jetzt gehen wir nochmal zurück zu Jesaja 8. Der nächste Vers wäre Vers 19.
2: Wenn sie aber zu euch sagen, ihr müsst die Totengeister und Beschwörer befragen, die da flüstern und murmeln, so spricht, soll nicht ein Volk seinen Gott befragen? Oder soll man für Lebendige die Toten befragen?
1: Jawohl, das ist das Problem, wenn jemand merkt, die Bibel ist mir verschlossen. Gott spricht nicht durch die Bibel zu mir. Dann ist man in der Gefahr, dass man versucht, andere Offenbarungsquellen anzuzapfen. Und das ist eben zum Beispiel der Spiritismus. Und dann wird hier gesagt, ja, und wenn sie dann zu euch sprechen, befragt die Totenbeschwörer und die Wahrsager, die da flüstern und murmeln, dann wird schon gesagt, was man als Antwort geben soll. Soll nicht ein Volk seinen Gott befragen? Wenn ihr plötzlich da in mystischen Quellen sucht, und denken wir gerade die Kabbala, das ist ja ein unglaublicher okkulter Sumpf, der sich eben in den vergangenen 2000 Jahren im Judentum entwickelt und entfaltet hat. Man hat begonnen, okkulte Quellen anzuzapfen. Und weil man eben das Wort Gottes, die wirkliche Botschaft des Wortes Gottes nicht mehr erfassen konnte, hat man versucht, mit über Zahlenmystik und so weiter eben den verborgenen Sinn der Bibel zu erkunden. Und das geht also bis in die schwarze Magie hinein, bei der Kabbala. Nur so ein Beispiel, als Rabin, Ministerpräsident von Israel, ermordet worden war, hatte kurz vorher so eine Gruppe von Kabbalisten, hatten die ein Ritual durchgeführt, wo man eine schwarze Kerze ausbläst in der Nähe von seinem Palast. Also genau wie Voodoo-Zauber. Aber das wird versteckt quasi unter frommem Judentum, angeblich frommem Judentum. Und dann später kam die Ermordung von Rabin. Das ist übelste Sache. Und eben beim Spiritismus geht es eben nicht nur um Fantasie, sondern da sind wirkliche Mächte dahinter, aber eben dämonische Mächte, von denen Gott uns ganz ausdrücklich sagt, in 1. Korinther 10, ich will nicht, dass ihr Gemeinschaft mit den Dämonen habt. Also, dann sollen wir ihnen sagen, soll nicht ein Volk sein. Gott befragen. Wenn ihr merkt, dass ihr eben den verborgenen Sinn nicht mehr erfasst, dann müsst ihr nicht in okkulten Quellen suchen und mit Zahlen da herummogeln, dann muss man zu Gott umkehren. Soll es für die Lebenden die Toten befragen? Und dann kommt Vers 20. Also Gott sagt, es gibt nur einen Weg zurück zur Bibel. Und das war ja auch das Motto der Reformation. Man gemerkt hat, wie die Kirche im Laufe der Jahrhunderte sich so unendlich weit von der Bibel entfernt hatte, haben die Reformatoren erkannt, es gibt nur einen Weg zur Erneuerung, das ist zurück zur Bibel. Was ist dieser Aufruf hier? Zum Gesetz und zum Zeugnis. Und das ist eben der Aufruf für das Judentum, das den Messias verworfen hat. Wirklich zur Bibel und nicht zu okkulten Quellen. Zur Bibel und zum Zeugnis, das Gott über deinen Messias in diesem Wort gegeben hat. Nicht wahr? Vers 16 sagt, binde das Zeugnis zu, versiegel das Gesetz. Also das Zeugnis in dem Wort Gottes. Der Jesus sagt den Pharisäern in Johannes 5 am Schluss, ihr beruft euch auf Mose, ihr beruft euch auf die Schriften und erforscht die Schriften. Sie sind es, die von mir zeugen. Also ihr müsst zurück zur Schrift und müsst erkennen, da ist der Herr Jesus bezeugt. Ihr müsst nicht sagen, wir verstehen diese Zahlen nicht und darum wollen wir das einfach nicht nachrechnen. Rechnet nach in Daniel und seht, da ist der Messias ist gekommen. Und dann wird erklärt, wenn sie nicht nach diesem Wort sprechen, zum Gesetz und zum Zeugnis, so gibt es für sie keine Morgenröte. Und was geschieht, wenn keine Morgenröte mehr kommt? Dann bleibt man in der Dunkelheit, in der tiefsten Finsternis. Ja, also ich finde es so eindrücklich, wie diese Verse eben einen inneren Zusammenhang haben. Oftmals kennt man eben nur Vers 14, gerade der Stein des Anstoßes, aber nicht die Fortsetzung. Und darum war es mir wichtig, dass wir da das etwas genauer angeschaut haben. Wir kommen jetzt zurück zu Psalm 118, nach diesem Exkurs über den Stein des Anstoßes in Jesaja 8, den kostbaren Eckstein in Jesaja 28. Da wurde schon mal klar aus Vers 22, dass mit der Verwerfung des Messias etwas Neues entstehen wird. Eben weil er ja zum Eckstein wird, als Verworfener. Und da habe ich eben schon erklärt mit 1. Petrus 2, dass diese gläubigen Juden, an die sich Petrus richtet, die sollten eben ein geistliches Haus bilden, in dem sie mit dem Herrn Jesus, dem lebendigen Stein, verbunden sind. Und der Herr Jesus selber hatte dieses neue Gebäude angekündigt zum ersten Mal, wo? Das erste Mal, wo er in den Evangelien spricht über die Gemeinde. Kann man sich gut merken. Es gibt zwei Stellen in den Evangelien, wo über die Gemeinde ausdrücklich gesprochen wird, die Ekklesia. Nur zwei Stellen. Matthäus 16 und Matthäus 18. Schlagen wir auf, Matthäus 16. Und da geht es eben um die Gemeinde weltweit, während dann Kapitel 18 die Ortsgemeinde behandelt. Also, es geht um die Frage, was sagen die Menschen, wer er, der Herr Jesus, der Menschensohn sei? Matthäus 16, Vers 13. Und dann werden so irrige Meinungen zitiert von den Jüngern. Und der Herr fragt, und was saget ihr dazu? Und dann kommt dieses schöne Bekenntnis von Simon Petrus. Wer liest Vers 16?
3: Da antwortete Simon Petrus und sprach, du bist Christus, des lebendigen Gottes Sohn. Und Jesus antwortete und sprach zu ihm, selig bist du, Simon, Jonas Sohn, denn Fleisch und Blut hat dir das nicht offenbart, sondern mein Vater im Himmel. Und ich sage dir auch, du bist Petrus, und auf diesen Felsen will ich bauen meine Gemeinde, und die Pforten der Hölle sollen sie nicht überwältigen.
1: Jawohl. Also, der Herr nennt nun Petrus, Petrus. Du bist Petrus. Im Griechischen steht da Petros, und das heißt ein Stein. Und dann sagt der Herr, und auf diesen Felsen will ich meine Gemeinde bauen. Was steht da im Grundtext für Felsen? Petra. Petra. Das ist ein anderes Wort. Und es ist so, dass in der Bedeutung überschneiden sich die griechischen Wörter Petros und Petra. Aber wenn man die Wörter so einander entgegensetzt, dann ist der Kontrast dieser, dass Petros eben den einzelnen Stein meint, während Petra bis hin zum das Felsmassiv bezeichnen kann. Und nun ist eben deutlich, dass dieser Fels nicht Petrus ist. Sonst hätte der Herr gesagt, auch ich sage dir, dass du bist Petros und auf diesen Petros will ich meine Gemeinde bauen. Das steht aber nicht. Sondern auf diese Petra, auf diesen Felsen. Und damit verweist der Herr Jesus eben auf den Felsen, den Petrus genannt hat, mit du bist der Christus, hebräisch der Messias, der Sohn des lebendigen Gottes. Und wir haben gesehen, wie das Alte Testament den Herrn Jesus eben als Fels des Strauchelns bezeichnet. In Jesaja 8. Und also auf diesen Felsen, von dem Petrus eben das Zeugnis abgelegt hat, du bist Christus, der Messias, der Sohn des lebendigen Gottes, auf diese Petra wird der Herr Jesus die Gemeinde bauen. Das ist nun eben das neue Gebäude, das entstehen sollte, nachdem die Masse Israels seinen Messias verworfen hatte. Lassen wir das mal offen und kommen nochmals auf 1. Petrus 2 zurück. Da haben wir doch eben in 2 Vers 8 gelesen. Lies das nochmals jemand.
4: Und ein Stein des Anstoßes und ein Fels des Ärgernisses. Da sie nicht gehorsam sind, stoßen sie sich an dem Wort, wozu sie auch bestimmt worden sind.
1: Jawohl, da haben wir ja schon besprochen. Das ist ein Zitat aus Jesaja 8, nicht wahr? Stein des Anstoßes und dann Fels des Ärgernisses. Und jetzt kann man dreimal raten, was im Griechen steht hier für Fels des Ärgernisses. Petra. Also Petrus benutzt den Ausdruck Petra von Matthäus 16 ausdrücklich für den Herrn Jesus. Während er sich selbst in diesem Brief mit dem ersten Wort des Briefes wie bezeichnet? Im Grundtext beginnt also der Brief mit Petros. Ein Stein. Apostolos, Jesu Christu und so weiter. Er bezeichnet sich im Brief mit dem ersten Wort als Stein, so wie der Herr Jesus ihn genannt hat, du bist Petros. Und den Herrn Jesus nennt er ausdrücklich mit Petra in 1. Petrus 2, Vers 8. Da bricht die ganze katholische Kirche zusammen. Ja, also ich war im Vatikan und habe gesehen, da oben in der Kuppel, im Dom, steht genau dieser Vers aus Matthäus 16. Aber bezogen auf Petrus. Und die ganze Kirche sei also gegründet auf diesen Menschen Petrus. Aber die wahre Kirche ist gegründet auf den Felsen, den Sohn des lebendigen Gottes, auf den Herrn Jesus. Also, der Herr Jesus verheißt, dass er eben die Gemeinde, die Ekklesia, die er da nennt, meine Gemeinde, die wird er bauen auf den Felsen, eben den er selber ist. Nun, der Herr Jesus spricht da zu seinen Jüngern, das waren Juden. Aber in Epheser 2 erfahren wir eben noch mehr. Schlagen wir auf, Epheser 2. Der Epheserbrief wurde ja geschrieben an Christen, die aus dem Heidentum kamen. Sogar aus tiefstem Okkultismus. Nicht wahr? Die Artemis der Epheser wurde ja dort wahnwitzig verehrt. Und diese Göttin, da muss man sich vorstellen, das war so eine Art Gespenstergöttin. Die sagten ja auch, die Magie der Artemis sei die stärkste Magie, die es gäbe. Also das war finsterster Okkultismus. Aus all dem sind die Epheser herausgekommen, haben ihre Zauberbücher verbrannt, wie wir in Apostelgeschichte 19 nachlesen können. Und dann sagt der Apostel Paulus in Epheser 2, Vers 13, nachdem er erklärt hat, ihr wart früher ohne den Messias, habt kein Bürgerrecht von Israel, seid Fremdlinge gewesen, ohne Hoffnung, ohne Gott in der Welt. Und jetzt kommt:
3: In Christus Jesus aber seid ihr jetzt, die ihr vormals ferne gewesen seid, nahe geworden durch das Blut Christi. Denn er ist unser Friede, der aus beiden eines hat gemacht und hat abgebrochen den Zaun, der dazwischen war, nämlich die Feindschaft.
1: Jawohl. Also, der aus beiden eines gemacht hat, damit meint er aus den gläubigen Juden und den gläubigen Heiden, hat er eines gemacht. Das ist eben die Gemeinde. Und dann wird erklärt, die Zwischenwand der Umzäunung sei abgebrochen worden. Das war ja diese kleine Mauer mit einem Holzzaun darüber im Tempel zur Zeit Jesu. Mit dieser Abtrennung wurden Heiden von den Juden abgesondert. Das heißt also, Heiden durften hineinkommen in den Tempelvorhof bis zu dieser Abzäunung. Und nur Juden durften weiterschreiten. Und zwar stand sogar die Todesstrafe offiziell von den Römern anerkannt auf einen Heiden, der diese Abzäunung überschritt. Und jetzt sagt der Epheserbrief, Christus hat diese Trennmauer abgebrochen. Damals hat sie noch existiert, im Jahr 62. Erst 8 Jahre später haben die Römer diese dann zerstört und ist nie mehr aufgebaut worden bis heute. Diese Zwischenwand. Weil der Tempel ja nie mehr aufgebaut worden war. Sonst würde man die schon wieder bauen. Aber bisher war das ja nicht mehr möglich. Und da wird gesagt, Christus hat also diese Trennung zwischen Heiden und Juden beendet. Und jetzt lesen wir noch weiter ab Vers 17 bis 22.
3: Er ist gekommen und hat verkündigt im Evangelium den Frieden euch, die ihr ferne waret,

0: Frau ineinandergefügt, wächst zu einem heiligen Tempel in dem Herrn, auf welchem auch ihr miterbaut werdet, zu einer Behausung Gottes im Geist.
1: Jawohl. Also hier wird nun erklärt, eben der Tempel besteht natürlich nicht nur aus gläubigen Juden, sondern auch aus gläubigen Heiden. Aber das war ein Geheimnis im Alten Testament. Und das wird dann in Epheser 3 erklärt, dass das verborgen war in Gott. Und erst mit dem Kommen des Heiligen Geistes hat Gott das dann eben geoffenbart, dieses Geheimnis der Gemeinde. Und da sehen wir nun wieder, der Herr Jesus ist der Eckstein. Und dieser Tempel ist im Wachstum, ja? Das heißt, jedes Mal, wenn ein Mensch sich bekehrt, wird er als lebendiger Stein diesem Tempel hinzugefügt. Und das geht so lange, bis die Vollzahl der Nationen eingegangen ist, um den Ausdruck aus Römer 11, 24, 25 zu verwenden. Das heißt, Gott hat eine ganz bestimmte Anzahl von Menschen bestimmt, dass sie zur Gemeinde gehören sollen. Das hat auch zu tun mit der Auserwählung und zur Vorbestimmung Gottes. Und wenn der Letzte eingegangen sein wird, aber wir wissen natürlich die Zahl nicht, dann wird die Entrückung stattfinden, der Gemeinde. Dann ist gewissermaßen der letzte Stein eingefügt, könnte sagen der Schlussstein. Und dann ist dieses Gebäude eben vollendet. Aber jetzt ist es immer noch im Wachstum. Natürlich ist uns klar, weil wir in der Endzeit leben, sind wir ganz nahe bei dem Punkt, wo dann der Schlussstein, entsprechend Zacharia 4, eingefügt wird. Aber jetzt wichtig für uns ist die Bemerkung in Epheser 2, Vers 20, aufgebaut auf die Grundlage der Apostel und Propheten. Was ist jetzt das? Jetzt haben wir doch gesehen, dass Christus das Fundament ist. Die Petra. Und wieso wird jetzt hier gesagt, die Apostel und Propheten seien das Fundament? Und bitte, der gleiche Paulus, der den Epheserbrief geschrieben hat, der hat doch in 1. Korinther 3, Vers 11 gesagt, einen anderen Grund kann niemand legen, außer dem, der gelegt ist, welcher ist Jesus Christus. Und derselbe Paulus schreibt hier, aufgebaut auf die Grundlage der Apostel und Propheten. Und das Ganze klärt sich an der Architektur des Tempels. Es war nämlich so, der Fels, auf dem das Allerheiligste gebaut war. Ich habe bisher immer nur vom Allerheiligsten gesprochen, aber nicht von dem übrigen Tempelgebäude, oder? Ich habe gesagt, die Südmauer des Allerheiligsten war auf dem Felsen. Nun, der Fels selber ist also der höchste Punkt des Berges. Und dann in Richtung Westen geht der Fels so über eine natürliche Rampe runter. Und dann ist der Fels wieder eben. Und der Unterschied zwischen der Ebene des Felsens, also des natürlichen Grundgebirges, des Berges Zion, und dem höchsten Punkt, das ist ungefähr 3 Meter Differenz. Kann man sich das vorstellen? Also im Prinzip ist das Niveau des Allerheiligsten 3 Meter höher als das übrige Niveau. Und natürlich, der Herr Jesus als der Fels ist nicht nur eben dieser, kann man sagen, dieser Fels im Allerheiligsten, sondern überhaupt das ganze Grundgebirge des Berges Zion, das ist der Herr Jesus. Im Hebräischen gibt es 2 Wörter für Fels. Zur und Sela. Zur ist der Felsblock und Sela ist das Felsmassiv. Und beide Ausdrücke werden im Alten Testament für Gott verwendet. Also es gibt Stellen, wo er genannt wird, der Fels, aber im Hebräischen sieht man, das ist Zur. Und an anderer Stelle Sela, ja. Und so ist der Herr Jesus also sowohl der Zur als auch der Sela. Und nun, im Tempel zur Zeit des Herrn Jesus war auf dem Niveau unterhalb des Allerheiligsten waren riesige Bausteine aufgelegt, die füllten das Niveau auf 3 Meter. Und so war der Fels im Allerheiligsten war nur 3 Finger breit höher als das Niveau des Heiligen. Das Allerheiligste auf dem Felsen. Und dann kommt das Heilige davor, dazwischen der Scheidevorhang. Und das war also 3 Finger breit tiefer gelegen. Aber diese Auffüllung von 6 Ellen Höhe, das symbolisiert die Apostel und Propheten. Die sind nicht die

0: Felsgrundlage. Das ist nur Christus. Aber sie sind die erste Steinlage auf dem Felsen. Aber das wird dann eben auch mit dem Wort Grundlage bezeichnet, Epheser 2,20. Aber da haben wir eine wunderbare Illustration, was das bedeutet. Die Grundlage, der Jesus sagt, Petrus, du bist Petros, nicht du Petra. Petros, ein Stein, aber einer der ersten Steine, eben die aufgelegt wurden, quasi um das Niveau aufzufüllen. Und dann, wir alle sind so irgendwo Mauersteine, ziemlich hoch oben, oder? Weil wir sind alle im 20. Jahrhundert erst geboren worden und haben uns erst dann bekehrt. Ja, und jetzt können wir aber noch etwas Schönes sehen. Wenn die Apostel und Propheten die Grundlage sind, die legt man ja nur unten. Und übrigens im Hesekiel-Tempel wird ausdrücklich diese Auffüllung erwähnt, noch für den dritten Tempel. Und die wird angegeben mit 6 Ellen. Und das entspricht eben genau diesem Niveauunterschied, den man abmessen kann zwischen dem Felsen und dem Gebirge davor. Das ist also von den Maßen her absolut übereinstimmend mit der Realität. Und jetzt, heute gibt es Leute, die sagen, ja, in der Endzeit gibt es eine neue Geistesausgießung und das Feuer wird kommen und, nicht wahr, Stichwort Feuerkonferenz und so. Und Gott stellt das Amt der Apostel und Propheten wieder her. So ein Unsinn. Der Heilige Geist ist ausgegossen worden an Pfingsten und er ist geblieben. Wenn man heute betet um eine neue Geistesausgießung, ist das eigentlich eine, ja, ich würde es weniger hart ausdrücken, weil das will ja niemand. Niemand will den Heiligen Geist beleidigen, aber eigentlich ist es eine Beleidigung, weil man sagt, für wo ist die Kraft des Heiligen Geistes? Dabei ist er da. Also man verachtet das Wirken des Heiligen Geistes. Natürlich, das will niemand, aber man muss sich bewusst sein, wenn man etwas Falsches sagt, was das beinhaltet. Vielleicht erschreckt man dann einmal, oh, was habe ich eigentlich da gesagt? Das ist ja gar nicht richtig, der Heilige Geist ist da. Und wir dürfen nicht um eine neue Geistesausgießung beten, er ist ja da. Aber bei der Entrückung wird der Heilige Geist mit der Gemeinde weggehen. Der Geist und die Braut sagen, komm. Und der Jesus sagt, ich komme bald. Der Heilige Geist und die Braut werden weggehen und dann kommt die große Drangsalszeit. Und in Joel 3 steht dann, nachdem in Kapitel 2 die Drangsal beschrieben ist, danach werde ich meinen Geist ausgießen über alles Fleisch. Und eure Jünglinge werden weissagen und so weiter. Aber was jetzt vom Bild her deutlich wird, ist also, diese Grundlage ist unten und die wird nicht nochmals da kurz vor dem Schlussstein nochmals gelegt. Also es gibt keine neuen Apostel und Propheten, brauchen wir nicht. Das Zeugnis der Apostel und Propheten haben wir in der Heiligen Schrift. Und darauf baut die Kirche auf, die wahre Kirche, seit 2000 Jahren. Und Judas schreibt im Judasbrief von dem ein für allemal den heiligen überlieferten Glauben. Das ist das Zeugnis der Apostel und neutestamentlichen Propheten in der Bibel. Aber eben, weil wir ausgegangen sind vom Eckstein, von der Grundlage, von dem geistlichen Tempel, war es mir wichtig, das zu erklären, was ist die Grundlage der Apostel und Propheten. Das ist diese Steinauffüllung im Heiligen des Tempels, aber eben auf dem wirklichen Fundament, das der Herr Jesus ist. Also wir sehen, was da für ein Potenzial in einem einzigen Vers drin ist. Und nun, jetzt haben wir gesehen, eben der Stein, den die Bauleute verworfen haben, der ist zum Eckstein geworden. Und damit ist eben schließlich der ganze Plan Gottes über die Gemeinde Realität geworden. Obwohl ein Geheimnis im Alten Testament, dass Juden und Nichtjuden zusammengefügt werden. Und jetzt liest man natürlich den nächsten Vers mit ganz anderen Augen. Wer liest? Vers 23.
1: Vom Herrn ist dies geschehen. Es ist ein Wunder vor unseren Augen.
0: Jawohl. Also das ist Gottes Weisheit gewesen, diese Pläne zu gehen. Das erinnert richtig an Römer 11 am Schluss, wo es heißt, o Tiefe des Reichtums, sowohl der Weisheit als auch der Erkenntnis Gottes. Wie unausforschlich sind seine Wege und unausspürbar seine Gerichte. Dann haben wir gefragt, wer war der Mitberater von Gott? Nein, niemand. Es ist von ihm ausgegangen, aber in unseren Augen ist das alles ganz wunderbar. Das gegangen ist mit der Verwerfung durch Israel, aber Gott hat sie nicht dazu bestimmt. Sie mussten ihn verwerfen. Aber Gott wusste, es würde so geschehen und dann hat er den Plan der Gemeinde realisiert. Wunderbar in unseren Augen. Und dann, Vers 24, liest nochmals jemand.
2: Dies ist der Tag, den der Herr gemacht hat. Seien wir fröhlich und freuen wir uns in ihm. Ach Herr, hilf doch. Ach Herr, gib doch Gelingen. Gesegnet sei, der da kommt im Namen des Herrn. Vom Haus des Herrn aus haben wir euch gesegnet.
0: Jawohl. Also, jetzt in Vers 26 steht es bei allen so, gesegnet, der da kommt. Ja, ich frage darum, weil gesegnet sei, der da kommt, heißt Baruch Haba. Und das ist im Hebräischen der normale Ausdruck, um zu sagen Willkommen. Also, wenn jemand auf Besuch kommt, man öffnet die Tür, dann sagt man Baruch Haba und lässt den Besucher hereinkommen. Gesegnet sei, der da kommt, hat aber den Sinn von Willkommen. In der Mehrzahl, Bruchim Habaim. Gesegnet sind die Kommenden. Also willkommen, wenn mehr als einer auf Besuch kommt. Und so ist dieser Satz eigentlich ein Willkommensgruß. Also Baruch Haba Beshem Adonai, das heißt willkommen, der da erscheint im Namen des Herrn. Und das hat ja die Volksmenge gerufen an Palmsonntag. Palmsonntag wird in allen vier Evangelien beschrieben. Dieser Tag ist so wichtig, weil es war der 173.880. Tag nach dem Erlass zum Wiederaufbau von Jerusalem von Artaxerxes. Da haben sich diese 69 Jahrwochen erfüllt und der Jesus reitet nach Jerusalem ein. Die Volksmenge sagt, Baruch haba b'shem Adonai. Willkommen! Der Messias ist willkommen! Und er reitet nach Jerusalem hinein, aber beim Hineinreiten weint der Herr Jesus über Jerusalem und sagt, hättest du doch an diesem deinem Tag erkannt, was deinem Frieden dient. Lukas 19. Was ist das, dieser dein Tag? Das ist der Tag Jerusalems. Der Tag Jerusalems, was ist das? Das ist eben dieser spezielle Tag von Jerusalem, wo der Messias kommen sollte als Fürst. Merken wir, das gibt diesem Tag so ein ganz besonderes Gepräge. Wir haben diesen Tag, an dem Artaxerxes den Erlass gab, Jerusalem wird wieder gebaut werden. Und genau 173.880 Tage war der Messias da. Und die Volksmenge sagt, Baruch haba, Beshem Adonai. Und dann haben sie auch gerufen, Hosianna, oder? Und das ist das aus Vers 25. Auf Hebräisch heißt es da, gib doch Rettung. Bitte Herr, rette doch. Das ist Anna Adonai, Hoshianna. Also rette doch ist Hosianna. Hosianna ist eben die griechische Aussprache von Hebräisch Hosianna. Das kommt daher, im Griechischen gibt es keinen Sch-Laut. Und darum musste man, wenn man im Neuen Testament, in den Evangelien, das hebräische Hosianna aufschrieb, musste man eben ein S nehmen. Und das gibt dann eben Hosianna. Genauso wie Yeshua gibt auf Griechisch Jesus, oder? Das wird ein S-Laut. Und die Griechen haben gerne hinten noch ein S angehängt. Darum haben sie gemacht aus Jesaja Jesajas, aus Elia Elias, aus Mose Moses und aus Jesu Jesus. Und da haben wir also dieses Wort Hosianna, das, was sie gerufen haben. Gib doch Rettung. Also der Messias wird willkommen geheißen und man bittet ihn, dass er jetzt Israel hilft, Israel befreit, Israel erlöst. Das war dieser wunderbare Ruf. Und dann parallel heißt es dann, bitte Herr, gib doch Wohlfahrt, gib doch Gelingen. Das ist Hatzlichanna. Also das ist parallel. Hosianna, Hoshianna, Hatzlichanna. Das ist der parallele Ausdruck. Also der Vers klingt so auf Hebräisch. Anna Adonai, Hoshianna, Anna Adonai, Hatzlichanna. Ja, das ist so ein richtiger Hilferuf, aber ein freudiger Hilferuf, muss man sich vorstellen. Die ganze Volksmenge hat so gerufen nach diesem Wort. Überall hört man Anna, Anna, Anna, Anna Adonai Hashianna, Anna Adonai Hatzlichanna. Und dann Baruch haba b'shem Adonai, gepriesen oder willkommen, der da kommt im Namen des Herrn. Ja, so ein Volksauflauf, die Leute sind in Fahrt gekommen. Aber der Herr Jesus sieht, das ist alles nur äußerlich. Und darum weint er am Tag Jerusalems. Und er sagt in Lukas 19, Tage werden kommen, da man einen Wall aufschütten wird und man wird eben Jerusalem zerschmettern. Und tatsächlich, 5 Tage später, hat die Volksmenge vor Pilatus geschrien, kreuzige ihn, kreuzige ihn. Und wie ist das geschehen? Die Führer haben das Volk aufgewiegelt.

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Die Erinnerung an den Mauerfall ist mir als ehemaligen DDR-Bürger immer wieder gegenwärtig. Dieser Fall der Mauer hat mir zwar nicht das Paradies auf Erden gebracht, denn das gibt es nirgendwo, aber viele neue Möglichkeiten und Freiheiten, für die ich heute noch dankbar bin. Als Christ sehe ich in diesem gesamten Geschehen das Wirken des allmächtigen Gottes. Vor allem darin, dass die Macht der Gebete einen unblutigen Umsturz ermöglicht hat. Nicht umsonst haben weltweit Diktatoren Angst vor dem christlichen Glauben. Ein Kreuz in unserem Gemeinderaum in Erfurt hält diese Erinnerung immer neu wach. Es wurde im Jahre 1990 gebastelt. Die beiden Kreuzesbalken sind aus Material des Metallgitterzauns von der innerdeutschen Grenze. Geschmückt wird das Kreuz von einer Dornenkrone aus Stacheldraht vom Grenzzaun. Dieser Zaun hat jahrzehntelang getrennt, was eigentlich zusammengehört. Es ist ein Geschenk Gottes, dass wir heute ein geeintes Deutschland haben. Gott sei Dank. Das Kreuz in unserem Gemeindesaal ist mir aber auch ein Bild von noch größerer Dimension. Die Sünde baut unüberwindlich Grenzen zwischen Gott und Mensch und zwischen Menschen auf. Sie trennt, was nach dem Willen des Schöpfers zusammengehört, den Schöpfer von seinen Geschöpfen. Auch hier kam die Initiative von Seiten Gottes, der etwas tat, um diese Trennung zu überwinden. Er richtete das Kreuz auf, an dem Jesus, der Sohn Gottes, mit seinem Leiden und Sterben stellvertretend für unsere Sünde bezahlte. Damit schaffte er alles Trennende aus der Welt und hat uns den Zugang zu unserem himmlischen Vater ermöglicht. Allerdings bleibt der Zugang zwischen uns Menschen immer noch sehr unvollkommen, aber den Zugang zum himmlischen Vater. Eine gewaltige, unüberwindliche Mauer war gefallen. Nun lebe ich als Christ auf Erden nicht in einem Paradies. Aber Jesus geht mit mir und gibt mir Halt und Kraft. Und er führt mich in sein Paradies, wo es dann kein Leid, keinen Schmerz und kein Geschrei mehr gibt. Er führt mich vor den Thron meines Schöpfers, damit ich ewige, ungetrübte Gemeinschaft mit ihm haben darf. Mauerfall, es fallen Mauern, die Menschen trennen und vor allem die Mauer, die Menschen von Gott trennt. Und immer geht die Initiative von Gott aus. Denn allein er kann es wirklich tun. Gott sei Dank, dass ich das sehen kann und mir der Glaube dazu geschenkt wird.

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1: Herzlich willkommen zu einer weiteren Ausgabe der Sendereihe durch die Bibel. Wir machen weiter mit unserer Betrachtung des zweiten Buchs der Chronik. Darin aufgeschrieben sind Ereignisse aus der Geschichte Israels nach Salomos Tod. Seine Nachfolger Rehabeam, Asa und Josaphat versuchten, mit dem Tatbestand umzugehen, dass es mittlerweile eine Trennung gegeben hatte zwischen dem Nordreich Israel und dem Südreich Juda. Zugleich war dies eine Zeit, in der es zu geistlichen Aufbrüchen im Südreich gekommen ist. Man könnte es auch so ausdrücken. Auch wenn das Volk der 12 Stämme Israels gespalten ist und langfristig den Nachbarstaaten unterlegen sein wird, handelt Gott weiter an diesem Volk. Trotz der im Norden regierenden Könige, die Götzendienst betrieben, trotz der Fehlleistungen, die im Südreich den Königen unterlaufen sind. Unter der Herrschaft Josaphats wird das Volk dazu angeleitet, auf das Wort seines Gottes zu achten. Das wird konkret im zweiten Buch der Chronik ab Kapitel 17. In Vers 9 des 17. Kapitels ist zu erfahren, welche Bewegung im Südreich anzutreffen war unter König Josaphat. Und sie lehrten in Juda und hatten das Gesetzbuch des Herrn bei sich und zogen in allen Städten Judas umher und lehrten das Volk. Beachten Sie die Reaktionen zur Lehre des Wortes Gottes, die ab Vers 10 beschrieben werden. Da kam der Schrecken des Herrn über alle Königreiche der Länder, die um Juda herum lagen, so dass sie nicht gegen Josaphat kämpften. Sogar einige von den Philistern brachten Josaphat Geschenke und Silber als Abgabe. Auch die Araber brachten ihm 7.700 Widder und 7.700 Böcke. So wurde Josaphat immer mächtiger. Und er baute in Juda Burgen und Städte mit Kornspeichern und hatte viel Vorrat in den Städten Judas und Kriegsleute, streitbare Männer zu Jerusalem. 2. Chronik 17, Vers 10 bis 13. Josaphat musste große Vorratshallen errichten, um alle Geschenke, die ihm gebracht wurden, unterzubringen. Sehen Sie, dieser Mann ist auf wunderbare Art von Gott gebraucht worden. Als die Erweckung nach Juda kam, hatte dies Auswirkungen auf alle Länder um Juda herum. Die Erweckung breitete sich also aus. Sogar die Philister, einst die eingefleischten Feinde Davids, wurden freundlich und sandten zu Josaphat Geschenke und Silber, ihm zu Ehren. Die Auswirkungen der Erweckung drangen sogar bis nach Arabien. Die Araber haben ihm ganze Tierherden gesandt. Es wird Ihnen vermutlich auffallen, dass keiner einen Krieg gegen ihn vom Zaun brach. Geistliche Erweckung bedeutet also eine Heilung des Krieges, ein Heilwerden vom Krieg. Wenn ein Land Frieden haben möchte, dann muss es sich an Gott wenden. Das ist und war schon immer Gottes Methode. Wenn sich ein Land allerdings immer in einem Kriegszustand befindet, dann ist das mit ein Zeichen dafür, dass es sich von Gott entfernt hat. Doch über Josaphat wird berichtet, dass er Kriegsleute, streitbare Männer um sich scharte. Wie passt das damit zusammen? Es war eine Zeit des Friedens, aber Josaphat hielt sich eine Armee für Verteidigungszwecke. Josaphat ist ein großartiger Herrscher. Er hat eine gute Verteidigung aufgebaut im Fall, dass sie doch von einem Feind angegriffen werden. Gott aber schenkte ihnen Frieden. Die Obersten werden in den Versen 14 bis 18 mit Namen genannt. Dann in Vers 19 wird erzählt, diese alle dienten dem König außer denen, die der König in die festen Städte von ganz Juda gelegt hatte. Josaphat muss nach allen seinen Eigenschaften ein großartiger Mann gewesen sein. Jetzt im 18. Kapitel aber erleben wir, wie er etwas tut, das beinahe unglaublich ist. Und Josaphat hatte großen Reichtum und viel Ehre und verschwägerte sich mit Ahab. Und nach einigen Jahren zog er hinab zu Ahab nach Samaria. Und Ahab ließ für ihn und für das Volk, das bei ihm war, viele Schafe und Rinder schlachten. Und er beredete ihn, dass er hinaufzöge nach Ramoth in Gilead. 2. Chronik 18, Vers 1 und 2. Dies scheint ja fast unglaublich zu sein. Es ist tatsächlich eine der seltsamsten Verbindungen, die in der Heiligen Schrift oder sonst irgendwo aufgezeichnet worden ist. Es ist fast so, als würde man sagen, Tag und Nacht können gleichzeitig stattfinden. Wie diese beiden, Josaphat und Ahab, zusammenkommen konnten, ist ein großes Rätsel oder besser ein Geheimnis. Geistlich haben sie nämlich nichts gemeinsam. Persönlich betrachtet ist Josaphat einer der gottesfürchtigsten Könige in der Geschichte Israels, einer, der von Gott dazu verwendet wurde, um Erweckung in sein Land zu bringen. Er liebte Gott und er liebte das Wort Gottes. Wir würden ihn heute so etwas wie einen spirituellen Menschen nennen. Auf der anderen Seite ist Ahab ein König, so gottlos, wie man eben nur sein kann. Er hasst Gott. Er hat sich dem Götzendienst und der Sittenlosigkeit verschrieben. Wie können diese beiden Freunde sein? Wo sind sie sich ähnlich? Nun lassen Sie uns hier ein wenig nachforschen. Sie hatten in dreifacher Weise eine Verbindung bzw. Partnerschaft. Diese basierte auf rein materiellen oder physischen Gründen. Eine geistliche Verbindung hatten sie nicht. Erstens. Es gab eine familiäre Verbindung zwischen den beiden. Joram, der Sohn Josaphats, heiratete Athalia, die Tochter des Ahab und der Isebel. Athalia erwies sich als eine blutrünstige Frau, die in den Fußspuren ihrer Eltern wandelte. Dies war bereits in den Königebüchern zu erfahren. Ich vermute, die beiden Männer dachten, sie könnten durch dieses Verhältnis die Dinge von Juda und Israel zusammenbringen, um wieder ein ungeteiltes Königreich aufzubauen. Das versuchten sie durch diese Art von Ehe. Was sie taten, war aber falsch. Dies betrifft auch einen wichtigen Teil unserer modernen Kultur. Ich höre mich für viele vielleicht wie ein altmodischer Pfarrer an, aber ich muss etwas zu einem Thema sagen, das ganz eindeutig im Wort Gottes gelehrt wird. Hier in Kalifornien liegen wir zur Zeit, wo ich das hier schreibe, mit den höchsten Scheidungsraten an der Weltspitze. Auch wenn ich kein Experte auf diesem Gebiet bin, gibt es einen Bereich, über den ich laut und deutlich reden kann. Gläubige und Ungläubige, Christen und Nichtchristen, sollten unter keinen Umständen untereinander heiraten. Hier der Sohn Josaphats, der soeben aus einer Erweckung kommt, er heiratet die kaltblütige Tochter von Ahab und Isebel. Dadurch entstand eine Tragödie. Tatsächlich wurde in deren Verlauf beinahe die gesamte Familie Davids ausgerottet. Ich kenne keine größeren Tragödien, keinen größeren Schmerz, kein zerstörteres Leben und keine verhaltensgestörteren Kinder als aus diesem Problem der zerstörten Familien. Es funktioniert nicht, wenn ein gläubiger Christ jemanden heiratet, der kein Christ ist. Wenn zwei Nichtchristen heiraten und einer später zum Glauben kommt, dann ist es eine andere Sache. Der Apostel Paulus hat besonders über diese Situation geschrieben. Gott hat aber auch viel den Christen zu sagen, die in die Falle laufen, dass sie einen Nichtchristen heiraten wollen. Und es ist eine Falle. Zweitens. Josaphat und Ahab verband aber noch etwas anderes. Sie hatten eine wirtschaftliche Allianz gebildet. Uns wird berichtet, dass Josaphat sich mit Ahabs Sohn Ahasja verbündete, als dieser König von Israel wurde. Sie sandten gemeinsam Schiffe nach Tarsis. Dies ist im ersten Buch der Könige Kapitel 22 und im zweiten Buch der Chronik Kapitel 20 aufgezeichnet. Die Schiffe dienten dem Handel mit Gold und Weizen. Bei einem Schiffbruch ging die gesamte Ladung verloren. Gott konnte also diese Allianz nicht segnen. Drittens. Josaphat und Ahab hatten auch eine militärische Allianz aufgebaut. Ahab hatte mit Syrien Probleme und bat Josaphat um Hilfe, damit sie sich gemeinsam nach Ramoth in Gilead aufmachen konnten. Ahab spendierte Josaphat ein großes Festgelage mit vielen Schafen und Ochsen und konnte schließlich den König des Südreichs überreden. Beachten Sie, dass Josaphat sich nun im Rat der Gottlosen befindet, siehe Psalm 1, Vers 1. Was die Armeen des Nordreichs nicht gegen das Südreich Juda erreicht hatten, gelang Ahab, indem er Josaphat in einen Krieg mit Syrien verwickelte. Es erinnert mich an das Treffen von Chamberlain in München mit Hitler und Mussolini. Es erinnert mich auch an das Treffen von Stalin in Jalta mit Roosevelt und Churchill. Ich denke, auch heute gibt es Verbindungen, die besser niemals geschlossen werden sollten. Allianzen, die Gott nicht segnen kann. Weiter mit Vers 3. Ahab, der König von Israel, sprach zu Josaphat, dem König von Juda, »Willst du mit mir nach Ramoth in Gilead ziehen?« Er sprach zu ihm, »Ich bin wie du und mein Volk wie dein Volk. Wir wollen mit dir in den Kampf.« Josaphat gehört durch die Ehe seines Sohnes mit zu Ahabs Familie. Deshalb ist er bereit, eine Allianz mit ihm zu schließen und zu sagen, »Wir sind eins, wir gehören zusammen.« Vergessen Sie nicht, Gott hatte Josaphat bislang Friede geschenkt. Ahab aber bittet ihn, in den Krieg zu ziehen. Josaphat stimmt dem zu. Trotzdem ist er von Entsetzen erfüllt. Er steht Gott nahe und diese Situation bereitet ihm Sorgen. All das drückt sich aus in dem, was Vers 4 beschreibt. Aber Josaphat sprach zum König von Israel, »Frage doch zuerst nach dem Wort des Herrn.« Josaphat sagt, »Lass uns doch zuerst herausfinden, was Gott zu diesem Vorhaben zu sagen hat.« Und so bringt Ahab eine ganze Armee von Propheten zu Josaphat. Vers 5. Und der König von Israel versammelte 400 Propheten und sprach zu ihnen, »Sollen wir nach Ramoth in Gilead in den Kampf ziehen, oder soll ich's lassen?« Sie sprachen, »Zieh hinauf, Gott wird es in des Königs Hand geben.« Wer sind diese Propheten? Es sind die Propheten Baals. Doch Josaphat erkennt, dass an der Sache etwas faul ist, wie aus Vers 6 zu erfahren ist. Josaphat aber sprach, »Ist nicht noch irgendein Prophet des Herrn hier, dass wir durch ihn den Herrn befragen?« Der König von Israel sprach zu Josaphat, »Es ist noch ein Mann hier, durch den man den Herrn befragen kann, aber ich bin ihm gram, denn er weissagt über mich nichts Gutes, sondern immer nur Böses, nämlich Micha, der Sohn Jimlas.« Josaphat sprach, »Der König rede so nicht.« 2. Chronik 18, Vers 6 und 7. Josaphat sagt, »Du meinst doch nicht wirklich, dass du ihn hast, weil er dir das Wort Gottes sagt.« Ahab stimmt darauf sogar zu und lässt den Propheten rufen. Auch heute gibt es viele Menschen, die einen Mann dafür hassen, weil er das Wort Gottes verbreitet. In der Gemeinde, in der ich sehr lange als Pastor gearbeitet habe, befand sich ein Schild auf der Kanzel, das ich immer sah, wenn ich dort predigte. Dort stand, »Sir, we would see Jesus«, also, »Mein Herr, wir würden gern Jesus sehen.« Ich mag so etwas. Aber ich hatte immer das Gefühl, dass noch ein ganz anderer Bibelvers auf der Seite der Gemeinde stehen sollte. »Bin ich denn damit euer Feind geworden, dass ich euch die Wahrheit vorhalte?« Galater 4, Vers 16. Micha ist einer der hervorragenden Männer der Bibel, wie auch in 1. Könige 22 zu erfahren ist. Er war ein Mann Gottes, der das Wort Gottes verbreitet hat. Er hat Ahab die Wahrheit gesagt über die Lebensgefahr, in der er sich befand. Dieser Mann wird nun gerufen. Vers 9. Und der König von Israel und Josaphat, der König von Juda, saßen ein jeder auf seinem Thron mit ihren königlichen Kleidern angetan. Sie saßen aber auf dem Platz vor dem Tor von Samaria, und alle Propheten fingen an, vor ihnen zu weissagen. Sie können sich vielleicht diese 400 Propheten vorstellen, von denen in den nun folgenden Versen die Rede ist. Und Zidkia, der Sohn Kenaanas, machte sich eiserne Hörner und sprach, »So spricht der Herr, hiermit wirst du die Aramäer niederstoßen, bis du sie aufreibst.« Und alle Propheten weissagten ebenso und sprachen, »Zieh hinauf nach Ramoth in Gilead, es wird dir gelingen, der Herr wird es in des Königs Hand geben.« 2. Chronik 18, Vers 10 und 11. Propheten, die herumrennen und Ahab sagen, »Kämpfe gegen den König von Syrien.« Und einer von ihnen trieb es besonders dramatisch. Zidkia rennt mit eisernen Hörnern herum. Er stößt jeden damit an und sagt dabei, »So wirst du es tun.« Was für ein Anblick. Zwei Könige auf ihrem Thron und all diese Propheten rennen rum und rufen, »Geht und kämpft, ihr werdet gewinnen!« Aber dann Vers 12. Und der Bote, der hingegangen war, um Micha zu rufen, sprach zu ihm, »Siehe, die Worte der Propheten sind einmütig gut für den König. Lass doch auch dein Wort wie ihr Wort sein und rede Gutes.« Der Bote versucht Micha, die Situation zu schildern, die er vorfinden wird, und empfiehlt ihm, den anderen Propheten zuzustimmen. Er sagt, dass alle Propheten übereinstimmen, dass sie in den Krieg ziehen sollen, so dass es das Beste für Micha wäre, dem ebenfalls zuzustimmen. Er sagt ihm, wenn er nur die richtigen Dinge sagt, dann steht er auf der richtigen Seite, auf der des Königs. Und wie Micha reagiert, verrät Vers 13. Micha aber sprach, »So wahr der Herr lebt, was mein Gott sagen wird, das will ich reden.« Micha lässt sich nicht einschüchtern. Er wird das sagen, was Gott von ihm verlangt. Darüber können Sie sicher sein. Und die Reaktion darauf? Wir erfahren sie in Vers 14. Und als er zum König kam, sprach der König zu ihm, »Micha, sollen wir nach Ramoth in Gilead in den Kampf ziehen, oder soll ich's lassen?« Er sprach, »Ja, zieht hinauf, es wird euch gelingen, sie werden in eure Hände gegeben werden.« Micha hat Humor. Das gefällt mir. Ich sage es häufig und ich sage es ehrfurchtsvoll, dass Gott wirklich Humor hat und dass die Bibel einfach viel Humor enthält. Dies ist eine dieser Situationen. Vergegenwärtigen Sie sich noch einmal diese Szene. Die zwei Könige sitzen auf ihrem Thron. 400 Männer rennen herum und sagen, »Zieht los, zieht los!« Mit beißendem Sarkasmus fügt sich Micha ein und sagt, »Zieh los, zieh los!« Ahab reagiert prompt, wie Vers 15 berichtet. Aber der König sprach zu ihm, »Wie oft soll ich dich beschwören, dass du mir im Namen des Herrn nichts als die Wahrheit sagst?« Ahab sagt, »Hör auf, dich über mich lustig zu machen. Du kannst mich nicht täuschen. Ich weiß, dass du ihnen nicht zustimmst.« Sehen Sie, Ahab will einerseits das Wort Gottes hören, aber er will es andererseits auch wiederum nicht. Er kennt den Unterschied zwischen Wahrheit und Unwahrheit. Er will der Wahrheit aber nicht gehorchen. Auch heute gibt es viele Menschen wie ihn. Nun wird Micha ernst. Hier kommt Gottes Botschaft. Sie werden nicht nur den Kampf verlieren, sondern Ahab wird getötet werden. In Vers 16 und 17 steht, »Da sprach er, ich sah ganz Israel zerstreut auf den Bergen wie Schafe, die keinen Hirten haben. Und der Herr sprach, diese haben keinen Herrn. Ein jeder kehre wieder heim mit Frieden.« Da sprach der König von Israel zu Josaphat, »Sagte ich dir nicht, er weissagt nichts Gutes über mich, sondern nur Böses.« 2. Chronik 18, Vers 16 und 17. Der König von Israel sagt zu Josaphat, »Ich habe es dir gesagt. Ich sagte dir, dass er mir nur Böses prophezeit.« Nun bekommt es Ahab wahrhaftig von Micha. Jetzt ist er ernst und zugleich sarkastisch. Was für eine beißende Ironie gibt der Ahab mit dem nun folgenden Gleichnis. Micha aber sprach, »Darum höret des Herrn Wort. Ich sah den Herrn sitzen auf seinem Thron, und das ganze himmlische Heer stand zu seiner Rechten und zu seiner Linken. Und der Herr sprach, wer will Ahab, den König von Israel, betören, dass er hinaufziehe und falle bei Ramoth in Gilead?« 2. Chronik 18, Vers 18 und 19. Wie verrückt! Können Sie sich vorstellen, dass Gott einen Haufen Vorstandsmitglieder zusammenruft, um herauszufinden, was er tun soll? Der Herr fragt nicht um Rat. Was für ein beißender Sarkasmus ist das! Es gab alle möglichen Vorschläge. Nun kommt noch ein kleiner Geist und sagt, dass er eine gute Idee hat. Vers 20. Und als dieser so und jener anders redete, trat ein Geist vor und stellte sich vor den Herrn und sprach, ich will ihn betören. Der Herr aber sprach zu ihm, womit? Er sprach, ich will ausfahren und ein Lügengeist sein in aller seiner Propheten Mund. Und der Herr sprach, du wirst ihn betören und wirst es ausrichten. Fahr hin und tu das. 2. Chronik 18, Vers 20 und 21. Michas verrücktes Gleichnis ist eine wirklich raffinierte Art gewesen, zu sagen, dass all diese Propheten Baals Lügner gewesen sind. In Vers 22 heißt es dementsprechend, nun siehe, der Herr hat einen Lügengeist in den Mund dieser deiner Propheten gegeben und der Herr hat Unheil gegen dich geredet. Mit anderen Worten, diese Propheten haben dir gar nicht die Wahrheit gesagt. Gott wird dich also verurteilen. Was dann passiert, beschreiben die Verse 23 und 24. Da trat herzu Zidkia, der Sohn Kenaanas, und schlug Micha auf die Backe und sprach, auf welchem Wege sollte der Geist des Herrn von mir gewichen sein, um nun durch dich zu reden? Micha sprach, wahrlich, an jenem Tage wirst du's sehen, wenn du von einer Kammer in die andere gehst, um dich zu verstecken. 2. Chronik 18, Vers 23 und 24. Ahab ist nicht bereit gewesen, dem Aufmerksamkeit zu schenken, was Micha sagt. Er befiehlt stattdessen, Micha ins Gefängnis zu werfen. Vers 25. Aber der König von Israel sprach, nehmt Micha und bringt ihn zu Amon, dem Stadthauptmann, und zu Joasch, dem Sohn des Königs, und sagt, so spricht der König, legt diesen ins Gefängnis und speist ihn nur kärglich mit Brot und Wasser, bis ich wiederkomme mit Frieden. 2. Chronik 18, Vers 25 und 26. Die letzten Worte des alten Micha an Ahab waren die, die in Vers 27 zu finden sind. Micha sprach, kommst du mit Frieden wieder? So hat der Herr nicht durch mich geredet. Und er sprach, höret alle Völker. Ich liebe das. Bevor Micha abgeführt wird, sagt er noch, »Pass auf, wenn du wiederkommst, dann hat der Herr nicht durch mich gesprochen, du wirst aber nicht wiederkommen.« Dann wendet er sich an die umstehenden Menschen, »Er wird später nicht mehr hier sein, ihr aber werdet hier sein. Erinnert euch an das, was ich gesagt habe.« Das ist etwas Erstaunliches. Was dann passiert, beschreiben die Verse 28 und 29. So zogen der König von Israel und Josaphat, der König von Juda, hinauf nach Ramoth in Gilead. Und der König von Israel sprach zu Josaphat, »Ich will mich verkleiden und in den Kampf ziehen, du aber behalte deine königlichen Kleider an.« Und der König von Israel verkleidete sich, und sie zogen in den Kampf. Ahab hat gezeigt, dass er durch und durch ein Betrüger war. Sehen Sie, der einzige Mann in dieser Schlacht, der ein königliches Gewand trug, war Josaphat, was ihn deutlich hervorhob. Der kluge alte Ahab hatte sich verkleidet. Sie mögen sagen, dass Ahab für Josaphat die Rolle einer Zielscheibe vorgesehen hatte, damit er im Krieg umkommen würde. Es war ja gar nicht Josaphats Kampf, aber er wurde beinahe darin getötet. Weiter mit Vers 30. Aber der König von Aram hatte den Obersten über seine Wagen geboten, ihr sollt nicht kämpfen gegen Geringe und Hohe, sondern allein gegen den König von Israel. Als nun die Obersten der Wagen Josaphat sahen, dachten sie, es sei der König von Israel und umringten ihn, um gegen ihn zu kämpfen. Aber Josaphat schrie, und der Herr half ihm, und Gott lockte sie von ihm weg. Denn als die Obersten der Wagen merkten, dass er nicht der König von Israel war, wandten sie sich von ihm ab. 2. Chronik 18, Vers 30 bis 32. Der einzige Grund, weshalb er davonkam, war, dass Gott für ihn eingriff. Ahab ist sehr zufrieden mit sich selbst. Weil er so klug ist, meint er, dass er ohne einen Kratzer aus dem Kampf heimkehren wird. Passen Sie auf, was jetzt in Vers 33 geschieht. Es spannte aber ein Mann seinen Bogen von ungefähr und schoss den König von Israel zwischen Panzer und Wehrgehänge. Da sprach er zu seinem Wagenlenker, »Wende um und führe mich aus dem Kampf, denn ich bin verwundet.« Auf der syrischen Seite gab es einen Soldaten, der nur noch einen Bogen hatte. Er spannte seinen Bogen von ungefähr, heißt, er zielte auf nichts Besonderes. Dieser Bogen hatte den Namen Ahabs quasi eingraviert und erwischte ihn. Was geschah? Er starb, genau wie Micha es vorhergesagt hatte. In Kapitel 19 begibt sich Josaphat nach Hause, um Jahre älter geworden und weiser als vorher. Als Josaphat nach Hause zurückgekehrt ist, trifft er einen Propheten, der für ihn eine Botschaft von Gott erhalten hat. In Vers 1 und 2 heißt es dazu, Josaphat aber, der König von Juda, kam wieder heim mit Frieden nach Jerusalem. Und es ging ihm der Seher Jehu, der Sohn Hananis, entgegen und sprach zum König Josaphat, »Sollst du so dem Gottlosen helfen und die lieben, die den Herrn hassen? Darum kommt über dich der Zorn vom Herrn.« »Solltest du dem Gottlosen helfen?« ist eine sehr gute Frage. Das ist etwas, über das unsere heutige Generation, die alles und jeden angeblich liebt, nachdenken sollte. Gott fordert niemanden auf, einen Feind Gottes zu lieben. Es ist eine Sache, einen Sünder zu lieben. Es ist aber eine andere Sache, dessen Sünde zu lieben. Wir müssen zwischen diesen beiden Dingen unterscheiden. Wir sollen die Sünde des Sünders hassen. Wenn der Sünder sich nicht verändern will und darauf besteht, weiter zu sündigen, dann identifiziert er sich mit seiner Sünde. Es gibt dazu wirklich keine Alternative. Es existieren tatsächlich Menschen, die Gottes Feinde sind. Sie sind Feinde des Wortes Gottes und eingefleischte Feinde des Christentums. Vor Jahren sagte mir ein sehr frommer Mann, ich bete für Josef Stalin. Nun, ich tat das nicht und ich will mich auch nicht dafür entschuldigen. Stalin ist in eine Schule gegangen, in der er ein wenig aus der Bibel erfahren hat. Er hatte also die Möglichkeit, Gott kennenzulernen. Trotzdem wurde er ein erklärter Gegner Gottes. Meiner Meinung nach erwartet Gott nicht von uns, dass wir für ihn beten. Ich habe nicht das Gefühl, dass wir Gott ehren, wenn wir alles Mögliche lieben. Mir haben Menschen gesagt, dass sie mich lieben. Einige machten in der Richtung sehr deutliche Äußerungen und diese, so stellte sich später heraus, waren noch nicht einmal meine Freunde. Es ist heuchlerisch, wenn wir herumrennen und ständig behaupten, jeden zu lieben, wenn es doch nur wenige Menschen gibt, die wir wirklich lieb haben. Wir sollen Gottes Leute lieben. Das ist sein Gebot. Wir sollten auch Sünder lieben, indem wir versuchen, sie zu Christus zu führen. Das darf aber nicht bedeuten, dass wir mit der Sünde Kompromisse schließen. Es gibt noch einen weiteren wichtigen Aspekt, den wir nicht übersehen dürfen. Gott hat Jehu nicht vorher zu Josaphat geschickt, bevor dieser sich mit Ahab und Isabel verbündet hat. Zu der Zeit hat Gott Jehu nicht geschickt, um Josaphat etwa über Trennung aufzuklären. Josaphat war ein Mann Gottes. Er machte seine Fehler. Gott erlaubte es, dass er dieses Erlebnis mit Ahab hatte, weil Gott ihn dadurch etwas lehren wollte. Heute gibt es Menschen, die meinen, sie müssten so etwas wie Gottes geistliche Polizei sein. Sie mögen es, jedem zu sagen, von wem sie sich trennen und mit wem sie Gemeinschaft haben sollten. Gott aber macht deutlich, dass wir andere in fragwürdigen Dingen nicht verurteilen sollen. Denken Sie daran, die Menschen sollen nicht von uns verurteilt werden. Paulus schrieb, »Wer bist du, dass du einen fremden Knecht richtest? Er steht oder fällt seinem Herrn. Er wird aber stehen bleiben, denn der Herr kann ihn aufrechthalten.« Römer 14, Vers 4. Wir machen einen Fehler, wenn wir andere kritisieren, denn Gott kann sie festhalten. Wer einen persönlichen Glauben an Gott hat, der wird von Gott festgehalten. Irgendwann müssen wir dem Herrn Jesus Christus über unser Leben Rede und Antwort stehen. Die Tatsache, dass ich irgendwann dem Herrn Jesus Christus Rede und Antwort über mein Leben geben muss, lässt mich sorgsam sein mit meiner Zeit. Ich habe keine Zeit, um Sie zu verurteilen, und ich hoffe, Sie haben auch keine Zeit, um mich zu verurteilen. Das ist nicht unsere Aufgabe. Es ist seine.

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Ich möchte dieser Predigt zugrunde legen Johannes 10, die Verse 27 bis 30. Wir wollen uns erheben vor dem Wort Gottes. Meine Schafe hören meine Stimme und ich kenne sie und sie folgen mir. Und ich gebe ihnen das ewige Leben und sie werden nimmermehr umkommen und niemand wird sie aus meiner Hand reißen. Mein Vater, der mir sie gegeben hat, ist größer als alles. Und niemand kann sie aus des Vaters Hand reißen. Ich und der Vater sind eins. Nun, Herr, bitten wir dich, dass du Reden und Hören segnest nach deiner Verheißung. Amen. So, diese Ansprache habe ich jetzt auch natürlich im Blick auf den Lebensbericht, auf das Zeugnis ausgewählt, das wir gerade gehört haben. Und ich möchte sie stellen unter das Thema vier Verheißungen unseres Glaubens an Jesus Christus, damit wir noch einmal den Unterschied auch sehen zu anderen Religionen und Lebensauffassungen und Weltbildern und zweitens, ja, dass wir uns unseres Glaubens wieder neu gewiss und froh werden. Ich weiß nicht, Dünder, ob du das bestätigen kannst, aber ich habe gehört, dass in vielen islamischen Ländern Koran lernen und Lesewettbewerbe stattfinden, sogar schon unter der Jugend und sogar schon, na, wir würden sagen, im Kindergarten, ja, wo die Kleinen schon anfangen, im Koran zu lesen und zu lernen und die Fortgeschrittenen und die Weltmeister, die bringen es dann schon dahin, den Koran auch auswendig zu lernen. Und da kriegen sie Preise und das ist dann immer ein großes Fest in der Schule und im Dorf. Und ich habe mich gefragt, ja, wäre nicht schlecht, wenn wir als Christen uns so intensiv mit der Grundlage unseres Glaubens, mit der Bibel beschäftigten. Jetzt habe ich einen Anruf bekommen, da fragt mich jemand, Herr Pastor, können Sie mir mal so aus dem Handgelenk sagen, was heißt es eigentlich, den Feiertag heiligen? Ich sage, ja, da kann ich Ihnen schon eine Antwort geben. Aber die beste Antwort hat Martin Luther gegeben, im kleinen Katechismus, gleich im ersten Hauptstück, in der Erklärung zum dritten Gebot. Ja, die betreffende Person druckste so ein bisschen hin und her. Ich sage, ja, schauen Sie doch da ruhig mal rein. Und dann kam es zum Vorschein, sie hat keinen kleinen Katechismus zu Hause. Gut. Es war für mich aber doch so ein kleiner Hinweis, dass wir vielleicht doch zu nachlässig umgehen mit dem, was uns lieb und teuer sein

0: sollte und mit dem, was uns Antworten gibt. Und ich bin dankbar für die Fragen, die hier aufgekommen sind. Und ich möchte jetzt nicht mal die Gegenfrage stellen, wer ist in der Lage von uns aus dem Handgelenk diese Fragen auch zu beantworten, die andere doch sehr existenziell vielleicht stellen und davon abhängig machen, ob sie sich mit dem Christentum näher beschäftigen möchten oder nicht. Also so ganz mit links sollten wir diesen Fragen nicht begegnen. Und so soll nun auch diese Predigt ein kleiner Versuch sein, uns noch einmal an das zu erinnern und dessen gewiss zu machen, was eigentlich im Begriff unseres Glaubens ist. Und diese Stelle haben wir neulich in unserem Bibelkreis erst behandelt, deswegen fiel sie mir ein. Wir arbeiten seit wann machen wir das jetzt? Seit 2 Jahren? Gut 2 Jahren, oder ich glaube schon 2,5 Jahren, mit dem Johannesevangelium. Und sind jetzt immerhin schon mal bis Johannes 11 gekommen. In 2,5 Jahren doch gewaltige Fortschritte, nicht wahr? Freuen wir uns. Aber wir gehen auch gründlich und langsam voran. Ja, und diese Sätze, die sind in meinen Augen eine wunderbare Zusammenfassung dessen, was eigentlich uns der Glaube wert ist und wert sein kann und wert sein soll. Und ich habe hier 4 Verheißungen entdeckt und die will ich uns einfach jetzt noch einmal zusprechen mit ein paar Erläuterungen. Erstens, meine Schafe hören meine Stimme. Christentum lebt aus dem Wort Gottes und aus dem Hören auf das Wort Gottes. Wir haben einen redenden Gott. Das ist wunderbar. Ich will jetzt keine Vergleiche mit anderen Religionen ziehen, aber was mir so deutlich vor Augen steht, ist eine riesige Buddha-Figur in Japan. Wir waren vor 3 Jahren dort und da gehört es zu den Attraktionen, die man einem Fremden zeigt, dass man in die alte Kaiserstadt näher geführt wird, wo eine der größten Buddha-Statuen der ganzen Welt steht. Und man sieht schon von weitem einen riesen Tempel, der mittlerweile auch schon mehrmals abgebrannt war, aber immer wieder aufgebaut wird. Und dann kommt man rein und also es trifft einem förmlich der Schlag. Eine riesen, ich glaube 13 Meter hohe kupferne Buddha-Statue, die einen da so anguckt. Stille. Oder wie soll ich das ausdrücken? Betretenes Schweigen. Und das Einzige, was man hört, ist das Klimpern der Geldmünzen, ein riesen Gelddruck steht da nicht und die Besucher werfen dann das Geld ein, um den Unterhalt dieses Tempels dann zu gewährleisten. Und man läuft dann in einer Schweigerunde um diesen riesen Buddha herum und am anderen Ende geht es wieder raus aus dem Tempel. Und es waren für mich bedrückende Minuten zu sehen, wie die Tausende und Abertausende stille, nicht redende Götzenbilder anbeten. Und ich habe mich erinnert an unseren redenden Gott. Und ich habe mich wieder neu gefreut, Christ sein zu dürfen und täglich einem redenden Gott begegnen zu können. Mir wird es immer wichtiger, morgens meine Bibel zu lesen. Muss ich einfach mal so sagen. Hätte ich nie gedacht, dass die Bibel so spannend werden kann. Früher so mit 12, 13 habe ich Karl May unter der Bettdecke gelesen, weiß ich noch genau. Und die Mutter dachte immer, naja, der schläft schon längst. Aber ich las Karl May mit der Taschenlampe und ich konnte mir keine spannendere Lektüre vorstellen als Karl May. Aber ich muss gestehen, die Bibel überrundet alles. Meine Karl May kann man vielleicht 5, 6, 7 Mal lesen. Na gut, das gebe ich gern zu. Aber die Bibel kann man das ganze Leben lesen und immer entfaltet sie sich in tieferen Dimensionen und Schönheiten und beglückt einen mit immer reicheren Erkenntnissen und führt einen immer dichter an das Herz unseres redenden Gottes heran. Ich weiß nicht, wer schon auf der Expo war. Viele warten ja, dass die Preise noch runtergehen. Also ich war jedenfalls schon mal dort, zusammen mit meiner Frau und einer Missionarin. Und vieles ist natürlich schon sehenswert. Also ich will mich da jetzt nicht weiter äußern. Aber der Christus-Pavillon hat mich an einer Stelle doch sehr enttäuscht. Das ist der offizielle kirchliche Pavillon. Ich habe mir das Programm, das gesamte Expo-Programm ausgiebig angeguckt. Und nicht eine einzige biblische Hinführung oder Vertiefung festgestellt. Alle möglichen kulturellen Aspekte, aber die Grundlage des Christentums, der redende Gott in der Bibel, wird verschwiegen. Und das ist für mich zutiefst frustrierend und enttäuschend. Ich finde da gar kein Wort dafür, wie man seine eigenen Wurzeln vergessen kann und für ein Linsengericht verscherbeln kann, möchte man fast sagen. Jetzt waren wir mit dem GHB in Dresden und anschließend hatte man noch Gelegenheit, am Sächsischen Gemeindebibeltag teilzunehmen. Das hat mir gefallen. Ich konnte zwar dann selber nicht, wie wir ursprünglich wollten, aber dass es sowas gibt, nicht nur ein Gemeindetag, sondern ein Gemeindebibeltag, das fand ich doch gut, um auch mal ein positives Beispiel hier zu berichten. Also, das ist das erste Kennzeichen. Wir haben einen redenden Gott und er bringt uns vorwärts und man kann nicht akustisch, aber mit dem Herzen täglich ihm begegnen und auf seine Stimme hören. Das zweite, ich kenne sie. Kennen und kennen ist nicht unbedingt dasselbe. Ich weiß nicht, wer so Hochzeitsfeste erlebt hat mit den neckischen Ehespielchen, die dann so auf die Tagesordnung kommen. Jetzt steht ja hier bald auch eine Hochzeit an. Da wird es vielleicht so etwas Ähnliches geben. Die berühmten Beilagen und Einlagen und Beiträge. Und ein bekanntes Beispiel für solche Ehefeste, Hochzeitsfeste, ist ja dies, dass man also gestandene Ehepaare nach vorne bittet und ihnen ein paar Fragen stellt, unabhängig voneinander, zuerst dem Mann und dann der Frau. Und da kann man also wirklich mitunter das blaue Wunder erleben. Zum Beispiel, wenn der Mann gefragt wird, was hat denn eigentlich Ihre Frau gestern angehabt? Ja? Oder, ja, wann haben Sie Ihrer Frau zum letzten Mal gesagt, ich liebe dich? Oder irgendwas Nettes mit nach Hause gebracht. Und dann kommt der Mann zur Seite und die Frau kommt und muss dieselben Fragen dann beantworten. Das sind hochinteressante Erfahrungen, die man da machen kann, wie wenig mitunter doch die Eheleute sich wirklich kennen. Wie man also miteinander leben kann, ich schließe mich übrigens da voll mit ein, ich habe da auch schon meine Pleiten erlebt, und doch aneinander vorbeilebt. Kennen und kennen sind wirklich zwei verschiedene Paar Stiefel. Und wie anders, wie weitreichender, wie inniger ist es, wissen zu dürfen, dass der Herr uns kennt. Kennen im biblischen Sprachgebrauch heißt immer Gemeinschaft suchen, Gemeinschaft pflegen. Innige Herzensgemeinschaft. Adam erkannte Eva, das ist dieses Erkennen der Bibel. Da sucht man den anderen und da bleibt man ihm nahe auf den Fersen und da teilt man mit ihm alles, was man selber hat. Wir als Menschen haben das eigentlich immer nur als, wie soll ich sagen, Ideal vor Augen. Aber Jesus verwirklicht es. Jesus teilt mit uns sein Leben. Jesus teilt mit uns seine Zeit. Jesus ist mit uns in Zeit und Ewigkeit. Das ist Kennen. Er kennt uns. Und wenn ich mir dann noch Psalm 139 dazu denke, dass ich durch seine Hände geschaffen bin und dass er meine Gedanken kennt im Vorweg, und dass er mich schon kannte, bevor ich überhaupt erschaffen wurde, dann sind das Dimensionen, an die ich überhaupt verstandesmäßig nicht herankomme. Und wenn ich dann noch meine Schattenseiten bedenke und sage, Herr, du lässt mich trotzdem nicht fallen, obwohl du mich mit meinen Schattenseiten ja noch viel besser kennst als meine Frau. Und ich mich selber und mich trotzdem in deinen Armen hältst und mich trotzdem durch dieses Leben ziehst und mich trotzdem segnest und trotz meiner Fehler und meiner Untreue meine Wege teilst und deine Zeit mir schenkst, dann sind das Dimensionen, über die man nur zutiefst dankbar werden kann. Ich kenne sie. Und nun das Dritte. Ich gebe ihnen das ewige Leben. Wir haben ja jetzt die Lazarus-Geschichte auch behandelt in unserem Bibelkreis und die ist ja hochdramatisch. Sollten wir mal wieder lesen. Wie der Lazarus stirbt und wie Jesus im vollen Bewusstsein dessen, dass einer seiner besten Freunde im Sterben liegt, nicht sofort aufbricht, sondern noch, wie heißt es, 2 Tage lang zögert. Und alle Welt, oder zumindest das ganze Dorf Bethanien und seine Jünger, sich wundern. Ja, was ist denn jetzt? Du wirst gerufen in höchster Lebensgefahr. Und du setzt dich nicht in Trab. Herr, was ist los? Wir werden ganz unsicher. Und wie dann Martha ihm entgegenkommt, so halb vorwurfsvoll, halb hoffend. Herr, wärst du hier gewesen? Aber du warst ja nicht. Und wie Jesus dann antwortet, er wird auferstehen. Und die Martha im Grunde nur noch müde abwinkt und sagt, ja, das weiß ich ja, er wird auferstehen am jüngsten Tage. Und Jesus sich überhaupt nicht von dieser letztlich falschen Antwort beeindrucken lässt und sagt, ich bin die Auferstehung, ich bin das Leben. Wer an mich glaubt, lebt. Ob er gleich stirbt, ist ja auch interessant hier. Hier ist jedes Wort genau gesetzt. Ich gebe das ewige Leben. Das heißt nicht, ich werde das ewige Leben geben. Nein, ich gebe es jetzt, hier und heute. Viele Christen haben tatsächlich noch diese falsche Vorstellung, so wie die Martha. Ja, irgendwann einmal kommen diese Verheißungen, wenn ich hier die Augen schließe, dann darf ich als Christ darauf hoffen, dass dann ein unzerstörbares Leben beginnt. Nein! Jetzt, hier und heute, immer wieder, wenn ich diesen Christus im Glauben annehme, sauge ich mich voll mit ewigem Leben. Und ewigem Leben, das ist doch kein Zeitbegriff. Ewigkeit ist doch keine verlängerte Zeit. Ewiges Leben heißt göttlich qualifiziertes, unzerstörbares Herrlichkeitsleben. Und das habe ich in Christus. Und dann kann ich auch leben und sterben. Ich muss immer an den leben sterbenden Bruder Lotze denken, der hier in Fallingbostel gelebt hat. Und an dessen Sterbebett ich war, bin jetzt gerade wieder an ihn erinnert worden, weil seine Tochter geheiratet hat und einen Engländer geheiratet hat und eine nette Internetadresse angegeben hat in der Zeitung. Der konnte sterben. Das war sehr beeindruckend. Ich sollte ihm das Abendmahl geben und er richtete sich, hatte Magenkrebs, mit Schmerzen noch auf und sagte, Kurt Lovius, ich bin dankbar, dass ich mein Leben geordnet habe. Ich habe das Geschäft, alle geschäftlichen Dinge geordnet und mit meiner Frau, mit meinen Kindern stehe ich klar und wir wissen alle, worauf oder was nach dem Tode auf uns zukommt. Nämlich das Leben in einer neuen Leiblichkeit bei unserem Herrn. Das war doch sehr beeindruckend. Das nenne ich ewiges Leben, nicht? Wenn einer hier und heute das schon sieht und das schon glauben kann und dann auch selbst unter Schmerzen getrost sterben kann. Man könnte auch an Römer 14, 17 denken, wo steht, dass das Leben als Christ im Heiligen Geist Friede und Freude ist. Friede und Freude. Diese Welt, die kann sehr viel bieten, aber das kann diese Welt nicht bieten. Weder Frieden noch Freude. Und das Vierte, sie werden nimmermehr umkommen. Das ist das Zeugnis eines wunderbaren Beschütztseins. Wir waren mit dem Gemeindehilfsbund, wie ich eben schon sagte, in Dresden. Und das war bestimmt ein Höhepunkt. dass wir da in der jetzt schon, na, wie soll ich sagen, zu einem Drittel wieder neu aufgebauten Frauenkirche unseren Gottesdienst gestalten konnten. Was uns gar nicht so einfach ist, da runterzukommen. Und es war schon sehr bewegend, in dieses Gewölbe geführt zu werden. Das ist ja alles originalgetreu wieder aufgebaut. Und dort zu stehen, zu sitzen, zu beten. Und der Pfarrer, der jetzt neu da eingeführt worden ist, der erzählte uns, in diesem Gewölbe sind in jener furchtbaren Bombennacht, 13., 14. Februar 1945 in Dresden, 300 Menschen mit ihrem Leben bewahrt worden. Als ganz Dresden bzw. die ganze Innenstadt in Flammen aufging, haben die 300 unten im Gewölbe der Frauenkirche überlebt, konnten die schlimmsten Feuerstürme abwarten und dann noch flüchten. Das war für uns so ein Ausdruck von Geborgenheit, so in diesen Gewölben da zu sitzen. Ein Ausdruck, beschützt zu sein. Und nichts anderes will Jesus Christus hier den Seinen zurufen. Sie werden nimmermehr umkommen. Das heißt, es gibt keine Macht zwischen Himmel und Erde, die stärker ist. Auch nicht wir selber. Nichts. Oder wie Paulus es sagt, keine Engelmächte, nichts Zukünftiges, nichts Vergangenes, nicht Leben und Tod, gar nichts kann uns scheiden von der Liebe Gottes. Das ist Geborgenheit. Ich glaube, einer meiner ersten Predigten, die ich hier gehalten habe, ging über Psalm 139, 5. Von allen Seiten umgibst du mich und hältst deine Hand über mir, sagt der David, der wahrlich ein ungeborgenes Leben hatte. Von seinem Vater verkannt, von seinen Brüdern verspottet, von Saul verfolgt, von seiner eigenen Frau Michal verkannt, von seinem Sohn Absalom abgesetzt, von einem seiner getreuesten Gefolgsleute Schweinehund genannt, von dem Simei, und mit Dreck und Steinen beschmissen. Was hat dieser Mann durchgemacht? Und er sagt, von allen Seiten umgibst du mich und hältst deine Hand über mir. Die Welt kann zittern, die Welt kann vergehen, aber ich fühle mich, ich weiß mich in dir geborgen, in Zeit und Ewigkeit. Das ist doch wunderbar, wenn ein Mensch das sprechen kann. Und wenn ein David, der Jesus Christus noch gar nicht in dem Sinne, wie wir es können, kennen konnte, das schon so sagen kann, um wie viel mehr dürfen und können und sollten wir das auch sagen, glauben und bekennen, dass wir so komplett geborgen sind bei unserem Herrn, bei unserem guten Hirten Jesus Christus.
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mag sein, er sieht die Früchte seiner Leiden, der

die sich für sein Reich entscheiden, dass solches Opfer nicht

0: Und Josef nahm den Leib und wickelte ihn in ein reines Leinentuch und legte ihn in seine neue Gruft, die er in den Felsen ausgehauen hatte.
1: So steht's geschrieben, dass Christus leiden wird und auferstehen von den Toten am dritten Tage.

der Woche anbrach, geschah ein großes Erdbeben. Denn der Engel des Herrn kam vom Himmel herab, trat hinzu und wälzte den Stein von der Tür und setzte sich darauf. Und seine Gestalt war wie der Blitz und sein Kleid weiß wie Schnee. Christus ist auferstanden.

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1: Das ist hier das Normale.
2: Ja, das ist der Basic Lifestyle. Ja, ja.
1: Und du sagst, macht hier jeder so, mache ich so. Und auf einmal merkst du, oh, der Herr wollte was ganz anderes von mir. Aber jetzt habe ich dort das Haus, jetzt habe ich dort darauf hingespart, jetzt habe ich das hier in den Garten schon eingerichtet und so weiter. Jetzt will ich.
2: Ja, hallo zusammen. Wenn ich so drüber nachdenke, über unsere Episode jetzt hier mit Geld, Reichtum, Besitz, materiellen Dingen, wie gehen wir damit um als Christen, dann frage ich mich selber, was kann ich tun, was kann ich ändern, wie kann ich leben, um mehr dem zu entsprechen, was der Herr uns dazu sagt. Vielleicht fragst du dich das auch. Und deswegen kommen jetzt auch bald sehr, sehr, sehr, sehr praktische Videos auf diese konkreten Fragen, die ihr gestellt habt.
1: Cool.
2: Und bevor wir auf so Einzelsituationen, Einzelfragen eingehen, wollten wir einfach was sagen zum Thema Lebensstil, jetzt gerade auch als Jugendlicher, vielleicht eine Hilfe, eine Orientierung, was kannst du denn jetzt konkret tun, warum ist dein genereller Lifestyle so wichtig, wie sieht dann sowas praktisch aus, die biblischen Dinge eben da reinzubringen?
1: Ja.
2: Was meinst du?
1: Also es gibt vielleicht zwei Arten, ich denke gerade drüber nach, es gibt vielleicht zwei Personen, Arten von Personen, die hier das anschauen. Es gibt welche, die sind vielleicht 15, 20 und dann gibt es welche, die sind 35, 45, sowas. Und so, wenn du jetzt 35, 45, 50, irgend sowas bist, dann natürlich ist es sehr schwierig, sich bestimmte Punkte anzuhören, die wir hier am Besprechen sind, weil du schon viele Entscheidungen getroffen hast in deinem Leben und trotzdem, Herr ist gut, der kann alles noch wenden und da wollen wir einfach nur Mut zu sprechen. Aber wir sprechen jetzt über die Person, die vielleicht 15, 25 ist. Was kannst du tun in Sachen Geld? Ich möchte vielleicht einen Vers vorlesen und zwar 1. Korinther 7 ist das, der sehr mal zu mir gesprochen hat oder generell, den ich auch sehr wichtig finde für mein Leben. Und zwar ist das, bist du als Sklave berufen worden, so lass es dich nicht kümmern. Das will ich jetzt einfach mal, sorry, wenn ich das nur sage, vielleicht für der 45 ist, 50 ist, der in der Firma arbeitet, der ein Haus hat, der völlig gebunden ist und du schielst vielleicht mal auf Mission und denkst dir, oh lala, ich habe ziemlich viele Entscheidungen getroffen, wo ich das nicht mehr machen kann. Ja? Bist du Sklave berufen worden, so lass es dich nicht kümmern. Wenn du aber frei werden kannst, so benutze es viel mehr. Ja?
2: Was ist frei werden?
1: Genau. Ich möchte jetzt mal vielleicht den einen Satz sagen, den du noch nicht sofort kapierst. Den muss ich erst selbst auch mal kapieren. Du kannst frei werden, indem du frei bleibst. Ja? So, was will ich damit sagen? Du kannst frei werden, indem du frei bleibst. Ich möchte dir zeigen, dass du wie ein Zug auf Schienen bist. Und du bist ein Zug, der auf Schienen ist und du fährst durch einen Tunnel durch und am anderen Ende des Tunnels bist du ein Sklave.
2: Ja.
1: So, und was ist dieser Zug? Dieser Zug ist dieses europäische oder amerikanische oder weiß ich auf jeden Fall westliche. Leben, ja, was wir haben, was vorgesehen ist für dich und du weißt ganz genau, du wirst so enden, weil alle von uns so enden.
2: Ja.
1: Und zurzeit bist du noch frei. Wenn du 15, 25 bis 25 bist, dann bist du noch ziemlich frei. Aber du bist auf diesem Zug und sehr, sehr bald bist du ein Sklave. Deswegen, du kannst frei werden, indem du frei bleibst. Ich möchte vielleicht was auslegen, was jetzt vielleicht ein bisschen eine sehr abenteuerliche Auslegung ist, aber in Matthäus 5.
2: Bin gespannt.
1: Ja, gehen wir nach Matthäus 5. Und zwar, ja, manchmal muss man auch Sachen subjektiv auslegen. Und zwar Matthäus 5, Vers 25, da steht, da sagt der Jesus auch zu jemandem, der auf dem Weg zu etwas ist, was den in Gefangenschaft bringen kann. Und zwar Matthäus 5, Vers 25, einige dich schnell mit deinem Widersacher, während du mit ihm auf dem Weg bist, damit nicht etwa der Widersacher dich dem Richter überliefert und der Richter dich dem Diener überliefert und du ins Gefängnis geworfen wirst. Ja, wahrlich, ich sage dir, du wirst nicht von dort herauskommen, bis du auch den letzten Cent bezahlt hast. Ja, ich dachte so darüber nach und habe mir gedacht, ja, dann kam das einfach so, die Gedanken, die ich dir sagen möchte. Du kannst es nehmen, wie du willst. Aber auf jeden Fall, es geht jetzt nicht von dem objektiven Sinn, worüber der Herr hier sprechen wollte. Und zwar, stell dir einfach vor, dieser Widersacher, das ist dein zukünftiges Ich. Ja. Das ist dein zukünftiges Ich. Weil hier ist jemand, der schuldet einem Widersacher etwas. Mhm. Ja. Und du stellst dir vor, dass dieser Widersacher ist dein zukünftiges. Und das Geld, was du investierst, ja, das ist das, was du heute ausgibst. An Zeit und an Geld.
2: Also gestaltest dein zukünftiges Ich quasi.
1: Du gestaltest dein zukünftiges Leben.
2: Ja.
1: Ja. Und der Käfig in dem Sinne ist, was du, wenn du 30, 40, 50 oder so, was du dann bist.
2: Mhm.
1: Ja. Und ich glaub mir, es gibt so viele Menschen, die in diesem Käfig sind. Und wenn die jetzt hier sein würden, ja, mit 40, 50 Jahren, die würden sagen, der hat so recht. Leute, lasst euch nicht in diesen Käfig bringen. Das heißt, heute investierst du, du hast jetzt Geld, du hast sehr, sehr viel Geld. Das ist deine Jugend, das ist deine Zeit, ja, die du hast, deine Energie ist es auch noch. Man, du hast viel mehr Energie, wenn du 15 bist, wenn du 20 bist, als wenn du 40 bist.
2: Und was wäre jetzt zum Beispiel Käfig? Was meinst du, wie könnte konkret ein Käfig aussehen? Was ist für den 40, 50-Jährigen in der westlichen Welt ein Käfig?
1: Ein Käfig ist, dass du halt ein Haus hast, was du abbezahlen musst und du möchtest zum Beispiel in Mission gehen.
2: Mhm.
1: Ja, du hängst da und denkst dir, ich habe jetzt dieses Haus und ich habe eine Family und so weiter. Und das sind alles Sachen, die mich binden. Ich kann jetzt nicht einfach so raus.
2: Ich habe einen Kollegen gehabt, wo du das gerade sagst, zum Beispiel. Da habe ich gesagt, du hast ja auch Kinder bekommen, aber jetzt kannst du ja auch mal Elternzeit nehmen. Das ist ja eine Chance heutzutage. Nee, geht nicht. Ich habe so viel Versicherung. Mir wird das Elterngeld mir gar nicht reichen.
1: Genau das.
2: Der war auch geknebelt. Ja.
1: Also du wirst geknebelt von finanziell von Banken.
2: Ja.
1: Ja, du wirst, politisch oder so oder geistig gesehen von kirchlichen Systemen und emotional von deiner Familie. Ja, das ist einfach so. Und du kannst dich, der Jesus hat gerade bei der Familie angesetzt, wenn es um Jüngerschaft geht.
2: Ja.
1: Ja. Und da musst du, du kannst bestimmte Entscheidungen treffen, wo du sagst, ich tendiere mehr Richtung Familienleben oder das mit Familie und so weiter machen. Oder ich entsage dem einfach und sage, nein, ich werde jetzt nicht da und da hinziehen, wo alle meine Cousins und Cousinen sind und so weiter und ich niemals weggehen werde. Oder ich mache das andere, ja.
2: Frei sein heißt dann eigentlich, du bist noch frei, dich zu entscheiden für das, was der Herr für dich will. Du hast noch die ganze Palette offen,
1: genau,
2: oder?
1: Ja.
2: Und gebunden sein ist ja oft diese Bindung, die entsteht, die sieht am Anfang bequemer aus.
1: Hm.
2: Also sowohl diese Absicherung durch den tollen Job, wo ich halt sehr viel kriege, wo ich mich aber dann langfristig dranhängen muss. Ja, auch in dem Familienzirkel, wo ich dann wohne, ist bequem, ja?
1: Ja.
2: Ich habe Kinder, also wenn dauernd die Oma auch mal da wäre. Hm.
1: Ja, also du bist auf diesem Weg mit deinem Widersacher, stell dir das einfach mal so vor, dein Widersacher, das ist dein zukünftiges Ich, du bist mit dem auf dem Weg und du bist auf diesen Schienen, deine Zeit läuft weiter und die Entscheidung, die jetzt trifft, kannst du jetzt sagen, was bedeutet es denn eigentlich, dem Widersacher die Schulden zurückzubezahlen?
2: Mhm.
1: Ja, das bedeutet einfach jetzt zu sagen, ich halte mich frei, ich werde jetzt nicht in irgendwas, also ich werde zum Beispiel meinen Lebensstil auf ein Minimum halten, ja.
2: Das wäre ganz praktisch, ja.
1: Das ist was ganz Praktisches, genau. Ich werde nicht mein Ego so aufbauen, dass ich unheimlich viel Geld dafür ausgeben muss, ja. Zum Beispiel, wenn du jetzt so ein Fake-Life lebst, ja, dann sagst du, dann mal was ganz, ganz viele ja machen, dann zum Beispiel holen die sich ein Auto auf Leasing und so weiter, sind halt der tolle Hecht, alle finden die cool, du kriegst halt die Mädels und so weiter, weil du halt ein Auto hast und so weiter und dann der tolle, das schöne Haus und so weiter, das ist alles Leasing und so weiter. Du baust dir halt einen riesen Schuldenberg auf und dadurch bringst du dich halt total in Knechtschaft. Das ist jetzt natürlich sehr weltlich gesprochen, aber auch im geistlichen Bereich,
2: ja,
1: kannst du dir halt bestimmte Sachen aufbauen, die dich in Knechtschaft bringen und wo hinterher du jeden einzelnen Cent davon zurückbezahlen musst.
2: Absolut.
1: Das ist einfach mal eine Übertragung. Aber vielleicht kannst du einfach mal zu dir sprechen. Das geht schneller, als du glaubst.
2: Finde ich sehr interessanten Punkt, auch das Bild. Ja, darf auch ich mal so machen, glaube ich, so als Anwendung, subjektiv auf jeden Fall. Sehr schön. Jetzt vielleicht für die Jugendlichen auch ganz praktisch Minimalismus. Wie mache ich das? Ich merke bei mir, dass ich glaube, zum gewissen Teil hängt das natürlich auch ab von Prägung und Erziehung, oder? Wie ich groß geworden bin? Oder was würdest du meinen? Also was man, weißt du, als minimalistisch betrachtet und was man braucht, also wie du, mit was du so aufwächst.
1: Mhm.
2: Deswegen wollen wir da vielleicht auch, das hast du ja bestimmt gemerkt in allen Videos, wir sagen dir jetzt keine Euro-Grenze.
1: Ja, absolut.
2: Wir sagen dir keine Marke, die du haben darfst. Die Botschaft ist hier, werde frei von diesen Zwängen der Gesellschaft, der Familie und so weiter. Zum Beispiel auch hier Trends mitmachen, bestimmte Marken, alles das knebelt uns alles. Ja, du bist dann schon irgendwo dran so gebunden und es wäre so schön, wenn man sagen könnte, Herr, wenn du jetzt morgen das von mir willst, dann kann ich das einfach machen. Das heißt aber auch nicht, das ist vielleicht ganz praktisch, das heißt jetzt nicht, du darfst dir als Christ nie ein Haus kaufen, wenn der Herr dir das so zeigt, ja. Wenn der Herr sagt, das ist jetzt dein Platz, da soll ich das machen, okay, ja. Aber wenn du einfach, nur weil alle in deinem Dorf oder in deiner Familie oder in deiner Jugendgruppe dir sagen, fang mit 18 an zu sparen von der Lehre weg, damit du dir mit 30 das Haus kaufen kannst, weil das ist hier das Normale, ja, das ist der Basic Lifestyle.
1: Ja.
2: Und du sagst, macht hier jeder so, mache ich so. Und auf einmal merkst du, oh, der Herr wollte was ganz anderes von mir. Aber jetzt habe ich dort das Haus, jetzt habe ich dort darauf hingespart, jetzt habe ich das hier in den Garten schon eingerichtet und so weiter. Jetzt
1: wird genau schwierig. Dieses Normale, ja, das ist doch normal. Was bedeutet das denn? Du stehst unter einer Norm. Und wenn du unter einer Norm stehst, hat der Heilige Geist nicht mehr diesen Grip auf dich. Ja?
2: Genau.
1: Die Galater 5, Vers 1 sagt ihr, für die Freiheit hat Christus euch berufen. Nun steht fest, man muss wirklich da auch fest einfach mal stehen, seinen Standpunkt haben und lasst euch nicht wieder unter ein Joch der Knechtschaft bringen oder einfach versklaven, heißt das.
2: Genau.
1: Ja, bringen. Das ist also ganz, ganz wichtig, dass man realisiert, wann diese Norm kommt.
2: Richtig.
1: Ja, das ist doch normal, das macht man doch, das macht man auch, das macht man auch. Ja. Meistens fängt das sehr, sehr stark wo an? Ab welchem Zeitpunkt? Wenn du jetzt jugendlich bist.
2: Ja, meistens, wenn du anfängst, so mit einer Verlobung oder Heirat, und dann kommst du in zwei Familien zusammen, dann kommen zwei Erwartungen und dann kommen auch, wir haben dir auch viel gegeben jetzt. Ja. Und dann bist du drin. Ja, deswegen schmeiß möglichst viel Bande, also Fesseln irgendwie, von dir. Und das geht ganz praktisch, indem du dir eben nicht alles Mögliche anschaffst, indem du nicht alles Mögliche für dich planst und erwartest, jetzt auch beruflich, karrieretechnisch, immobilientechnisch und so. Mhm. Ja. Das sind so ganz praktische Sachen. Einfacher Lebensstil, bereit sein, Dinge loszulassen, wegzugeben, nicht die Fesseln an sich dranlegen lassen, das bewahrt.
1: Ist übrigens sehr hip auch zur Zeit, Minimalismus, also selbst in der Welt, wo Leute einfach merken, dass den ganzen Kram, den brauche ich, der belastet mich sogar.
2: Genau.
1: Aber das wollen sie nicht machen, weil es ein Trend ist, sondern wir es machen, weil uns das hilft, dass wir nüchtern sein können, dass wir unter der Herrschaft des Heiligen Geistes sind.
2: Richtig. In diesem Sinn, volle Freiheit für dich, volle Kraft voraus damit. Bis bald.
1: Bis dann.

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Schönen guten Morgen. Wir machen heute mal einen Kaltstart, weil ich heute mit euch über einen Bibeltext sprechen möchte, den ich vermute mal einige von euch schon gelesen haben. Vielleicht, ich weiß nicht, wer von euch kennt die Geschichte von dem Richter Jephter? Überschaubar. Der Richter Jephter im Alten Testament ist so eine der Geschichten, Richter 10 bis 12. Eigentlich, wir nehmen nur die ersten zwei Kapitel heute. Und es ist eine Geschichte, wenn man die liest, und ich glaube vor allem, wenn man die als jemand liest, der kein Christ ist sowieso, und wenn man die liest als jemand, der Christ ist, findet man die im besten Fall echt befremdlich. Das ist so eine der Geschichten, die liest du durch und du fragst dich, warum soll ich das wissen? Warum gibt es so etwas in der Bibel? Der Kern der Geschichte ist folgender. Jephthah kehrt nach Mizpah zurück. Und als er sich seinem Haus näherte, lief seine Tochter tanzend und das Tamburin schlagend heraus ihm entgegen. Es war seine einzige, er hatte sonst kein Kind. Also Papa kommt nach Hause und sein Kind rennt ihm entgegen und springt und tanzt und freut sich. Als er sie sah, zerriss er vor Schmerz sein Gewand und rief, ach meine Tochter, du brichst mir das Herz, dass gerade du es sein musst, die mich ins Unglück stürzt. Ich habe Jahwe mein Wort gegeben und ich kann nicht zurück. Aber sie sagte zu ihm, mein Vater, wenn du Jahwe etwas versprochen hast, dann mach mit mir, was du gelobt hast. Jahwe hat dir ja auch den Sieg über deine Feinde, die Ammoniter, geschenkt. Und dann fügt sie hinzu, nur eine Bitte habe ich. Gib mir 2 Monate Zeit, ich möchte mit meinen Freundinnen in die Berge gehen und meine Jungfrauschaft betrauern. Geh nun, sagte ihr Vater und gab ihr 2 Monate Zeit. Und so ging sie mit ihren Freundinnen in die Berge und weinte darüber, nie verheiratet gewesen zu sein. Und als die 2 Monate um waren, kehrte sie zu ihrem Vater zurück und er erfüllte sein Gelübde an ihr. Wer weiß, was das bedeutet? Es ist so ein bisschen wie bei einem Film, wenn man eine bestimmte Szene sieht und dann wird es zu gruselig und dann wird einfach abgebrochen. Du weißt, was passiert, aber du siehst nicht, was passiert. Und so ähnlich ist es halt auch hier. Das, was Jephthah versprochen hat, ist, dass er seine Tochter opfern wird. Als Brandopfer, als ein komplettes Opfer, dass er sie verbrennen wird für Gott. Und die Geschichte endet damit, dass er das tut. Er kommt nach Hause, sein jubelndes, lachendes, glückliches Kind kommt ihm entgegen und er nimmt es 2 Monate später, schlachtet es und bringt es um. Du fragst dich, wie kann sowas passieren? Er hat das Jahwe geopfert, also dem Gott der Bibel. Wie passt das ins Bild? Wie kann so ein Jephthah dann später in Hebräer auftauchen als ein großer Glaubensheld? Wie lebt er mit so einer Schuld weiter? Was hat das mit seiner Ehe gemacht, dass er das einzige Kind, das sie haben, getötet hat? Was hat das mit ihm selbst gemacht? Wie ist er damit klargekommen? Gerade dieses Mädchen, wenn man guckt im Kontrast, sie ist fast das Schönste und das Beste, was es in dieser ganzen Geschichte gibt. Sie kommt ihm fröhlich, lachend und jubelnd entgegen. Sie ist der Inbegriff quasi von Liebe und Zuneigung. Und dann diese Reaktion. Ich meine, frag mal einen Teenager, gehst du ein bisschen draußen Unkraut jäten? Da hast du schon manchmal einen halben Krieg. Sie kommt entgegen und er sagt, ich muss dich opfern. Und sie sagt, ja gut, wenn du es versprochen hast, dann mach das doch. Und dann kommt sie 2 Monate später, geht sie weg und bleibt nicht irgendwo im Wald und reist ins Ausland und sonst noch. Sie kommt zurück und lässt das alles mit sich machen, weil sie sagt, Vater, wenn du das versprochen hast, dann musst du das einhalten. Sie ist prinzipientreu. Wie gesagt, sie ist fast das Beste, was es in dieser ganzen Geschichte gibt. Und sie stirbt am Ende. Warum? Und warum verhindert Gott das nicht? Warum schweigt er einfach dazu? Warum kommt da nicht ein Prophet und brüllt rein und sagt, Jephthah, das kannst du doch nicht machen. Warum gibt's nicht irgendwie einen Engel, der kommt?

Abraham war auch auf die Idee gekommen, seinen Sohn zu opfern. Gut, in diesem Fall hatte Gott ihm das aufgetragen. Aber kurz bevor er es durchgezogen hat, kam plötzlich ein Engel vom Himmel, beziehungsweise kam diese Stimme und er sagte, hier, guck mal, da hast du ein Ersatzopfer. Und er brauchte das nicht durchzuziehen. Warum passiert das hier nicht? Und warum sollen wir diese Geschichte kennen? Und darum soll es heute in der Predigt gehen. Der Titel, Jephtha, ein schreckliches Opfer. Und wir gehen einmal kurz in die Vorgeschichte für eine erste Runde. Der Bibeltext ist diesmal ein bisschen länger, also wenn ihr eine Bibel dabei habt, Richter 10, Richter 11, wäre hilfreich, wenn ihr das für euch aufmacht. Die Ammoniter hatten ihre Truppen zusammengezogen und ihr Lager in Gilead aufgeschlagen, Richter 10, Vers 17. Die Männer Israels hatten ein Lager bei Mizpah bezogen. Da sagten sich die führenden Männer von Gilead, nur damit ihr es einordnen könnt, einmal hier, wir sind Gilead, also wir haben hier Israel, wir haben hier das Westjordanland, hier leben die meisten Stämme Israels, aber es gab drei Stämme, die waren hier im Westen untergebracht, im Westen des Jordans, und das große Gebiet hier ist das Land Gilead. Eigentlich haben die so hier in diesem Gebiet gelebt. Dann gab es hier die Edomiter, die hier gelebt haben als Volk. Und dann hier lebten die Ammoniter. Und die Ammoniter hatten jetzt angefangen, Krieg zu führen und haben sich dann hier gelagert. Und dann die Israeliten haben sich dagegen gelagert. Und jetzt lagen diese zwei großen Heerlager einander gegenüber. Da sagten sich die führenden Männer von Gilead, wir brauchen einen Heerführer, der den Kampf gegen die Ammoniter aufnimmt. Und sie beschlossen, dieser Mann wird das Oberhaupt aller Bewohner Gileads werden. Nun gab es dort einen ausgezeichneten Krieger namens Jephthah. Allerdings war er der Sohn einer Prostituierten mit einem Mann namens Gilead. Dieser Gilead hatte auch Söhne von seiner Ehefrau. Und als diese herangewachsen waren, vertrieben sie Jephthah. Du hast keinen Anteil an unserem Familienbesitz, sagten sie, denn du stammst von einer anderen Frau. Und so war Jephthah von seinen Brüdern weggegangen und lebte im Land Tob. Er sammelte Männer um sich, die nichts mehr zu verlieren hatten und ihm auf seinen Raubzügen folgten. Einige Zeit später hatten die Ammoniter den Krieg mit Israel angefangen. Da machten sich die führenden Männer von Gilead auf den Weg, um Jephthah aus dem Land Tob zurückzuholen. Komm, sei du unser Anführer gegen die Ammoniter, sagten sie zu ihm. Doch Jephthah entgegnete, habt ihr mich nicht verachtet und aus dem Haus meines Vaters vertrieben? Und jetzt, wo ihr in Not seid, kommt ihr ausgerechnet zu mir? Jephthah, ein Mann, ein ausgezeichneter Krieger, aber er hat eine Vorgeschichte. Als Sohn einer Prostituierten lebt er mit diesem Stigma, du bist die Folge einer Sünde. Du bist die Erinnerung an einen Fehltritt, den unser Vater mal gemacht hat. Du bist jemand, der niemals wirklich gewollt war. Du bist schuld an dem Schmerz und an der Schande unserer Mutter. Du bist der, der irgendwie nicht da sein sollte. Und dann als nächstes kommt der zweite Punkt. In Israel war es halt genauso wie heute üblich, dass man seinen Besitz aufteilt. Eigentlich bekommt der Älteste den größten Anteil vom Besitz vom Vater und der Rest wird unter den anderen Kindern aufgeteilt. Und die Kinder, die Brüder, die sagen sich, Mensch, wenn der weg ist, dann haben wir einen weniger. Ne? Also mobben sie ihn aus der Familie heraus und Jephthah wird jemand, der eben nicht mehr hier im Land Gilead wohnt, sondern ganz in den Außenbezirken, an der Grenze zur Wüste, da lebt er und dort kommen alle anderen möglichen Leute zu ihm, die auch von der Gesellschaft ausgestoßen sind, die auch keiner haben will. Und zusammen leben sie von Raubzügen. Das heißt, kein ehrliches Arbeiten, sondern sie ziehen durch die Gegend, überfallen Wanderer, überfallen Dörfer, überfallen einzelne Häuser. Er ist ein Räuber in den Wäldern. Sehr gut im Kampf. Keine Wurzeln, damals richtig schlimm für Leute, heutzutage. Wenn jemand uns heute trifft, stellen wir uns vor und sagen, ja, ich bin Peter, ich komme aus Petershagen und bin vom Beruf Pastor oder was auch immer. Damals und in vielen anderen Kulturen stellt man sich vor und sagt, ich bin Peter, ich bin der Sohn von und ich gehöre zur Familie von. Und wenn du das nicht hast, dann bist du jemand, der schon bei der Vorstellung quasi jedem sagt, ich bin niemand, den jemand will und den jemand braucht. Und so einer war Jephthah. Jemand, der ausgestoßen am Rand lebt, nicht gewollt. Ein zutiefst verletzter Mensch. Jungs, könnt ihr hier vorne mit dem Pfeifen bitte aufhören? Das lenkt ziemlich ab. Also Jephthah lebt dort in dieser Situation. Ausgeschlossen und
nicht gewollt. Ein tief verletzter Mensch. Und einer, der sich anscheinend das Recht rausnimmt, lieblos zu sein. Niemand will mich, niemand braucht mich. Sie alle haben auf mich eingeschlagen, ich schlag zurück. Und das ist so sein Motto, denn man merkt auch, Israel ist in einem Krieg, Israel ist in einem Kampf, Jephthah ist nicht dabei, obwohl er einer der besten Krieger ist. Ne? Jephthah ist jemand, der Opfer war und damit selber zum Täter geworden ist. Das ist eine Dynamik, die wir, glaube ich, ziemlich oft erleben. Ein Kind erlebt Mobbing in der Klasse, geht in die nächste Schule und macht das Gleiche weiter. Ein Azubi wird von seinem Vorarbeiter, von seinem Chef ständig runtergemacht. Sobald er Geselle ist, macht er das Gleiche mit dem nächsten Azubi. Wie oft ist es bei uns quasi so diese Dynamik drin, ich darf jetzt gemein sein. All der Schmerz, all das, was mir angetan worden ist, ich darf jetzt, ich bin jetzt quasi, ich habe das Recht, auch mal fies zu werden, das Recht, auch mal auszurasten, das Recht, genauso zurückzuschlagen und zurückzumachen, wie man es mit mir gemacht hat. Egoismus wird wie so eine Art Privileg. Ich darf jetzt mal an mich denken. Ich muss jetzt mal an mich denken. Und das ist eine Haltung, die sich bei Jephthah etabliert. Eine Grundhaltung, so dieses, ich muss mich jetzt um mich kümmern. Und es dreht sich nur noch um ihn. Und habt ihr gemerkt, als seine Tochter ihm entgegenkommt, was sagt er? Er sagt, warum bist ausgerechnet du es, die mich ins Unglück stürzt? Das ist klassische Täter-Opfer-Umkehr. Er ist es, der seine Tochter ins Unglück stürzt. Er hat ein dämliches Gelübde abgeliefert. Aber in dem Moment ist er schon so drin in dieser Spirale um sich selbst, dass er nur noch denkt, du bist es, die mich ins Unglück stürzt. Er denkt gar nicht so an seine Tochter. Lieblosigkeit, Egoismus ist kein Privileg. Und wir haben mindestens zwei Beispiele in der Bibel, wo wir das Gegenteil sehen. Josef, einige Jahre davor, war jemand, der auch von seiner Familie übelst behandelt wurde. Aber am Ende rettet er seine Familie. Und einige Jahrhunderte später werden wir die Geschichte von David lesen, der genauso wie Jephthah ausgestoßen wird aus seinem Volk, am Rand leben muss, in der Wüste leben muss, mit den Ausgestoßenen zusammen durch die Gegend zieht. Aber David dient seinem Volk weiter. David liebt weiter. Lieblosigkeit, Egoismus ist kein Privileg. Da machten sich die führenden Männer von Gilead auf den Weg, um Jephthah aus dem Land Tob zurückzuholen. Komm, sei du unser Anführer gegen die Ammoniter, sagten sie zu ihm. Aber Jephthah entgegnete, habt ihr mich nicht verachtet und aus dem Haus meines Vaters vertrieben? Jetzt, wo ihr in Not seid, kommt ihr ausgerechnet zu mir? Doch die Ältesten von Gilead erwiderten, wir haben dich aufgesucht, damit du mit uns gegen die Ammoniter kämpfst. Du sollst unser Oberhaupt und Anführer aller Bewohner Gileads werden. Ihr meint also, wenn Jahwe mir den Sieg über die Ammoniter schenkt, soll ich tatsächlich euer Oberhaupt werden? Fragte Jephthah. Ja, sagten die Ältesten, wir schwören es vor Jahwe, so soll es geschehen. Da ging Jephthah mit den Ältesten von Gilead. Das Volk setzte ihn auch als Oberhaupt und Anführer ein und in Mizpah brachte Jephthah noch einmal alle seine Anliegen vor Jahwe. Ich kann mir vorstellen, wie so eine Szene in einem Film richtig inszeniert wird. Für Jephthah muss das einer der Höhepunkte seines Lebens gewesen sein. Und seine ganze Verhandlung, die strotzt so vor dieser Schadenfreude und von diesem Triumph. Da sitzen sie, die Leute, die ihn immer gemobbt haben und die auf ihm rumgehackt haben und betteln ihn an, dass er zurückkommt. Und er hat jetzt alles in seiner Hand. Und man merkt auch, er ist nicht bereit, weniger als die komplette Kontrolle zu akzeptieren. Und sie sind übrigens auch geschickt. Na, am Anfang bieten sie ihm an, hey komm, du sollst unser Anführer im Kampf werden. Das, was sie sich vorher vorgenommen haben, dass der jetzt der Anführer im Kampf wird, dass er später auch ihr Oberhaupt werden will, das bieten sie ihm am Anfang gar nicht an. Vielleicht lässt er sich ja auf den schlechteren Deal ein. Aber Jephthah ist schlau. Er sagt, nee, mache ich nicht. Und dann kommt, ja, okay, dann sollst du unser Oberhaupt werden. Jetzt hat er die Chance. Jephthahs Macht ist so alt wie die Menschheit, glaube ich. Jephthahs Macht, Jephthahs Lösung. Er ist jemand, der im ersten Schritt auf die Verletzung damit reagiert, dass er weggeht, dass er sich zurückzieht und dass er einfach zurückschlägt. Und dann kommt der zweite Schritt.
Kontrolle. Ein verletzter Mensch neigt zu zwei Reaktionen. Entweder wird er zum willenlosen Spielball von all den Leuten, die ihn verletzen wollen, und er lässt sich immer wieder schlagen, oder er wird das Gegenteil. Er wird zum Aggressor. Er wird derjenige, der zuerst zuschlägt, derjenige, der dafür sorgt, dass niemand ihn wieder runtermachen kann, derjenige, der alles kontrolliert. Und ich glaube, diese Beobachtung machen wir auch oft bei Menschen um uns herum, bei uns selber vielleicht auch. Dass ich mir sage, diese Situation lasse ich nie wieder zu. Ich werde nie wieder die Kontrolle verlieren. Ich werde nie wieder zulassen, dass ich die Kontrolle verliere. Und so kontrollieren Mütter ihre Kinder, Männer ihre Ehepartner, ihre Freunde. Man manipuliert, man kontrolliert, damit man nur nicht wieder in diese Situation kommt, dass man wieder verletzlich wird. Genauso wie Jephtha das macht. Er hat sich gesagt, ich werde die Kontrolle behalten. Und dann machen wir verschiedene Dinge, ne? Vielleicht müssen wir immer am besten aussehen, damit wir immer wissen, wir haben ein Gefühl von Überlegenheit, von Kontrolle. Vielleicht müssen wir die Schlausten im Raum sein. Vielleicht müssen wir diejenigen, die Lustigsten sein. Vielleicht die Reichsten, vielleicht die Mächtigsten. Irgendwie immer über dem anderen stehen, damit ich die Kontrolle behalte. Und in der Gemeinde muss ich dann derjenige sein, der vielleicht die besten theologischen Skills hat, der jeden anderen mit der Bibel an die Wand argumentieren kann. Irgendwie muss ich die Kontrolle behalten. Ich muss alles im Griff haben. Und Jephtha hat das als seine Erlösung gesehen. Jetzt habe ich die Chance. Jetzt kann ich die Macht bekommen. Jetzt kann ich das bekommen, was ich die ganze Zeit brauchte, um meinen Schmerz ein Ende zu setzen. Und dann geht die Geschichte weiter. Um seinen nächsten Schritt einordnen zu können, müssen wir nochmal einen Schritt zurückgehen und uns den Kontext der Geschichte nochmal ein bisschen weiter anschauen. Wir gehen dann ins Buch der Richter allgemein. Das Buch ist so aufgebaut, dass am Anfang wurde halt berichtet, Gott hat mit Israel einen Bund geschlossen, er hat ihnen im Buch Josua ein Land gegeben. Und das Buch Richter erzählt jetzt, wie das Volk im Land gelebt hat. Und es ist aufgebaut nach einem bestimmten Muster. Es erzählt uns die Geschichte von 12 Richtern. 12 Leuten, die so als charismatische Anführer aufgetreten sind, die Leute um sich gesammelt vorangegangen sind und Probleme im Volk gelöst haben. Und der Erzähler erzählt uns die Geschichten immer nach einem bestimmten Muster. Und zwar wird man im Buch Richter immer dieses Muster finden, dass das Volk erstmal irgendwie in Götzendienst fällt. Es wird Gott untreu. Die Folge davon ist, Gott lässt zu, dass es unterdrückt wird. Dem Volk geht es schlecht eine gewisse Zeit. Irgendwann kommen sie auf die Idee und sagen, wir haben doch einen Gott, der uns befreien kann. Und sie beten und sagen, Gott, lass uns bitte, rette uns bitte. Dann wird erzählt, wie Gott einen Retter beruft, irgendjemanden holt. Der rettet das Volk und dann hat das Volk erstmal wieder Ruhe. Und dann fallen sie wieder ab und dann fängt der ganze Zirkel von Anfang an. So war es beim Richter Othniel, bei Ehud, bei Gideon und noch einer, Barak. Vorher Barak und dann Gideon. Barak und Deborah. Und jetzt kommt Jephtha quasi als Fünfter und wir sehen diesen selben Zyklus. Wieder taten die Israeliten, Kapitel 10, Vers 6, wieder taten die Israeliten, was Jahwe als böse ansah. Sie dienten den Baalen und den Astarten, den Göttern der Syrer und Sidonier, den Göttern der Moabiter, Ammoniter und Philister und sie kehrten Jahwe den Rücken und wollten nichts mehr von ihm wissen. Da flammte Jahwes Zorn gegen Israel auf. Er gab sie in die Gewalt der Philister und der Ammoniter. Noch im selben Jahr eroberten die Ammoniter das Gebiet in Gilead, in dem sie früher gelebt hatten, und unterdrückten die Israeliten dort grausam. Die Ammoniter überschritten sogar den Jordan und griffen die Stämme Juda, Benjamin und Ephraim an. Und so gerieten die Israeliten in große Bedrängnis. Na, ihr seht hier, die Ammoniter, die hier lebten, haben erstmal eben hier Gilead erobert und da Raubzüge gemacht. Und dann sind sie halt auch über den Jordan gegangen und haben dann hier die Ephraimiter, die Benjaminiter und Juda angegriffen. Also sind deutlich über ihre Grenzen gegangen. Da schrien sie zu Jahwe um Hilfe. Wir haben gegen dich gesündigt, riefen sie. Dich, unseren Gott, haben wir verlassen und den Baalen gedient. Und Jahwe antwortete, hab ich euch nicht von den Ägyptern befreit, den Amoritern, den Ammonitern, den Philistern? Hab ich euch nicht gerettet, als ihr wegen der Sidonier zu mir geschrien habt und als die Amalekiter und die Maoniter euch quälten? Doch ihr habt mich verlassen und wieder anderen Göttern gedient. Darum werde ich euch jetzt nicht mehr helfen. Geht und schreit doch zu den Göttern, die ihr euch ausgesucht habt. Sollen sie euch doch retten aus ihrer Not. Da sagten die Israeliten zu Jahwe, wir haben gesündigt, bestrafe uns, wenn du willst, aber rette uns diesmal noch.
Und darauf entfernten sie die fremden Götterbilder aus ihrer Mitte und verehrten Jahwe. Da konnte er das Elend Israels nicht länger ertragen. Wir haben hier so eine erste Modifikation. Wenn ihr diesen Zyklus, wir haben Götzendienst, wir haben Bedrückung, wir haben den Hilfeschrei, aber wir haben nicht sofort, dass Gott einen Retter ruft. Diesmal haben wir eine Zwischeneinheit. Gott sagt, Leute, merkt ihr, was ihr die ganze Zeit tut? Ich habe euch schon so oft gerettet. Ihr rennt immer wieder zu den Göttern. Dann geht doch jetzt zu den Göttern. Lasst euch von denen helfen. Gott beruft nicht sofort einen Retter. Und übrigens, bei dem Volk ist es auch so, ne? Am Anfang kommen sie und sagen, Gott, es tut uns leid, bitte hilf uns. Aber erst als Gott sagt, nee, ich helfe euch nicht, erst da kommen sie auf die Idee, dass sie sagen, ja, es tut uns nicht nur so leid, dass wir was sagen, wir fangen noch an, die Götter zu entfernen, wir fangen noch an, dir zu gehorchen und nicht nur einfach zu labern. Sie sind sehr halbherzig in ihrer Umkehr zu Gott, sehr halbherzig darin, wie sie quasi zu Gott zurückkehren. Und dann wird eben das erste Mal nicht berichtet, dass Gott einen Retter beruft. Das kommt die ganze Zeit nicht vor. Den Retter suchen sie sich selbst. Jiftach, den Sohn einer Hure. Und doch das ist nicht ganz ohne Bedeutung. Die Beziehung eines Mannes zu einer Ehefrau und zu einer Prostituierten unterscheidet sich in einigen wichtigen Elementen. Mit einer Prostituierten unterhält man eine Geschäftsbeziehung. Der Mann bezahlt die Frau für Dienstleistungen. Und die Frau lässt sich bezahlen für Dienstleistungen. Man benutzt sich gegenseitig. Jeder gibt dem anderen das, was der eigentlich wirklich will. Aber es geht nicht um den Menschen. Mit wem, zu welcher Prostituierten geht und welcher Freier kommt, ist völlig egal. Wichtig ist, was ich davon bekomme. Das ist in einer Ehe fundamental anders. In einer Ehe ist es so, dass der Mann sich der Frau schenkt. Er legt sich auf sie fest. Er sagt, ich bleib bei dir, egal was ist. Und die Frau sagt, ich bleib bei dir, egal was ist. Ich leg mich auf dich fest. Es geht um den anderen Menschen. Und alles andere ist etwas, was danach kommt, was daraus erwächst. Und so hat Gott immer wieder zu Israel gesagt, ich will diese Art von Beziehung zu dir haben, so wie in einer Ehe. Ich leg mich auf dich fest, ich schließe einen Bund mit dir, ich mache ein Abkommen mit dir und sage, ich bleibe bei dir, egal was kommt. Und ich möchte, dass du genauso exklusiv bei mir bleibst. Und dann wird all das andere, was dann kommt, das wird daraus erwachsen. Und Gott vergleicht das Verhalten Israels immer wieder mit der eines Mannes, der zu einer Hure geht. Er sagt, wenn du zu den Götzen gehst, das sind Beziehungen, die einfach nur auf Geschäft beruhen. Weil da funktioniert das Prinzip so, ich gebe dir ein Opfer, du sorgst, gibst mir eine gute Ernte. Ich gebe dir einen tollen irgendwas und du gibst mir das, was ich will. Den Göttern sind die Menschen egal und den Menschen sind auch die Götter egal. Da ist keine Beziehung, da ist kein Bund, da ist kein gar nichts. Das sind One-Night-Stands mit Bezahlung. Und das ist interessant und wahrscheinlich nicht ohne Bedeutung, dass Israel in dieser Situation, das Volk Israel, das lieber eine Beziehung zu den Götzen wollte als zu Gott, sucht sich jemanden bei jemandem Hilfe, der aus so einer Beziehung entstanden ist, wo ein Mann lieber eine Prostituierte wollte als seine Ehefrau. Und das ist der erste Punkt. Ein Volk im Götzendienst sucht Hilfe bei dem Sohn einer Hure. Und wir werden sehen, die Prägung sitzt tief. Jephtha versucht es erst einmal diplomatisch mit den Ammonitern. Er verhandelt. Wir werden diesen Teil nicht lesen, aber diese Verhandlung mit den Ammonitern, die zeigt, dass Jephtha die Geschichte von Israels gut kennt. Und er weiß ganz genau, er konnte den Ammonitern sagen, Gott hat uns dieses Land gegeben, euer Anspruch ist nicht gerechtfertigt. Und er endet auch sehr fromm damit, dass er sagt, Jahwe ist der Richter. Er soll zwischen Israel und Ammon entscheiden. Ein frommer Move. Aber das beeindruckt die Ammoniter nicht großartig. Da kam der Geist Jahwes über Jiftach. Der durchzog das Ganze, also die Ammoniter fangen Krieg an, und da kam der Geist Jahwes über Jiftach. Er durchzog das ganze Gebiet von Gilead und Manasse, um seine Truppen zu sammeln, und kehrte dann nach Mizpa zurück. Also hier oben war er unterwegs, hat seine Truppen gesammelt, kommt dann nach Mizpa zurück. Und von dort aus zog er in den Kampf gegen die Ammoniter. Und dabei gelobte er Jahwe. Wenn du die Ammoniter wirklich in meine Hand gibst und ich wohlbehalten zurückkehre, dann soll derjenige, der mir als Erster aus meinem Haus entgegenkommt, Jahwe gehören. Ich werde ihn Jahwe als Brandopfer darbringen. Und ein Brandopfer ist per Definition etwas, wo man das Opfer komplett verbrennt. Er hat also diesen ersten Schritt gemacht.
Er ist seiner Erlösung ganz nah. Er hat den Lottoschein quasi in der Tasche. Und jetzt steht er vor diesem großen Kampf gegen die Ammoniter. Und für ihn steht alles auf dem Spiel. Wenn er gewinnt, dann ist er nicht mehr ein Gesetzloser in Tob, dann ist er der Gesetzgeber in Mitzbah. Könnt ihr euch vorstellen, wie er davon geträumt hat, seinen Brüdern als König gegenüberzutreten, zu sehen, wie sie sich winden, sie auszulachen, wenn sie in ihrem kümmerlichen Familienbesitz leben und er aus seinem Lamborghini aussteigt? Und könnt ihr euch vorstellen, wie er gefürchtet hat zu verlieren, wieder in seine Höhle zurückzukehren, wieder derselbe ausgestoßen zu sein, wenn er denn überlebt? Für ihn kommt es jetzt auf alles an. Er hat das Ziel seiner Träume so nah vor sich und er muss ja nur noch eine Sache schaffen. Er muss irgendwie Gott auf seine Seite kriegen. Und wie kriegt man Gott auf seine Seite? Nun, das gängige Verständnis damals war, ich muss ihm etwas Wertvolles geben. In allen Religionen war das dort so. Gott ist dein Geschäftspartner. Wenn ich ihm genug biete, dann holt er mich raus. Und was interessiert das? Ihn? Die Moabiter, die Ammoniter, viele Völker drumherum haben damals ganz gängig ihre Kinder geopfert. Bei den Griechen ist das teilweise auch bezeugt, dass manchmal die Götter eben das Wertvollste haben wollen, etwas unglaublich Kostbares, eben das Kind. Und wir wissen nicht, ob Jahwe wirklich seine Tochter im Sinn hat, Jephtha seine Tochter im Sinn hatte, als er dieses Opfer vor, also dieses Gelübde sprach. Nur das Ding ist halt, wer sonst würde ihm aus dem Haus entgegenkommen als erstes? Vielleicht seine Frau, vielleicht irgendeine Magd, der Hund, weiß ich nicht. Das Risiko, dass es seine Tochter ist, war schon ziemlich groß. Und Jephtha nimmt das zumindest in Kauf. Und ich denke, hier zeigen sich wiederum mindestens zwei Dinge. Erstens, Gott ist nicht sein höchstes Gut. Sein höchstes Gut ist die Macht. Und Gott ist nur das Mittel. Er braucht Gott, um diese Macht zu bekommen. Aber Gott an sich reicht ihm nicht. Diese Macht erfüllt die Funktion eines Gottes. Von dieser Macht erwartet er die Sicherheit. Von dieser Macht erwartet er die Ruhe, das Ende seines Schmerzes. Gott ist nur das Mittel zum Ziel. Und Jahwe benutzt den Gott jetzt nicht nur wie eine Prostituierte, er behandelt ihn auch so. Er versucht ihn zu bezahlen und zu bekommen, was er will. So, wie man eine Prostituierte bezahlt, um zu bekommen, was man will. Nun, jede anständige Frau wäre beleidigt, wenn sie für eine Liebesnacht Geld geboten bekommt. Und ich glaube, Gott fand das auch nicht besser, dieses Angebot. Das, was Jephtha macht, ist, er behandelt Gott wie eine Hure. Und dann zog Jephtha in den Kampf gegen die Ammoniter und Jahwe gab sie in seine Gewalt. Er besiegte sie von Aroa an bis nach Minnit und eroberte 20 Städte bis nach Abel-Keramim. Wir sehen das hier. Hier ist der Kampf und er zieht halt hierhin bis in das Gebiet der Ammoniter, vertreibt er sie, verfolgt sie, schlägt sie wirklich vernichtend. Das war eine vernichtende Niederlage für die Ammoniter und sie mussten sich vor den Israeliten beugen. Und dann kehrte Jephtha nach Mitzpah zurück. Als er sich gegen seinem Haus näherte, lief seine Tochter tanzend und das Tamburin schlagend heraus ihm entgegen. Es war seine einzige, er hatte sonst kein Kind. Jephtha hatte das, was er wollte. Die Erlösung von all seinen Verletzungen, die Kontrolle über seine Feinde, seine Gegner, sein Volk. Und er kehrt zurück. Er kehrt zurück nicht in sein Loch in Tof, sondern in sein Haus in Mitzpah. Er kehrt zurück nicht zu einem Haufen von Ausgestoßenen, sondern in die Kommandozentrale des Ostjordanlandes. Vom Hurensohn zum Herrscher. Vom Ausgestoßenen zum Mittelpunkt der Gesellschaft. Er hat's geschafft. Und jetzt zahlt er den Preis. Ich finde, in dieser Geschichte sieht man, wie Jephtha sich einfach immer tiefer in diese Verkettung von Bosheit und Sünde verstrickt. Ja, er war ein Opfer. Er war jemand, der an der Schuld seines Vaters litt, an den Verletzungen von seinen Geschwistern und seinem Volk. Und er hat darauf mit Sünde reagiert und sich in seiner Bitterkeit verloren. Und dann hat er seine Zuflucht bei den Götzen gesucht. Seine Zuflucht in der Macht gesucht mit falschen Versprechungen, die ihm falschen Versprechungen locken. Und er hat sich dadurch noch tiefer in die Sünde gestürzt und die Götzen verlangen ihren Preis. Die unschuldigste und liebste Person in der ganzen Geschichte, seine Tochter.
Und ich glaube, auch das ist eine Geschichte, die wir allzu gut kennen, oder? Da erlebt ein junges Mädchen vielleicht, wie dann die Mutter mit 40 von ihrem Vater sitzen gelassen wird und entscheidet, das wird mir nie passieren. Ich werde nicht mittellos und ohne Ausbildung mit 40 da sitzen. Ich mache eine gute Ausbildung, ich studiere, ich mache eine Karriere, ich arbeite daran, dass ich unabhängig und dass ich frei bin. Und dann macht sie die Karriere und sie arbeitet hart und sie steht kurz vor einer entscheidenden Beförderung und dann wird sie schwanger. Wie viele werden in dieser Situation das Kind opfern? Teil eines Systems, einer Umwelt, wo die Sünde anderer einen irgendwo ein Stück weit dazu treibt, aber wo man sich selber auch irgendwo entscheidet, in diesem Treiben mitzumachen. Und wir brauchen nicht davon zu reden, wie oft Väter ihre Familien und dem Ansehen und der Karriere opfern. Solche Sünden und solche Dinge gibt es ja immer in der Skalierung von richtig heftig, wie hier bei Jephtha, und klein. Ich erinnere mich immer wieder an einen Abend, wo ich zu Hause in meinem Büro saß. Ich habe das vielleicht schon das ein oder andere Mal erzählt, so mitten im Referendariat, und ich saß und habe meinen Unterricht vorbereitet. Und plötzlich kam mir so dieser Gedanke, du sitzt hier stundenlang, damit morgen früh die Kinder deiner Klasse sagen, Herr Neufeld macht tollen Unterricht. Aber deine Kinder schickst du immer wieder weg. Warum investierst du nicht genauso viel darin, dass deine Kinder sagen, Herr Neufeld ist ein toller Vater. Du kaufst immer du zahlst immer einen Preis für das, was du letzten Endes haben willst. Du entscheidest immer wieder, wer sich über dich ärgern darf und wer das bekommt, was du wirklich als höchsten Wert verfolgst. Und wie viele, auch in der Gemeinde, opfern letzten Endes ihre Familie und ihre Kinder für ihre wahren Götter. Jephtha kehrt nach Mizpa zurück und den Teil der Geschichte haben wir schon gelesen. Er opfert seine Tochter. Und wir haben schon betont, wie stark Jephtha von diesen heidnischen Göttervorstellungen beeinflusst und geprägt war, wie sehr die Prägung seiner Umwelt und seiner Verletzungen, wie sehr ihn all das dahin getrieben hat, das zu tun, was er jetzt am Ende tut. Aber da gibt es noch einen weiteren Teil des Problems. Jephtha hat auch keine wirkliche Ahnung von Gott. Wenn wir die Geschichte hier lesen, er hat die ganze Zeit den Namen Gottes im Mund. Er schwört nicht auf Milkom oder auf Chemosh oder auf Baal oder auf Astarte, er schwört auf Jahwe. Er kennt die Geschichte Israel, er brüstet sich mit der Überlegenheit Jahwes gegenüber den heidnischen Götzen. Er bestand zu Recht auf dem Land, das Gott seinem Volk gegeben hatte. Er sucht die Hilfe bei Jahwe. Und so zieht sich das die ganze Zeit durch die Geschichte durch. Ja, er betet zu dem wahren Gott. Aber gleichzeitig merkt man irgendwie, warum geht er denn nicht Gottes Wege? Bei dieser einen Frage, wo er an diesem Scheidepunkt steht und sich entscheidet, wie kriege ich Gott auf meine Seite, damit ich diese entscheidende Schlacht gewinne, was hätte er für Alternativen gehabt? Nun, wenn er das Buch Levitikus, 3. Mose, gekannt hätte, da gibt's am Ende das Kapitel 26, und in diesem Kapitel macht Gott eine Sache deutlich, wo er immer wieder sagt, und das immer wieder wiederholt er, dass wenn ihr mich verlassen habt und ihr kehrt von ganzem Herzen zu mir zurück und ihr tut Buße, dann werde ich euch helfen. Von Buße sehen wir bei ihm gar nichts. Dass er irgendwie sagt, ich kehre zu Gott zurück von meinem gottlosen Handeln, dass er seinem Volk sagt, lasst uns jetzt mal wirklich Buße tun und Gott suchen. Das, was Gott ihm gesagt hat, was er tun soll, davon sehen wir nichts. Stattdessen tut er das, was er von den anderen gewöhnt ist. Und warum bringt er so ein krasses Gelübde? Theoretisch kann man Gott Gelübde machen. Das ist auch im Gesetz von Mose kein Problem. Da gibt's Regeln für, die Möglichkeit gibt's. Aber warum so eins? Warum ein Menschenopfer? Und so vermischt sich bei ihm so ein theologisches Halbwissen mit der Prägung. Er schmückt sich mit dem Namen Jahwes, aber anstatt Jahwes Methoden anzuwenden, tut er das, was Jahwe von Herzen hasst. Auch das, denke ich, sehen wir zuhauf in unserem Umfeld. So ein Mix, so ein halbes Ding, wo man halb christlich und halb nicht christlich handelt. Es gibt eine Studie in den USA, wo man geguckt hat, wie verhalten sich christliche Männer zu ihren Familien im Vergleich zu nichtchristlichen Männern. Und man hat festgestellt, das gibt nicht wirklich einen großen Unterschied.
Und dann hat jemand gesagt, warte, lass mal einen Unterschied machen. Wir unterscheiden mal bei den christlichen Männern zwischen denen, die regelmäßig in einen Gottesdienst gehen und ihren Glauben aktiv leben, und denen, die kaum mal in einen Gottesdienst gehen. Und plötzlich merkte man einen radikalen Unterschied. Man merkte, dass die christlichen Männer, die ihren Glauben leben, ihre Frauen und ihre Kinder bei weitem besser behandeln als alle anderen. Aber dass die Männer, die sich mit dem Namen Gottes schmücken, es aber nicht leben, die schlimmsten waren. Sie wussten genug von Unterordnung, um ihren Frauen die Bibelstellen um die Ohren zu knallen, aber sie wussten nichts von dienender Leiterschaft. Sie wissen genug von ihr Kinder, gehorcht euren Eltern, aber sie kennen nicht ihr Väter, reizt eure Kinder nicht zum Zorn. Und so zieht sich das durch die Bank, dass aus diesem Mix aus halbchristlich und dann doch nicht ganz christlich, einen Teil übernehme ich, aber den Rest kenne ich nicht, da entstehen die schlimmsten Sachen draus. Aber schlimm ist nicht nur, was er tut, sondern auch, was er unterlässt. Es ist ja nicht nur so, dass Gott Menschenopfer ganz ausdrücklich verboten hat. Hätte er 3. Mose 27 gekannt, das nächste Kapitel, dann hätte er gewusst, dass es in Israel diese Regelung gab, dass wenn man einen Menschen gelobt hatte, dann konnte man ihn auskaufen. Es gab bestimmte festgelegte Sätze. Für einen arbeitsfähigen Mann zahlst du so und so und viel. Da war jetzt nicht vorgesehen, dass man gelobt hatte, den Menschen zu opfern, sondern wie bei Samuel gab es die Möglichkeit, dass Eltern sagten, ich werde mein Kind dir weihen, ich gebe es als Priester, als Diener an der Stiftshütte, und er wird sein Leben lang quasi in der Kirche arbeiten, so nach Motto. Das gab es. Und wenn man dann merkte, will ich ja doch nicht lieber, ich brauche den zu Hause, dann konnte man einen bestimmten Betrag bezahlen. Hätte Jephtha doch auf die Idee kommen können, wenn man schon in so einer Situation sein Kind freikaufen kann, dann kann ich das doch erst recht bei so etwas, was Gott ganz und gar nicht will. Er hätte seine Tochter einfach freikaufen können, und das Geld dafür hätte er als Leiter, als Anführer des ganzen Landes auf jeden Fall gehabt. Aber wisst ihr, Jephtha kannte nur die Geschichten von Gott, die man sich im Lagerfeuer erzählt. Um bei Levitikus 26 und 27 anzukommen, muss man erstmal die ersten 25 Kapitel lesen. Und ganz ehrlich, die sind nicht die spannendsten in der Bibel. Die sind komplex, da gibt es schwierige Vorschriften, Unreinheit, Nichtreinheit, hier Opfer, das Opfer, dann das Opfer. Da muss man sich wirklich durcharbeiten. Er kannte die Geschichten am Lagerfeuer, aber nicht das, was man konzentriert lesen musste. Und schließlich, warum nimmt er nicht einfach die Strafe auf sich? Hätte er sein Gelübde nicht erfüllt, hätte zumindest nach der Vorstellung damals seine Logik gewesen sein müssen, dann wird Gott mich strafen. Aber dann hätte seine Tochter überlebt. Das wäre nochmal bei allem Unwissen der nobelste Move gewesen. Aber auch das tut er nicht. Und wisst ihr, was ich fastend am schlimmsten finde? Ich habe den Eindruck, auch seine Tochter hatte davon keine Ahnung. Hier ist sie wieder das Opfer des Systems, das Opfer einer Priesterschaft, die sie nicht richtig belehrt hat, das Opfer eines Vaters, das keine Ahnung von der Theologie hat. Und am Ende zahlt sie den Preis. Und sie denkt, es ist gut. Sie denkt, so muss das. Mir fallen dabei die vielen Christen ein, die in Gemeinden sind. Ein Beispiel. Es gibt momentan eine gewisse Strömung. Ein Onkel von mir ist da zum Beispiel drin. Da wird gesagt, wenn du ein Christ bist und du lebst als Christ und deine Familie oder deine Kinder leben nicht so, wie du das dir vorstellst, dann sollst du keinen Kontakt mehr mit ihnen haben. Und die Leute machen das. Die glauben, das ist gut, die glauben, das ist heilig, die glauben, das ist richtig. Und so gibt es ganz vieles. Propheten, die Großartiges versprechen, ihren Gemeinden das Blaue vom Himmel runterlügen, wenn sie nur genug spenden, und die treudoofen Schafe finanzieren ihnen die Villa. Wir können ganz viele Punkte sehen, wo in Gemeinden und in Kirchen viel Unfug mit der Bibel begründet wird. Und die Menschen machen mit, weil sie nur theologisches Halbwissen haben, weil sie die Geschichte vom verlorenen Sohn kennen und also hat Gott die Welt geliebt. Aber die Details, die kennen sie nicht. Darüber hinaus wissen sie nichts. Jephthas Tochter stirbt zumindest zu einem großen Teil an theologischer Inkompetenz. Man kann sich jetzt fragen, warum hat Gott ihn nicht gestoppt? Wie hätte er ihn stoppen sollen? Indem er ihn verlieren lässt und statt einem Mädchen tausende Mädchen ihren Vater verlieren und hinterher von den Gegnern trotzdem vergewaltigt werden? Man fragt sich manchmal, warum stoppt Gott diese missbräuchlichen Leiter einer Gemeinde nicht? Und ja, aber
ja, mal angenommen, ich würde jetzt sonst noch ein Leben führen, aber ich verkünde hier das Evangelium und Leute bekehren sich und es passiert was. Es ist nicht immer so einfach zu sagen, hey, ich mache da einfach einen Cut. Ich stoppe einfach einen Leiter. So Gott schießt mit dem Blitz quasi jeder, der nicht korrekt handelt in der Gemeindeleitung, kriegt einen Herzinfarkt. Es funktioniert nicht. Aber immer wieder kann er sagen, Leute, ich habe euch da was gegeben. Ich habe euch ein Buch gegeben. Da steht alles drin. Ihr könnt es nachlesen, ihr könnt gucken. Ihr könnt schauen, ob der da vorne euch einen Blödsinn erzählt oder ob das stimmt. Aber lesen, das müsst ihr schon selber. Ihr könnt stoppen. Und so ist diese Geschichte von Jephtha eine gewaltige Erinnerung daran, warum Gott gerade im Buch Levitikus immer wieder eine Sache hochhält und sagt, ihr sollt heilig sein, so wie ich heilig bin. Man kann sich bei Jephtha fragen, was von diesen vielen Faktoren war der wichtigste? Schwierig. Es ist ein Kuddelmuddel von tausend Halbwahrheiten und Wahrheiten, richtigen und falschen Taten, göttlichen und ungöttlichen Taten. Und am Ende ergibt es die komplette Katastrophe. Und deswegen sagte Gott von Anfang an, bringt bitte meine Gesetze nicht mit den Gesetzen der Götzen durcheinander. Ja, ihr sollt opfern, genauso wie sie opfern, aber ihr sollt anders opfern. Ja, ich habe einen Tempel und Priester, genauso wie dort Tempel und Priester sind, aber diese Tempel und Priester sollen anders sein. Ja, ich habe ein Volk, ich möchte, dass ihr zu mir betet, aber unsere Beziehung soll eine andere sein. Ja, ich möchte, dass ihr mir den Zehnten gebt, aber aus anderen Gründen. Und so hält Gott immer wieder hoch, trennt bitte, trennt das, was zu mir gehört und das, was zu den Götzen gehört. Unterscheidet euch in eurem Verhalten von dem, wie die anderen sind. Und das ist heute auch nicht anders. Auch heute hat Gott sehr bestimmte Vorstellungen davon. Es ist ihm eben nicht egal, wie wir leben, weil er ganz anders ist. Und so wie Jephtha leben auch wir in einer Kultur, wo sich Gutes und Schlechtes, Göttliches und Nichtgöttliches bunt vermischt. Ja, unsere Umwelt ruft danach, dass wir mit voller Toleranz und Liebe einem jeden begegnen, aber sie füllt es inhaltlich ganz anders als die Bibel und da kommt am Ende auch ganz was anderes heraus. Ja, wir leben in einer Kultur, wo die Menschenwürde sehr hochgehalten wird und das ist gut, aber das wird ganz anders gefüllt, als es die Bibel füllt und dadurch verkehrt es sich quasi ins Gegenteil. Und so gibt es vieles, wenn wir da mit theologischem Halbwissen rangehen und wenn wir nicht sauber trennen zwischen dem, was wirklich göttlich ist und was nicht göttlich ist, da landen wir im Desaster. Und Gott beendet das nicht einfach immer. Er sorgt nicht einfach immer dafür, dass es so gut geht. Aber er gibt dir die Möglichkeit. Deswegen ist diese Geschichte eine Geschichte, die uns Angst machen soll. Angst, aber wir müssen aufpassen, wovor. Nicht Angst vor Gott. Wenn ich eine Sache in dieser Geschichte sehe, ist, dass Gott erstaunlich gnädig ist. Es ist schon ein Wunder, dass er nicht gleich am Anfang ein paar Blitze schickt und das ganze Ding beendet. Er geht mit ganz viel Unfug mit, um wenigstens die Situation ein bisschen abzumildern für sein Volk. Und trotzdem macht er ein paar Sachen klar. Wir sollen Angst haben, zum Beispiel davor in unseren Herzen Bitterkeit und Hass und Egoismus zu nähren. Jephtha hat damit angefangen, dass er im Unterschied zu einem Josef, im Unterschied zu einem David, sich in seiner Bitterkeit und in seiner Einsamkeit verfangen hat, in seinem Egoismus, in seinem Ich muss für mich selber sorgen. Und ich weiß, dass es nicht einfach ist, wenn man wirklich schwer verletzt worden ist, da rauszukommen. Es ist wie so ein Kampf gegen Drachen. Schwer, aber wichtig durchzuhalten. Denn am Ende Bitterkeit, Angst, Verachtung, Stolz, all diese Dinge treiben dich einfach immer weiter ins Elend. Jephtha gerät in diesen Strudel, weil er sich in seinem Elend einem falschen Götzen zuwendet. Doch dafür sollen wir gehörig Respekt haben. Hab Angst davor, dass du in deinem Schmerz deine Lösung in Dingen suchst, die dir keine Lösung geben können. Dass du deine Lösung in Dingen suchst, die dich einfach nur noch weiter ins Elend treiben sollen. Nein, keine Macht, kein Geld, kein gutes Aussehen, all diese Dinge werden niemals retten. Der Einzige, der wirklich rettet, ist unser Gott. Und Jephtha findet am Ende seinen Ausweg, keinen Ausweg, etwas anderes zu tun, als sein Liebstes zu opfern, weil er Gottes Wesen nicht kennt. Hab ruhig Respekt nicht vor, wie soll ich sagen,
Es ist schwierig, das zu formulieren. Wofür soll man an der Stelle Angst haben? Aber ich würde sagen, hab Respekt vor all den Lügen, vor all den Halbwahrheiten, die uns umgeben, vor all den Situationen, in denen wir eben nicht das komplette Wesen Gottes sehen. Und es tut mir schwer, es fällt mir ein bisschen schwer, hier zu sagen, hab Angst davor. Ja, hab Angst davor, aber hab vielmehr eine größere Liebe dazu, dass Gott dir die Möglichkeit gibt, Wahrheit zu sehen. Jephtha hätte richtig gute Lösungen für seine Situation haben können. Lösungen, bei denen er am Ende nicht nur sein Volk gerettet hätte, sondern seine Frau behalten hätte, seine Tochter behalten hätte, seine Beziehung behalten hätte. Er hätte sich einfach nur an Gott halten müssen. Hab Angst vor all den Lügen, die dich auf kurze Abkürzungen locken, nur um am Ende den Preis von dir zu verlangen. Kenne deinen Gott. Diese Geschichte soll uns auf keinen Fall Angst. Ah, genau. Und sieh zu, dass du nicht nur die netten Geschichten kennst, sondern auch die komplizierten Sachen. Denn das Leben ist kompliziert. Das Leben wird sich nicht auf deinen Wissensstand reduzieren und sagen, ja, okay, konntest du es nicht besser wissen. Nein. Die Welt ist, wie sie ist. Und wir müssen uns daran anpassen. Hab Mut, dich mit den komplizierten Sachen auseinanderzusetzen, weiterzugehen, den nächsten Schritt zu gehen und zu lernen, wie Gott wirklich tickt und was er will. Und das ist manchmal komplex. Es ist manchmal etwas, was Zeit und Energie kostet, aber hab Mut, genau das zu machen. Denn wir haben keinen Grund, Angst vor unserem Gott zu haben. Vielmehr ist die Kunst darin, in all diesen Situationen den wahren Gott zu sehen und nicht aus dem Blick zu verlieren. Den, der seine Feinde auch noch liebte, als er gehasst wurde. Jephtha ist kein Vorbild für uns, er ist vielmehr ein Antibild. Ein Antibild, ein Kontrast, an dem wir noch viel deutlicher sehen können, wie anders Jesus war. Er liebte seine Feinde noch im Moment am Kreuz. Er wählte auch am Kreuz keinen Götzen, sondern gab seine Macht komplett an Gott ab und sagte, Gott, ich vertraue mich dir an. Ich will, dass du die Kontrolle behältst. Und dafür gab Gott ihm am Ende die Macht. Jesus opfert nicht uns für seine Träume. Er opfert sich für meine Sehnsüchte. Und er stirbt, um meinen Schmerz zu lindern. Und an der Stelle zeigt er auch, egal was irgendwelche Menschen sagen, du bist bei Gott gewollt. Auch wenn du irgendwo in einer Höhle sitzt und das Gefühl hast, drumherum, alle Menschen wollen mich vielleicht nicht und haben mich verstoßen und haben mich verletzt. Jesu Tod am Kreuz zeigt, du bist gewollt. Und er starb nicht einfach nur, damit wir wissen, dass wir geliebt sind, sondern damit wir uns eben auch nicht in dieser Abwärtsspirale eines Jephtha verfangen, sondern er hat gesagt, ich gebe euch meinen Geist. Ich gebe euch den Heiligen Geist, der dich von innen heraus verändert, der dir die Wahrheit aufzeigt, der dich in diesem ganzen Prozess unterstützt, der dich begleitet, der die ganze Zeit bei dir ist, damit du eben aus diesem Strudel, in dem Jephtha war, rauskommst. Damit du dich umdrehen kannst. Und damit du in deinem Leben wirklich anders sein kannst und wirklich heilig sein kannst. Jephtha ist kein Opfer, kein Vorbild für uns. Er hat ein schreckliches Opfer gebracht. Aber Jesus ist das schrecklichste aller Opfer geworden, damit wir nicht in dieser Situation landen und damit wir solche Konsequenzen nicht tragen müssen. Und deswegen lohnt es sich, bis ans Ende an ihm festzuhalten und in jeder Situation quasi an ihm und an seinem Weg festzuhalten. Amen.

0: Es ist 12 Uhr.
1: Herzlich willkommen bei Deep Talk. Wir freuen uns, mit dir gemeinsam Gott besser kennenzulernen und uns durch Predigten und Interviews von ihm mehr und mehr verändern zu lassen und ein Leben zu führen, das sich lohnt, ein Leben zu Gottes Ehre. Unser Anliegen ist es, mit dir über Themen zu sprechen, die tiefer gehen, also eben

0: dieses Format findest, was du mitgenommen hast. Und du darfst uns natürlich auch gerne auf Spotify die 5 Sterne vergeben. Das hilft auch weiter. Soweit dazu. Ich wünsche dir jetzt ganz viel Freude mit Teil 2. Auf jeden Fall hast du uns schon mal echt mitgenommen. Das ist voll spannend, wie Gott da gewirkt hat und wie das immer weiter wachsen konnte. Wie sah damals ganz konkret dein Dienst aus und der Dienst deiner Frau?
1: We grew up in our church in Cebu. So it was like we wanted to pattern our ministry. I mean, we were sent out as church planters. So whatever we were doing in Cebu, our church in Cebu, was pretty much what, like, it was what's in our mind. I think I understood that eventually there will be some differences. But then, you know, so it will be like...
2: Ja, im Prinzip, was wir gemacht haben, ist, wir haben das, was wir in den Philippinen gelernt haben, während unserer Zeit, wo wir Gemeindegründungsarbeit auf den Philippinen gemacht haben, im Prinzip haben wir das 1:1 übernommen, wohl wissend, dass die Situation hier anders ist und dass wir einige Dinge vielleicht anders machen müssen. Aber im Grunde genommen haben wir das kopiert, was wir von zu Hause schon kennen aus unserer Gemeinde und was wir selber schon zu Hause gemacht haben.
1: So, it's basically because Christian education is also big in our church in Cebu. So, there was the goal of also starting a school. But we were always in the process of teaching children. Children's ministry is big in our church in the Philippines, so... Every week we would go out and it was the most basic ministry we can do. Go out to the streets, wherever the children are, we will gather them. And if there's one house where they would agree that we will gather children here in your neighborhood and teach them Bible, so we will do that.
2: Die Zurüstung der Gläubigen, das ist das, was wir von uns zu Hause bei uns auf den Philippinen kennen. Aber auch, was wir bei uns in der Gemeinde immer wieder gehabt haben, ist, dass wir einen sehr großen Akzent auf die Arbeit mit Kindern gelegt haben. Das heißt, wir sind immer wieder rausgegangen in die Dörfer, auf die Straßen. Und wenn es dann jemanden gab, der sein Haus zur Verfügung gestellt hat, wo wir dann die Kinder einfach sammeln konnten und Kinderstunden mit ihnen machen würden, da sind wir hingegangen in diese Häuser.
1: And in the process of teaching the children, where we prepared lessons that is about, you know, family values, you know, Bible teaching about obeying parents and etc. And we made sure that the parents who were speaking and trained, they listened and they knew what we were teaching and that they would be persuaded that, hey, here is Christianity and it's a good, you know, they're teaching really good things to our children.
2: Was wir dann gemacht haben, wo wir dann diese Kinder gesammelt haben, wir haben denen einfach christliche Werte beigebracht. Dinge wie, dass man gehorsam den Eltern ist und dass man ordentlich ist. All diese Dinge. Und gerade dann haben die Eltern, die dann eingeladen hatten, standen vielleicht an der Seite und haben gespannt zugehört, was hier denn wohl beigebracht wird. Und als sie gehört haben, dass das gute Werte gepredigt werden, waren die natürlich sehr offen und wir durften wiederkommen.
1: And so the core group of young people that we taught English and then later Bible and then later they became saved and baptized, we started training them into how to teach some lessons, Bible lessons to children.
2: Später dann, wo diese Kinder dann erwachsen wurden, wo die dann mit uns immer wieder waren und dann getauft wurden, haben wir ihnen wiederum beigebracht, dass sie auch wiederum mit den Kindern arbeiten sollen.
1: So there was the formal children's Bible classes in our meeting place, in our small little church in Phnom Penh, and then like DVBS and, you know, Sunday school. And then there was the weekly, like Wednesdays and Fridays and Saturdays, that we would go out in teams and then teach children to anywhere, any corner that will be available.
2: Das war dann so, dass wir unsere regulären Bibelstunden hatten oder Kinderstunden hatten an den Samstagen. Und da sind wir einfach nach Programmen gegangen, die wir dann geschrieben haben oder aufgestellt haben. Aber in der Woche sind wir dann, neben dass wir dann an Samstagen in der Gemeinde uns versammelt haben, im kleinen Haus, sind wir in der Woche rausgegangen auf die Straßen, in die Dörfer rein und in die Häuser und haben das, was wir am Samstag bei uns in der Gemeinde gemacht haben, einfach transportiert in die Woche hinein.
1: So in the process of doing this, we

0: came to know the parents. We eventually gained their trust. We started inviting them, even if many of them would say, oh, just invite my children, just take my children. No need for us because we cannot read because, you know, during Pol Pot's time, Pol Pot killed all the ones who can read, and now it's us that we cannot read.
1: In diesem Prozess haben wir natürlich Kontakte immer wieder, auch Freundschaften mit den Eltern geschlossen, die mit denen in Kontakt waren und die uns dann immer wieder nach Hause eingeladen haben. Natürlich haben einige Eltern auch immer wieder gesagt, nee, nimm nur meine Kinder, wir sind nicht interessiert, wir können nicht lesen, nicht schreiben. Und zwar ist es in Kambodscha so, dass der ehemalige Leiter, der politische Leiter, der Pol Pot, der hat sehr viel dazu beigetragen, dass sehr viele Menschen in Kambodscha nicht weder lesen noch schreiben können. Dann haben viele Eltern gesagt, konzentriert euch auf unsere Kinder und wir sind raus erstmal.
0: So eventually we gained again the parents. You know, we were going out and parents will see us doing some ministry. And because they already knew us and because they trusted us, so, you know, there was no problem bringing in the, like, sometimes we hired vehicles to bring children and young people to our church, and it was very okay for them.
1: Dadurch, dass wir dann auch Vertrauen gewonnen haben bei den Eltern, haben die uns ihre Kinder auch anvertraut, und wir hatten dann die Freiheit, wir haben da sogar dann Fahrzeuge gemietet und haben dann die Kinder eingesammelt und haben die dann alle zu uns in unsere kleine Gemeinde gebracht.
0: So we came to a point where we said, let's plan for a youth camp.
1: Und dann irgendwann mal eines Tages haben wir den Punkt erreicht, wo wir gesagt haben, lass uns ein Jugendcamp mal veranstalten.
0: And we really felt and were confident that doing this, the parents will not object because they already knew us.
1: Und wir hatten damit auch keine großen Schwierigkeiten, dass die Eltern zum Beispiel ihre Kinder nicht lassen würden, weil wir ja dann schon Vertrauen hatten und die uns kannten.
0: Our youth camp venue was going to be like 200 kilometers plus, which is at the coastal city.
1: Und das Jugendcamp war dann so geplant, dass wir über 200 Kilometer an die Küste fahren würden.
0: Which was, if we did not have the confidence of the parents, we were very sure that no parent would allow their kids to go, but since they already knew us, so it was okay.
1: Ja, und das war dann so, dass, weil wir all das Vertrauen hatten der Eltern, war es auch keine große Sache, dass die Eltern uns ihre Kinder anvertraut haben, obwohl wir so weit gefahren sind.
0: And the youth camp was designed because we were preparing to start our first year of Bible school.
1: Und das Jugendcamp war dann so kreiert, oder das Ziel war, dass wir gerne nach dem Jugendcamp unser erstes Gemeindebibelschulprogramm starten würden.
0: Our group of missionaries were already meeting and agreeing how to set up the Bible school, who will teach, how will we teach it.
1: Mit uns, also unser Team an Missionaren, wir hatten vorher schon alles vorbereitet, was genau wir da lehren wollen, wie der Unterricht aussehen soll, was genau passieren soll in der Bibelschule.
0: So by God's grace, 1999 summer, we had our first youth camp, and I think we had about more than 200 campers, and a good number came forward to surrender their lives to study in Bible College.
1: Und durch Gottes Gnade hatten wir im Sommer 1999 unser erstes Jugendcamp, und bei dem ersten Camp waren um die 200 Jugendliche dabei, und viele von diesen Jugendlichen haben einen Schritt nach vorne gemacht und haben sich bereit erklärt, in diese Bibelschule einzusteigen.
0: And I think it was in the first week of September 1999 that we started our classes in Bible College.
1: Und so hat das dann dazu geführt, dass wir im September 1999 dann unsere erste Bibelschule-Klasse eröffnet hatten.
0: And from our side alone, aside, you know, from the other missionaries, they also had their Bible students, but from our side, I think there were like 7 young people who enrolled in Bible school.
1: Und von unserer Seite, also von unseren Leuten, denen wir dann gedient hatten, waren meines Wissens 7 Personen, die damals die ersten Schüler für uns waren.
0: At the same, okay, the Bible College classes were only in the morning, so in the afternoons, we still made sure that our young people were still going out to do children's classes in different streets, in different areas, and also the Saturday visitation and soul winning was going on.
1: Was wir dann gemacht haben, ist, in den Vormittagen haben wir dann Unterricht gemacht, Bibelunterricht gemacht. Die Nachmittage waren immer reserviert, dass man rausgeht auf die Straßen, dass man Kinderstunden in den Dörfern abhält und aktiv unterwegs ist.
0: And we had secondhand computers from Singapore. So our young people who already knew computer a little bit, you know, typing, basic typing. So they were now the ones who were teaching some more new young people to do that.
1: Wir hatten einige gebrauchte Computer aus Singapur bekommen und einige von diesen Jugendlichen kannten sich in Computern schon ein bisschen aus. Und so hatten die dann angefangen, auch Computerkurse anderen Leuten anzubieten.
0: And it was really a blessing to see them developing a burden. You know, our young people started to talk about how about their brothers and sisters, how about their parents. They need to witness to them as well.
1: Es war so schön zu beobachten, wie diese jungen Menschen dieses evangelistische Anliegen bekommen haben, ihren eigenen Geschwistern, ihren Eltern und ihren Angehörigen die frohe Botschaft weiterzugeben.
0: One of the things that really still very clear in my mind about this aspect is when we just had our first landline telephone, there were the cell phones were already there, very, you know, the old cell phone, old batches of cell phone, but we also had our landline, and then our young men came to our house and said, "Pastor, can we use your phone because we will call our close friend who is now working in another province. We want to call him because we want to witness to him." Can you imagine?
1: Das war so schön zu beobachten, dass einige sogar zu uns kamen nach Hause und haben mich dann gefragt, dürfen wir bitte dein Festnetzanschluss nutzen? Wir würden gerne unseren Angehörigen aus der anderen Provinz anrufen und wir müssen ihnen Zeugnis geben. Wir müssen ihnen die frohe Botschaft erzählen über Telefon.
0: And so, of course, I said, yes, go ahead. And, you know, even if telephone there back then was still expensive, but go ahead and do that's all waiting because it's your friend and you need to.
1: Natürlich habe ich gesagt, auf jeden Fall mach das. Ich habe auch wenn damals Telefonie sehr teuer war, haben wir gesagt, auf jeden Fall mach das und erzählt über Jesus, damit auch sie, diese Seelen gerettet werden.
0: And of course, yeah, you know, so it was the start of a slow process of expanding because they were now like, they were looking beyond the Mekong River and they said, "Pastor, there are houses across the Mekong River and there should be people there because there are houses and we want to go there and we want to preach the gospel there too."
1: Und dann durften wir beobachten, wie dieses Anliegen dann auch gewachsen ist und wir haben angefangen uns zu erweitern. Und dann auf einmal haben die Bibelschüler gesehen, dass auf dem anderen Ufer des großen Mekong-Flusses auch Häuser sind und Menschen sind, die Jesus noch nicht kennen. Und dann kamen sie zu mir und haben gesagt, Pastor, wir würden gerne auf die andere Seite des Mekong-Flusses gehen, auch da den Leuten das Evangelium zu erzählen.
0: So, that was the start of me realizing, wow, we came here as church planters and I think I am seeing now that I am transferring the burden of starting churches to these young people that we are training.
1: Und das war so der Moment, wo ich dann auf einmal verstanden habe, wow, wir sind damals als Gemeindegründer hier angefangen, hier angekommen. Jetzt aber sehe ich, wie dieses Anliegen, was wir seinerzeit hatten, ein Anliegen von diesen Bibelschülern wird und dass sie jetzt selber rausgehen.
0: So when the first batch graduated, so eventually one cop, there was this guy and the lady that's from our church, I married them and then they became the pastor of the church across the river.
1: Und unsere ersten Absolventen war dann das dann so, dass er ein Einheimischer ist aus Kambodscha und dann hatten wir eine junge Schwester bei uns aus der Gemeinde, die auch als Missionarin dann auf den Philippinen war und das ist dann so das erste Ehepaar geworden und heute ist dieses Ehepaar auch die Gemeindeleiter einer der Gemeinden.
2: Wow, also ich liebe gerade diese Passage, wo die Leute so ein eigenes Herz für die Verlorenen haben, wo sie sich bemühen und sagen, lass uns das und das noch machen, um die zu erreichen. Das ist ja irgendwie auch dieser Beweis, dass Gott in ihren Herzen ist und dass sie diese Freude teilen wollen. Also das freut mich sehr zu hören. Genau, und du hast jetzt schon einiges gesagt, was du machst, aber nochmal die Frage, was konkret macht deine Frau? Wie sieht ihr Dienst aus?
0: Ja, Actually, Dr. Baskin really said your wife needs to learn the language as well, because she has a very important part of the missionary work too.
1: Dr. Baskin hat uns damals geraten, hat gesagt, deine Frau muss unbedingt die Sprache auch lernen, weil sie spielt eine ganz, ganz wichtige Rolle in dem Dienst.
0: And he suggested we should hire a nanny for our kid, our child, because she needs to go to school. And that's what we did. We obeyed Dr. Baskin.
1: Und er hat uns sogar damals so weit geraten, dass er gesagt hat, ihr solltet eine Kinderbetreuung bezahlen, so damit deine Frau zur Sprachunterricht gehen würde. Und genau diesem Rat sind wir damals auch gefolgt.
0: And yes, we really found out, looking back, that a missionary wife is very important in the ministry of church planting.
1: Und der hatte recht behalten, genauso kam es dann auch. Und wir haben festgestellt, dass eine Missionarsfrau eine ganz, ganz wichtige Rolle in Gemeindegründung spielt.
0: My wife, she's very good in managing the home.
1: Meine Frau ist sehr gut darin, den Haushalt zu managen.
0: So many of our young people, I notice that she's like the glue. She keeps our whole church intact.
1: Mit den ganzen jungen Menschen, mit denen ich zusammenarbeite, muss ich tatsächlich sagen, sie ist so wie der Kleber. Die hält uns alle zusammen.
0: She has become so close to our, especially our young people in the church.
1: Sie ist so nah an den, ganz besonders an den Jugendlichen in unserer Gemeinde, sehr nah dran.
0: She is more effective in making rebukes to our young people.
1: Sie ist viel effektiver, wenn es darum geht, unsere jungen Menschen auch zu korrigieren und sie zu ermahnen.
0: Because I really can say that she can express more love to the young people, so that even if she rebukes some young people, they know that the rebuke is done in love, so they continue to stay in the church, they do not go away.
1: Selbst sie hat so eine große Liebe zu diesen jungen Menschen entwickelt, dass selbst in Momenten, in denen sie diese jungen Menschen ermahnt und sie auch zurechtweist, verstehen die dann trotzdem, dass die Liebe viel größer ist und sie nehmen diese Ermahnung an und bleiben in der Gemeinde und gehen nicht weg.
0: And of course, the young people, you know, that we train and, you know, we attract them to really join us in the ministries. And so she does a lot of things so that our young people really will join us in the ministries. Like, you know, it's about food and it's about doing minor things in the church that keeps our young people very busy, very involved, and you know, giving them a sense of meaning in their youth life.
1: Der Beitrag, den meine Frau leistet, das sind gerade, wie gesagt, wenn wir unter Jugendlichen arbeiten oder mit Jugendlichen arbeiten, dann sind das Fragen wie Essen machen, kleinere Dinge, die vielleicht niemand sieht. Sie ist darin involviert und das führt dazu, dass die jungen Menschen bei uns bleiben, dass sie motiviert dranbleiben, dass sie weitermachen, dass sie nicht aufgeben. Und dazu trägt meine Frau sehr stark bei.
0: And I would say her Bible college training is really a big factor in who she is right now.
1: Und ich muss auch nochmal dazu sagen, dass ihre Bibelschulzeit, also ihre Ausbildung, die sie in der Bibelschule gemacht hat, heute ein sehr großer Faktor ist, den sie dann auch in dem Dienst einsetzen kann.
2: Mhm. Ja, ein schönes Zeugnis. Und man hört aber auch, dass euer Dienst sich schon verändert hat. Erstmal viel unter Kindern, dann mit Jugendlichen, dann kam die Bibelschule. Wie hat sich der Dienst bis heute noch verändert?
0: I'm still pastoring the second church. I actually was really praying I could turn over the second church to a guy that I was trying to train. But then he changed his mind. So it did not materialize. And Pastor Peter knows Pastor Lada. I was also trying to train Pastor Lada to become the next pastor. But then he has this burden to start his own church, and now he's involved with Siem Reap ministry. So I end up still pastoring that church there in Bangsalang, the second church. So at least I have several preachers with me who can take my place when I'm not there, because I would see myself right now as a mentor to the pastors and preachers that we have trained. And so there will be times that I'm not there in Sundays or during the week. We have a midweek service every Wednesday. So at least there will be the preachers that can take my place. But in general, yeah, I see myself as a mentor. I continue to mentor the preachers and pastors that now are in place in different provinces in Cambodia.
1: Ich bin immer noch der Pastor unserer zweiten Gemeinde, die wir damals gegründet haben. Es gab mehrere Anfragen, dass jemand die Gemeinde übernehmen würde. Ich habe speziell in einen Bruder sehr stark investiert, aber der hat dann seine Meinung geändert und das hat dann nicht geklappt. Und dann gab es einen zweiten, Pastor Lada, in den ich viel investiert habe. Aber Pastor Lada hat eine eigene Gemeinde gegründet und hat ein Anliegen nochmal für einen weiteren Aufgabenbereich. Das hat mit ihm auch nicht geklappt, so dass ich momentan tatsächlich auf der Suche bin von jemandem, der dann die Gemeinde übernehmen kann. Es ist aber so, dass ich auf jeden Fall, wenn ich jetzt unterwegs bin, einmal wieder auch Prediger habe und Mitarbeiter, die dann die Gottesdienste und die Gemeinde weiterführen können, solange ich weg bin. Aber heute würde ich tatsächlich meinen Dienst eher im Mentorendienst sehen, dass ich die Menschen begleite und ein Mentor für die jungen Pastoren dieser jungen Gemeinde bin und ja, mein Fokus tatsächlich auf diese Mitarbeiter dann legen darf.
2: Ihr habt ja auch mehrere Gemeinden gegründet, also Gott hat Gnade dazu geschenkt und ihr durftet wachsen. Wie habt ihr entschieden, wo eine neue Gemeinde gegründet wird?
0: Basically, I was not really the one who decided. I mean, the first church, okay, we prayed for that because the first church is the location where most of our English students come from. Okay, we were not living then in that place, but our English students come from that place. So that place, we really prayed and we chose that one.
1: Wenn ich ganz ehrlich bin, ich bin nicht derjenige, der entschieden hat, wo wir die Gemeinde gründen werden, bis auf die erste Gemeindegründung. Das war nämlich so, wir haben ganz spezifisch für einen Platz gebetet und da, wo wir unsere erste Gemeinde gegründet haben, ist der Platz, wo die meisten Studenten und Bibelschüler herkamen, wo die gewohnt haben.
0: But the rest, it was just God opening some doors, for example.
1: Und der Rest ist aber so gewesen, dass tatsächlich Gott einfach Türen geöffnet hat. Zum Beispiel?
0: The second church, we were out distributing gospel tracts in the road, along the highway. We were like two weeks old with our first church. And then we met some two young men, and they told us they are also Christians.
1: Und es war dann nämlich so, wir waren nur 2 Wochen alt mit unserer ersten Gemeindegründung. Und dann waren wir draußen auf der Straße und haben Traktate verteilt. Und dann haben wir 2 junge Männer getroffen, die uns gesagt haben, dass sie auch Christen wären.
0: And they said, hey Pastor, we are English teachers. We have a group of students, about 100 students, that we teach English. And we also teach them the Bible.
1: Und dann sagten diese 2 jungen Männer, hey Pastor, wir sind auch Englischlehrer. Und zwar machen wir das so, dass wir unseren Nachbarn Englischunterricht geben und auch Bibelunterricht machen.
0: It's another location in the city. And then they said, Pastor, actually, right now we're contemplating on stopping the English class because we no longer have money.
1: Und das war so, dass wir dieses in einem anderen Stadtteil machen. Und diese Situation war tatsächlich so, dass sie gesagt haben, wir müssen leider darüber nachdenken, dass wir mit diesem Englischunterricht aufhören müssen, weil wir kein Geld mehr haben, um die Miete zu bezahlen.
0: The place we are using is rented and it is being paid for by every month, the rent, by some Korean businessman. But he now is planning to stop the support.
1: Und zwar haben diese 2 junge Männer einen Raum gemietet. Und die Miete kam von koreanischen Businessleuten, die dann die Miete übernommen hatten für eine Zeit lang. Aber diese Frist war dann gerade dabei abzulaufen.
0: So they said, Pastor, if you're interested, we will turn over the English class to you and maybe you can make it into a church.
1: Und dann sagten die uns, Pastor, wenn das möglich wäre, wir könnten zum Beispiel diesen Englischunterricht euch abgeben und vielleicht könntet ihr daraus ja eine Gemeindegründung machen.
0: So I told them, no, do not stop. I will help you with the payment for the place. It's $75. We will continue to teach English there, but I will come and serve and I start to introduce myself and our young men from our church here. And eventually this will become like a transition and eventually we will take over.
1: Und dann habe ich denen gesagt, nein, bitte hört nicht damit auf, den Englischunterricht zu machen, sondern wir können das so machen, dass wir zum Beispiel die Miete übernehmen könnten. Das war damals $75 im Monat. Und ihr dann den Unterricht weitermachen würdet und ich würde dann persönlich vorbeikommen und mich dann da vorstellen und euch dann helfen und ich würde dann auch gleichzeitig ein paar andere Mitarbeiter mitnehmen, die euch dann unter die Arme greifen würden in dieser Gegend, in der Stadt.
0: So in short, 2 months after we started our first service there too.
1: Kurzum gesagt, 2 Monate später hatten wir unseren ersten Gottesdienst auf der neuen Stelle gehabt.
0: Another case is that the one across the river, like the one I told you about.
1: Ein anderes Beispiel ist die Stelle über dem Fluss, von dem ich erzählt hatte.
0: Our young people started going there, distributed gospel tracts across the river.
1: Unsere jungen Bibelschüler haben dann angefangen, über den Fluss rübergehen auf das andere Ufer und Traktate zu verteilen.
0: And it was like a surprise for all of us because we came to know a group of Christians there across the river.
1: Und das war auch eine Überraschung für uns. Wir haben uns dann mit einer kleinen Gruppe von Christen bekannt gemacht, die auf der anderen Seite des Flusses lebten.
0: And you know, the big surprise was they told us, Pastor, we've been praying for somebody to come to us and preach to us and make a church here. And now you are the answer to our prayer.
1: Und die große Überraschung bestand darin, dass wir, als wir diese Gruppe getroffen haben, haben die uns gesagt, Pastor, wir haben so lange für jemanden gebetet, der auf diese Flussseite rüberkommen würde und uns das Evangelium predigen könnte und dass wir Gemeindegründung hier starten würden und du bist jetzt die Antwort auf diese Gebete.
0: We realized later that there was this young man studying at an interdenominational Bible school who was going to that place and did Bible study for a while and then they had a pastor of a Cambodian Baptist church in Texas who was supporting the idea of Bible study there.
1: Und die Geschichte war dann hier so, dass es einen jungen Mann gab, der aus einer interdenominationalen Bibelschule dahin gekommen ist und angefangen hat, Unterricht zu machen. Und er war mit einem anderen Bruder aus den USA bekannt, der ihm dann geholfen hatte, diese Arbeit, diesen Dienst auf dieser Seite des Flusses zu machen.
0: And then for some reason the young man stopped going there and stopped the Bible study and they were, you know, left hanging.
1: Und aus unterschiedlichen Gründen ist dann dieser junge Mann dann nicht mehr gekommen und hat aufgehört, Bibelstunde dazu machen. Also hingen diese Personen dann irgendwo in der Luft.
0: So we did a Bible study there for like 2 years.
1: Und dann hatten wir angefangen da und haben ungefähr 2 Jahre lang Bibelstunden da geführt, durchgeführt.
0: And then when our first batch of Bible students graduated, so like I told you, so now we started our first service and now it's a church there.
1: Und dann, wie ich euch schon gesagt hatte, als wir dann unsere ersten Absolventen hatten, die dann die Bibelschule beendet haben, haben wir jemanden rübergeschickt und die haben dann angefangen, da vor Ort eine Gemeinde zu gründen.
0: And all the others, it was really God who was leading, you know, opening the doors.
1: Und all die anderen Gemeindegründungen, das war wirklich der Herr, der uns geführt hat und der uns einfach Möglichkeiten und Türen geöffnet hatte.
2: Mhm. Ja, danke, dass du uns so Einblicke gibst und es waren auch wirklich jetzt ermutigende Geschichten dabei. Einmal zur Gemeindegründung, aber dann auch, ja, wie diese jungen Leute einen Hunger hatten nach dem Wort und dann auch anderen weiterzuerzählen. Aber Mission ist ja nicht nur positiv. Also sicherlich gab es auch Widerstand oder Bedrängnisse, Herausforderungen. Was hast du in diese Richtung erlebt?
0: Okay, this is one of my favorite questions because like when some seminary students, they ask me questions like this, you know what, my basic answer is, oh yeah, you should know. Almost every day I wanted to quit.
1: Das ist eine meiner Lieblingsfragen tatsächlich, die mir gestellt werden. Weil immer wieder, wenn ich diese Frage gestellt bekomme, bin ich sehr froh zu antworten. Und zwar sage ich dann immer, wenn Bibelschüler mich fragen oder diese Frage stellen, dann ist meine Antwort, fast jeden Tag wäre ich soweit aufzugeben.
0: Because probably one of the main reasons is, you know, as human being, I tend to be impatient many times. Where I cannot wait, like training the nationals and they cannot get it right away. And even I become impatient and I just say, why are they so slow you know, get what I mean, what I want to teach them.
1: Als Mensch bin ich, habe ich ganz oft das Problem, dass ich ungeduldig bin. Gerade wenn es zum Beispiel was Unterricht angeht für die Einheimischen, Bibelunterricht, und wenn ich merke, dass die Studenten das nicht gleich verstehen, dann ist meine natürliche Reaktion, dass ich sehr ungeduldig werde und anfange zu murren und sagen, warum verstehen die das nicht?
0: And the other thing is, when it comes to health or medical issues with my family, you know, my wife, once I was hospitalized for 19 days, my son, if she was still a baby, our second son, he had amoebiasis, and he was already like 5 days dehydration, and he was so weak already, so it was like, ah.
1: Eine andere große Herausforderung ist es immer wieder, wenn ich jetzt an Gesundheit denke und an meine persönliche Gesundheit oder an die Gesundheit meiner Frau, die dann für mehrere Tage im Krankenhaus musste, oder unser Sohn, der dann große Probleme im Bauchinneren hatte. Das sind so große Herausforderungen, die mich sehr, sehr beschäftigen.
0: Another thing is, I should be very careful to say this, but when you get misunderstood by your home church for something, for some decision that you did, I don't know with other missionaries, but when my relationship with my pastor is somehow not good, it's so depressing for me.
1: Eine andere Sache ist, und hier bin ich wirklich sehr vorsichtig, was ich sage, aber manchmal gibt es Missverständnisse oder nicht jeder kann meine Entscheidungen nachvollziehen. Ganz besonders, wenn es um die sendende Gemeinde kommt oder wenn meine Beziehung mit meinem sendenden Pastor nicht 100% ist oder wenn meine Entscheidungen nicht nachvollziehbar sind von anderen Menschen. Das beschäftigt mich enorm.
0: Another challenge, which sometimes really discourages me, is the lack of funds or financial support.
1: Eine andere große Herausforderung, vor der ich immer wieder stehe, ist die finanzielle Situation, und zwar, dass sie nicht immer ausreichend sind.
0: Because, to tell you honestly, I have seen so many openings, like I told you, there's so many openings for Bible study, or you can start a church in this area. But then at the back of my mind, I say, we lack the financial resources to do this. And so it's so frustrating for me.
1: Ganz ehrlich gesagt, also es gibt wirklich so viele Möglichkeiten oder so viele Gelegenheiten, wo wir noch mehr machen könnten. Aber dann ist es immer wieder so in meinem Hinterkopf, aber aufgrund von Mangel an Finanzen können wir nicht diese Nöte bedienen, und das frustriert mich enorm manchmal.
0: But through all of that, when I am tempted to quit, I always go back to the fact of Ezekiel 37, where it was so clear to me that God wanted us to become missionaries in Cambodia, and that's the thing that holds me, keeps me going on.
1: Und jedes Mal, wenn ich an diesem Moment wieder angekommen bin, dass ich aufgeben möchte, dann erinnere ich mich immer wieder an Hesekiel 37 damals. Und das gibt mir dann immer wieder Mut, und das gibt mir wieder die Hoffnung, weil wir eine ganz klare Berufung haben für unseren Dienst.
0: We've been through a, like I said, 3 months into our stay there, there was a coup d'etat, there was a civil war. It happened to us, we went through that. Like I said, I always go back to the fact that God called us there clearly.
1: Wie ich dann auch schon erzählt hatte, als wir 3 Monate gerade im Land waren, gab es ja diesen Bürgerkrieg in Kambodscha, und selbst in solchen Situationen halte ich dann immer wieder daran fest und sage, wir haben eine ganz klare Berufung für unseren Dienst, für dieses Land gehabt, und daran halten wir fest.
0: It would be fair to say that my second son almost died there of dehydration, amoebiasis. My wife almost died there because of some gastrointestinal problems.
1: Ich muss tatsächlich sagen, dass ich fast meinen Sohn damals verloren hatte. Der wäre fast gestorben, weil er dehydriert war aufgrund seiner Probleme. Oder auch meine Frau, die dann fast gestorben wäre im Krankenhaus.
0: We went through COVID and we stayed there, and you know, all the risks that we went through.
1: Als COVID dann war, sind wir da vor Ort geblieben und alle anderen Risiken, die wir uns auf uns genommen hatten.
0: But I always go back to Ezekiel 37. Lord, it was so clear that you called us here.
1: Und immer wieder komme ich aber zu Hesekiel 37 zurück, indem ich sage, Herr, das war so klar, du hast uns hierhin gerufen.
2: Und bis heute kannst du die Treue Gottes bezeugen?
0: Amen. A big amen to that.
1: Ein großes Amen dazu.
2: Ja, spannend. Also ich habe dieses Jahr tatsächlich ein Ehepaar interviewt, die auf die Philippinen gehen, um dort Missionsarbeit zu machen. Ihr selber kommt von dort und geht nach Kambodscha. Und jetzt bereitet ihr andere Missionare vor, die wiederum ausgesendet werden. Wie begleitet ihr heute konkret die Missionsarbeit?
0: Basically, becoming a missionary is also personal, you know. You cannot really question the calling of somebody, whether he's going to the Philippines or whether us going to Cambodia. Our group of pastors in the Philippines, we arrive to that bottom line because some, you know, there will be some who would question, but then the bottom line is, okay, come on guys, becoming a missionary is a personal calling. So we cannot really question that. And then eventually it is God, you know, who will take care of that. If it's not really his will, then he knows how to remove somebody from the mission field, or if it's, you know, if it's really his call, God will vindicate that one. So, and we know that, like, American missionaries come to the Philippines, but there are also Filipinos who become missionaries to the U.S.
1: Ich glaube ganz fest daran, dass Missionsdienst ein ganz persönlicher Ruf, eine persönliche Berufung Gottes ist. Und das können wir nicht in Frage stellen. Es gibt Missionare, die berufen sind für die Philippinen. Bei uns damals, wir hatten eine ganz klare Berufung für Kambodscha, auch wenn da auch Fragen aus unserer Mitte waren an uns, aber wir haben ganz klar diese Berufung erlebt und diese Berufung kann ich nicht in Frage stellen. Einige werden für die Philippinen berufen, andere werden für andere Länder berufen. Ich glaube, dass Berufung sehr persönlich ist.
2: Ja, richtig spannend, wie Gott da die Wege führt und vorbereitet und dann, obwohl er uns nicht nötig hat, uns trotzdem gebraucht, um sein Reich auch weiterzubauen. Jetzt komme ich schon so langsam zum Ende und möchte nach Gebetsanliegen fragen. Wir haben schon gehört, für deinen Bruder, der noch nicht im Glauben ist, aber auch für die Missionsarbeit konkret können wir gerne auch noch ein paar Anliegen hören.
0: Okay, like I've shared earlier today, for our family, please pray for our sons.
1: Wie ich schon am Anfang erwähnt hatte, bitte betet für unsere Familie, für unsere zwei Söhne.
0: Our eldest is in the Philippines and we are wishing for him to come and join us in Cambodia.
1: Unser ältester Sohn ist auf den Philippinen und unser Wunsch ist, ob er nicht vielleicht doch rüberkommen könnte zu uns nach Kambodscha.
0: His name is Kyle, he's 31 years old now.
1: Sein Name ist Kyle und er ist 31 Jahre alt.
0: And also please pray for our second son, Sean. He's 27 years old and he's very much involved with our ministry in Cambodia.
1: Und unser zweiter Sohn, Sean, der ist 27 Jahre alt und bitte betet auch für ihn. Er ist eine große Hilfe uns in unserem Dienst in Kambodscha.
0: For the ministry, like I said, I'm really praying that I can turn over the second church to a local. So please pray for me as I'm really seeking the Lord's will for one of our preachers to become the next pastor.
1: Was unseren Dienst betrifft, wäre das Anliegen, wie ich das auch schon mitgeteilt hatte, also ich suche tatsächlich jemanden, der die Gemeinde in unserer zweiten Gemeindegründung übernehmen könnte, in der ich bis jetzt Pastor bin. Und wir sind auf der Suche nach einem Mitarbeiter, der dann die Gemeindeleitung übernehmen könnte.
0: We are also praying that, because our second church is actually renting for how many years now? 27 years now. We are just renting. Our location is really in the middle of the city of Phnom Penh, so it's very expensive. But we continue to pray and by faith that God will give us a permanent place in that part of the city.
1: Unsere zweite Gemeindegründung, von der ich erzählt hatte, die ist mitten in der Stadt von Phnom Penh, von der Hauptstadt. Und seit 27 Jahren mieten wir dieses Gebäude und das ist ein großes Anliegen. Die Miete natürlich, weil das mitten in der Stadt ist, ist sehr teuer oder sehr hoch und unser Anliegen wäre, dass der Herr vielleicht uns eine andere Lösung schenken würde.
0: Just to give you an idea, the place we're renting right now, it is for sale for $450,000. Can you imagine? That's very expensive.
1: Um euch einfach eine Hausnummer mal zu geben, eine Größe aufzuzeigen. Also das Haus, in dem wir gerade zur Miete sind, das steht gerade zu Verkauf. Und der Eigentümer möchte 470.000 US-Dollar dafür haben, um einfach euch mal eine Größe zu geben, von welchen Preisen wir hier sprechen.
0: There were actually times when I wanted to kind of like remove or dissolve the ministry there and join it with the first church where this was like 13 kilometers apart. But now I realize that God wants us to continue because we've already sent out like 7 local missionaries from that church.
1: Es gab Zeiten, wo ich sehr stark am Zweifeln war und kurz davor wäre, diesen Standort aufzugeben und in unsere erste Gemeindegründung hineingehen, in die Gemeinde, die ungefähr 13 Kilometer weiter weg ist. Musste aber dann feststellen, dass der Herr dann doch sehr viel Segen gerade aus diesem Standort hervorbringt, weil 7 Personen aus dieser Gemeinde, von diesem Standort, haben wir mittlerweile ausgesandt als Missionare in andere Gegenden und deshalb kann ich diesen Standort nicht aufgeben.
0: And the most popular prayer request that I always announce in different places, like in the Philippines, in churches there, is of the need for more missionary teachers because we have several schools and the parents of, you know, Cambodian parents, they always want to send their kids to a school where there are foreign teachers. For example, Filipino teachers, they like Filipino teachers as well.
1: Und eines der größten Anliegen, die ich immer wieder weitergebe, ist, bitte betet für mehr Lehrer, mehr Bibellehrer. Wir haben mehrere Schulen, wie wir schon erwähnt hatten, und die Eltern von den Kindern, die dann bei uns in die Schule kommen, das sind Eltern aus Kambodscha, die bitten immer wieder, dass wir mehr ausländische Lehrer haben, wie zum Beispiel aus den Philippinen, dass der Herr berufen würde, dass sie auch kommen und Unterricht machen würden in Kambodscha.
0: So for our listeners, if ever God is touching your heart to kind of become a short-term missionary, maybe 1 year, and God burdens your heart and you want to engage, then contact your pastor and probably contact with to all nations.
1: Und an unsere Zuhörer, die gerade zuhören, wenn der Herr vielleicht euer Herz anspricht oder wenn ihr vielleicht ein freiwilliges soziales Jahr machen wollt oder euch einfach als Freiwillige bereit erklärt, zu uns rüber zu kommen, dann sprich bitte eure lokale Pastoren an in den Gemeinden, in denen ihr seid, oder sprich Tour Nations an, dass wir da ins Gespräch kommen können.
0: We are so glad that God has allowed us to come across Pastor Peter Wiebe and the All Nations Missions Agency, and they are now our partners in Cambodia, and you can get in touch with them and they can kind of help you how to arrive in Cambodia as a
1: Wir sind so froh, dass der Herr uns mit Peter Wiebe zusammengebracht hat von Tour Nations, und wir partnern zusammen in Kambodscha, und wenn ihr dieses Anliegen habt, dann sprecht bitte diese Personen an und die könnten euch helfen, dass ihr in Kambodscha dann irgendwann mal auch dann landet.
2: Vielen Dank, da haben wir auf jeden Fall einige Gebetsanliegen jetzt, die wir mittragen dürfen. Und meine letzte Frage, Paul, betrifft, das ist schon hier so ein bisschen Tradition bei uns. Ich frage nach einem Ratschlag, vielleicht gerade für die jüngere Generation. Was möchtest du uns auf dem Weg mitgeben?
0: It's always, this is not original, but I mean, I got this from my pastor. My pastor always likes to tell us young people, stay faithful to God, something like that. So, you know, which means it's read the Bible always, and, you know, get involved in church always and pray always, something like that.
1: Den Ratschlag, den ich gerne weitergeben wollen würde, der kommt nicht original von mir, sondern das ist der Ratschlag, den mir mein Pastor immer wieder gegeben hat. Und den würde ich gerne weitergeben, und zwar: sei treu Gott gegenüber. Sei treu in all den Dingen, die du tust, ob das jetzt Bibellesen ist, ob das jetzt Gebet ist, ob das der Dienst ist. Das, was der Herr dir aufs Herz legt, diese Treue Gott gegenüber, das würde ich dir gerne wünschen.
2: Ja, vielen Dank. Das kann ich auf jeden Fall so unterschreiben. Das hat dein Pastor dann auch gut mitgegeben an die Jugend. Genau, und an dieser Stelle sind wir leider am Ende angekommen. Zum Abschluss kannst du uns jetzt richtig gern nochmal Johannes 3,16 zitieren, auf deiner jetzigen Herzenssprache quasi in deinem Missionsland.
0: Okay, John 3:16 in Cambodian. So John is Yuhan, then chapter 3 is Chumpuk Bay, and then verse 16 is Koti Dapramui. So Yuhan Chumpuk Bay Koti Dapramui. 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
2: Amen. Ich denke, die meisten Zuhörer kennen Johannes 3,16 auch auswendig. Wenn nicht, schlag doch gerne in der deutschen Bibel nach. Jesus, der ist gekommen für dich und mich und du bist eingeladen, diesem Jesus nachzufolgen, deiner Berufung nachzugehen. Und in diesem Sinne, schön, dass du dabei warst. Hier am Mikro war Tina, als Übersetzer war heute Peter Wiebe mit dabei. Im Interview war Paul und ja, ich wünsche dir, dass du die Anliegen auch mitbewegst und dass du dich bewegen lässt von diesem Zeugnis, von dem, was Gott tut. Genau, bis zum nächsten Mal.
3: 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Wir wünschen dir noch eine gesegnete Woche mit den Worten aus Kolosser 3, Vers 17. Und was immer ihr tut, in Wort oder Werk, das tut alles im Namen des Herrn Jesus und dankt Gott dem Vater durch ihn.

vollbracht. Er neigte sein Haupt und verschied. Und jetzt ist er hier, dieser auferstandene Jesus Christus. Und er wirbt um unser Leben, weil die Bibel offenbart, dass alle Menschen eine unsterbliche Seele haben und dass nur der Herr Jesus Christus die unsterbliche Seele für den Himmel retten, gewinnen kann. Es ist beeindruckend, wenn man das glauben kann, dass die Worte "Es ist vollbracht" für einen Menschen wirklich sind. Weil nach diesen Worten kann nie mehr irgendein Mensch irgendwo auf dieser Erde noch etwas tun, um selig werden zu können, als allein das Opfer Gottes, Jesus Christus, annehmen und mit ihm gerettet durch das Leben gehen. Das ist wundervoll. Was ist die Botschaft, die Christen so gerne weitersagen von diesem Kreuz Jesu? Was ist das? Was bewegt Christen, um darüber zu reden? Es ist in unserem Kulturkreis so, dass wir uns schon viele Jahre Christen nennen und uns vielleicht daran gewöhnt haben. Und wir haben uns vielleicht auch aufgemacht, um das Christsein zu verfeinern. Das betrifft unsere Worte, was man sagt oder nicht sagt, wohin man geht oder wohin man nicht geht, was Hände zu tun oder zu lassen haben. Was ist diese Botschaft vom Kreuz? Was ist das? Und es könnte sein, dass wir in unserer europäischen Zeit das nicht mehr richtig wahrnehmen. Ganz Nordafrika war einmal christlich. Jetzt ist es islamisch. Und man hat das Empfinden, der Islam wird Europa übernehmen. Aber was ist die Botschaft vom Kreuz Jesu Christi? Was bedeutet das? Ich könnte das vielleicht auch herausfordernd fragen, sind wir wirklich alle echte, richtige Christen? Oder sind wir vielleicht nur Christen bei dem Namen, weil ich in eine Kirche gehe oder mich besser benehme als andere Menschen? Diese Botschaft vom Kreuz ist enorm, enorm wichtig für alle Menschen. Wirklich für alle Menschen. Es gibt in keiner Religion Vergleichbares, dass ein Schöpfergott, der Himmel und Erde gemacht hat, seinen eigenen Sohn genommen hat und hat seinen eigenen Sohn geopfert für die Sünden der Menschen. Aber noch einmal, Gott hat Jesus geopfert, nicht wir. Gott hat ihn opfern müssen wegen unserer Sünden. Aber dieser Herr Jesus Christus, so hat es Johannes der Täufer einmal gesagt, schaut doch hin, siehe, das heißt so viel wie nehm es an oder nimm es zur Kenntnis. Dieser da, der ist Gottes Lamm, der die Sünden der ganzen Menschheit wegträgt, irgendwohin, wo kein Mensch mehr Zugriff hat. Ich auf meine Sünden nicht mehr, sie sind vergeben, sie sind weggetragen und für alle Gotteskinder gilt das auch. Und die noch nicht Geretteten könnten heute diese Wirklichkeit im Herzen erfahren. Siehe, das ist Gottes Lamm, welches der Welt Sünde wegträgt. Zur Verständigung, Gott hat geopfert.

Gott hat seinen Sohn geopfert. Es gibt so ein Verhältnis oder so ein Bild oder Analogie im Alten Testament. Abraham mit seinem Sohn Isaak. Gott sagte zu Abraham, opfere ihn. Abraham hat das wirklich gemacht. Bis zu dem Augenblick, da Gott sagte, stopp. Gott hat es weitergemacht. Er hat seinen Sohn wirklich geopfert. Für dich und für mich. Das ist wichtig für uns in Deutschland, in Europa oder auch in der christlichen Welt, ebenso für alle anderen Länder, dass Gott etwas geopfert hat. Wir haben in der Bibel äußerst wichtige Hinweise, Informationen von Gott bekommen. Eine Information, die mir immer wieder durch meinen Sinn geht, ist im Johannesevangelium Kapitel 1, Vers 9. Da sagt das Wort Gottes, Jesus Christus war das wahre Licht. Wir wissen, es sind viele Lichter in dieser Welt, wirklich viele Lichter. Eigentlich alles Irrlichter. Aber er war das echte Licht, das wahre Licht. Und jetzt achte mal darauf. Dieser Jesus Christus, das wahre Licht, er erleuchtet alle Menschen, die in diese Welt kommen. Vielleicht bist du heute ein Mensch, der sagt, ich kann nicht an Gott glauben. Sei getrost, suche ihn weiter. Weil in dir hat Gott etwas hineingelegt, dass du auf jeden Fall weißt, Gott gibt es. Das muss dir kein Mensch einreden. Höchstens ausreden. Versuchen wegzunehmen. Aber dass es Gott gibt, das weißt du. Das wissen alle Menschen. Nicht, dass Jesus alle zur Wiedergeburt erleuchtet hat, sondern alle Menschen haben die Information Gottes, Gott gibt es. Und wenn du Gott noch nicht gefunden hast, angenommen hast, ihn eingeladen hast, dann nimm das mit. Spätestens auf deinem Sterbebett, wenn du ganz bewusst zu sterben hast, mit klarem Verstand, dann wird dir dein Geist einen Streich spielen. Und zwar, Gott gibt es doch. Vielleicht probierst du das, dir auszureden oder ausreden zu lassen durch Wissenschaft oder durch Freunde, dass du gerne ungläubig bleiben kannst ohne Jesus, um zu leben, wie du möchtest. Die Wahrheit ist, unser Geist wird uns auf dem Sterbebett noch einen Streich spielen. Jesus lebt. Und dann könnte es sein, dass es dann zu spät ist. Dass du dann das nicht mehr hinbekommst zu sagen, Herr Jesus, vergib mir. Ich habe dich ein Leben lang gemieden. Vergib mir. Ein englischer Schriftsteller sagte mal, in der Ewigkeit gibt es zwei Gruppen von Menschen. Die eine Gruppe, die sagte, ich will mit Gott leben. Und die andere Gruppe, ich will nicht mit Gott leben. Zu welcher Gruppe gehörst du? Wir haben Evangelisation und wir laden ein, Friede mit Gott zu schließen. Und darum diese Botschaft vom Kreuz Jesu Christi. Ich möchte uns aus dem Neuen Testament noch weitere Aussagen lesen zu diesem Thema. Das ist einmal im Galaterbrief, Kapitel 3, Vers 13. Und das ist wunderbar dort zu lesen, dass der Apostel Paulus geschrieben hat, dass Jesus Christus zum Fluch gemacht wurde für uns Menschen. Also Galater 3, Vers 13. Vielleicht höre noch einmal aufmerksam auf diesen Bibelvers. Christus hat uns erlöst. Keine Religion, keine Kirche, keine Gemeinde, keine Evangelisten, keine Seelsorger,
keine sogenannten Christenmänner, Christenfrauen. Christus hat uns erlöst von dem Fluch des Gesetzes, da er zum Fluch wurde für uns. Und aus dem 2. Korintherbrief, Kapitel 5, Vers 21, das ist wirklich ein mächtiges Zeugnis. Gott, der Vater Jesu Christi, hat ihn, seinen Sohn, den Herrn Jesus Christus, der von keiner Sünde wusste, für uns zur Sünde gemacht. Warum? Damit wir in ihm die Gerechtigkeit würden, die vor Gott gilt. Auch das ist beeindruckend. Wir alle bemühen uns, vor Gott gut zu sein. Wenn Christen sündigen, dann haben sie oft so einen Zeitabschnitt, dass sie einige Wochen brauchen, bis sie sich wieder gut fühlen und dann haben sie Mut, wieder zu Gott zu kommen. Nach der Sünde in der Regel nicht, weil sie wissen, das hätte nie passieren dürfen. Hier lesen wir, nicht meine Gerechtigkeit, nicht deine Gerechtigkeit, sondern die Gerechtigkeit, die Gott für dich geschaffen hat, die musst du annehmen, sonst haut's nicht hin. Bei aller Frömmigkeit, und ich schätze Frömmigkeit, ich habe mit Muslimen, die sehr fromm sind, zu tun gehabt. Ich schätze Frömmigkeit. Sie sagten dir, ihr Christen, ihr seid so sündig, so schmutzig. Und ich dachte, das ist so. Hoffentlich seid ihr sauberer, reiner. Aber sie haben den Eindruck, dass das Christentum, wie wir es hier präsentieren und leben, nicht wirklich das ist, was ein Mensch sucht. Das Kreuz, du hörst das Wort. Und ich bin mir fast sicher, dass die meisten von uns, die wir hier sind, damit nichts Schreckliches verbinden. Wir haben wunderbare Lieder gesungen oder gehört, das altraue Kreuz. Ich habe schon als Kind mitgesungen, berührend. Und doch singen wir es oft, hören wir es oft, lesen wir es oft, als etwas völlig Alltägliches. Ja, da ist Jesus gekreuzigt worden. Wir sagen dann auch ein bisschen dramatisch zwischen zwei Mördern, dass er als Mörder galt, das mögen wir nicht. Die Kreuzigung, das sollst du nicht mehr vergessen, war eine Todesstrafe. Verstehst du das? Eine Todesstrafe. Das heißt, Gott hat etwas geopfert in den Tod hinein als Strafe für unsere Sünden. Das Kreuz von Golgatha, an dem Jesus starb. Das war eine Todesstrafe zu der damaligen Zeit nur für Sklaven, noch nicht mal so sehr für römische Bürger, sondern für Abschaum, für etwas, was wir in die Restmülltonne tun würden. Wirklich was Übles. Diese Todesstrafe hatte etwas Fluchwürdiges bestraft. Ein fluchwürdiges Verbrechen. Ein Verbrechen, das wirklich unter einem Fluch gehört. Verflucht. Hinweg. Räumt diese Person aus der Gesellschaft raus. Indem der biologische Tod das Leben dieser Person beendet. Zum fluchwürdigen Verbrechen gehörte Mord oder eine augenscheinliche Verschwörung, wenn man gegen den damaligen Kaiser rebellisch handelte. Am Kreuz zu sterben war überhaupt eine der schrecklichsten und fürchterlichsten Strafen, wenn man darüber nachdenkt. Zur Wiederholung, schrecklichste, fürchterlichste Strafe. Ich frage dich, was hat dieser sündlose Jesus am Kreuz zu suchen? Was ist das Kreuz für unser Leben? Bei jedem anderen Tod gibt es irgendeinen Umstand,
der den Schmerz begrenzt. Bei der Hinrichtung dauerte es manchmal Tage, dass die am Kreuz angenagelten, aufgehangenen verstarben. Ich hörte Richard Wurmbrand live als Jugendlicher und er erzählte, dass in Rumänien Christen gekreuzigt wurden als Spott auf das Kreuz Christi. Da haben dann diese Leute, die diese Kreuzigungen durchführten, gesagt, da habt ihr es, ihr sollt sterben wie euer Herr. Und dann hängt man dort und denkt, wenn ich mich jetzt verrücke, dann erleichtere ich meine Qual. Aber es wurde nur schlimmer. Der Körper sackte immer mehr in sich zusammen. Und nach Tagen konnte es sein, dass man erstickte. Ein schrecklicher Tod. Was hat Jesus, der Sündlose, an solch einem Kreuz zu suchen? Diese Hinrichtung war ein Hohn, ein Spott für die, die dort zu sterben hatten, wie Jesus Christus. Und das war ein Tod für Schurken. Ist das Wort Schurke bekannt? Schurken, Kehricht, Abschaum, Elend, Meuchelmörder. Die Kreuzigung war ein verlängerter, qualvoller Tod. Und ebenso ein wahres Meisterstück teuflischer Grausamkeit. Was hat Jesus am Kreuz, der Sündlose, zu suchen? Diese teuflische Grausamkeit war letztlich verbunden mit der allerhöchsten Schande. Und das sage ich mit sehr viel Respekt. Als Jesus und die Mörder am Kreuz hingen, hatten sie gar kein Kleidungsstück an. Allein den Gedanken zu denken, bringt mich um. Die Schande aushalten zu müssen. Tausende kamen dahin und johlten und gröhlten und sahen diese Unbekleideten. Gott unbekleidet, entkleidet. Was hat dieser Sündlose am Kreuz zu suchen? Das alles hat Jesus, der Herr, der Kyrios, erduldet. Mein Herr für dich, meine Dame für dich, für uns, die wir hier sind, hat er das gemacht. In unseren Tagen ist dieses Kreuz nichts Schimpfliches. Wir reden darüber so leicht, er starb am Kreuz oder er starb für mich. Mancher König hatte in seiner Krone ein Kreuz eingearbeitet mit Juwelen, Diamanten, Brillanten oder was auch immer. Das war so etwas wie Bewunderung. Es gibt auch Leute, die tragen das schon so an der Jacke, so ein Kreuz. Das ist allerdings dann versilbert oder vergoldet. Und das trägt man eigentlich so, vielleicht als ein Zeichen meines Glaubens, meines Christseins, aber vielleicht unwissend, was das Kreuz wirklich war, was es wirklich bedeutete. Wenn mancher König das so hatte, dann gab es auch in der Zeit Jesu Christi sogenannte Sportler, die mit einer Fahne, ein Kreuz drauf, siegend herumgelaufen sind, wenn sie einen Wettkampf gewonnen hatten. Vielleicht zur Ehre Jesu Christi. Ich meine, auch Fußballspieler haben das schon mal so, nicht? Die schießen ein Tor und dann bekreuzigen sie sich. Die Menschen sehen das und denken, der ist verrückt. Was macht er da? Andere bewundern das vielleicht und sagen, guck mal, ein Fußballer, der hat Mut, ein Kreuzzeichen zu schlagen. Es gibt sogar Leute, die beten das Kreuz an. Künstler haben sich bemüht, mit allerhöchster Qualität die Kreuzigung Jesu zu malen, als etwas Besonderes. Und dann steht man vielleicht vor solch einem Gemälde und denkt, was für ein begabter Maler. Zinzendorf, der kam zum Glauben durch solch ein Gemälde. Jesus am Kreuz.
oben drüber stand, das tat ich für dich. Und unten drunter die Frage, was tust du für mich? Und als er diese Frage las, was tust du für mich, da kam der Geist Gottes in sein Leben. Er wurde Christ und Tausende sind rausgegangen in die Weltmission, haben das Evangelium durch diesen Zinzendorf angeregt, verkündigt. Und Zinzendorf hatte eine Gebetszeit eingerichtet. Ich weiß nur von dieser, vielleicht gibt es da auch noch eine andere. 100 Jahre lang wurde in Herrenhut jeden Tag 24 Stunden gebetet. 100 Jahre lang. Die Macht des Kreuzes Jesu Christi. Das tat ich für dich, was tust du für mich? Manche lieben das Kreuz in Gold oder Edelstein. Es ist manchmal zur königlichen Würde aufgestiegen. Aber ich habe das Empfinden für mich, dass es heute beinahe unmöglich ist, die Wirklichkeit des Kreuzes Jesu Christi zu erfassen. Ja, ich verstehe, wir alle mögen es, wir alle lieben es, wir alle besingen es, wir alle bepredigen es, wir alle empfehlen es. Aber die ganze wirkliche Kreuzesbegegnung zu begreifen, ich meine, das können wir kaum. Die Schmach, die Jesus am Kreuz umgab, die ihn umstrickte, hör doch noch mal wenigstens das, er hatte doch nun wirklich nichts getan, dass er da hängen musste, unbekleidet, in der Sonne, zwischen Mördern, Schmach, Abschaum. Die Juden damals wussten, was Kreuzigung ist. Ich denke, wir vielleicht nicht mehr. Die Römer verstanden es. Und der Herr Jesus Christus selbst wusste es natürlich auch. Es muss schon schrecklich gewesen sein, als er in eine Anfechtung kam, als Satan ihn im Garten Gethsemane umbringen wollte. Und es kam Todesangst über ihn. Nicht, dass er eigentlich nicht sterben wollte, sondern es kam solch eine grauenhafte, dunkle Angst auf ihn oder in ihn hinein, dass Blut und Schweiß getrennt aus seinen Poren traten. Und dann hatte er seine Leute bei sich, die Jünger, und sagte, bete doch eine Stunde mit mir. Dann nahm er so einen sinngemäßen Stein und warf, sagte, da hinten werde ich alleine beten, aber ihr betet hier. Und als er zurückkam, was haben seine Jünger gemacht? Geschlafen. Wahrscheinlich du auch und ich mit dir geschlafen. Wir reden so über das Kreuz, aber es hat vielleicht keine Wirkung mehr in unserem Leben. Das ist auch eine Herausforderung für uns, die wir uns gläubig nennen, Gottes Kinder sein möchten. Eine furchtbare Schande für Jesus, am Kreuz den Tod erleiden zu müssen. In seiner Nacktheit. Der Jesus musste sein Kreuz zunächst selber tragen, an dem er dann zu sterben hatte. Aber das schaffte er nicht mehr, weil der Blutverlust durch die Geißelung war so intensiv, dass er auf der Leidenstraße zur Müllkippe Golgatha zusammenbrach. Dann haben sie irgendeinen anderen aus der Menge herausgeholt und gesagt, trage das Kreuz. Ich stelle mir das vor, dass der Mann, der das Kreuz dann trug, den Eindruck hatte, eigentlich müsste ich jetzt hier gekreuzigt werden wegen meiner Sünden. Aber das ist er, der Heilige, der Sündlose, der den Weg für mich macht. Er trug sein Kreuz und er wurde auf dieser Schädelstätte Golgatha, zu einer Zeit gekreuzigt, in der viele Menschen in Jerusalem waren. Das war ein Gaudi, das war ein sogenannter Event. Drei Mörder zu sehen, nichts an, wie sie da hängen und verzweifeln, sterben. Die Bibel sagt, es war Passa. Wir sagen in Europa Ostern. Das war das Fest
an dem Jesus erinnerte, meine Zeit ist jetzt gekommen. Und diese Menschen strömten herbei, das war ein Schauspiel. Und eigentlich haben diese Menschen diesen Hohn auf Jesus vergrößert. Würdest du unbekleidet irgendwo in dieser Stadt gekreuzigt, irgendwo hinter einer Hecke, dann könntest du die Schmach vielleicht noch leichter ertragen, als wenn es im Stadtzentrum wäre, wo viele Menschen vorbeikommen. Was hat dieser Jesus am Kreuz zu suchen, der Sündlose, der nichts getan hat? Unser Herr hatte immer, auch jetzt, heute Abend, er ist hier, das Wohl der Menschen im Auge. Unser Herr Jesus Christus hat das Wohl für alle Menschen im Blick. Er würde dir heute, wenn du noch nicht Gottes Kind bist, wohltun, wenn du ihn nur erlauben würdest, dass er in dein Leben kommen dürfte. Er will es. Ich verstehe so, er klopft an und sagt, würdest du bitte öffnen? Aber es kann sein, du hörst das nicht, du bist so lärmig, du hast so viel Industrielärm, Gesellschaftslärm in dir, dass du seinen Klopfen nicht hörst, obwohl er das macht. Wenn du es heute hörst, dann komm und öffne dein Leben diesem Herrn Jesus Christus. Er hat dein Wohl im Blick. Er liebte die Menschen. Er liebte sie alle. Alle. Und zwar bis in seinen Tod. In seinem biologischen Tod. Von denen verspottet zu werden, die er liebte, das ist was Außergewöhnliches. Von denen verspottet zu werden, für die er starb, angespuckt zu werden. Man hatte ihm ja die Augen verbunden und wollte sein Prophetenamt lästern. Und irgendjemand knallte ihn voll ins Gesicht und sagte höhnisch lästern, dann sag doch, wer war's? Das sind wir Menschen. Das bist du, das bin ich. Jesus wurde angespuckt, geschlagen von denen, die er retten wollte. Das war in der Tat Schmerz, fürchterlicher Schmerz. Am Kreuz hat er dann auch noch so ein Gebet formuliert. Vater, Vater, vergib ihnen. Sie wissen nicht, was sie tun. Und ich vermute, du weißt auch nicht, was du tust. Aber Jesus bittet für uns beide. Vergib ihnen, sie wissen nicht, was sie tun. Möge doch Gott die Erlaubnis von uns bekommen, unsere Herzensaugen zu erleuchten, dass wir das Heil, die Genesung Gottes im Opferlamm Jesu Christi erfassen können und dass wir ihn einladen und mit ihm leben bis in Ewigkeit. Ein Mensch zu werden bedeutete für den Herrn Jesus Christus enorm viel. Da gibt es im Philipperbrief so einen Hinweis. Er fühlte sich nicht beraubt, von seinem Vater den Himmel verlassen zu müssen, Mensch zu werden, in dieses Sündenleben der Leute, in diesen Dreck kommen zu müssen, um dafür zu sterben. Er fühlte sich von seinem Vater nicht beraubt, weil er liebte dich so sehr und mich dazu, um uns für die Ewigkeit zu gewinnen. Jesus war der Mann der Schmerzen und er hatte viel zu leiden, wie wir es gehört haben. Er blutete und er wusste, ich muss sterben. Er wusste das. Darum bat er noch einmal seinen Vater, sollte es eine andere Rettungsmöglichkeit geben als Golgatha? Vater, zeig sie jetzt. Er hatte grauenhafte Angst, sich mit Satan auseinanderzusetzen, der dich für die Hölle behalten will. Der will, dass du nicht zu Gott kommst. Der will, dass du nicht zum Kreuz Jesu Christi kommst. Der will, dass du nicht die Vergebung deiner Sünden annimmst, sondern dass du verloren bleibst. Für Jesus Christus war das enorm. Das war sehr viel für den Sohn Gottes. Und so zu leiden, wie er litt, ein Tod der Schmach zu erleiden,
das Verlassensein von Gott, das ist eine Tiefe, ich meine, wir können sie nicht wirklich erfassen. Jesus Christus starb. Was hat das Kreuz für eine Bedeutung? Der Reformator Luther, Martin Luther, der hatte mal eine Aussage gemacht. Ein Räuber, ein Mörder, ein Ehebrecher, ein Schurke, ein Heiligtumschänder, ein Gotteslästerer bist du. Und einen größeren wird es auf Erden nie geben. Das war damals diese kraftvolle deutsche Sprache. Aber wen meinte Martin Luther damit? Meinte er den damaligen Papst, Leo X., dieser Renaissancefürst, der Pracht entfalten wollte, den Petersdom? Meinte er vielleicht den Kaiser Karl V., der ihn eigentlich wie eine Laus verquetschen wollte, weil Luther brachte Unruhe ins Römische Reich? Du bist der größte Mörder, der größte Schurke. Wen meint Luther? Meint Luther sich selbst? Ist das seine Selbsterfahrung, seine Sündenerkenntnis? Was meinte Luther? Ist er, Martin, der größte Gotteslästerer? Einen größeren wird es nicht geben. Was meint er? Und ich möchte alle, die hier sind, einladen, jetzt mit mir zusammen zu erschrecken. Das hat Luther über Jesus Christus gesagt. Mir stockt der Atem. Was ist das Kreuz Jesu Christi für uns? Was ist das? Wenn einer jetzt hier ist und wirklich erschrickt, ich bin ebenso erschrocken. Du, Jesus, bist der größte Räuber, Mörder, Ehebrecher, Heiligtumschänder, Gotteslästerer. Und einen schlimmeren auf Erden wird es nie geben. Ich könnte es verstehen, wenn jetzt die Leute aufstehen und sagen, das ist zu viel. Ich könnte es begreifen, wenn jemand protestiert und vor Zorn erregt sagen würde, so lasse ich mit meinem Jesus Christus nicht umgehen. Das ist ihm nicht würdig, so etwas über ihn zu sagen. Ich würde es verstehen. Mir ist es nicht besser ergangen. Ein anderer könnte vielleicht sagen, jetzt haben wir es. Dieser Jesus ist ein Volksverdummer. Luther hat es auf den Punkt gebracht. Und die Leute laufen diesem Jesus immer noch scharenweise hinterher. Ist das wirklich unser Jesus? Das ist ein schockierender Satz, der von Luther so geprägt wurde. Ich predige lieber einen anderen Jesus, den Jesus der Reinheit, den Jesus der Herrlichkeit, den Jesus der Liebe. Ich predige gerne einen anderen Jesus, der in einem Ort nahen war. Und da war ein Trauerzug, eine Mutter war auf dem Weg, ihren Sohn zu beerdigen. Vielleicht war ihr Sohn ihr Sozialversorger. Vielleicht hatte der Sohn mal gesagt, Mutter, wenn du mal in Not kommst, keine Angst, ich werde für dich alles tun, damit du leben kannst. Und jetzt liegt der Tod auf einer Bahre. Und Jesus hält diese trauernden Leute auf und sagte zu diesem jungen Mann, komm, steh auf. Und er gab diesen Sohn seiner Mutter zurück. Leute, diesen Jesus, den predige ich so gerne, oder nicht? Das ist doch logisch. Wenn ich an die Kindersegnung denke, Mütter kommen mit Babys, mit Säuglingen zu Jesus und baten, segne meine Tochter, meinen Sohn. Unsere Kinder. Und die Jünger haben diese Mütter versucht wegzuschicken und sagten, hier ist kein Kindergarten. Das ist nur was für Erwachsene, die Verstand haben. Lasst diesen Jesus in Ruhe, der ist ebenso schon müde. Und dann schiebt Jesus seine Jünger an die Seite und sagt, lasset die Kindlein zu mir kommen und wehret ihnen nicht. Ihnen gehört Gottes Reich. Diesen Jesus, den predige ich so gern.
Oder wenn ich an die Frau am Brunnen denke, am Jakobsbrunnen. Jesus kommt da mit ihr ins Gespräch und sagt, schau mal, du hast 4 Männer gehabt, den du jetzt, das ist auch nicht dein Mann, du hast die irgendwo alle gestohlen, geraubt. Ich glaube nicht, dass Jesus diese Frau verurteilen wollte, sondern er wollte ihr sagen, du hast eine tiefe Lebenssehnsucht, du möchtest leben und du denkst in der Sexualität, in einer Beziehung, da habe ich erfülltes Leben. Aber das ist nicht so. Und dann sagt Jesus, ich bin das Wasser des Lebens. Wenn du wüsstest, was das ist, wer ich bin, du würdest jetzt um Wasser bitten, ich würde dir geben, du würdest trinken und nie mehr Durst haben. Diesen Jesus, den predige ich so gern. Es ist gewaltig, wenn wir darüber nachdenken. Luther hat etwas Schwieriges über unseren Herrn Jesus Christus gesagt, über deinen und meinen Erlöser. Jesus, höre noch einmal, Sünde in Person. Obwohl er nie gesündigt hat, Sünde in Person. Wenn ich heute Martin Luther anrufen könnte und ich würde ihn fragen, Martin, Dr. Martin Luther, Professor der Theologie zu Wittenberg, deiner Lebzeit. Wie kommst du auf solch einen Wahnsinnssatz? Da würde Martin Luther wahrscheinlich sagen, ich habe das nie gesagt. Dann würde ich mich noch mal erregen und sagen, aber hallo, es steht geschrieben, aus deiner Feder. Ja, ja, aber ich habe das nicht gesagt. Dann würde ich sagen, so sind die Christen, die reden sich immer raus. Immer auf andere. Ich nie, du immer. Dann würde Martin Luther sagen, ich habe das vom Apostel Paulus. Der Apostel Paulus hat das im 2. Korintherbrief gesagt. Der von keiner Sünde wusste, wurde für uns zur Sünde gemacht. Zu deiner, zu meiner, zu unserer Sünde. Was ist das Kreuz Jesu Christi? Sünde in Person. Und dann wird es uns auch gesagt im Galaterbrief, durch diese Offenbarung Gottes, Jesus Christus hat uns losgekauft vom Fluch des Gesetzes. Ganz freundlich, alle ihr noch nicht Geretteten, ihr seid alle unter dem Fluch des Gesetzes. Und es wird ein Tag kommen, dann wird der Fluch des Gesetzes dich treffen, wenn du unbekehrt in die Ewigkeit gegangen bist. Jesus kam, um dich vom Fluch des Gesetzes zu befreien, dich da wegzuholen, dir die Gnade, das ewige Leben anzubieten, dass du Frieden mit Gott bekommen kannst. Denn es steht ja geschrieben, verflucht ist von Gott verflucht, der am Kreuz hängt. Paulus, wenn ich den jetzt fragen könnte, wo hast du das denn her? Dann würde er ähnlich reden und sagen, ich habe das nie gesagt. Würde ich sagen, nicht rausreden, Apostel. Wie ist das entstanden? Dann würde er sagen, komm mal mit mir. Jesaja, Kapitel 55, da habe ich das her. Gott hat ihn bestraft für unsere Sünden. Ach so. Luther hat es nicht aus sich selbst, sondern von dir, aber du hast es von Jesaja. Und Jesaja würde sagen, ich habe es aus dem 3. Mosebuch. Da steht es, wer am Kreuz hängt, ist von Gott verflucht. Verstehst du, was das Kreuz bedeutet? Wenn Jesus jetzt nicht am Kreuz gestorben wäre, müsstest du am Kreuz sterben und ich neben dir. Und dann wären wir Verfluchte bis in alle Ewigkeiten der Ewigkeiten hinein. Verfluchte, wer am Kreuz hängt, der ist von Gott verflucht. Und als der Apostel Paulus, als er noch Saulus war, Pharisäer,
israelitischer Theologe, da drehte er durch, als es da Leute gab, diese Nazarener, die sagten, dieser Jesus ist am Kreuz gestorben. Da hat er gesagt, das ist eine Gotteslästerung. Diese Jesusleute müssen getötet werden, ins Gefängnis gebracht werden. Und du dazu, wenn du ein Gotteskind bist und ich mit dir. Das war die Auswirkung dieser Botschaft der Jünger, dass sie den Gekreuzigten predigten. Und dann sagte Paulus später, ich weiß nichts anderes als nur diesen Gekreuzigten. Was sollte ich denn sonst predigen? So hat Gott an Jesus gehandelt. Und so könnte man sagen, seid ihr denn alle von Sinnen? Und am Ende müsste ich Gott selbst fragen, was hast du da mit deinem Sohn gemacht? Das macht man doch nicht. So was tut man nicht. Bei Abraham und seinem Sohn, da hast du ja noch rechtzeitig eingegriffen, aber bei deinem Sohn hast du dich zurückgezogen. Den hast du alleine am Kreuz hängen lassen. Er brüllte, steht in der Bibel. Er schrie. Meine Stimme bietet das nicht. Mein Gott, warum hast du mich verlassen? Wo war Gott in solch einer Stunde? Aber Gott hat so an seinem Sohn gehandelt. Es gab eine Religionslehrerin, die den Schülerinnen und Schülern wirklich Jesus Christus lieb machte. Und wenn sie eine Klasse entlassen hatte, dann hat sie am Ende, in der letzten Schulstunde, diesen Schülern noch einmal Folgendes gesagt. Wenn ihr alles vergessen haben solltet, was ich euch beigebracht habe über den herrlichen Jesus Christus, dann bitte ich, vergesst zwei Worte nicht. Für mich. Vergesst diese zwei Worte nicht. Für uns zur Sünde gemacht steht. Für mich, für dich. Jesus wurde für dich zum Fluch gemacht. Für mich. Diese Worte kommen letztlich aus der Bibel. Und wollen dich einladen. Gott hat Nein gesagt zu Jesus Christus am Kreuz, damit er heute, hier und jetzt zu dir Ungläubigen, noch nicht Geretteten, Ja sagen kann. Weil ich Nein sagte zu meinem Sohn und ich ließ ihn sterben auf Golgatha, sage ich Ja zu dir. Komm doch und nimm das Opfer, das Lamm Gottes, das ich für dich geopfert habe, an. Dieses Opferlamm hat Folgendes gemacht. Es hat deinen Fluch getragen, deine Sünden getragen, deine Hölle auf sich genommen, um dir ewiges Leben und ein reines Herz zu schenken. Nimm es an. Jesus Sünde in Person. Und jetzt sollst du ihn in dein Leben nehmen. Was für ein Wechsel. Wenn ich über das Kreuz Jesu Christi Zeit verbringe, dann empfinde ich das so, Gott krönte seinen Sohn mit einer Dornenkrone. Und die Dornen waren etwa 7-8 Zentimeter lang. Und die presste man in die Kopfhaut. So floss Blut aus diesen sogenannten Wunden sein Gesicht herunter. Und dann denke ich, das ist, was Gott über deinen Verstand, über meinen Verstand, über unser Denken sagt. Ich kröne das alles. Euer Denken ist nichts. Mein Sohn ist alles für dich. Und so krönte er seinen Sohn für alle unsere unsauberen, schmutzigen, perversen Gedanken. Für den Müll und Dreck und den Hass in unseren Köpfen, die geballte Faust und dass wir manchmal vielleicht Leute erschlagen könnten. Gott nimmt die Dornenkrone und sagt, schau mal, ich kröne meinen Sohn, damit dein Leben rein werden kann. Als er da auf das Holz gelegt wurde, haben römische Soldaten die Arme ausgebreitet und die Hände genagelt. Und dann denke ich, das sind alle
Sünden aller Hände in die Hände Jesu gepresst, als hätte Vater gesagt, mein Sohn, halte das aus. Jetzt kommen alle Sünden aller Menschen, die mit Händen gemacht wurden, in deine Hände, stirb für sie. Das weißt du doch, dass Leiber mit Händen verführt werden, oder nicht? Vielleicht hast du auch mit deinen Händen sexuell gesündigt. Gott hat das in die Hände seines Sohnes gepresst. Gute Frau, guter Mann, das hätte Jesus nie verdient. Gott hat es gemacht. Vielleicht haben deine Hände gestohlen und du hast zu Hause irgendetwas, was dir gehört, aber dir nicht gehört. Bring es zurück. Er hat die Diebstähle in die Hände Jesu gepresst. Kalaschnikows wurden mit Hände gebaut. Und was danach geschehen ist, mit Hände vollzogen. Er hat das alles in die Hände Jesu getan. Und er hat gesagt, mein Sohn, halt es aus, bitte. Geh nicht vom Kreuz weg. Geh nicht runter. Steige aus der Rettungsaktion nicht aus. Ich will die Menschen alle selig machen. Seine Füße wurden angenagelt. Und Gott hat alle Wege aller Menschen auf diese Füße Jesu gepresst. Auch deine, meine Wege. Vielleicht bist du mal irgendwo hingegangen, wo du nie hättest hingehen dürfen. Diese Wege hat Gott auf die Füße seines Sohnes gepresst. Das ist der Sinn des Kreuzes. Vielleicht bist du mal irgendwo hin und dachtest, da sieht mich niemand. Gott war schon da, bevor du angekommen bist. Aber Gott hat alles auf Jesus gepresst. Der, der von keiner Sünde wusste, wurde für uns zur Sünde gemacht. Es müsste umgekehrt sein. Gott müsste uns verhauen oder verprügeln, wenn das überhaupt reichen würde. Nein, er müsste uns abstoßen für die Hölle. Solche Leute wie ihr haben im Himmel keinen Zutritt. Aber manchmal benehmen wir uns so, als wären wir berechtigt für den Himmel. Ich habe ja nichts Schlimmes gesagt. Ich habe keinen schmutzigen Witz erzählt. Vielleicht hast du mal irgendwo sowas gehört. Gott hat einen Wechsel vollzogen. Als Jesus nach Golgatha ging, war sein Gesicht geschwollen, weil man verprügelte ihn. Man schlug ihn mit voller Härte ins Gesicht, die Augen geschwollen, die Lippen aufgeplatzt. Vielleicht waren auch ein paar Zähne raus. Die Leute haben ihren Hass, eigentlich Satan, aber die Leute haben ihren Hass auf Jesus abgelegt. Und jetzt dieser Wechsel. Die Augen Jesu sind reine Augen. Und du hast vielleicht schon so viel sündigen Schmutz gesehen. Vielleicht auch pornografisches. Niemand weiß das, nur du, Gott und der Teufel. Wenn das so ist, dann komm doch bitte in die Seelsorge. Bekenne das deinem Herrn Jesus Christus, dass er dich reinwäscht durch sein Blut, weil sein Blut macht rein von allen Sünden. Komm heute, nimm Jesus an, das, was Gott am Kreuz auf Golgatha für dich und für mich gemacht hat. Er wurde zur Sünde gemacht. Hörst du das? Ich rede uns an, die wir uns Christen nennen. Wir Christen. Hören wir das? Gott hat ihn zur Sünde gemacht. Nicht so, dass er mit Sünde nichts zu tun hätte. Im Hebräerbrief haben wir eine Beweisstelle. Da steht, Jesus wurde versucht, wie wir. Jede Versuchung meines Lebens hat er durchgemacht. Ich habe in meinen Versuchungen versagt. Der Hebräerbriefschreiber sagt, er wurde mit allen Versuchungen deines Lebens versucht, nur er hat nicht versagt. Das ist der Wechsel. Und wenn er nicht versagt hat, guter Mann, dann könnten wir doch in unseren Versuchungen, gute Frau, zu dem gehen, der die gleichen Versuchungen durchgemacht hat, ohne Sünde. Und dann könnten wir doch sagen, Herr Jesus Christus, wie hast du das gemacht? Mach das jetzt in meinem Leben. Die Versuchung will mich umbringen. Nein,
Wenn wir mal richtig auf Tour sind, zornig, dann geben wir noch mal eine Schippe drauf, anstatt zu Jesus zu gehen. Er wurde zur Sünde gemacht, damit wir zur Gerechtigkeit gemacht werden können. Er, der Lügner, mir gehört die Wahrheit. Er, der Egoist, und ich darf anfangen zu lieben. Er wurde bloßgestellt, geschändet. Und er hat mich geschmückt mit dem Kleid der Gerechtigkeit. Unsere Eltern haben das immer wieder mit uns gebetet. Christi Blut und Gerechtigkeit, das ist mein Schmuck und Ehrenkleid. Damit werde ich vor Gott bestehen, wenn ich zum Himmel werde eingehen. Was für ein Wechsel. Er von Gott verflucht und ich darf aus Gnade richtig sein vor Gott, um in den Himmel zu dürfen. Möchtest du das? Dann bist du willkommen beim Herrn Jesus Christus. Und dort werden Seelsorger sein, die dir beistehen, dir dienen, dir helfen, dass du gewiss wirst, dass dir deine Sünden vergeben sind, dass du gewiss wirst, ich habe das ewige Leben bekommen, weil Jesus in mein Leben kam, der das ewige Leben ist. Lass diesen Wechsel in deinem Leben zu. Ich möchte beten. Vater, ewiger, heiliger Gott, Vater Jesu Christi, vergib mir, wenn ich nicht immer so gepredigt habe, wie dein Wort es offenbart. Solche Wahrheiten beim Namen zu nennen, dass wir Menschen Frieden finden mit dir durch deinen Sohn Jesus Christus. Herr Jesus Christus, wir beten dich an. Du wurdest für uns zur Sünde gemacht. Unsere Sünden hat Vater auf dich gepresst, damit du für sie stirbst und dass wir das Kleid der Gerechtigkeit, das du gemacht hast, anlegen können für den Himmel. Danke, dass du hier bist und rufe jetzt die Menschen heraus zur Bekehrung, die noch nicht gerettet sind, dass sie das wundervolle Evangelium annehmen. Im Namen Jesu Christi. Wir danken dir, unser Herr. Amen.

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0: Es ist 14 Uhr.
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2: 21. August. Denn ihr kennt die Gnade unseres Herrn Jesus Christus, dass er, da er reich war, um euretwillen arm wurde, damit ihr durch seine Armut reich würdet. 2. Korinther 8, Vers 9. Jesus Christus kennenlernen. Er wurde arm. Steuern und Abgaben sind von jeher ein wichtiges Thema für die Menschen. Es wundert nicht, dass Jesus als Lehrer dazu befragt wurde. Allerdings oft auch mit bösen Hintergedanken. Ist es erlaubt, dem Kaiser Steuern zu zahlen? Lassen ihn die Pharisäer fragen. Mit dabei sind die Herodianer, Anhänger des wenig beliebten Vasallenkönigs Herodes, der dem römischen Kaiser unterstellt ist. Siehe auch Matthäus, Kapitel 22, die Verse 15 bis 22. Antwortet Jesus mit Ja, werden die frommen Pharisäer empört sein, denn diese halten es für eine Schande, dass das auserwählte Volk Gottes der römischen Besatzungsmacht Steuern zahlen

Noch ein Detail. Jesus lässt sich eine Steuermünze zeigen, weil er selbst nicht einmal einen Denar besitzt, den Tageslohn eines Arbeiters. Er war arm. Den Himmel, mit all seinem Reichtum und Frieden, mit all seiner Freude und Schönheit, hat er gegen ein Leben als Mensch eingetauscht. Und selbst für menschliche Verhältnisse war er arm. Schon als Baby wurde er notgedrungen in eine Futterkrippe gelegt, als Erwachsener besaß er nichts Eigenes. Er lebte meist ohne festen Wohnsitz, ohne Rücklagen, ohne festes Einkommen. Schließlich ließ er sich von Menschen anklagen, verurteilen und wie ein Verbrecher am Kreuz hinrichten. So arm wurde der Sohn Gottes, um alle zu retten und unfassbar reich zu machen, die an ihn glauben.

Erwartet. Das tägliche Bibelhörbuch. 21. August. Aus der Übersetzung Neues Leben. Buch Hiob, Kapitel 1 bis 3. Hiob wird vorgestellt. Im Land Uz lebte ein

Mann namens Hiob. Er war rechtschaffen, aufrichtig und gottesfürchtig und sein Lebenswandel war untadelig. Hiob hatte 7 Söhne und 3 Töchter. Er besaß 7000 Schafe, 3000 Kamele, 500 Ochsengespanne, 500 Esel und darüber hinaus viele Diener. Von allen Bewohnern des Ostens war Hiob der reichste. Jedes Jahr luden Hiobs Söhne ihre Brüder und Schwestern an ihrem jeweiligen Geburtstag zu einem großen Fest in ihr Haus ein. Bei dieser Gelegenheit aßen und tranken sie zusammen. Wenn das Fest vorüber war, ließ Hiob seine Kinder kommen, um sie zu heiligen. Er stand frühmorgens auf und brachte für jedes Kind ein Brandopfer dar, denn er sagte sich, »Vielleicht haben meine Kinder gesündigt und Gott insgeheim gelästert.« So machte Hiob es jedes Mal. Hiobs erste Prüfung. Eines Tages erschienen die Engel vor dem Herrn und mit ihnen kam auch der Satan. »Woher kommst du?« fragte der Herr den Satan. Der Satan antwortete dem Herrn, »Ich bin auf der ganzen Erde herumgezogen.« Da fragte der Herr den Satan, »Hast du meinen Knecht Hiob gesehen? Er ist der beste Mensch, der auf der Erde lebt. Er ist rechtschaffen, aufrichtig, gottesfürchtig und verabscheut das Böse.« Der Satan antwortete dem Herrn, »Ja, Hiob ist ein gottesfürchtiger Mann, aber er hat auch allen Grund dazu. Du hast ihn, seine Familie und seinen Besitz stets vor Unglück bewahrt. Du lässt ihm alles gelingen, was er unternimmt, und sein Reichtum wächst immer weiter. Aber wende dich nur einmal gegen ihn und nimm ihm alles weg, was er besitzt, dann wird er sich auf jeden Fall von dir lossagen.« »Gut«, sagte der Herr zum Satan, »mit seinem Besitz darfst du tun, was du willst, ihn selbst aber rühre nicht an.« Da entfernte sich der Satan aus der Gegenwart des Herrn. Eines Tages, als Hiobs Söhne und Töchter im Haus ihres älteren Bruders miteinander aßen und tranken, traf ein Bote bei Hiob ein und überbrachte ihm folgende Nachricht. »Deine Ochsen waren beim Pflügen und die Esel weideten daneben, als dieser Bär uns plötzlich überfielen. Sie raubten uns die Tiere und töteten die Knechte. Ich bin als einziger entkommen, um es dir zu sagen.« Während der Mann noch sprach, kam ein anderer Bote und sagte, »Ein Blitz hat eingeschlagen und hat deine Schafe und ihre Hirten vernichtet. Ich bin als einziger entkommen, um es dir zu sagen.« Der Mann hatte noch nicht ausgeredet, als ein dritter Bote eintraf und berichtete, »Drei Räuberbanden von den Chaldäern haben deine Kamele gestohlen und deine Knechte umgebracht. Ich bin als einziger entkommen, um es dir zu sagen.« Während der Mann noch redete, folgte ein weiterer Bote mit einer Nachricht. »Deine Söhne und Töchter haben im Haus ihres ältesten Bruders ein Fest gefeiert. Plötzlich kam ein heftiger Wüstensturm auf und traf das Gebäude mit voller Wucht. Es stürzte ein und hat alle deine Kinder unter sich begraben. Ich bin als einziger entkommen, um es dir zu sagen.« Da stand Hiob auf und zerriss seine Kleider. Er schor sich den Kopf, warf sich vor Gott zu Boden und sagte, »Nackt bin ich aus dem Leib meiner Mutter gekommen, und nackt werde ich sein, wenn ich sterbe. Der Herr hat mir alles gegeben, und der Herr hat es mir wieder weggenommen. Gelobt sei der Name des Herrn.« Trotz allem, was geschehen war, versündigte Hiob sich nicht gegen Gott und sagte nichts Ungehöriges. Hiobs zweite Prüfung. Eines Tages erschienen die Engel erneut vor dem Herrn und auch der Satan war wieder dabei. »Woher kommst du?« fragte der Herr den Satan. Der Satan antwortete dem Herrn, »Ich bin auf der ganzen Erde herumgezogen.« Da fragte der Herr den Satan, »Hast du meinen Knecht Hiob gesehen? Er ist der beste Mensch, der auf der Erde lebt. Er ist rechtschaffen, aufrichtig, gottesfürchtig und verabscheut das Böse. Und er hält an seinem Glauben fest, obwohl du mich überredet hast, ihm ohne Grund Leid zuzufügen.« Der Satan antwortete dem Herrn, »Bisher ist er auch noch mit heiler Haut davon gekommen. Wenn er damit sein Leben retten kann, gibt ein Mensch alles her, was er besitzt. Doch nimm ihm seine Gesundheit
und er wird sich bestimmt von dir lossagen.« »Gut«, sagte der Herr zum Satan, »mach mit ihm, was du willst. Nur das Leben darfst du ihm nicht nehmen.« Da entfernte sich der Satan aus der Gegenwart des Herrn und suchte Hiob von Kopf bis Fuß mit ekelerregenden Geschwüren heim. Daraufhin setzte Hiob sich mitten in die Asche und kratzte sich mit einer Tonscherbe. Seine Frau sagte zu ihm, »Willst du etwa immer noch an deiner Frömmigkeit festhalten? Sag dich von Gott los und stirb!« Doch Hiob antwortete, »Du sprichst wie eine Frau, die dumm und gottlos ist. Sollen wir das Gute aus Gottes Hand nehmen, das Schlechte aber ablehnen?« Und noch immer sprach Hiob kein sündiges Wort gegen Gott. Hiobs drei Freunde teilen sein Leid. Hiob hatte drei Freunde, Eliphas aus Teman, Bildad aus Schuach und Zophar aus Naama. Als sie erfuhren, welches Unglück über ihn hereingebrochen war, beschlossen sie gemeinsam, ihn zu besuchen. Sie brachen aus ihren Heimatorten auf, um Hiob ihre Anteilnahme zu zeigen und ihn zu trösten. Doch als sie Hiob von Weitem sahen und ihn nicht wiedererkannten, brachen sie in Tränen aus. Laut klagend zerrissen sie ihre Kleider und warfen sich Staub über den Kopf. Dann saßen sie 7 Tage und Nächte lang bei Hiob auf dem Boden. Keiner sagte ein Wort zu ihm, denn sie sahen, dass sein Leid zu groß war für Worte. Hiobs erste Rede. Schließlich begann Hiob zu sprechen und er verfluchte den Tag seiner Geburt. Er sagte, »Ausgelöscht soll der Tag meiner Geburt sein und auch die Nacht, in der man sagte, ein Junge wurde empfangen. Dieser Tag werde finster, sogar für Gott in der Höhe, und kein Tageslicht soll auf ihn fallen. Ja, von Dunkelheit und tiefster Verzweiflung soll er beherrscht sein. Eine dunkle Wolke überschatte ihn, sein Licht werde verfinstert. So soll er zu einem Schrecken werden. Und diese besagte Nacht werde von Finsternis erfasst. Sie soll nicht mehr zu den Tagen des Jahres gerechnet werden, und unter den Monaten soll sie nicht mehr erscheinen. Sie bringe kein Leben mehr hervor und bleibe ohne Freudenruf. Die Herren der Flüche, die wissen, wie man den Leviathan weckt, sollen diese Nacht verfluchen. Ihr Morgenstern soll nicht aufgehen, ihre Hoffnung auf Licht bleibe vergeblich. Niemals sollen sie die Strahlen der Morgenröte erblicken, denn sie hat nicht verhindert, dass sich der Mutterschoß für mich öffnete und ich in dieses Leid hineingeboren wurde. Warum starb ich nicht bei meiner Geburt, gleich als ich aus dem Leib meiner Mutter kam? Warum hat meine Mutter mich auf den Knien gewiegt? Warum hat sie mich an ihren Brüsten genährt? Wenn ich bei meiner Geburt gestorben wäre, hätte ich jetzt Frieden. Ich würde schlafen und ruhen. Ich würde ruhen mit den Königen der Welt und ihren Ministern, deren prächtig gebaute Grabkammern längst zerfallen sind. Ich würde ruhen mit Fürsten, deren Paläste von Gold und Silber erstrahlten. Warum wurde ich nicht begraben wie ein totgeborenes Kind, wie ein Säugling, der das Licht der Welt nicht erblickt? Denn im Tod haben die Machenschaften der Bösen ein Ende und die Ermatteten finden Ruhe. Selbst das Los der Gefangenen ist leicht, denn sie hören die Stimme des Wächters nicht mehr. Arme und Reiche sind dort alle gleich und der Sklave ist frei von seinem Herrn. Warum schenkt Gott den Ermüdeten Licht und lässt die Verbitterten leben? Sie sehnen sich nach dem Tod, doch er kommt nicht. Sie suchen den Tod eifriger als einen verborgenen Schatz und sind glücklich, wenn sie den Weg ins Grab finden. Dann fällt eine Last von ihnen ab. Warum müssen die leben, die keine Zukunft haben und denen Gott jeden Weg versperrt? Vor lauter Seufzen kann ich nichts mehr essen, meine Klagen strömen aus mir wie Wasser. Was ich immer gefürchtet habe, ist eingetreten, wovor ich entsetzt zurückschrak, ist mir zugestoßen. Ich hatte noch keinen Frieden, keine Rast, keine Ruhe, da brach schon der nächste Sturm los. Aus der Übersetzung das Buch
1. Korinther, Kapitel 14, die Verse 1 bis 17. Prophetie und Sprachengebet. Jagt der Liebe nach und bemüht euch um die Befähigungen des Gottesgeistes, vor allem, dass ihr prophetisch reden könnt. Denn der, der in einer geistgewirkten Sprache spricht, der spricht nicht zu Menschen, sondern zu Gott. Denn es versteht ja keiner. Nein, er beschreibt die verborgenen Geheimnisse in der Wirklichkeit des Gottesgeistes. Jemand, der prophetisch redet, der spricht zu den Menschen. Was er sagt, dient zum Aufbau von Menschen, zur Ermutigung und zur Stärkung. Jemand, der in einer geistgewirkten Sprache spricht, der stärkt sich selbst dadurch. Und wer prophetisch redet, der baut dadurch die Gottesgemeinde auf. Ich wünsche mir, dass ihr alle in diesem geistgewirkten Sprachen sprecht, aber noch viel mehr, dass ihr auch prophetisch redet. Denn wer prophetisch redet, ist bedeutender als einer, der in geistesgewirkten Sprachen spricht, außer natürlich, wenn diese übersetzt werden. Denn dann kann die Gottesgemeinde dadurch gestärkt werden. Wie soll es denn jetzt sein, Geschwister? Wenn ich zu euch komme und in solchen geistgewirkten Sprachen spreche, was bringt euch das? Das ist doch nur dann sinnvoll, wenn ich euch auch eine Botschaft bringe, in der etwas bislang Verborgenes enthüllt und eine Erkenntnis weitergegeben wird, also eine prophetische Aussage oder eine Lehre. Genauso ist es ja bei den Musikinstrumenten, die ja keine Seele haben, zum Beispiel bei einer Flöte oder einer Harfe. Wenn sie keine unterschiedlichen Töne hervorbringen können, wie soll man dann die Melodie erkennen, die geflötet oder auf der Harfe gespielt wird? Oder ein anderes Beispiel. Wenn beim Militär die Posaune einen unklaren Ton von sich gibt, wer von den Soldaten wird sich dann auf die Schlacht vorbereiten? Genauso ist es bei euch. Wenn ihr in diesen geistgewirkten Sprachen keine verständliche Aussage macht, wie kann man dann das Gesagte verstehen? Ihr seid dann wie Leute, die einfach in den Wind reden. Es gibt ja so viele verschiedene Arten von Sprachen in der Welt und keine davon ist ohne klare Laute. Wenn ich nun die Bedeutung dieser Laute nicht kenne, dann bin ich für den, der redet, ein unverständlicher Ausländer und für mich ist der andere ein Ausländer, den ich nicht verstehe. Genauso ist es auch bei euch. Wenn ihr euch schon intensiv um die Geisteserfahrungen bemüht, dann bemüht euch darum, dass ihr Anteil habt am Aufbau der Gottesgemeinde. Deshalb soll der, der in einer geistgewirkten Sprache spricht, darum beten, dass er sie auch übersetzen kann. Wenn ich also in einer geistgewirkten Sprache bete, dann betet mein innerer Geist. Mein Verstand aber bleibt davon unberührt. Was ist denn jetzt angebracht? Ich werde mit dem Geist beten und ich werde auch mit dem Verstand beten. Ich will in der Dimension des Geistes Loblieder singen und ebenso will ich Psalmen mit dem Verstand singen. Wenn du nun in der Dimension des Gottesgeistes Gott lobst, wie kann dann der, der noch unkundig in diesen Dingen ist, auf deine Danksagung mit dem Wort Amen antworten? Er versteht doch gar nicht, was du sagst. Denn du drückst deinen Dank sehr schön aus, aber der andere wird dadurch nicht gestärkt. Aus der Übersetzung das Buch Psalm 37, die Verse 12 bis 28. Der Gottesfeind macht Pläne gegen den Gerechten. Er fletscht seine Zähne gegen ihn. Der Herr lacht über ihn, denn er sieht, sein Tag wird kommen. Die Gottesfeinde zücken ihr Schwert und spannen ihren Bogen, um die Armen zu unterdrücken, zu Fall zu bringen und die hinzuschlachten, die den geraden Weg gehen. Doch ihr Schwert soll in ihr eigenes Herz eindringen und ihre Bogen sollen zerbrechen. Das Wenige, das ein gerechter Mensch besitzt, ist wertvoller als das große Vermögen vieler Gottesfeinde. Denn die Arme der Gottesfeinde werden zerbrochen, doch der Herr stützt die Gerechten.
Der Herr kennt die Tage der Rechtschaffenen und ihr Erbbesitz besteht auf ewig. Sie werden nicht zugrunde gehen in den Zeiten des Unglücks und in den Tagen des Hungers werden sie gesättigt. Denn die Gottesfeinde werden umkommen. Wie die Pracht der Weideländer verschwinden die Feinde des Herrn. Sie verschwinden wie der Rauch. Der Gottesfeind leiht etwas, zahlt es aber nicht zurück. Doch der Gerechte gibt großzügig und gern. Denn die, die seinen Segen erfahren, erben das Land, doch die unter seinem Fluch stehen, werden vertilgt. Der Herr ist es, der die Schritte eines Mannes fest werden lässt, er bestätigt seinen Lebensweg. Selbst wenn er stolpert, kommt er doch nicht zu Fall, denn der Herr stützt seine Hand. Ich war jung und jetzt bin ich alt, doch nie habe ich erlebt, dass ein gerechter Mensch endgültig verlassen wurde und auch nicht, dass seine Nachkommen um ihr Essen betteln mussten. Nein, sondern er ist den ganzen Tag freundlich und leiht gern aus und seine Nachkommen werden zum Segen. Lass die Finger vom Bösen und tue Gutes und du wirst für immer Wohnrecht haben. Denn der Herr liebt das Recht und wird seine Freunde nicht verlassen. Auf ewig bleiben sie behütet, doch die Nachkommen der Gottesfeinde werden vertilgt. Aus der Übersetzung Neues Leben, Sprüche Kapitel 21, die Verse 25 und 26. Die Wünsche des Faulen bedeuten seinen Untergang, denn er weigert sich, etwas dafür zu tun. Er verlangt nach immer mehr, der Gottesfürchtige aber ist großzügig und gibt gerne.

0: 19 Uhr und 30 Minuten.
1: Was ist das Wichtigste, was man über Geistesgaben wissen muss? So lautet unser Thema heute. Bisher sagten wir, dass jedermann wissen muss, dass es verschiedene Gaben gibt. Sie sind aber alle gleichen Ursprungs, haben alle ihre Bedeutung und werden alle gebraucht. Dann muss man wissen, wie man seine Gabe entdecken kann. Jeder Christ hat eine Gabe, er muss sie aber entdecken, um sie gebrauchen zu können. Heute möchten wir etwas über den Zweck der Gaben nachdenken. In 1. Korinther 12, Vers 7 heißt es, in einem jeglichen offenbaren sich die Gaben des Geistes zu gemeinem Nutzen. Vielen Christen ist es scheinbar gar nicht klar, dass die Gaben zum Nutzen der Gemeinde gegeben sind. Denn immer wieder kann man beobachten, dass die Geistesgaben zu Meinungsverschiedenheiten und Spaltungen führen. Vor nicht langer Zeit hörte ich, dass eine alte Kirche in einen Streit über dieses Thema geraten sei. Besonders geht es dabei um die Frage des Zungenredens, der Wundertaten und der Heilungen. Einige Glieder behaupten, diese Gaben zu haben, und sie verlangen, dass jeder Gläubige die gleichen Gaben haben müsste. Andere geben zu verstehen, dass diese Wunder auch ebenso gut durch den Teufel geschehen könnten, um die Gläubigen zu verführen. Wieder andere haben wirklich eine Erweckung erlebt, ihre Gabe entdeckt und sie in den Dienst des Herrn gestellt. Es tut einem leid, wenn man diese Probleme sieht, denn die Geistesgaben wurden uns doch nicht zum Streiten gegeben. Du musst mir versprechen, lieber Hörer, darauf zu achten, dass es keine Rivalität und keine Streiterei in deiner Gemeinde gibt, wenn du deine Gabe gebrauchst. Du darfst nie vergessen, dass die Gaben uns zu gemeinem Nutzen gegeben sind. Die Gabe, die du von Gott bekommen hast, ist dazu da, den anderen zu dienen, nicht um dir Ansehen und Einfluss zu verschaffen. Deine Gabe ist dir gegeben, um der Gemeinde zu dienen, nicht um andere herauszufordern oder sie zu verachten. Die Gemeinde braucht die Gaben, um attraktiver für die Ungläubigen zu sein. Sie braucht sie, um vor Irrlehren bewahrt zu werden und um ihren Auftrag in der Welt zu erfüllen. Die Gaben sind nötig, um den Gemeindegliedern zu helfen und sie zu fördern und um den Namen Gottes groß zu machen. Entdecke deine Gabe, lieber Freund, und diene Gott damit in aller Demut und Hingabe mit allem Fleiß und Eifer. So wird dein Dienst im Reiche Gottes für dich eine Freude sein, dem Nächsten und deiner Gemeinde eine Hilfe und Gott eine Ehre. Wir beten. Herr, viele von uns wissen um die Gabe, die du uns gegeben hast. Wir müssen aber bekennen, dass wir sie oft ungenutzt gelassen haben, anstatt dir und unserem Nächsten damit zu dienen. Oft haben wir diese Gabe auch missbraucht zu unserer eigenen Ehre oder zum Schaden der Gemeinde. Vergib uns bitte und lass uns die Verantwortung recht erkennen, die uns mit dieser Gabe auferlegt wurde. Hab noch einmal Dank, O Vater, dass du in uns die Voraussetzungen geschaffen hast, um dir mit Freude und guten Resultaten dienen zu können.

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Ihre Mutter war schon wach, als Rosalie zurückkehrte. Sie war sehr schwach und müde und den ganzen Tag über sprach sie kaum ein Wort. Am Nachmittag erhob sich der Lärm der Jahrmarktsmesse. Das Knallen der Schießbuden, die Glocken der großen Karussells und zwei lärmige Musikkapellen spielten zwei verschiedene Melodien. Das alles floss zu einem seltsamen, unharmonischen Geräusch zusammen. Indem der Zuschauerstrom immer mehr wuchs, verstärkte sich auch der Lärm auf allen Seiten. August war viel zu beschäftigt mit den Vorbereitungen für die Abendaufführungen, als dass er viel Zeit im Wohnwagen bei seiner Frau hätte verbringen können. Er wusste nicht oder er wollte es nicht wissen, dass auf ihrem Gesicht eine Veränderung vor sich ging. Und so rief er, es war ungefähr noch eine halbe Stunde vor der Öffnung des Theaters, Rosalie zu, sie sollte sich für die Vorstellung umziehen. Ihr inständiges Bitten, doch bei ihrer Mutter bleiben zu dürfen, beachtete er überhaupt nicht. Rosalie wagte nicht, trotzdem zu bleiben. War dies nicht die große Jahrmarktsmesse, mit welcher der Vater schon das ganze Jahr gerechnet hatte und von der er sich große Einnahmen erhoffte? Und hatte er ihr nicht angedroht, es ihr sein ganzes Leben lang nie zu verzeihen, wenn sie gerade in dieser Stadt ihre Rolle nicht gut spielte? Nein, es half alles nichts, sie musste gehen. Aber erst im

0: Ich bin jetzt ganz nah am großen Strom und muss ihn bald überqueren, Rosalie. Aber ich fürchte mich nicht. Der gute Hirte hat mich auf seine Schultern gelegt. Ich weiß, er wird mich hinübertragen.
1: Rosalie vermochte nicht zu sprechen. Sie konnte nur die Hand ihrer Mutter küssen. Und dann hörte sie auch schon ihres Vaters Stimme, der ungeduldig nach ihr rief. Was an jenem Abend im Theater vor sich ging, wurde Rosalie nie richtig bewusst. Es kam ihr alles wie ein fürchterlicher Traum vor. Sie spielte ihre Rolle, aber sie sah weder die Bühne noch die Zuschauer. Als die erste Vorstellung zu Ende war, schoss sie blitzschnell zum Theater hinaus und lief so schnell sie konnte zum Wagen ihrer Mutter hinüber. Dabei rannte sie fast ein paar vorbeigehende Leute um, die ihr erstaunt nachblickten. Ihre Mutter lächelte, als sie die Tür aufmachte. Wie froh war doch Rosalie darüber. Aber ihre Mutter schien sie gar nicht sprechen zu hören, und ihr Atem ging schwer. Rosalie beugte sich über sie und gab ihr einen langen, langen Kuss. Dann eilte sie wieder für die nächste Vorstellung zurück, denn schon rief der Vater wieder nach ihr. Als sie das nächste Mal nach ihrer Mutter schaute, war alles still. Ihre Mutter schien ganz ruhig zu schlafen, und das schwere Atmen hatte auch aufgehört. Endlich war die letzte Vorstellung an dem Abend vorbei und das Theater schloss. Müde und ausgelaugt schlief Rosalie neben dem Bett ihrer Mutter ein. Als sie erwachte, wusste sie, dass der gute Hirte ihrer Mutter sicher über den breiten Strom getragen hatte. Während Rosalie im dunklen Wohnwagen weinte, hieß der gute Hirte ihre Mutter in der oberen Heimat willkommen. Und mit einem noch freudigeren Ton in seiner Stimme sagte er: »Freut euch mit mir, denn ich habe mein Schaf wiedergefunden, das verloren gewesen ist.« Doch Rosalie, die arme mutterlose Rosalie, hatte der gute Hirte sie ganz vergessen? War sie ganz allein in ihrem großen Kummer? Nein, der gute Hirte kam mir in dieser dunklen Nacht ganz nah. Er sorgte für sein einsames Lamm. Er flüsterte der müden, traurigen Rosalie Worte des Trostes und der Liebe zu und hielt sie ganz fest und liebevoll in seinem Arm. Der nächste Tag brach an. Die Sonne stand schon am Himmel und die Leute auf dem Platz begannen sich zu regen. Die Fischerboote kehrten vom Nachtfang zurück und die Wellen rollten an die Küste. August Joyce erwachte mit einem seltsamen Gefühl des Unbehagens, das er sich nicht erklären konnte. Nichts war schiefgegangen am letzten Abend. Rosalie hatte ihre Rolle fehlerlos gespielt und seine Einkünfte waren größer als gewöhnlich gewesen. Und doch war August Joyce nicht glücklich. Er hatte einen Traum in der Nacht gehabt. Vielleicht war das der Grund. Er hatte von seiner Frau geträumt und das war schon lange nicht mehr vorgekommen. In diesem Traum hatte er sie nicht als abgemagerte, kranke Frau gesehen, sondern wie sie gewesen war, als sie seine Frau wurde und er versprochen hatte, sie zu lieben in guten und schlechten Tagen, für sie zu sorgen und ihr die Treue zu halten, bis der Tod euch scheidet. Er eilte zum Wohnwagen, öffnete die Tür und trat ein. Sofort begriff er, was geschehen war. Als Rosalie erwachte, fand sie sich auf den Armen ihres Vaters wieder, der sie behutsam vom Bett aufgehoben hatte und zum anderen Wohnwagen hinübertrug. Dort legte er sie auf sein eigenes Bett und ging wieder hinaus, die Tür hinter sich schließend. Die nächsten Tage kamen Rosalie vor wie eine einzige lange Nacht. Von den Vorbereitungen für die Beerdigung nahm sie nichts wahr. Sie war wie eine Träumende. Rings um sie herum spielte sich der übliche Jahrmarktsrummel ab, und der Lärm machte sie immer elender. Was sie am liebsten hörte, war das dumpfe Rauschen des Meeres, wenn alle Lichter erloschen und auf dem Platz alles still war. Frühmorgens stand sie am Strand und schaute den Wellen zu. Irgendwie, Rosalie wusste kaum wie, tröstete der gute Hirte sie und ließ sie ruhiger werden. Sie wusste, dass er sie liebte und sie sicher in seinen Armen hielt. Rosalie hatte zum guten Hirten gerufen und er hatte sie gefunden, sie gehörte ihm. Die Theatergruppe nahm vollzählig an der Beerdigung von August Joyce Frau teil und mehr als einer von ihnen empfand eine tiefere Gefühlsregung als gewohnt, als sie Rosalie an der Seite ihres Vaters sahen. Sie war still und gefasst und vergoss keine Träne, bis die Beerdigung vorüber war. Dann fiel ihr Blick auf Tobi, dem das Mitleid und der Kummer ins Gesicht geschrieben stand. Er hatte ein Stück schwarzes Band um seinen eigenen Hut gebunden und ein schwarzes Taschentuch rund um seinen Hals geschlungen, aus Achtung vor der Verstorbenen und vor ihrer Tochter. Die seltsame

0: Art, wie er das schwarze Band angebracht hatte, und der Gedanke, dass der gütige Tobi an ein solches Zeichen der Anteilnahme gedacht hatte, berührte Rosalie, und zum ersten Mal an diesem Tage traten ihr Tränen in die Augen. Und dann ließ sie dem Tränenstrom freien Lauf und weinte aus der Tiefe ihres Herzeleids. Danach kam eine Ruhe in ihr Herz, denn irgendwie war es ihr, wie wenn der Gesang der Engel noch nicht vorüber war, und dass sie immer noch aus Freude über die Seele ihrer Mutter sangen, und wie wenn Jesus, der gute Hirte, immer noch sagte: »Freut euch mit mir, denn ich habe mein Schaf gefunden, das verloren war.« Dann verließen sie die Stadt am Meer und machten sich auf die Reise zu einer entfernten Messe. Rosalie fühlte sich sehr einsam in ihrem Wagen. Überall und in allem empfand sie ein Gefühl des Verlustes. Gelegentlich schaute der Vater zu ihr herein. Aber seine Besuche waren alles andere als angenehm, so dass sie immer erleichtert war, wenn er wieder zu seinem eigenen Wohnwagen zurückkehrte. Rosalie kletterte oft zu Tobi auf den Kutschbock und sah ihm beim Fahren zu, während sie miteinander über das redeten, was sie unterwegs sahen. Aber die Nachtstunden waren die längsten, wenn der Wagen bei einem einsamen Moor oder in einer dunklen Baumallee für die Nacht abgestellt war. Kein Laut war gewöhnlich zu hören, außer dem Schreien der Eulen und dem Rauschen des Windes in den Bäumen. Dann kniete Rosalie gewöhnlich nieder, wiederholte immer wieder ihr Abendgebet und bat den guten Hirten, sie besonders jetzt, wo sie so einsam war, fest in seinen Armen zu halten. Schließlich kamen sie am Ziel ihrer Reise an. Die Aufführungen würden wie gewohnt weitergehen, und Rosalie musste wieder ihren Platz auf der Bühne einnehmen. So vergingen die Wochen. Jahrmarkt um Jahrmarkt wurde besucht. Das neue Stück ihres Vaters wurde immer wieder aufgeführt, bis es Rosalie uralt vorkam. Das Theater wurde aufgestellt und abgebrochen, und alles ging weiter, beinahe wie gewohnt. In Rosalies Leben gab es keine Veränderung, mit Ausnahme einer neuen Beschäftigung, die ihr Freude machte. Sie brachte Tobi das Lesen bei. Ein Wunsch beschäftigte sie immer wieder, nämlich Mütterchen Manikin wiederzusehen. Auf jeder Messe, die sie besuchten, hielt sie eifrig Ausschau nach der königlichen Zwergenschau. Aber diese hatte wohl ein anderes Reiseprogramm als die Theatergruppe. Messe nach Messe ging vorbei und Rosalie begann, alle Hoffnung aufzugeben. Doch endlich, an einem Nachmittag, es war der letzte auf der betreffenden Jahrmarktsmesse, kam Tobi aufgeregt zum Wohnwagen gelaufen. »Miss Rosie«, rief er, »ich habe die königliche Zwergenschau gefunden.« Kaum hatte ich das Schild mit dem Bild darauf entdeckt, dachte ich, Miss Rosie wird sich freuen. So ging ich zur Tür und sprach mit dem Besitzer. Sie haben einen neuen bekommen, Miss Rosie. Und er sagte, Sie fahren heute Abend ab. Deshalb bin ich schnell hergerannt, um es Ihnen zu sagen. Ich wüsste, Sie würden gerne Mütterchen Manikin wiedersehen. »Oh, Tobi«, sagte Rosalie, »ich bin wirklich froh.« »Sie müssen aber sofort gehen, Miss Rosie. Sie fahren heute Abend los, sobald die Vorstellung zu Ende ist. Morgen müssen Sie auf einem anderen Jahrmarkt sein.«
1: »Warum hast du sie denn nicht früher gefunden, Tobi?«
0: »Ich weiß nicht, Miss Rosie. Nur, Sie sind ganz am anderen Ende des Platzes, und da bin ich einfach nicht früher vorbeigekommen. Aber jetzt, Miss Rosie, wenn Sie wollen, führe ich Sie hin.«
1: »Aber ich darf doch nicht den Wagen verlassen, Tobi. Mein Vater hat den Schlüssel.« »Es ist doch nicht sicher, ihn hier bei all den Leuten offen zu lassen.«
0: »Nein«, gab ihr Tobi recht, indem er einen Blick auf die wogende Menschenmenge warf. »Wahrscheinlich nicht. Man würde Ihnen all Ihre Sachen stehlen, Miss Rosie.«
1: »Was soll ich jetzt machen?«
0: »Nun, wenn Sie vielleicht alleine hingehen wollen, Miss Rosie, dann passe ich hier auf.«
1: »Wo ist die Schau, Tobi?« wollte Rosalie von Tobi wissen.
0: »Genau am anderen Ende des Platzes, Miss Rosie. Hören Sie die kesselnde Musik dort drüben?«
1: »Ja«, erwiderte Rosalie, »ich höre sie gut. Es klingt, als würde man alle Blechschachteln der Stadt auf einen Haufen werfen.«
0: »Das ist die Riesenhöhle, von wo dieser Krach kommt, und die Zwergenschau ist direkt daneben. Folgen Sie nur diesem Krach, und dann werden Sie es bestimmt finden.«
1: So ließ Rosalie Tobi im Wohnwagen zurück und mischte sich unter die stoßende und schiebende Menschenmenge. Es war mitten am Nachmittag, und der Platz war voller Menschen. Sie bewegten sich in alle Richtungen, und Rosalie hatte Mühe, sich ihren Weg durch sie hindurchzubahnen. Rosalie war erleichtert, als sie endlich ganz in der Nähe die Kesselmusik hörte, die Tobi ihr als Orientierungshilfe genannt hatte. Endlich kam sie voller Freude bei der königlichen Zwergenschau an. »Jetzt«, dachte sie, »jetzt werde ich Mütterchen Manikin sehen.« Die Vorstellung sollte gerade anfangen und der Besitzer stand vor dem Eingang und lud die Leute zum Eintreten ein.
2: »Herein, Miss, herein!« rief er Rosalie zu. »Nur einen Pfennig und keiner von Ihnen größer als 90 Zentimeter. Die Schau beginnt, die Schau beginnt!«
1: Rosalie zahlte den Eintritt und drängte sich rasch in die Schau. Die kleinen Menschen waren gerade vor das Publikum getreten und verbeugten sich vor ihm. Aber Mütterchen Mannikin war nicht dabei. Rosalie ließ ihre Augen hin und her wandern und spähte hinüber zum Ende des Vorhangs, doch Mütterchen Mannikin war nirgends zu sehen. Vor lauter Ungewissheit, ob ihre kleine alte Freundin überhaupt da war, konnte sie gar keine rechte Freude an der Schau empfinden. Endlich war die Vorstellung fertig und der Riese und die Lilliputaner verabschiedeten sich händewinkend vom Publikum, das hinausdrängte. Rosalie verließ das Zelt als Letzte, und als der lange, dünne Riese zu ihr herüberkam, fragte sie ihn, »Bitte, kann ich Mütterchen Mannikin sehen?«
3: »Wer bist du, mein Kind?« fragte der Riese würdevoll.
1: »Ich bin Rosalie, Rosalie Joyce. Erinnern Sie sich nicht, dass Mütterchen Mannikin bei meiner kranken Mutter wachte?«
3: »Du liebe Zeit, ja, ich erinnere mich, natürlich«, sagte der Riese.
1: »Natürlich, natürlich«, wiederholten die drei Zwergenmenschen, die zu den beiden getreten waren. »Würden Sie mich dann bitte zu ihr führen?«
3: »Mit dem größten Vergnügen, wenn sie da wäre«, sagte der Riese mit einer Verbeugung. »Aber der unangenehme Teil der Angelegenheit ist, dass sie nicht da ist.«
1: »Nicht da?« rief Rosalie enttäuscht aus.
3: »Tut mir wirklich sehr leid, meine Liebe«, sagte der Riese. »Ich vermute, dass ich als Ersatz wohl nicht in Frage komme.«
1: »Nein«, erwiderte Rosalie, »Mütterchen Mannikin ist es, zu der ich wollte. Sie kannte meine Mutter.«
3: »Tut mir sehr leid, meine Liebe«, wiederholte der Riese.
1: »Tut uns sehr leid, sehr leid«, echoten die Zwerge. »Wo ist denn Mütterchen Mannikin?«, wollte Rosalie wissen.
3: »Nun, der Umstand ist der, meine Liebe, dass sie sich von der Schau zurückgezogen hat. Hat ihr Vermögen gemacht, verstehst du? Nachdem sie eine schöne kleine Summe zusammengespart hat, hat sie die Schau verlassen. Irgendwie hat sie es satt bekommen, die Leute zu unterhalten. Und sie hat uns gesagt, das Alter muss seine Freiheiten haben.«
1: »Wo hält sie sich denn jetzt auf?«, fragte Rosalie trotz ihrer Enttäuschung lächelnd.
3: »Sie hat sich eine Wohnung in der Stadt im Süden der Provinz genommen. Sehr komfortabel, meine Liebe. Du musst sie mal besuchen.«
1: »Ist das schade«, meinte Rosalie. »Wie schade, dass sie nicht da ist.« Rosalie wandte sich heimwärts und kämpfte sich wieder durch die wogende Menge. Der Schaubesitzer hatte ihr noch eine Abkürzung zum Wandertheater gezeigt. Sie war froh, das nahe Kessel nicht mehr zu hören und auch jene Plattform hinter sich zu lassen, auf der ein Mann den Leuten einredete, dass, wenn sie seine Schau jetzt besuchten, sie jeden Abend wiederkommen und all ihre Freunde mitbringen würden. Dann ging Rosalie durch einen langen Basar, wo eine Unmenge von Spielzeug, Wachspuppen, Holzpuppen, chinesische Puppen, Stoffpuppen und noch andere Puppen ausgestellt waren, neben Pferden, Eseln und Elefanten aus Holz. Anschließend kam sie zu einem offenen Platz, auf dem einer staunenden Zuschauerschar eine glückliche Familie vorgeführt wurde. Die Sache bestand aus einem großen Käfig, der auf einem Karren befestigt war und der seinerseits von einem Esel gezogen wurde. Im Käfig drin befanden sich verschiedene Tiere, die, so schien es, auf gutem Fuße miteinander lebten. Ein kleiner Hund mit einer flotten Weste, der mit kleinen weißen Ratten spielte. Ein Affe, der ein Kätzchen umarmte. Eine weiße Katze, die ganz hellgelb gefärbt war und friedlich mit einem Rudel Mäusen spielte. Eine Ente, eine Henne und ein Zwergschwein, die zusammen in einer Ecke des Käfigs saßen. Eine darüber angebrachte Tafel ließ wissen, dass diese glückliche Familie ausschließlich von freiwilligen Spenden lebte, und eine Frau ging mit einem Blechteller herum, um Geld bei den Zuschauern einzusammeln, und wenn Leute sich weigerten, etwas zu geben, schimpfte sie über den Geiz der Menschen. Rosalie drängte sich auch hier vorbei und kam zu einem Teil des Platzes, wo Schießbuden standen, die einen ohrenbetäubenden Lärm machten, Stände mit Wagen, wo sich die Leute wiegen konnten. Da gab es einen Schwammhändler, einen Türken mit einem großen Turban, der den Leuten nicht nur den Preis seiner Schwämme verriet,
0: sondern auch manche interessante Einzelheit aus seinem persönlichen Leben. Auch die übliche Gesellschaft der berufsmäßigen Bettler fehlte nicht. Ohne Arme und Beine, andere taub, stumm, blind oder alles drei zusammen. Da waren Krüppel und noch andere arme Menschen, die von Jahrmarkt zu Jahrmarkt zogen und bettelten. Rosalie ging so rasch wie möglich an all diesen Menschen vorüber und kam an Karussellen vorbei, die sich so schnell im Kreise drehten, dass sie schon allein vom Hinsehen beinahe schwindelig wurde. Wie froh war sie, als sie endlich ihren eigenen gelben Wagen sah und der lärmigen Menschenmasse sicher entronnen war. Toby hielt schon am Fenster nach ihr Ausschau. »Miss Rosie«, sagte er, »ich dachte schon, Sie würden überhaupt nicht mehr zurückkommen. Ich habe mir schon Sorgen um Sie gemacht. Sie sind ja nur ein winziges Würmchen, das sich durch eine solche große Menschenmenge hindurchwindet.« »O Toby«, sagte Rosalie, »ich habe Mütterchen Mannequin leider nicht gesehen.« Und sie berichtete ihm, was sie von dem Riesen erfahren hatte. »Das tut mir aber leid«, sagte Toby bedauernd. »Dann haben Sie den ganzen Weg umsonst gemacht?« »Ja«, sagte Rosalie, »ob ich meine Freundin jemals wiedersehen werde?« Diese Jahrmarktsmesse war die letzte, die August Joyce dieses Jahr besuchte. Die kalte Jahreszeit stand vor der Tür. Schon hatte es ein oder zwei Frostnächte gegeben und ein erster Schnee war oben in den Wohnwagenschornstein eingedrungen und hätte beinahe das Feuer im Eisenofen zum Erlöschen gebracht. Nach Ansicht von August war es höchste Zeit, ein Winterquartier zu suchen. Da er für die Wintermonate eine Einstellung für sich in einem Stadttheater im Süden erhalten hatte, beschloss er sofort dorthin aufzubrechen und dann seine Gruppe bis zum nächsten Frühjahr zu entlassen. Auf der Straße zu der großen Stadt trafen sie viele andere Wohnwagen, die alle dasselbe Ziel hatten und wie die Schwalben in wärmeres Klima zogen. Rosalies Vater fuhr zuerst zu einem Wagenstandplatz, wo die Wagen für den Winter abgestellt wurden. Während er sich anschließend in die Stadt begab, um dort eine Unterkunft zu suchen, blieb Rosalie im Wohnwagen zurück. Danach entfernte er mit seinen Leuten aus den Wagen jene Dinge, die sie benötigen würden, und brachte sie in das neue Quartier. Als alles erledigt war, forderte August Rosalie auf, ihm zu folgen, und ging ihr den Weg durch die Stadt voran. Rosalie fragte sich, wie die neue Unterkunft wohl sein werde. Sie gingen durch verschiedene Straßen und über mehrere Plätze und Höfe, und Rosalie musste dann und wann fast etwas rennen, um mit den langen Schritten ihres Vaters mithalten zu können. Schließlich gelangten sie in eine gewundene Straße mit großen, düster aussehenden Häusern. Vor einem dieser Häuser blieb ihr Vater stehen und klopfte an die Tür. Ein paar zerlumpte Kinder ohne Schuhe und Socken saßen auf den Stufen und rückten zur Seite, als Rosalie und ihr Vater hinaufgingen. Die Tür wurde geöffnet von einem Mädchen, das trotz seiner ungefähr 15 Jahre schon ein von Sorge gezeichnetes Gesicht hatte. »Wo ist die Dame des Hauses?«, fragte August Joyce. Das Mädchen ging voraus und führte sie in ein düsteres Wohnzimmer. Rosalie starrte auf die schmutzigen Tapeten an den Wänden und auf die fettigen Sesselüberzüge und den ausgetretenen Teppich. Die Tür ging auf und die Hausherrin trat ein. Sie muss Schauspielerin sein, diesen Eindruck hatte Rosalie vom ersten Augenblick an. Sie trug ein verblichenes Seidenkleid, das beim Gehen den Staub am Boden aufwirbelte, und sie begrüßte die neuen Gäste mit einer überwältigenden Verbeugung. Sie führte Rosalie die Treppen hinauf, über mehrere Treppenabsätze, wo sich Türen öffneten und Leute den Kopf durch den Spalt steckten, um einen Blick auf die Neuankömmlinge zu werfen. Ganz oben war eine Dachkammer, und das sollte Rosalies Schlafplatz sein. Das Zimmer war vollgestopft mit Schachteln, damit sie der Hausherrin unten nicht im Wege standen. In der einen Ecke der Dachkammer wurden die Schachteln auf die Seite geschoben und an ihre Stelle wurde eine Matratze auf den Boden gelegt. Darauf sollte Rosalie schlafen. Auf eine der größeren Schachteln kam eine Waschschüssel, so dass sie sich darin waschen konnte. Rosalies Schachtel war schon da. Ihr Vater hatte sie bereits vorher mitgebracht und Rosalie war froh, dass sie immer noch fest verschnürt war. Es waren Schätze in dieser Schachtel, die niemand im Hause zu sehen bekommen sollte. Die Hausherrin sagte Rosalie, dass in wenigen Augenblicken das Abendessen bereit wäre und dass sie sich deshalb beeilen sollte, nach unten zu kommen. So legte Rosalie ihren Mantel und den Hut ab und begab sich wieder die vielen Treppen nach unten, wo in einem der vorderen Räume das Essen für die Zimmermieter bereitstand. Rosalie war froh, als die Mahlzeit beendet war. Die lärmenden Stimmen und das laute Gelächter der Tischgesellschaft tat ihren Ohren weh, und sie konnte es kaum erwarten, bis sie sich entfernen konnte. Sobald sich eine Gelegenheit dazu bot, erhob sie sich von der Seite ihres Vaters und schlich nach oben in ihre Dachkammer. Hier war sie wenigstens allein, und es war still. Es war kalt in dem Raum. Und so machte sie ihre Schachtel auf und nahm das Umhangtuch ihrer Mutter heraus, um sich darin fest einzuwickeln. Auch die anderen Sachen packte sie aus und verstaute sie so gut sie konnte. Sie öffnete das Medaillon und blickte auf das junge, frische, mädchenhafte Gesicht darin. Wie gerne wäre sie jetzt bei ihrer Tante Lucy gewesen. Ob es ihr wohl gelingen würde, das Medaillon gut zu verstecken? Die Dachkammer hatte kein abschließbares Schloss, und konnte sie sicher sein, dass die Leute im Hause nicht den Inhalt ihrer Schachtel untersuchen würden? Rosalie würde es sich nie verzeihen können, wenn das Medaillon verloren ginge, nachdem ihre Mutter es so viele Jahre lang aufbewahrt hatte. Sie saß eine Zeit lang da und überlegte, wie sie es am besten verstecken könnte. Da kam ihr in den Sinn, dass es am sichersten wäre, es Tag und Nacht an ihrem Hals unter der Kleidung zu tragen und es niemand sehen zu lassen. Rosalie nahm das Medaillon und den kostbaren Brief ihrer Mutter an Tante Lucy und machte sorgfältig ein ganz kleines Päckchen damit. Sie hing es sich um den Hals und verbarg es unter ihrem Kleid. Danach fühlte sie sich etwas erleichtert, packte ihre übrigen Sachen aus und hing sie an ein paar Nägel an der Kammertüre auf. Dann nahm sie ihre kleine schwarze Bibel hervor und setzte sich ans Fenster, um darin zu lesen, ehe es dunkel wurde, denn sie hatte keine Kerze im Zimmer. Sie durfte keine Zeit verlieren, weil es schon zu dunkeln begann, und der Laternenanzünder ging bereits durch die Straßen und zündete die Laternen an. Rosalie begann zu lesen. »Alle eure Sorgen werfet auf ihn, denn er sorgt für euch.« Sie wiederholte diese Worte immer wieder, so dass sie sich daran erinnern konnte, wenn es im Zimmer dunkel wurde, und diese Worte erschienen Rosalie genau das zu sein, was sie nötig hatte. Es waren tröstende Worte des guten Hirten. Es war ihr, als flüstere er sie ihr gerade jetzt ins Ohr. Doch als es immer dunkler um sie herum wurde, fühlte sie sich plötzlich sehr einsam und elend. Einmal kam ihr der Gedanke, nach unten zu gehen und nach ihrem Vater zu sehen, aber als sie die Tür aufmachte und unten die vielen Leute hörte, zog sie es vor, doch in ihrer Dachkammer zu bleiben. Lesen konnte sie jetzt nicht mehr, und es war wirklich kalt oben im Haus. Rosalie zitterte vom Kopf bis zu den Füßen, und sie fragte sich, ob die langen Stunden je einmal ein Ende nehmen würden. Sie beschloss, zu Bett zu gehen. Bestimmt würde es da wärmer sein, und sie würde schlafen können. Aber es war noch früh, und der Schlaf wollte sich nicht einstellen. Dann dachte Rosalie an ihren Bibelvers. »Alle eure Sorgen werfet auf ihn, denn er sorgt für euch.« »Alle eure Sorgen, das bedeutet meine Sorgen«, dachte das müde Mädchen. »Meine eigenen Sorgen, alle eure Sorgen, alle, alle Sorgen und allen Kummer über den Tod meiner Mutter, über diese unangenehme, laute Unterkunft den ganzen Winter, über das Auftreten müssen am hiesigen Theater und dann die Sorge um das Medaillon und den Brief. Werfet alle eure Sorgen auf ihn. Das bedeutet Jesus, mein persönlicher guter Hirte, der mich so liebt.« »Ich frage mich, was das auf ihn werfen bedeutet«, überlegte Rosalie. »Wie kann ich sie auf ihn werfen? Wenn meine Mutter hier wäre, würde ich ihr alles sagen und sie bitten, mir zu helfen. Vielleicht ist es das, was ich beim guten Hirten tun muss. Ich will es versuchen.« So kniete Rosalie im Bett nieder und sagte, »Guter Hirte, ich möchte bitte mit dir reden. Bitte, ich bin so einsam. Und ich habe so Angst, dass mir jemand mein Medaillon nimmt. Pass du doch bitte darauf auf. Ich fürchte mich auch in diesem unfreundlichen Haus. Bitte, kümmere dich um mich. Ich möchte dich gern haben, lieber guter Hirte. Und ich möchte auch meine Mutter im Himmel wiedersehen. Erlaube es mir doch und wasche meine Sünden ab durch das Blut Jesu. Amen.« Dann legte sich Rosalie wieder hin und fühlte sich viel glücklicher. Der Schmerz in ihrem Herzen schien verschwunden. »Er sorgt für euch«, wie trostvoll waren doch diese Worte. Sie hatte keine Mutter mehr, die für sie sorgte, aber der gute Hirte sorgte für sie. Er hatte sie lieb. Er würde sie nicht allein lassen. Er würde bei ihr bleiben, Tag und Nacht. An all das dachte Rosalie und wiederholte ihren Bibelvers, als sie eine Bewegung auf ihrem Bett spürte und etwas Kaltes ihre Hand berührte. Zuerst zuckte sie erschreckt zurück, Aber dann merkte sie, dass es nur die Nase eines kleinen Kätzchens war, das durch die Tür hereingekrochen sein musste. Rosalie hatte nämlich die Tür einen Spalt breit offen gelassen, damit etwas Licht von der Petroleumlampe draußen im Flur hereinfiel. Auch das Kätzchen schien es kalt zu haben und einsam zu sein wie sie. Sie legte es in ihren Arm und es schnurrte zufrieden, als Rosalie mit ihrer Hand über sein weiches Fell strich. Rosalie hatte einige Zeit still dagelegen, als sie Tritte draußen vor der Tür vernahm und ihren Vater rufen hörte:
2: »Rosalie, wo bist du?«
0: »Ich bin im Bett«, gab Rosalie zur Antwort.
2: »Oh, in Ordnung«, sagte ihr Vater. »Ich konnte dich nicht finden. Gute Nacht.«
0: Dann ging er nach unten und Rosalie streichelte wieder das Kätzchen und fragte sich, ob sie diese Nacht je einschlafen würde. Es schien, als gäbe es überhaupt keine Zeit zum Schlafen gehen, wenigstens nicht für die Leute unten. Die Unterhaltung und das Lachen dauerten an und sie meinte, es würde nie aufhören. Aber endlich gingen auch sie schlafen. Das Licht im Treppenhaus wurde gelöscht und alles wurde still. Das Kätzchen schlief schon fest und bald folgte auch Rosalie seinem Beispiel und fiel in einen friedlichen Schlaf. Sie hatte sehr lange geschlafen, wenigstens schien es ihr so. Als sie plötzlich erwachte und, als sie die Augen öffnete, ein Mädchen mit einer Kerze in der Hand neben ihrem Bett stehen sah. Es war das gleiche Mädchen, das ihr und ihrem Vater die Tür aufgetan hatte.
4: »Was ist los?« fragte Rosalie und richtete sich im Bett auf. »Ist es Zeit, aufzustehen?«
2: »Nein«, antwortete das Mädchen, »ich gehe jetzt erst ins Bett.«
4: »Ist es nicht schon sehr spät?« wunderte sich Rosalie.
2: »Spät? Es ist spät«, sagte das Mädchen. »Es ist immer spät, wenn ich ins Bett komme. Wenn alle anderen schlafen gehen, muss ich noch das Geschirr abwaschen.«
4: »Ah, tut mir mein Rücken heute Abend weh. Ich bin ja auch den ganzen Tag genug die Treppen hinauf und hinunter gelaufen.«
0: »Wer bist du?« wollte Rosalie wissen.
2: »Ich bin das Küchenmädchen hier«, antwortete das Mädchen. »Ich schlafe in der Dachkammer nebenan. Warum bist du schon so früh ins Bett gegangen?«
4: »Ich wollte für mich sein«, erklärte Rosalie. »Unten herrscht ein solcher Lärm.«
2: »Das nennst du Lärm?« gab das Mädchen zurück. »Das ist noch gar nichts im Vergleich zu sonst. Nach meiner Meinung waren sie heute Abend noch sehr friedlich.«
4: »Gefällt es dir hier?« erkundigte sich Rosalie.
2: »Gefallen? Sagtest du gefallen? Ich hasse es. Ich wünschte, ich könnte sterben. Nichts als schuften, schuften und ausgeschimpft werden. Und das vom Morgen bis zum Abend.«
4: »Du Arme«, meinte Rosalie mitleidig, »wie heißt du denn?«
2: »Betty Ann«, sagte das Mädchen und lachte dabei. »Sie gaben mir diesen Namen im Arbeitshaus. Ich kam dort auf die Welt und meine Mutter starb bei der Geburt. Ich wollte, ich wäre tot.«
4: »Wirst du in den Himmel kommen, wenn du stirbst?« fragte Rosalie.
2: »Weiß ich nicht«, erwiderte das Mädchen. »Wahrscheinlich schon.«
4: »Hat dich der gute Hirte schon gefunden?« fragte Rosalie weiter. »Sonst kommst du nämlich nicht dorthin, weißt du?«
0: Für Rosalie war es etwas ganz Natürliches, so zu fragen, denn sie wusste, dass der gute Hirte sie gefunden hatte. Das Mädchen starrte Rosalie überrascht und verwirrt zugleich an.
4: »Kennst du denn nicht den guten Hirten?« fragte Rosalie hartnäckig.
2: »Ach, ich weiß überhaupt nichts«, antwortete das Mädchen, »außer das ABC.«
4: »Ich kann dir etwas über ihn vorlesen, oder bist du zu müde?«
2: »Nein, wenn es nicht lange dauert.«
4: »Nein, nein, es geht nicht so lang. Ich habe meine Bibel hier unter meinem Kopfkissen verwahrt.«
0: Das Mädchen stellte ihre Kerze auf einen der Schachteln und hörte zu, wie Rosalie ihr das Gleichnis vom verlorenen Schaf vorlas.
2: »Das ist sehr schön«, meinte es, als Rosalie zu Ende gelesen hatte. »Aber ich weiß nicht, was es bedeutet.«
4: »Der gute Hirte ist Jesus«, erklärte ihr Rosalie. »Du weißt doch, wer er ist, Betty Ann?«
2: »Ja, er ist Gott, nicht wahr?«
4: »Ja, und er liebt auch dich«, sagte Rosalie ganz direkt.
2: »Liebt mich?« entgegnete Betty Ann. »Das glaub ich nicht. Mich liebt keiner. Das hat noch nie einer gemacht.«
4: »Aber Jesus tut es«, versicherte ihr Rosalie.
2: »Dieser Jesus, wie ist er denn eigentlich?«
4: »Er ist oben im Himmel«, sagte Rosalie, »und er ist auch jetzt in diesem Zimmer. Und er liebt dich, Betty Ann. Ich weiß, er tut es.«
2: »Wie willst du denn das wissen? Hat er dir das gesagt?«
4: »Ja, er sagt es in diesem Buch hier, dass er dich liebt und dafür gestorben ist, dass du in den Himmel kommst. Wenn er nicht gestorben wäre, würdest du nie in den Himmel kommen können.«
2: »Du meine Güte, ich wünschte, ich wüsste so viel wie du«, sagte das Mädchen.
4: Wirst du manchmal zu mir heraufkommen, damit ich dir wieder vorlesen kann?« wollte Rosalie von ihr wissen.
3: »Ah, die Hausherrin lässt mir ja kaum Zeit zum Schnaufen. Ich habe Woche für Woche kaum eine freie Minute für mich.«
4: »Nun, dann weiß ich nicht, was ich für dich tun kann,« sagte Rosalie bedauernd. »Aber könntest du nicht am Sonntag kommen?«
3: »Du lieber Himmel, am Sonntag? Da gibt es am meisten zu tun. Da sind alle Mieter im Hause und wollen eine richtige Mahlzeit.«
4: »Was ist da nur zu machen?« fragte Rosalie.
3: »Weißt du was?« schlug das Mädchen vor. »Ich werde 10 Minuten früher aufstehen und 10 Minuten später ins Bett gehen, wenn du mir da aus diesem Buch vorliest und mir mehr darüber sagst, dass mich jemand lieb hat. 10 Minuten am Morgen und 10 Minuten am Abend, das macht jeden Tag 20 Minuten.«
4: »Das ist ein guter Vorschlag,« meinte Rosalie zustimmend.
3: »Aber ich muss immer schrecklich früh aufstehen,« sagte Betty Ann. »So früh, dass es noch nicht einmal hell ist. Hast du nichts dagegen, wenn du schon vor 5 geweckt wirst?«
4: »Oh, kein bisschen,« versicherte Rosalie, »wenn du nur kommst.«
3: »Ganz bestimmt,« versicherte das Mädchen und setzte hinzu, »ich mag dich.«
1: Dann wünschte Betty Ann Rosalie eine gute Nacht und ging mit ihrer Kerze mit müden, schlürfenden Schritten hinaus. Und Rosalie schlief wieder ein. Betty Ann hielt ihr Versprechen und kam am nächsten Morgen 4:50 in Rosalies Dachkammer. Sie hatte nur 4 Stunden Schlaf gehabt und rieb sich verschlafen die Augen, um richtig wach zu werden, bevor sie versuchte, Rosalie zu wecken. Dann stellte sie ihre Kerze auf einer der Schachteln ab und schaute auf das schlafende Mädchen. Rosalie hatte den einen Arm unter ihre Wange gelegt und den anderen um das Kätzchen. Es tat Betty Ann fast leid, sie zu wecken, aber ihre kostbaren 10 Minuten würden schnell vorbei sein, und das war Betty Anns einzige Gelegenheit, mehr von dem zu erfahren, was am Abend vorher ihre Neugier geweckt hatte. Dass sie jemand lieb haben sollte, war für das Mädchen aus dem Arbeitshaus etwas ganz Neues. Man hatte ihr zu essen und etwas zum Anziehen gegeben und sich auch sonst noch ein bisschen um sie gekümmert. Aber nie hatte es jemand aus Liebe zu ihr getan. Fürsorgende Liebe war etwas, das sie nie erfahren hatte. Und doch hatten diese einfachen Worte, die Rosalie am Abend vorher zu ihr gesagt hatte, eine seltsame Wirkung auf sie ausgeübt. »Er hat dich sehr lieb.« Hier war sie also und wollte mehr davon wissen. Sie fasste Rosalies Hand, jene Hand, mit der sie das Kätzchen in ihrem Arm hielt, und gab ihr einen sanften Klaps. »Du«, sagte sie, »die 10 Minuten.« Rosalie drehte sich im Schlafe um und sagte im Traum, »Ich komme gleich, Vater. Hast du schon angefangen?«
3: »Nein, ich bin's«, sagte das Mädchen. »Ich, Betty Ann, du weißt doch, du wolltest mir vorlesen.« »Aber ich hätte dich lieber nicht wach machen sollen. Du bist ja so müde.«
4: »Ach ja, ich erinnere mich«, sagte Rosalie und richtete sich im Bett auf. »Aber jetzt bin ich wach. Wie viele Minuten bleiben noch?«
3: 7 oder höchstens 8, antwortete Betty Ann.
4: »Dann wollen wir keine Zeit verlieren«, meinte Rosalie und zog ihre Bibel unter dem Kopfkissen hervor.
3: »Ach, wenn ich doch nur so viel könnte wie du«, sagte Betty Ann, als Rosalie flink die Seiten umblätterte und den Bibelvers fand, den sie ihrer neuen Freundin, dem Küchenmädchen, vorlesen wollte.
4: »Ihr kennt die Gnade unseres Herrn Jesus Christus. Obwohl er reich war, wurde er doch arm um euretwillen, damit ihr durch seine Armut reich werdet. Ist das nicht ein schöner Vers?« fragte Rosalie. »Ich habe ihn immer meiner Mutter vorgelesen.«
3: »Sag mir was darüber«, bat Betty Ann, »aber mache es einfach.«
4: »Ihr kennt«, fing Rosalie an zu erklären, »so fängt der Bibelvers an. Du kennst sie noch nicht, Betty Ann, aber bald wirst du es, nicht wahr?«
3: »Ja«, erwiderte das Mädchen, »ich hoffe.« Doch es klang ziemlich ungewiss.
4: »Ihr kennt die Gnade.« »Ich bin mir nicht ganz sicher, was Gnade heißt. Ich habe neulich darüber nachgedacht, aber seit meine Mutter tot ist, habe ich niemanden, den ich etwas fragen kann. Aber ich glaube, es bedeutet Liebe. Es scheint, als sollte es in diesem Vers Liebe bedeuten. Und er liebt uns wirklich, Betty Ann. Und deshalb ist es wohl nicht sehr falsch, wenn wir sagen, dass es Liebe bedeutet. Liebe, die wir nicht verdient haben. Ihr kennt die Gnade unseres Herrn Jesus Christus. Das ist der, von welchem wir gestern Abend gesprochen haben und der dich liebt, Betty Ann. Obwohl er reich war, das heißt, er hat im Himmel gelebt und alle Engel haben ihm gedient. Aber er wurde arm um euretwillen. Das heißt doch so viel, als würde hier geschrieben sein, ihr kennt die Gnade unseres Herrn Jesus Christus, obwohl er reich war, wurde er doch arm um Betty Anns Willen.
5: »Nein, sowas«, sagte Betty Ann.
4: »Arm«, wiederholte Rosalie. »So arm«, sagte meine Mutter, »dass er kein Haus hatte, und er ist von einem Ort zum anderen gezogen, und er musste in einer Zimmermannswerkstatt arbeiten und war ebenso hungrig wie wir.«
5: »Ist das möglich?« rief Betty Ann. »Warum hat er das denn getan?«
4: »Das steht am Schluss des Verses«, antwortete Rosalie, »damit ihr durch seine Armut reich werdet. Das heißt, er wurde arm und ist gestorben, damit du reich wirst und dort oben leben kannst, von woher er gekommen ist, oben in der goldenen Stadt, um für immer dort mit ihm zu leben.« Betty Anns Augen wurden vor lauter Staunen immer größer.
5: »Nein, sowas, das habe ich noch nie gehört. Warum hat mir niemand schon früher davon etwas gesagt?«
4: »Ich weiß es nicht«, entgegnete Rosalie. »Ist die Zeit vorbei?«
5: »Fast«, antwortete Betty Ann mit einem Seufzer. »Es gibt noch eine Menge zu tun, bevor die Hausherrin aufsteht. Alle Zimmer müssen gefegt und geheizt werden, das Frühstück muss für alle gemacht und alle Schuhe müssen geputzt werden.«
4: »Kannst du noch eine Minute warten?«, fragte Rosalie.
5: »Ja, ich kann schon noch 1 oder 2 Minuten warten. Wenn ich meine Schuhe ausziehe, kann ich schneller die Treppen hinunterlaufen. So gewinne ich noch etwas Zeit.«
4: »Ich möchte gerne, dass du noch mit dem Herrn Jesus sprichst, ehe du gehst«, sagte Rosalie.
5: »Ich mit ihm sprechen? Aber ich weiß doch nicht wie.«
4: »Geh auf die Knie«, sagte Rosalie. »Er ist hier in der Kammer, Betty Ann, obwohl du ihn nicht sehen kannst. Und er wird jedes Wort hören, das wir sagen. Soll ich für dich beten?« Betty Ann nickte nur, und Rosalie lächelte ihr aufmunternd zu. Dann sagte sie leise, »Herr Jesus, danke vielmals, dass du die goldene Stadt für uns verlassen hast. Danke, dass du gekommen bist, um arm zu werden. Danke, dass du uns liebst und für uns gestorben bist. Hilf bitte Betty Ann, dass sie dich auch lieb hat. Amen.«
5: »Daran will ich den ganzen Tag denken, ganz bestimmt«, versicherte Betty Ann, indem sie ihre Schuhe auszog und sich anschickte, die Treppe hinunterzugehen. »Ich möchte bloß wissen, weshalb mir keiner vorher davon gesagt hat.«

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0: Es ist 16 Uhr.
1: Herzlich willkommen zu unserer Kinderecke hier aus dem Studio von Radio Segenswelle mit Anna Sawatzki. Schön, dass du da bist. Mach mal ganz kurz deine Augen zu und überlege. Was hast du in deinem Leben schon mal so richtig verzweifelt gesucht? Vielleicht dein Lieblingskuscheltier am Abend, ohne dass du absolut nicht einschlafen konntest? Oder deine Hausaufgaben, die plötzlich wie vom Erdboden verschluckt waren? Man schaut unter das Bett, wirft die Kissen hoch, räumt den ganzen Schrank aus und das Herz klopft ganz schön schnell, weil man diese eine Sache unbedingt wiederhaben will. Genau um dieses Gefühl vom Suchen und Finden geht es heute hier bei uns in der Kinderecke. Manchmal denken wir im Alltag, dass wir gar nicht so wichtig sind. Es gibt so viele Menschen auf der Welt. Wer interessiert sich da schon für uns? In unserer heutigen Geschichte geht es um eine Frau, die etwas ganz Kleines verloren hat, aber eine riesige Suchaktion startet. Bevor wir starten, wollen wir gemeinsam beten und Jesus in unsere Sendung einladen. Du darfst gerne deine Hände falten, die Augen schließen und mitbeten. Lieber Herr Jesus, deine Welt ist so riesig und es gibt so unendlich viele Menschen. Danke, dass du trotzdem jeden einzelnen von uns ganz genau kennst und unendlich lieb hast. Wir legen dir all unsere Sorgen von heute hin. Mach es still in uns, damit wir neu begreifen, wie wertvoll wir in deinen Augen sind. Öffne unsere Herzen für dein Wort und zeige uns heute, wie wunderbar es ist, dass du uns suchst. Amen.

Nur ein winziger Punkt auf dieser riesigen Erde. Doch du bist ihm wichtig. Für Gott bist du unendlich wichtig. Er hat dich gemacht. Er wollte, dass du lebst und er kennt deinen Namen. Genau wie die eine Silbermünze für die Frau wichtig war, so bist du für Gott wichtig. Die Frau in der Geschichte gab sich nicht damit zufrieden, dass sie noch 9 Münzen hatte. Sie wollte genau diese eine fehlende Münze unbedingt wiederfinden. Weil es in den Häusern damals recht dunkel war und es keine Fenster wie heute gab, zündete sie zuerst eine Öllampe an. Sie hielt das Licht in die dunkelsten Ecken und suchte unter dem Tisch und unter dem Teppich. Dann holte sie einen Besen und fegte den ganzen Fußboden ab. Jede Ritze und jeden Winkel unter den Schränken. Irgendwo musste doch diese Silbermünze stecken. Jesus machte eine kleine Pause und schaute sich um. Die stolzen Pharisäer hörten zu und auch die Sünder. Einige der Sünder blickten beschämt auf den Boden. Sie dachten an die verlorene Münze und sie begriffen: Das sind ja wir. Wir sind wie diese wertlose Münze im Staub. Sie spürten, dass ihr Leben eigentlich so gar nicht zu Gott passte. Weil sie logen, stahlen oder schlecht über andere redete, waren sie von Gott getrennt. Die Pharisäer dachten zwar von sich, sie seien fehlerfrei, aber in Wirklichkeit gab es auch in ihrem Leben Sünde. Jeder Mensch tut Dinge, die Gott nicht gefallen. Keiner von uns schafft es, immer perfekt zu sein. Aber das Wunderbare ist, Gott sucht nach uns. Genau wie die Frau verzweifelt ihr Haus auf dem Kopf stellt, so sucht Gott nach dir, weil er dich liebt. Er will dir deine Fehler vergeben und dich ganz nah an seinem Herzen haben.

Die Frau in der Geschichte gab einfach nicht auf. Sie schaute noch ein allerletztes Mal in die dunkelste Ecke des Hauses. Und plötzlich glitzerte doch etwas im Schein der Lampe. Ja, tatsächlich, es war ihre verlorene Münze. Glücklich hob sie das Silberstück auf, wischte den Staub ab und drückte es ganz fest an sich. Sie war so voller Freude, dass sie es gar nicht für sich allein behalten konnte. Sie lief sofort vor die Tür zu ihren Nachbarinnen und Freundinnen und rief: Freut euch mit mir! Ich hatte eine meiner 10 Münzen verloren. Ich habe das ganze Haus auf den Kopf gestellt und jetzt habe ich sie endlich wiedergefunden. Ist das nicht wunderbar? Und alle ihre Freundinnen feierten mit ihr. Jesus schaute seine Zuhörer noch einmal an. Zuerst die Pharisäer, die dachten, sie seien etwas Besseres, und dann die Menschen, die genau wussten, dass sie Fehler gemacht hatten. Jesus lächelte ihnen zu und sagte: Ich sage euch, genau so ist Freude vor den Engeln Gottes über einen einzigen Sünder, der Buße tut. Buße tun bedeutet einfach, zu Jesus zu kommen, ihm die Fehler ehrlich zu sagen und ihn um Vergebung zu bitten. Wenn du das tust, dann gibt es im Himmel keine langen Gesichter, sondern ein riesiges Freudenfest. Gott selbst und

Die Geschichte von der verlorenen Münze zeigt uns, wie unfassbar wertvoll jeder einzelne von uns für Gott ist. Gott sucht dich, weil du ihm wichtig bist. Unser heutiger Bibelvers steht im Lukasevangelium, Kapitel 15, Vers 10. Jesus sagt dort: So sage ich euch, ist Freude vor den Engeln Gottes über einen Sünder, der Buße tut. Ich wiederhole: So sage ich euch, ist Freude vor den Engeln Gottes über einen Sünder, der Buße tut. Lukas 15, Vers 10. Überleg mal, was das bedeutet. Der König des ganzen Universums, der die Sterne und die Meere gemacht hat, blickt auf die Erde und sieht genau dich. Wenn du zu ihm betest und sagst: Lieber Vater im Himmel, es tut mir leid, wo ich heute ungehorsam war oder gelogen habe. Bitte vergib mir und nimm mich an der Hand. Dann bricht im Himmel lauter Jubel aus. Du musst dich vor Gott nicht verstecken, wenn mal etwas schiefgegangen ist. Du musst nicht wie die Pharisäer so tun, als wärst du der Beste und Tollste. Du darfst einfach ehrlich sein. Gott läuft dir hinterher wie die Frau, die ihre Münze sucht. Er gibt dich niemals auf, weil du sein geliebtes Kind bist.

Sarah geht einkaufen. Mama, spielst du mit mir? Sarah kommt in die Küche und schaut Mama mit bittendem Blick an. Wir können zusammen die Puppen umziehen und neu frisieren. Doch Mama rührt gerade einen Kuchenteig. Heute Abend kommen Opa und Oma zum Essen, da muss ich noch so viel vorbereiten, antwortet sie. Ich habe gerade wirklich keine Zeit, aber du könntest mir ein wenig helfen. Wenn ich schneller fertig bin, kann ich nachher doch noch mit dir spielen. Oh ja, das ist toll, freut sich Sarah. Was soll ich denn machen? Kuchen backen oder Brote schmieren oder... Du könntest für mich einkaufen gehen, schlägt Mama vor. Sarah ist total aus dem Häuschen. Ja, prima, das mache ich, ruft sie. Denn einkaufen macht Sarah immer viel Spaß. Manche Geschäfte sind ganz in der Nähe. Da darf sie auch schon mal alleine hingehen. Jetzt ist es wieder mal soweit. Mama erklärt ihr, was sie braucht. Du gehst bitte zum Metzger Krüger und holst eine Fleischwurst und 10 Scheiben Schinken. Kannst du dir das merken oder soll ich es dir aufschreiben? Klar kann ich mir das merken, Mama. Ich bin doch schon 8, da brauche ich keinen Einkaufszettel. Sarah holt ihren kleinen Einkaufskorb und steckt Mamas Geldbeutel in ihre Jackentasche. Der Weg zum Metzger ist nicht weit. Sarah muss nur um eine Häuserecke laufen und über den Zebrastreifen gehen. Dann an der Apotheke vorbei und schon ist sie da. Unterwegs zählt sie immer wieder die Sachen auf, die sie einkaufen soll. Eine Fleischwurst, 10 Scheiben Schinken. Das ist ja wirklich einfach, murmelt Sarah. Und da kommt sie auch schon an der Apotheke vorbei und schaut in das große, hell erleuchtete Schaufenster. Dort sitzt in einer Ecke eine ganze Puppenfamilie. Vater, Mutter und 2 Kinder. Alle haben dicke Schals um den Hals. Und davor stehen kleine Fläschchen mit Arznei. Das ist bestimmt Hustensaft, kichert Sarah. Die Puppenfamilie sieht irgendwie lustig aus. Sie bleibt stehen und betrachtet sich alles ganz genau. Um die Puppenfamilie noch besser sehen zu können, beugt sie sich vor. Dann einmal zur linken Seite und wieder nach rechts. Vor Aufregung fängt sie schließlich sogar an, auf der Stelle zu hüpfen. Endlich geht sie weiter zur Metzgerei Krüger. Ding Dong, macht die Ladentür, als Sarah eintritt. Guten Tag, sagt Frau Krüger die Metzgersfrau. Sie kennt Sarah schon und ist immer sehr freundlich. Guten Tag, sagt Sarah. Sie kommt sich wie eine richtige Hausfrau vor, die ihren Einkauf erledigt. Was kann ich denn für dich tun? Fragt Frau Krüger. Sarah überlegt. Was sollte sie nochmal mitbringen? Das gibt's doch gar nicht. Es fällt ihr einfach nicht mehr ein. Stottert Sarah und schaut sich hektisch die vielen Wurstsorten an. Ah, jetzt weiß sie es wieder. Ich hätte gerne eine Fleischwurst und 10 Scheiben Schinken, sagt sie und lächelt die Metzgersfrau an. Frau Krüger nimmt einen Ring Fleischwurst aus der Kühltheke und legt ihn auf die große Waage. Dann nimmt sie einen dicken Schinken vom Haken und schneidet an der Maschine 10 dünne Scheiben davon ab. Sarah schaut ganz genau zu, denn sie findet es schön, als Verkäuferin die Kunden zu bedienen. Wenn sie wieder zu Hause ist, will sie doch lieber mit ihrem Kaufladen spielen. So, das macht dann 6 Euro und 2 Cent, sagt die Metzgersfrau. Sarah greift in ihre Jackentasche, um den Geldbeutel herauszuziehen. Nanu, denkt sie, der Reißverschluss ist ja offen. Ob sie ihn gar nicht zugemacht hat? Und was ist das? Der Geldbeutel ist nicht mehr da. Sarah sucht in der anderen Jackentasche, in den Rocktaschen und im Einkaufskorb, doch nirgendwo findet sie Mamas Geldbeutel. Oh nein, ich habe den Geldbeutel verloren. Sie fängt beinahe an zu weinen. Was mache ich denn jetzt? Beruhig dich erstmal, Kind, tröstet Frau Krüger sie. Wir lassen die Wurst einfach hier liegen und du schaust zu Hause nochmal nach dem Geldbeutel. Bestimmt hast du nur vergessen, ihn einzustecken. Sarah ist sich sicher, dass sie den Geldbeutel in ihre Jackentasche gesteckt hat. Sie muss ihn unterwegs verloren haben. Traurig verlässt sie die Metzgerei. Sie hat Angst. Wenn Mamas Geldbeutel weg ist, ist das wirklich schlimm. Aber da fällt Sarah etwas ein. Sie kann doch zum Herrn Jesus beten. Er weiß, wo der Geldbeutel ist. Er kann ihr helfen. Sie lehnt sich an die große Straßenlaterne und faltet die Hände. Lieber Herr Jesus, betet sie, du weißt, wo ich Mamas Geldbeutel verloren habe. Bitte zeig mir doch, wo er ist, damit ich für Mama die Wurst kaufen kann. Danke, Herr Jesus. Amen. Sarah fühlt sich erleichtert. Sie ist froh,
dass sie dem Herrn Jesus alles sagen kann, dass ihm nichts zu klein oder zu groß ist. Auf einmal hat sie eine Idee. Am besten gehe ich den gleichen Weg wieder zurück, den ich hergekommen bin, denkt sie. Vielleicht finde ich den Geldbeutel dann. Langsam geht sie zurück zur Apotheke. Doch diesmal schaut sie sich nicht die Puppenfamilie im Schaufenster an, sondern sieht nur auf den Boden, ob sie irgendwo den Geldbeutel entdeckt. Da! Tatsächlich, vor dem Schaufenster liegt der Geldbeutel auf dem Gehweg. Er ist ihr wahrscheinlich beim Hüpfen aus der Tasche gefallen. Danke, Herr Jesus, vielen Dank, betet sie und hält den Geldbeutel ganz fest. Sie ist so froh, dass sie den Herrn Jesus kennt und dass er ihr gerne hilft. Eilig macht sie sich auf den Weg zurück zur Metzgerei, um ihren Einkauf zu bezahlen. Frau Krüger kommt wieder in den Laden, als die Türglocke Ding-Dong macht und Sarah legt fröhlich das Geld auf die Theke. »Na, meine Kleine, hast du noch gewusst, wo der Geldbeutel war?«, fragt Frau Krüger. »Nein«, antwortet Sarah. »Ich habe nicht gewusst, wo er war, aber der Herr Jesus hat es gewusst und er hat ihn mir gezeigt.« Frau Krüger schaut etwas verwirrt, sagt aber nichts. »Dankeschön«, Sarah strahlt, als Frau Krüger ihr das Päckchen mit der Wurst gibt und mit einem fröhlichen »Auf Wiedersehen« macht sie sich auf den Heimweg. Zu Hause wartet Mama schon. »Das hat aber lange gedauert«, sagt sie. »Ich wollte schon losgehen und dich suchen.« Sarah erzählt Mama die ganze Geschichte und dass der Herr Jesus sogar wusste, wo der Geldbeutel lag. »Ja, das ist wunderbar«, antwortet Mama. »Unser Herr weiß auch die kleinen Dinge. Deshalb hast du es ganz richtig gemacht, dass du zuerst ihn um Hilfe gebeten hast.« Mama streicht Sarah über das Haar. »Und wenn du wieder einmal einkaufen gehst, siehst du bitte nach, ob deine Jackentasche zu ist, nachdem du den Geldbeutel eingesteckt hast.« »Ja, Mama, das mache ich«, verspricht Sarah. »Jetzt können wir noch ein bisschen spielen, bis Opa und Oma kommen«, schlägt Mama vor. »Au ja«, freut sich Sarah, »wir spielen mit meinem Kaufladen. Ich bin Frau Krüger, die Metzgersfrau, und du kommst zu mir zum Einkaufen. Aber vergiss deinen Geldbeutel nicht.« »Einverstanden«, sagt Mama lachend, und zusammen machen sie sich auf den Weg ins Kinderzimmer.

Die Zeit verging heute wieder viel zu schnell. Wir sind schon am Ende unserer heutigen Kindersendung angekommen. Vergiss niemals, wie unendlich kostbar du in Gottes Augen bist. Lass uns zum Schluss noch einmal gemeinsam beten. Lieber Herr Jesus, danke für diese wunderschöne Geschichte von der Münze. Danke, dass wir dir nicht egal sind, selbst wenn wir Fehler machen und weglaufen. Danke, dass du uns suchst und uns unendlich liebst. Wir bringen dir all die Dinge, die heute nicht gut gelaufen sind, und bitten dich um Vergebung. Danke, dass du uns sauber machst und dich über uns freust. Segne und behüte alle meine lieben Zuhörer, die Kinder und ihre Familien. Amen.

Das war's für heute hier mit der Kinderecke aus dem Studio von Radio Segenswelle mit Anna Sawatzki. Ich wünsche euch noch einen restlichen schönen Tag und wir hören uns zur gewohnten Zeit. Auf Wiederhören und behüte euch der liebe Gott.

0: endlich wieder frisches Gras. Nach dem langen Winter im Stall freuen sich die Kühe, zum ersten Mal wieder auf die Weide zu dürfen. Sie blinzeln in die Sonne, denn die Augen müssen sich ja an das Licht und die Helligkeit gewöhnen. Aussatz war eine besonders schwerwiegende Form der Unreinheit. Ein Mensch, der im Volk Israel als unrein galt, durfte keinen Gottesdienst besuchen, aber er konnte trotzdem bei seiner Familie bleiben. Doch Aussatz war eine besonders schlimme Form von Unreinheit, denn der Aussätzige musste außerhalb des Lagers, getrennt von seiner Familie, ein trauriges Dasein führen. Wenn er aber geheilt wurde, musste er insgesamt 3 Lämmer und 1 Speisopfer sowie Öl für seine Reinigung bringen. Mit den Opfern musste der Priester für den Geheilten Sühnung vollziehen, um ihn dann für rein zu erklären. Rein, endlich rein und nach Hause zur Familie zurück. Für den Geheilten begann ein neues Leben. Ein Leben, an das er sich sicher auch erst wieder gewöhnen musste. Ein neues Leben beginnt auch für den, der von seiner ganzen Sündenlast befreit wurde. Etwas Außergewöhnliches steht bevor. Die Vorbereitungen laufen. Der Hohepriester erscheint plötzlich ganz in Weiß. Wo sind seine prächtigen Kleider mit den vielen kostbaren Edelsteinen, die er sonst anhat? Die musste er ausziehen. Und warum? Die Erklärung ist ganz einfach. Auf weißem Stoff sieht man den Dreck. Eine Braut muss sich sehr vorsehen. Bloß kein Fleck auf das schöne Brautkleid. Oh, da wird so manches Missgeschick passiert sein. Bei Schwarz, da kann man den ein oder anderen Fleck vertuschen. Bei Weiß nicht. Deshalb gilt Weiß als Farbe für die Reinheit. Dieser Tag, der von den Juden bis heute einmal im Jahr begangen wird, heißt Yom Kippur. Übersetzt bedeutet es Tag der Bedeckung. An diesem Tag fasten die Juden. Ihre Sünden werden bedeckt. Jedes Gotteskind darf sich freuen. Wer an den Herrn Jesus Christus als seinen Retter glaubt, dem sind seine Sünden nicht nur bedeckt, sie sind vergeben. Der Herr Jesus ist einmal für unsere Sünden gestorben und auferstanden. Sein Opfer braucht nicht wiederholt zu werden. Der Tag der Bedeckung findet aber jedes Jahr statt. In 3. Mose 16 finden wir die Anweisung von Gott an Mose, wie der Tag damals vom Volk Israel zum ersten Mal begangen werden sollte. In meiner Bibel steht hier die Überschrift: Der große Versöhnungstag. 3. Mose 16 ab Vers 1. Und der Herr redete mit Mose, nachdem die 2 Söhne Aarons gestorben waren, als sie vor dem Herrn opferten, und sprach:
1: Sage deinem Bruder Aaron, dass er nicht zu jeder Zeit in das Heiligtum hinter den Vorhang gehe, vor den Gnadenthron, der auf der Lade ist, damit er nicht sterbe. Denn ich erscheine in der Wolke über dem Gnadenthron.
0: Damit wir das alles besser verstehen, fassen wir kurz zusammen. Mose bekam von Gott den Auftrag, ihm ein Zelt zu bauen, die Stiftshütte. Diese Stiftshütte hatte 2 Räume. Das Heilige und das Allerheiligste. Im Allerheiligsten stand die Bundeslade, die mit Gold überzogen war. Auf der Bundeslade befand sich der Sühnedeckel, der auch Gnadenthron heißt. An dieser Stelle sprach Gott zu Mose aus einer Wolke. Ein unerlaubtes Hineingehen in diesen Raum hätte den Tod zur Folge gehabt. Selbst Aaron durfte nur auf Gottes ausdrückliche Anordnung hinter den Vorhang in das Allerheiligste gehen, und das war genau an diesem Tag, einmal im Jahr. Vers 3. Er soll hineingehen mit einem jungen Stier zum Sündopfer und mit einem Widder zum Brandopfer und soll das heilige leinene Gewand anlegen, und leinene Beinkleider sollen seine Blöße bedecken, und er soll sich mit einem leinenen Gürtel gürten und den leinenen Kopfbund umbinden, denn das sind die heiligen Kleider. Er soll seinen Leib mit Wasser abwaschen und sie dann anlegen. Die leinenen Kleider waren diese weißen Kleider. Damit sollte er vor Gott als rein und schlicht erscheinen. Wir hatten gesagt, dass der Herr Jesus, als er als Baby auf die Erde kam, ja auch einfach und schlicht war. Vers 5. Und er soll von der Gemeinde der Israeliten 2 Ziegenböcke entgegennehmen zum Sündopfer und einen Widder zum Brandopfer. Und Aaron soll einen Stier, sein Sündopfer, darbringen, dass er für sich und sein Haus Sühne schaffe. Für sich und sein Haus Sühne schaffen bedeutet, dass Aaron und sein Haus, also seine Familie, auch Sünder sind, die Vergebung brauchen. Der Stier muss stellvertretend für Aaron und dessen Familie sterben. Man kann stattdessen auch sagen, der Stier muss stellvertretend sühnen. Kennst du das? Ich habe doch gar nichts gemacht. Ich bin hier bloß der Sündenbock. Mir schieben sie es immer in die Schuhe. Man wird für etwas beschuldigt, was man nicht getan hat. Was ein Sündenbock ist, lernen wir an dieser Stelle in 3. Mose Kapitel 16. Wir sagten, Aaron sollte für sich und sein Haus Sühne schaffen. Nachdem er das getan hatte, sollte er über 2 Ziegenböcke das Los werfen. Das Los entschied, welcher der beiden Ziegenböcke für den Herrn und welcher für Azazel bestimmt war. Der Ziegenbock für Azazel ist sozusagen der Sündenbock, der in die Wüste geschickt wird. Der andere Bock wird dem Herrn als Sündopfer geopfert. Das Wort Sündenbock kommt im Text allerdings nicht vor. Manche Leute sagen, dass Azazel ein Wüstendämon ist, aber so genau weiß das keiner. Auf jeden Fall wird der Bock in diesem Ritual mit der Sünde des Volkes beladen und weit weg in die Wüste geschickt. Das große Sühneritual richtig durchzuführen und alles so zu tun, wie Gott es wollte, war für Aaron eine große Herausforderung. Der Tod seiner beiden Söhne lag noch nicht lange zurück. Nachdem Aaron den Stier für sein eigenes Sündopfer geschlachtet hatte, musste er eine Pfanne voll glühender Kohlen vom Altar nehmen und darauf 2 Hände voll zerstoßenes Räucherwerk legen. Er durfte keinen Fehler machen. Das Herz wird ihm bis zum Hals geklopft haben, als er zum ersten Mal in seinem Leben den Vorhang zum Allerheiligsten beiseite schiebt. Die Rauchwolke breitet sich im Allerheiligsten aus. Hören wir Gottes weitere Anweisung, Vers 14. Und Aaron soll etwas vom Blut des Stieres nehmen und es mit seinem Finger gegen den Gnadenthron sprengen. Vor den Gnadenthron aber soll er 7-mal mit seinem Finger von dem Blut sprengen. Die Zahl 7 steht in der Bibel immer für Vollständigkeit, Vers 15. Danach soll er den Bock, das Sündopfer des Volks, schlachten und sein Blut hineinbringen hinter den Vorhang und soll mit seinem Blut tun, wie er mit dem Blut des Stieres getan hat, und etwas davon auch sprengen gegen den Gnadenthron und vor den Gnadenthron. Gott betont, dass niemand in Aarons Nähe sein durfte. Aaron musste allein Sühne schaffen für das Volk Israel. Es durfte niemand bei ihm sein. Aaron musste dann vom Blut der beiden geschlachteten Tiere auch den Altar entsühnen. Das geschah, indem er die Hörner des Altars mit Blut bestrich und auch den Altar 7-mal mit Blut besprengte. Danach musste Aaron seine Hände auf den lebendigen Bock legen und alle Sünden des Volkes bekennen. Ein Mann musste den Bock in die Wüste bringen, beladen mit der Schuld des Volkes.

0: Es ist 17 Uhr.
1: 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Ich begrüße Sie zur Sendung Predigten und Themen. Von Reinhard Pilz hören Sie heute das Thema Echte Nachfolge. Alles auf eine Karte setzen.
2: Nachfolge, alles oder nichts. Im Jahre 1914 bereitete der britische Forscher Ernest Shackleton eine Expedition vor, die als eines der größten Abenteuer in die Geschichte der Schifffahrt eingehen sollte. Die Durchquerung der Antarktis, aber zu Fuß. Um die richtigen Männer für sein Team, für dieses waghalsige Unternehmen zu finden, setzte dieser Forscher vor mehr als 100 Jahren folgende Annonce in eine Londoner Tageszeitung. Männer für gefährliche Reise gesucht. Geringer Lohn, eisige Kälte, monatelange Dunkelheit, ständig auf Fahrt. Wohlbehaltene Rückkehr ungewiss. Im Erfolgsfall Ehre und Anerkennung. Wem von euch hätte diese Annonce angesprochen? Die Begeisterung hält sich in Grenzen, aber immerhin, dieser Forscher erhielt 5000 Zuschriften. 5000 Männer bewarben sich, bei dieser Expedition mitzumachen. Also schon dieser Mann erlebte, es ist eine riesige Herausforderung, die passenden Leute zu finden, um ein ganz spezielles Projekt zu verwirklichen. Und ich möchte an diesem Abend fragen, welche Leute sucht denn Jesus Christus? Welche Art von Personen sucht Jesus für sein Projekt, alle Menschen, die auf dieser Erde leben, mit dem Evangelium zu erreichen? Welche Menschen sucht Jesus? Welche Menschen möchte Gott gebrauchen? Ich lese uns einen Text aus dem Neuen Testament. Lukas 9, Verse 57 bis 62. Lukas 9, 57 bis 62. Unterwegs sprach ein Mann Jesus an: Ich bin bereit, dir überall hin zu folgen. Jesus sagte zu ihm: Die Füchse haben ihren Bau und die Vögel ihr Nest, aber der Menschensohn hat keinen Platz, wo er sein Haupt hinlege. Zu einem anderen sagte Jesus: Folge mir nach. Er aber antwortete: Herr, erlaube mir erst noch meinen Vater zu begraben. Jesus sagte zu ihm: Lass doch die Toten ihre Toten begraben, du aber gehe hin und verkündige das Reich Gottes. Ein anderer sagte: Herr, ich will ja gerne mitkommen, aber lass mich erst noch von meiner Familie Abschied nehmen. Jesus sagte zu ihm: Wer seine Hand an den Pflug legt und zurücksieht, der ist nicht geschickt für das Reich Gottes. Soweit dieser, denke ich, sehr bekannte Text. Wir sehen hier, Jesus tut etwas sehr Ungewöhnliches. Anstatt Leute mit großen Versprechungen zu ködern, schießt er ihnen so eine richtige Breitseite vor den Bug. Anstatt Leute zu motivieren, anstatt Menschen zu gewinnen, zieht Jesus die Handbremse an. Und er sagt, mit anderen Worten, überlegt euch gut, ob ihr euch wirklich auf ein Leben mit mir einlassen wollt. Überschlagt die Kosten sehr genau und dann entscheidet euch, ob ihr den Preis bezahlen wollt. Denkt genau darüber nach, welche Motive euch antreiben. Wenn ihr nur auf Abenteuer aus seid, dann seid ihr falsch bei mir. Wenn es euch darum geht, eure Existenz zu sichern, Karriere zu machen, irgendeinen Lebensstandard zu erreichen, seid ihr bei mir falsch. Denn, sagt Jesus, ich habe nicht mal ein eigenes Kopfkissen, von einem Bett gar nicht zu reden. Und ich stelle wieder diese Frage vom Anfang. Welche Klasse von Personen sucht Jesus? Und hier lesen wir, Jesus sucht Menschen, die bereit sind, den Preis für ein Leben mit ihm zu bezahlen. Und Jesus sucht Menschen, die bereit sind, alles, sogar ihre nächsten Angehörigen, sogar ihre eigene Familie, ihre Verwandtschaft ihm unterzuordnen. Also die Schwelle zum Eintritt in die Schule von Jesus, die ist nicht niedrig und die Messlatte liegt sehr hoch. Wir lesen hier, Jesus Christus stellt sehr hohe Anforderungen an seine Kandidaten, an die Leute, die ihm nachfolgen wollen. Welche denn? Welche Anforderungen denn? Vielleicht ein hoher Intelligenzquotient? Nein. Vielleicht jahrelange Berufserfahrung? Nein. Körperliche Fitness? Nein. Herausragende Talente, Fähigkeiten? Nein. Die einzige Voraussetzung, wer Jesus nachfolgt, muss die klare Entscheidung treffen, ihn und sein Reich an die erste Stelle seines Lebens zu setzen und alle Lebensbereiche ihm unterzuordnen. Diese Entscheidung muss jeder treffen, der Jesus wirklich nachfolgen will. Natürlich kannte ich diesen Text auch schon lange vor dieser Predigt, aber als ich mich für diesen Vortrag vorbereitet habe, dann habe ich ganz neu mich gefragt, warum ist Jesus so extrem? Etwas mehr Feingefühl, etwas mehr Taktgefühl, etwas mehr Mitgefühl mit den Familien, mit den Eltern, das wäre angebracht gewesen. Weshalb denn diese scharfen Worte? Aber liebe Geschwister, hier wird klar, Jesus ruft nicht auf, unsere Familien zu beleidigen. Jesus ruft uns nicht auf, Gefühle mit Füßen zu treten. Aber Jesus zeigt, was absolute Priorität, was absoluten Vorrang hat. Sein Reich und die Rettung von Menschen. Die Bekanntmachung der guten Nachricht. Gottes Reich hat absolute Vorfahrt und alles andere und alle anderen müssen warten, müssen sich ihm unterordnen. Und wenn wir diese Frage wieder stellen, weshalb ist Jesus so radikal? Die Antwort heißt, weil sein Auftrag so wichtig ist, weil er so dringend ist, weil es um Leben und Tod geht, um die Rettung von Menschen. Und wenn es darum geht, Menschen zu retten vor der ewigen Verlorenheit, vor der ewigen Verdammnis, dann muss ich alles andere dieser Rettungsaktion unterordnen. Dann kann man nicht auf die Gefühle Einzelner Rücksicht nehmen. Warum? Es geht um Leben und Tod. Es geht um Menschen, das Wertvollste überhaupt. Ich las einen interessanten Bericht von der Andrea Doria. Das war ein 212 Meter langer Luxusliner, ein echter Ozeanriese und war der Stolz der gesamten italienischen Nation. Ausgestattet mit allen denkbaren, mit allen möglichen Raffinessen, galt die Andrea Doria als das luxuriöseste Kreuzfahrtschiff ihrer Zeit. Auf der 51. Kreuzfahrt dieses Ozeanriesen quer über den Atlantik nach New York mit 1700 Passagieren an Bord ereignete sich die Katastrophe. Am 26. September 1956 wurde die Andrea Doria in dichtem Nebel von einem schwedischen Dampfer gerammt. Dieser Dampfer riss wirklich in Bruchteilen von Sekunden ein riesiges Leck in die Seite dieses Kreuzfahrtschiffes und innerhalb kurzer Zeit, innerhalb weniger Minuten drangen immense Wassermassen in dieses Kreuzfahrtschiff ein. Sehr schnell bekam der Koloss Schlagseite, neigte sich und begann zu sinken. Der Untergang der Andrea Doria hätte zur größten zivilen Schifffahrtskatastrophe werden können, so gleich nach dem Untergang der Titanic. Aber durch die schnelle Aktion, durch viele Menschen, die hier geholfen haben, wird es zur größten Rettungsaktion in der Geschichte der Seefahrt. 1660 Passagiere werden gerettet und nur 46

Reste, zusätzliche Arbeit, weniger Verpflegung. Mit der Ruhe und Beschaulichkeit war es vorbei. Aber wir lesen in der Geschichte, es gibt viele Augenzeugenberichte von damals, wir lesen, dass viele Passagiere diese Opfer sehr gern brachten. Es gab sogar Passagiere, die ihre eigenen Kabinen diesen Schiffbrüchigen zur Verfügung stellten. Die wussten genau, hier geht's um Leben und Tod. Hier müssen unsere Wünsche nach Bequemlichkeit zurückstehen. Jetzt geht es nicht um unsere Pläne und Vorstellungen. Jetzt geht es nicht darum, wie wir uns fühlen, sondern jetzt ist nur eins wichtig, dass all diese Menschen, die sich in Lebensgefahr befinden, gerettet werden und heil nach Hause kommen. Darum geht's. Das ist wichtig. Und deshalb müssen alle unsere privaten Wünsche, unsere Vorstellungen, unsere Bequemlichkeit, all das muss zurücktreten. Weil es geht um etwas viel Wichtigeres. Es geht um die Rettung dieser Menschen. Liebe Geschwister hier in Barntrup, Jesus will retten. Jesus möchte, dass alle heil nach Hause kommen, zum Vater. Und dazu möchte er dich gebrauchen und dazu möchte er mich gebrauchen. Und eben gerade darum, weil es bei dieser Rettungsaktion um ewiges Leben und um ewigen Tod geht, müssen deine Pläne, müssen deine Wünsche, müssen deine Gefühle zurücktreten. Jesus hat Vorfahrt und die Menschen, die verloren sind. Liebe Freunde, unsere privaten Projekte, unsere Ziele, alles das, was wir planen, wenn wir jetzt eine Umfrage machen könnten und jeder könnte erzählen, was er so geplant hat in den nächsten Wochen und Monaten, wir würden von vielen interessanten Projekten und Vorhaben hören. Und all das, was uns bewegt, was uns privat beschäftigt, ist gut und ist wichtig, aber es gibt Wichtigeres. Ganz klar, wir machen uns sehr viele Gedanken um unsere Zukunft. Wir fragen sehr oft, was wird morgen sein? Was wird sein, wenn ich diese Etappe gut überstanden habe? Wenn ich die nächste Etappe in Angriff nehmen kann? Wir machen uns viele Gedanken um unsere Zukunft. Das ist wichtig, das ist gut, aber es gibt Wichtigeres. Und Jesus Christus sagt dir, weißt du was? Alle Fragen, alle Sorgen, alle Details, die irgendwie mit deiner Zukunft zu tun haben, die habe ich unter Kontrolle. Dein Leben ist ganz sicher in meiner Hand, sagt Jesus. Ich sorge für dich. Dafür garantiere ich mit meinem Wort und ich tue es, ich tue das sehr gern. Aber es gibt Wichtigeres. Was denn, fragen wir? Gehe hin und verkündige das Reich Gottes. Setze dich dafür ein, dass andere Menschen das erleben, was du erlebt hast. Setze dich dafür ein, dass noch mehr Menschen in den Himmel kommen. Setze deine Gaben, deine Talente, deine Mittel dafür ein, dass noch mehr Menschen diese Erfahrung machen, die du gemacht hast, die dein Leben komplett verändert hat mit Jesus Christus. Liebe Freunde, liebe Geschwister, ich freue mich, dass so viele Jugendliche heute da sind. Wenn ihr spürt, Jesus ruft mich, dann geht los. Dann trefft mutige Entscheidungen. Dann geht den ersten oder den nächsten Schritt. Mir ist hier deutlich geworden, der, der sein eigenes Leben für uns gegeben hat, der hat auch das Recht, absoluten Gehorsam von uns zu fordern. Man könnte fragen, wenn nicht er, wenn nicht Jesus, wer dann? Hier sitzen auch Eltern. Ich gehöre auch dazu. Wir haben 3 Kinder. Liebe Eltern, wenn eure Kinder von Jesus Christus berufen sind, ihm zu dienen, vielleicht hauptamtlich, in Gemeinde, in Mission, vielleicht eine Ausbildung zu machen für den hauptamtlichen Dienst, macht ihnen das Leben nicht schwer, sondern macht ihren Weg frei. Die Pläne, die wir als Eltern für unsere Kinder machen, die sind wichtig. Aber Jesus sagt, es gibt noch Wichtigeres. Es geht nicht zuallererst um uns, um das, was wir planen, sondern es geht um Gottes Reich und es geht um seine Ziele. Mir ist aufgefallen an dieser Passage, die, wie ich schon sagte, wirklich so bekannt ist. Vielleicht habt ihr schon viele Predigten über Lukas 9 gehört, über diesen bekannten Text. Mir ist ganz neu aufgefallen, die Leute, denen Jesus in diesem Bibeltext begegnet, die hatten anscheinend gute Argumente,
um erst noch viele Dinge

0: oder bestimmte Dinge in ihrem Privatleben auf die Reihe zu bringen. Also da hatten die gute Argumente dafür anscheinend, um in ihrem Privatleben noch so manches in Ordnung zu bringen, bevor sie sich ganz auf Jesus einlassen wollten. Aber dabei war ihnen ein verhängnisvoller Denkfehler unterlaufen. Nämlich der Denkfehler, dass später auch noch ein guter Zeitpunkt sei, um Jesus nachzufolgen. Ein Wort fällt hier ganz besonders auf, das Wort zuvor. Und das Wort zuvor sagt alles. Erlaube mir, zuvor hinzugehen. Und dieses Wort zuvor kann Jesus nicht akzeptieren, wenn er der Herr ist. Warum? Eigentlich sagen diese Menschen damit, Jesus, du bist mir wichtig. Jesus, du bist mir wirklich wichtig, aber es tut mir leid. Es gibt ein paar Menschen, die sind mir noch wichtiger, die sind noch vor dir dran. Jesus ruft uns alle, dich und mich, in seine Nachfolge. Und vielleicht haben wir diese Entscheidung für Jesus vor vielen Jahren getroffen. Bei mir liegt diese Entscheidung viele Jahre zurück. Und dieser Ruf von Jesus erreicht mich trotzdem immer wieder neu. Folge du mir nach. Setze dich dafür ein, dass viele Menschen Rettung und Heil erleben. Und wenn uns Jesus ruft, dann gibt es kein einziges Argument, das uns entschuldigen könnte. Weder unsere Heiratspläne noch unsere Partnerschaft. Weder unsere begrenzten Fähigkeiten noch die berufliche Laufbahn, die wir einschlagen wollen. Jesus sagt, noch nicht einmal unsere Familie darf uns davon abhalten, mit ihm ernst zu machen. Wer diesen Text liest, dem kommt vielleicht eine ganz interessante Frage. Was ist denn aus diesen drei Menschen geworden? Habe ich mich auch gefragt. Man liest nichts mehr davon. Haben die diese Herausforderung von Jesus angenommen? Haben sie sich rufen lassen? Oder hat sich ihre Spur irgendwo im Nirgendwo verloren? Wir wissen es nicht. Die Geschichte ist offen. So wie vielleicht die Geschichte deines Lebens. Und die Frage heißt, was tust du? Jesus sucht noch immer Mitarbeiter für sein Lebensrettungsteam. Und dazu braucht er dich. Und er möchte dich als seinen Lebensretter in seinem Team. Ihr wisst, dass wir einen ganzen Teil unseres Lebens in Südamerika verbracht haben. Und in Paraguay gibt es viele Geschichten, die mit der Kultur zu tun haben. Und es gibt auch eine interessante Parabel oder eine Geschichte von einem Huhn und einem Schwein. Ein Huhn und ein Schwein waren sehr eng befreundet und irgendwann kamen die auf die Idee, eine Party zu veranstalten für ihre anderen Freunde. Und als die mit diesen Planungen für diese Feier beschäftigt waren, kam irgendwann auch die Sprache auf das, was man zum Essen anbieten wollte. Ja, was machen wir denn als Festbankett? Das Huhn hatte eine Idee und sagte, warum bieten wir nicht Spiegeleier mit gebratenem Schweinespeck an? Und das Schwein war von dieser Idee gar nicht begeistert und sagte, das könnte dir so gefallen. Dich kostet das nur ein paar Eier, aber mir geht's an den Kragen dabei. Liebe Freunde, bei Mission geht's nicht um ein paar Eier. Es geht auch nicht um ein paar Almosen, die wir geben. Es geht auch nicht um ein paar Gebete, die wir sprechen. Sondern es geht um uns, um unsere Person, um unsere Leidenschaft, um unsere Liebe. Es geht uns wirklich an die Substanz. Echte Mission erfordert Opfer. Der Begriff Opfer kommt aus dem Alten Testament und ist ganz eng verbunden mit Leid, mit Tod, mit Sterben. Das heißt, wenn wir wirklich Mission treiben wollen, dann geht das nicht ohne Opfer. Und wenn wir ein echtes Opfer bringen, irgendwas stirbt in uns. Das ist immer so. Deshalb fällt uns das Opfer so schwer. Irgendwas stirbt immer in uns. Vielleicht unser Stolz, vielleicht unser Egoismus, vielleicht ein Plan, an den wir uns so sehr gehangen hatten, irgendein Lebenstraum, den wir uns so gerne erfüllen wollten. Und irgendwann stellen wir fest, Gott hatte andere Pläne mit mir. Echte Mission erfordert immer Opfer. Opfer an Zeit, an Personal, Gemütlichkeit. Liebe Freunde, Jesus hat nicht irgendwas von sich gegeben, sondern sich selbst. Er wurde arm für uns. Er wurde arm für euch, damit ihr durch seine Armut reich würdet, schreibt Paulus an die Korinther. Ich hatte schon mal erwähnt, ich wiederhole das jetzt sehr gerne, dass es viele Missverständnisse gibt zum Thema Mission und Missionar. Mir begegnet das immer wieder, wenn die Leute mich fragen, was ich von Beruf bin und ich sage Missionar, da kommen wirklich immer wieder die interessantesten Vorstellungen, was die Leute mit diesem Beruf verbinden. Das Wort Missionar kommt von dem lateinischen Begriff Missio. Und Missio ist kein christliches Wort, das heißt einfach Auftrag. Das heißt, Missionar ist jemand, der einen Auftrag erhalten hat. Das heißt aber auch, jeder Mann, jede Frau, der Jesus oder die Jesus nachfolgt, ist ein Missionar, eine Missionarin. Denn jeder von uns, die wir Jesus lieben, haben wir einen Auftrag von ihm erhalten. Jeder Christ ist wirklich ein Missionar. Und das Tolle daran ist, jeder von uns hat nicht nur einen Auftrag erhalten, sondern eine hervorragende Ausrüstung, um diesen Auftrag auszuführen. Vielleicht fragt ihr euch jetzt, ja, was soll denn das für eine Ausrüstung sein? Es ist eine Ausrüstung, die uns unser Schöpfer anvertraut hat, jedem von uns. Und das Geniale ist, jeder von euch hat heute Abend diese Ausrüstung mitgebracht. Seid ihr euch dessen bewusst? Jeder von euch hat von Gott eine wunderbare Ausrüstung erhalten, um seinen Auftrag als Missionar oder Missionarin auszuführen. Es handelt sich nämlich um 5 wunderbare Körperteile, mit denen uns unser Schöpfer gesegnet hat. Mission macht man zuallererst mit dem Herzen. Mit dem Herzen, das für die Verlorenen schlägt. Mit dem Herzen, das die Menschen liebt, die noch weit weg von Gott sind. Mission machen wir zweitens mit unseren Augen. Hebt eure Augen auf und seht die Felder an, sie sind reif zur Ernte, sagt Jesus. Mission machen wir mit unseren Augen, indem wir unsere Perspektive ändern. Wegblicken von unseren kleinen oder großen privaten Angelegenheiten hin zu den Menschen, die Jesus brauchen. Mission machen wir drittens mit unseren Händen. Unsere Hände, die bereitwillig geben, damit Gottes Wort läuft. Mission tun wir viertens mit unseren Knien, die sich beugen, um zu beten. Und Mission machen wir fünftens mit unseren Füßen, die losgehen, hingehen, dahin, wo Gott uns sendet. Floyd McClung, ist ein Missionar und wurde mit seiner Familie von Gott nach Amsterdam berufen, in das Rotlichtviertel, um dort eine evangelistische Arbeit aufzubauen, wirklich dort inmitten von Bordellen, Spielcasinos, Nachtclubs. Gleich das Haus neben dieser Arbeit war eine Satanskirche. Und Floyd McClung hat gesagt, Gott hat uns berufen, um hier wirklich sozusagen im Vorort der Hölle sein Reich zu bauen. Und die Arbeit, das ist schon eine ganze Anzahl Jahre her, die ist sehr gewachsen in dieser Zeit, ist bis heute eine blühende Arbeit in Amsterdam. Und Floyd McClung hat mal berichtet, dass er ab und zu von Leuten in Gemeinden gefragt wurde. Und er hat gesagt, oder die Leute haben ihn gefragt, wie könnt ihr das machen, als Eltern mit euren Kindern an so einem Ort zu wohnen? Ein Ort voller Perversion, voller Sünde, voller Schande. Wie mutet ihr das euren Kindern zu? Und er hat geantwortet, da, wo wir im Zentrum des Reiches Gottes leben, leben wir am sichersten Ort der Welt, egal ob das in Amsterdam ist, in Afghanistan oder in Deutschland. Und dann sagte er noch, ich glaube, dass die Christen, die einfach so ihr Leben leben wie alle anderen auch, die sich zufrieden geben mit ihrem Beruf, mit ihrer Laufbahn, mit ihrem Eigenheim, mit ihrem Gottesdienstbesuch, sagt er, ich glaube, diese Christen leben in einer viel größeren Gefahr, weil sie sich nie die Frage stellen, ehrlich die Frage stellen, bin ich am richtigen Ort oder ruft mich Gott vielleicht woanders hin, Schritte zu gehen. Lasst uns hinausgehen zu Jesus aus dem Lager und seine Schmach mittragen, die er getragen hat, schreibt der Verfasser des Hebräerbriefes. Also, ich wiederhole das nochmal, lass dich von Jesus rufen, er sucht Mitarbeiter für sein Lebensrettungsteam. Und eins kann ich wirklich jedem versichern, wenn du wüsstest, wie glücklich man wird, nicht nur wenn man Jesus nachfolgt, sondern wenn man sich wirklich von Herzen dafür einsetzt, dass auch andere Menschen diesem Herrn dienen, dass auch andere Menschen diesem Herrn nachfolgen. Wir würden keine Minute zögern. Ich hatte euch erzählt, dass ich aus Sachsen komme. Dort bin ich aufgewachsen. Und in der Nähe der Stadt, wo ich aufgewachsen bin, gibt es eine Burg. Ganz stolz und majestätisch thront diese Burg auf einem Felsen. Die ist sehr alt. Diese Burg heißt Burg Griebstein. Unten an diesem Felsen fließt ein Fluss vorbei, also ein ganz idyllisches Bild. Und als Jugendlicher habe ich einmal an einer archäologischen Ausgrabung an dieser Burg oder auf dieser Burg mitgemacht. Wir hatten einen Lehrer, unser Biologielehrer, der war nebenbei Hobbyarchäologe, und er hat uns Jungs für so ein, er nannte das Ausgrabungslager, begeistert. In den Winterferien ging es dann los. Wir Jungs haben natürlich sofort davon geträumt, auf der Burg Griebstein irgendeinen legendären Schatz zu heben. Und dann ging es also los. Ich kann mich da sehr gut noch dran erinnern, an diese Zeit. Ich muss euch aber sagen, diese Ausgrabung war alles andere als berauschend. War wirklich beinharte Knochenarbeit. Wir waren so drei Grabungsteams. Ein Team musste auf dem Burghof graben im Winter, das hatte ich schon erwähnt. In einem anderen Team wurde die alte Burgküche zugeteilt. Und ich war in dem Team, was den zugeschütteten Burgbrunnen ausgraben sollte. Also ich muss euch sagen, das war die reinste Sklavenarbeit. Weil wir mussten da so im Halbdunkel knöcheltief im Schlamm und Schlick stehen und das Geröll, was in diesem Brunnen war, in einen Eimer schaufeln, der dann über so eine Rolle mit dem Strick nach oben gezogen wurde. Und das von früh bis abends, so legten wir diesen Brunnen Zentimeter für Zentimeter frei. Gefunden haben wir außer ein paar alten Tonscherben, außer einigen verrosteten Nägeln nichts. Ich wurde dann krank, hatte Grippe und konnte deshalb nach Hause fahren, und ich war heilfroh, dass ich diese Sache für mich erledigt hatte. Aber das ist der erste Teil der Geschichte. Und den zweiten Teil erzähle ich euch, wenn ich das nächste Mal komme. Den zweiten Teil erzähle ich euch jetzt. Stell dir vor, nur kurze Zeit später hat man genau auf dieser Burg wirklich einen grandiosen Schatz gefunden. Wertvolle Gefäße aus Silber und vieles mehr. Dieser Schatz kann bis heute bewundert werden auf dieser Burg im sogenannten Schatzgewölbe. Vor einiger Zeit war ich mit unseren Kindern dort und habe denen das Schatzgewölbe gezeigt und natürlich auch die Geschichte dazu erzählt. Habe meine Kinder gefragt, wisst ihr, liebe Kinder, wer nach diesem Schatz gesucht hat? Ich. Ja. Was ich damit sagen will, hätten wir das doch damals gewusst. Hätten wir gewusst, dass dieser Schatz, den wir so leidenschaftlich suchen, wirklich existiert, hätten wir gewusst, dass dieser Schatz eigentlich nur ein paar Meter entfernt wirklich da ist, mit welcher Begeisterung, mit welcher Leidenschaft hätten wir gegraben und gearbeitet, dann hätten wir gewusst, alle Anstrengungen, alle Strapazen werden sich lohnen, weil das, was auf uns wartet, diese große Entdeckung, stellt alle Arbeit, allen Schweiß, alle Anstrengung bei weitem in den Schatten, wiegt alle Arbeit, alle Anstrengung auf. Ich erzähle euch das, weil ich glaube, so ähnlich ist das mit Jesus Christus. Wer noch nicht zu ihm gefunden hat, wer den Schatz, der Jesus heißt, noch nicht gefunden hat, der hat keine Ahnung, wie unvergleichlich es ist, mit diesem Herrn unterwegs zu sein. Der hat keine Ahnung davon, dass dieser Schatz, den man findet, alles andere aufwiegt. Dass dieser Schatz, den man findet, so wertvoll ist und so beglückend, dass man gar nicht mehr an das zurückdenken möchte, was man hinter sich gelassen hat. Und ich sage es euch, ich sage es dir, aus ganzem Herzen, es lohnt sich wirklich, Jesus Christus nachzufolgen. Vielleicht denken jetzt manche, ja, das muss der sagen, das hat er bestimmt in einem theologischen Buch so gelesen. Aber das sage ich, weil ich das selber erfahren habe. Als ich 20 Jahre alt war, machte Jesus mir klar, dass ich nicht nur meine Schraubenschlüssel und meinen Monteursanzug an den Nagel hängen sollte, sondern auch meinen gesamten Beruf als Mechaniker. Und ich sage das euch wirklich ganz offen, ich habe nie davon geträumt oder habe mir das nie gewünscht, irgendwie im christlichen Dienst zu landen, so als Prediger oder Missionar oder Pastor oder was auch immer. Sowas, so eine Art von Beruf, das stand auf meiner Prioritätenliste nicht nur weit unten, das kam überhaupt nicht vor. Ich habe mir das nie gewünscht, vor Menschen zu sprechen. Ich bin eigentlich von meiner Persönlichkeit her schüchtern. Und in der Schule war das immer ein Horror für mich, wenn ich was sagen sollte, wenn die Lehrerin mir eine Frage gestellt hat. Ich lief dann immer sofort ganz rot an und das war ein absoluter Graus für mich, vor anderen zu sprechen. Also ich habe mir das wirklich nie gesucht, hatte den jungen Leuten schon erzählt am Samstag, ich wollte sehr gerne Chemie studieren, wollte dort Karriere machen mit einem guten Gehalt und einer sicheren Position. Aber es kam anders, denn Jesus hatte andere Pläne. Und ich bin heute so dankbar, dass Jesus diese anderen Pläne hatte und dass er mich in eine ganz andere Richtung geführt hat, als ich mir das vorgestellt hatte. Und ich möchte nicht tauschen, nicht mit irgendeinem Chemieingenieur oder mit wem auch immer. Die Frage ist, welcher Schritt ist dran in deinem Leben? Und vielleicht besteht ja der nächste und wichtigste Schritt für dich darin, dich heute mehr oder einen Schritt mehr auf Jesus Christus einzulassen. Und ich möchte euch das sagen, damit mich niemand missversteht. Es geht wirklich nicht darum, nach christlichen Werten zu leben. Oder es geht wirklich nicht um irgendeine Anstrengung, noch heiliger zu sein. Es geht noch nicht mal darum, Gemeindemitglied zu werden, sondern es geht darum, ein neues Leben zu erfahren. Nur wenn jemand von Neuem geboren wird, kann er das Reich Gottes sehen. Die Bibel sagt es uns so deutlich, jeder Mensch braucht eine geistliche Neugeburt. Diese Neugeburt ist ein Wunder. Wir können es nicht erklären, wie das geschieht und wie das funktioniert. Es ist ein Wunder, was nur Gottes Geist wirken kann und in uns bewirken kann. Aber wir können ihm grünes Licht geben, indem wir Jesus unser Leben anvertrauen, ihm sozusagen die Herrschaft über unser Leben geben, damit er dieses Wunder in uns bewirkt. Wenn ich an meine eigene biologische Geburt denke, ich kann mich an nichts erinnern. Und wenn mich jemand fragt, wie das abgelaufen ist und wer da alles dabei war und was ich da gefühlt habe und wie der Raum aussah, also das tut mir leid, ich weiß davon wirklich nichts mehr. Aber ich weiß, dass ich geboren wurde. Und ich weiß, dass das am 31. Januar geschah. 10:45 abends an einem Samstag vor sehr vielen Jahren. Und seitdem lebe ich. Und dafür gibt's Zeugen, nämlich meine Eltern. Und so ähnlich ist es mit Jesus Christus. Wie diese geistliche Geburt funktioniert, ist geheimnisvoll. Ist ein Wunder. Aber ich weiß, dass es funktioniert. Und ich weiß, dass der Heilige Geist jedem dieses ewige Leben schenken will und schenken wird, der diese Entscheidung trifft, ganze Sache mit ihm zu machen. Ich möchte euch zum Schluss noch eine Erfahrung weitergeben, die mir auf dem Herzen liegt, an die ich denken musste, als ich mich vorbereitet habe, über dieses Thema zu sprechen. Vor einiger Zeit hatte ich mich mit einem anderen Missionar in Bolivien, in der großen Stadt Santa Cruz, getroffen. Als ich dort ankam, wusste ich nicht, dass wir gerade so mittendrin in den wilden Tagen des Karnevals waren. Da wird in Lateinamerika und besonders in Bolivien und Brasilien unwahrscheinlich ausgelassen gefeiert. Also da arbeitet niemand, niemand geht zur Schule. Alles sind außer Rand und Band. Und als wir unsere Arbeit dort getan hatten in dieser Stadt und ich bereitete mich wieder auf meine Abreise vor, stellte ich mich an die Straße, hielt ein Taxi an, um mich zum Flughafen fahren zu lassen. Mit dem Taxifahrer kam ich schnell ins Gespräch, ein junger Mann, 22 Jahre, Jorge, sein Name. Und wir sprachen auch über den Glauben an Gott. Und dieser Mann, junger Mann, sagte, ja, das ist wirklich wichtig, an Gott zu glauben. Aber weißt du, jetzt gerade in den wilden Tagen des Karnevals ist es unwahrscheinlich schwierig. Es gibt so viele Versuchungen und eigentlich kann man überhaupt nicht stark bleiben, sondern da wird fast jeder von uns jungen Leuten schwach. Und meine Antwort war, du hast sicher recht. Aber weißt du, wenn ich mit Jesus Christus unterwegs bin, dann kommt eine ganz neue Kraft in mein Leben. Eine Kraft, die ich vorher nicht gekannt habe. Eine Kraft, die es mir ermöglicht, auch Nein zu sagen, standhaft zu bleiben. Jesus treu zu bleiben. Ich erzählte diesem jungen Mann noch mehr von Jesus, aber mittlerweile waren wir auf dem Flughafen angekommen und ich wollte gerade aussteigen und dann hielt mich irgendetwas zurück und mir wurde klar, das ist Gottes Zeitpunkt, das ist ein Moment, den Gott uns schenkt, ein Moment, den wir nicht verlieren dürfen. Und ich setze mich wieder hin, frage ihn, hast du noch ein bisschen Zeit? Ja, natürlich. Und wir sprachen über Gott und irgendwann fragte ich, Jorge, kannst du dir vorstellen, diesem Jesus, über den wir gerade gesprochen haben, nachzufolgen, ihm die Herrschaft über dein Leben anzuvertrauen, dich ganz auf ihn einzulassen? Und er sagte, ja, das möchte ich. Und wir haben dort im Taxi gebetet, ganz unspektakulär, ganz einfach. Und Gott hat durch seinen Heiligen Geist diesen Menschen erreicht. Was ich damit sagen möchte, es reicht nicht, wenn wir christlich erzogen sind, wenn vielleicht die christliche Gemeinde seit vielen Jahren unser Zuhause ist. Es reicht nicht, wenn wir die Bibel kennen. Was wir brauchen, ist neues Leben in Jesus. Und vielleicht sitzt heute Abend jemand hier, dem es so ähnlich geht wie diesem jungen Mann in Bolivien. Du denkst, dass du ja ein guter Christ bist, aber so ganz sicher bist du dir doch nicht. Ich möchte dir einfach Mut machen und möchte dich herausfordern. Wenn du dir nicht 100%ig sicher bist, dass du dieses neue, nie endende Leben mit Jesus schon hast, dann verpasse nicht die Chance dieses Gottesdienstes. Verpasse nicht die Gunst der Stunde und mache diese Sache fest mit Jesus Christus. Ich ermutige dich, diesen Schritt des Glaubens zu tun und eine Entscheidung des Vertrauens zu treffen. Jesus wartet schon lange auf dich. Folge ihm nach und verkündige das Reich Gottes. Amen.
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1: Es ist 18 Uhr.

0: noch ein Detail. Wir haben vier Namen gefunden von dem Messias, nicht wahr? Stein des Anstoßes, Fels des Strauchens, Schlinge, Fallstrick. Aber es gibt noch einen fünften Namen. Er wird zum Heiligtum sein. Er wird zum Tempel sein. Und jetzt verstehen wir, warum der Herr Jesus im Tempel in Johannes 2 den führenden Juden gesagt hat, brecht diesen Tempel ab. Und in 3 Tagen werde ich ihn wieder aufrichten. Und die sagen, ja, aber an diesem Tempel ist 46 Jahre gebaut worden und du willst ihn in 3 Tagen aufrichten. Aber dann erklärt uns Johannes, er sprach eben von dem Tempel seines Leibes und damit auch von seiner Auferstehung. Aber hier wird deutlich, eben alttestamentlich, da wird schon erklärt, dass der Messias ist der wahre Tempel Gottes. In ihm ist der dreieine Gott hier auf dieser Erde in dieser einzigartigen Weise gegenwärtig, besondererweise gegenwärtig gewesen. Wir lesen ja in Johannes 1, Vers 14, das Wort war Fleisch und wohnte unter uns. Örtlich heißt es dort, zeltete. Das ist eine Anspielung eben auf das Zelt der Zusammenkunft, die Stiftshütte. Eben er, der Tempel Gottes hier auf Erden. Und in Kolosser 2, ich gebe die Stelle kurz an, steht, dass die ganze Fülle der Gottheit leibhaftig in ihm wohnt. Und das muss man so verstehen. Leibhaftig heißt, in dem Menschen Jesus ist der dreieine Gott wohnhaft. Also Kolosser 2, Vers 9. Denn in ihm wohnt die ganze Fülle der Gottheit, das ist der Vater, Sohn und Heiliger Geist, leibhaftig und ihr seid vollendet in ihm. Und so ist er der Tempel Gottes gewesen hier auf Erden und wurde verworfen. Aber dieser verworfene Stein sollte ein Eckstein sein, aus dem etwas ganz Neues entsteht, ein ganz neuer Tempel. Und das ist der Tempel der Gemeinde. Nun natürlich in 1. Petrus 2, da schreibt Petrus an Juden. Und all diese gläubigen Juden bilden zusammen dieses Tempelhaus. Aber das werden wir gleich sehen, wenn wir das noch kombinieren mit Epheser 2. Dort erklärt Paulus, dass Menschen aus den nichtjüdischen Völkern, die zum Glauben gekommen sind, zusammen mit den gläubigen Juden diesen neuen Tempel bilden. Und das ist im Alten Testament nicht gesagt worden, dass es eben die Gemeinde geben wird als eine Vereinigung der gläubigen Heiden und Juden. Aber was man alttestamentlich sehen konnte, war, die Masse wird ihn verwerfen, aber es gibt einen Überrest aus dem jüdischen Volk, der eben an ihn glauben würde. Und in Verbindung mit diesem Überrest wird dann ein neuer Tempel entstehen. So wie das in 1. Petrus 2 beschrieben ist. Ihr seid ein geistliches Haus. Aber gehen wir ganz kurz weiter in Jesaja 8, denn es ist wichtig, dass man da den Zusammenhang hat mit jedem Vers. Jetzt haben wir gesehen, Vers 15 bezieht sich auf das Jahr 70 und diese schreckliche Zerschmetterung. Und gefangen werden, übrigens damals wurden 97.000 in die Kriegsgefangenschaft abgeführt. Und jetzt Vers 16.
1: Ich soll verschließen die Offenbarung, versiegeln die Weisung in meinen Jüngern.
0: Jawohl. Also versiegle das Gesetz, versiegle die Tora. Wenn eine Tora, das hebräische Alte Testament, versiegelt ist, dann kann man es nicht mehr lesen, oder? Dann kann man es nicht mehr studieren. Also mach aus der Bibel ein geschlossenes Buch für sie. Und das deutet an, die Verblendung und Verfinsterung, die über Israel kommen sollte wegen der Verwerfung des Messias. Sie würden die Bibel nicht mehr verstehen können. Also der Blick für den Messias, der ja das Zentrum der Bibel ist, würde ihnen verschlossen werden. Und die Tatsache ist 2000 Jahre rabbinisches Judentum. Und nur eine Kostprobe. Ich war in Daniel 9, haben wir in der Vergangenheit genau nachgerechnet, wie dort die Jahrwochen klar angeben, dass der Messias im Jahr 32 nach Christus kommen würde als Fürst. Das hat sich genau am Palmsonntag erfüllt, als der Herr Jesus nach Jerusalem eingeritten ist auf dem Esel. Bis zum Jahr 32 sollte er kommen als Fürst, aber danach würde er dann ausgerottet werden und nichts haben. Und dann würde das Volk des kommenden Fürsten kommen, erscheinen und wird die Stadt und das Heiligtum zerstören, was dann im Jahr 70 geschehen ist. Alles ist ganz klar und auch in der rabbinischen Literatur, in den Kommentaren kann man lesen, dass sich das auf das Jahr 70 bezieht. Zerstörung von Tempel und Stadt. Ja gut, aber wer ist dann dieser Mann, der im Jahr 32 gekommen ist? Und Moshe ben Maimon, der größte Rabbiner im Mittelalter, im Judentum, der ist heute noch die führende Autorität in allen möglichen Streitfragen. Moshe ben Maimon hat einen Brief an eine Gemeinde in Jemen geschrieben im 13. Jahrhundert. Und da hat er gesagt, Daniel hat uns die Wissenschaft der Zahlen kundgetan, aber sie sind uns verborgen. Und es ist so, dass diese Zeiten in Daniel abgelaufen sind und der Messias ist nicht gekommen. Und darum haben die Weisen gesegneten Andenkens, das sind die alten Rabbiner, so nennt man sie, die Chachamim, Sichronam, Livracha, ihr Gedächtnis sei gesegnet, die hätten gesagt, dass man diese Zahlen nicht nachrechnen soll, weil man sonst dem Einfachen ein Ärgernis bietet, das sie zu Fall bringt, wenn sie feststellen, dass diese Zeiten vergangen sind und der Messias ist nicht gekommen. Und darum hätten sie gebetet, dass diejenigen, die es trotzdem berechnen, dass deren Gemüt zerspringen soll und ihre Rechnung zunichte werden sollte. Es ist dramatisch, oder? Wenn man sich das so vorstellt. Und die sagen einfach, wir verstehen es nicht. Anstatt zu sagen, ja, die Zeit ist abgelaufen und der Messias ist gekommen. Wir verstehen das nicht und man soll es auch nicht nachrechnen. Das ist genau die Illustration zu Vers 16. Binde das Zeugnis zu, versiegle das Gesetz. Sie können es nicht sehen, das Licht ist ihnen genommen. Aber dann heißt es unter meinen Jüngern oder in meinen Jüngern. Das heißt also, nur die Jünger des Messias, die können die Bibel verstehen, richtig. Das ist wunderbar, oder? Also für die Masse, die den Messias verworfen hat, wird die Bibel ein geschlossenes Buch. Aber diejenigen, die der Überrest, der ihn angenommen hat, die können verstehen. Und dann der nächste Vers, 17 und 18.
1: Und will hoffen auf den Herrn, der sein Antlitz verborgen hat vor dem Hause Jakob, und will auf ihn harren. Siehe, hier bin ich und die Kinder, die mir der Herr gegeben hat als Zeichen und Weissagung in Israel vom Herrn Zebaoth, der auf dem Berge Zion wohnt.
0: Jawohl, wer sind denn diese Kinder da? Nun, da müssen wir einfach das Neue Testament aufschlagen, Hebräer 2. Liest jemand ab Vers 11.
1: Denn weil sie alle von einem kommen, beide, der da heiligt und die da geheiligt werden.
0: Also, der, welcher heiligt, das ist der Herr Jesus, der Messias. Die, welche geheiligt werden, das sind diejenigen, die durch ihn errettet werden. Die sind alle von einem, nämlich die gehen alle von dem Plan des Vaters aus, von Gott dem Vater. Weiter.
1: Darum schämt er sich auch nicht, sie Brüder zu heißen.
0: Also der Messias nennt diejenigen, die er errettet hat, nennt er Brüder. Und jetzt wird das belegt durch Psalm 22, indem er spricht.
1: Und spricht, ich will verkündigen deinen Namen meinen Brüdern

0: Gläubigen in den Gemeindezusammenkünften das Anbetungslob will er in den Herzen auslösen. Weiter.
1: Und abermals, ich will mein Vertrauen auf ihn setzen.
0: Ja, und das ist jetzt ein Zitat aus Jesaja 8, 17. Und ich will auf den Herrn harren, der sein Angesicht verbirgt vor dem Hause Jakob. Und ich will auf ihn hoffen. Das ist das Zitat von hier. Das heißt also, Gott wird sein Angesicht verhüllen vor Israel. Und das ist ein ganz interessanter Ausdruck, weil in der jüdischen Religionsphilosophie wurde ja dieser Begriff geprägt nach dem Zweiten Weltkrieg, die Gottesfinsternis. Und zwar weiß jemand, wer das war, dieser Ausdruck Gottesfinsternis, Martin Buber. Der hat ja die Martin Buber-Übersetzung gemacht auf Deutsch, nicht wahr? Eine Übersetzung des Alten Testamentes, die soll im Deutschen so ein bisschen die hebräische Sprachgewalt nachahmen. Und dieser Martin Buber ist vor den Nazi geflohen nach Amerika und hat dann dort Vorträge gehalten, die er später in einem Büchlein zusammengefasst hat mit dem Titel Gottesfinsternis. Und dieser eigenartige Ausdruck, den hat er selber erfunden, hat er nachgezeichnet nach dem Ausdruck Sonnenfinsternis. Ich meine, bei der Sonnenfinsternis ist die Sonne nicht weg. Sie ist da, aber sie ist verdeckt. Und er sagt, wir erleben eine Gottesfinsternis. Gott existiert. Und das sagt er in einem Zeitalter des Atheismus. Gott existiert, aber er ist in der Verborgenheit. Jawohl, das ist genau das, was hier gesagt wird. Dass Gott sein Angesicht vor dem Haus Jakob verbirgt. Aber der Herr Jesus sagt, quasi in Verbindung mit den Erlösten, ich will auf den Herrn harren, ich will auf ihn hoffen. Und dann haben wir den nächsten Vers in Hebräer 2, Vers 13. Ich will mein Vertrauen auf ihn setzen. Lesen wir jetzt weiter.
1: Und abermals, siehe da, ich und die Kinder, welche mir Gott gegeben hat.
0: Das ist jetzt wieder ein Zitat aus Jesaja 8, nämlich Vers 18. Siehe ich und die Kinder, die der Herr mir gegeben hat. Das ist also der Herr Jesus, der spricht. Und all die Kinder Gottes sind ein Geschenk des Vaters an ihn. Das entspricht genau Johannes 17, wo der Herr Jesus immer wieder sagt, Vater, ich will, dass die, welche du mir gegeben hast, er nennt sie immer die, du mir gegeben hast, siehe ich und die Kinder, die du mir gegeben hast. Also die Erlösten sind vom Vater, dem verworfenen Messias, geschenkt. Und dann sagt er, wir sind zu Zeichen und Wundern in Israel. Dieser Ausdruck Leot und Lemophet kann man auch übersetzen mit Warnung und Vorbild in Israel. Das heißt, alle diese gläubigen Juden und natürlich jetzt auch alle gläubigen Nichtjuden, die mit ihnen zusammengefügt sind nach Epheser 2, diesen neuen Tempel bilden, die sind ein Phänomen für sich. Und das ist immer wieder etwas, was man erleben kann, wie Juden überwältigt sind. Da kommen sie mit echten bibelgläubigen Christen in Verbindung, sagen aus Deutschland oder aus der Schweiz oder wo auch immer. Und dann diskutieren die ein bisschen über die Bibel. Und dann sagt der Jude, also sie kennen die Bibel viel besser als ich. Und es ist ein Phänomen, wie ist das möglich, dass Leute, die gar keine Juden sind, die Bibel besser kennen als sie? Das erlebt man immer wieder. Das ist etwas Fantastisches. Das muss auch so sein. Eben, das ist das. Wir sind zu Zeichen und zu Wundern in Israel. Aber jetzt gehen wir nochmal zurück zu Jesaja 8. Der nächste Vers wäre Vers 19.
1: Wenn sie aber zu euch sagen, ihr müsst die Totengeister und Beschwörer befragen, die da flüstern und murmeln, so spricht, soll nicht ein Volk seinen Gott befragen? Oder soll man für Lebendige die Toten befragen?
0: Jawohl, das ist das Problem, wenn jemand merkt, die Bibel ist mir verschlossen. Gott spricht nicht durch die Bibel zu mir. Dann ist man in der Gefahr, dass man versucht, andere Offenbarungsquellen anzuzapfen. Und das ist eben zum Beispiel der Spiritismus. Und dann wird hier gesagt, ja, und wenn sie dann zu euch sprechen, befragt die Totenbeschwörer und die Wahrsager, die da flüstern und murmeln, dann wird schon gesagt, was man als Antwort geben soll. Soll nicht ein Volk seinen Gott befragen? Wenn ihr plötzlich

0: sich da in mystischen Quellen sucht. Und denken wir gerade die Kabbalah, das ist ja ein unglaublicher okkulter Sumpf, der sich eben in den vergangenen 2000 Jahren im Judentum entwickelt und entfaltet hat. Man hat begonnen, okkulte Quellen anzuzapfen. Und weil man eben das Wort Gottes, die wirkliche Botschaft des Wortes Gottes nicht mehr erfassen konnte, hat man versucht, mit Überzahlenmystik und so weiter eben den verborgenen Sinn der Bibel zu erkunden. Und das geht also bis in die schwarze Magie hinein, bei der Kabbalah. Nur so ein Beispiel, als Rabin, Ministerpräsident von Israel, ermordet worden war, hatte so eine Gruppe von Kabbalisten, hatten die ein Ritual durchgeführt, wo man eine schwarze Kerze ausbläst, in der Nähe von seinem Palast. Also genau wie Voodoo-Zauber. Aber das wird versteckt quasi unter frommem Judentum, angeblich frommem Judentum. Und dann später kam die Ermordung von Rabin. Das ist übelste Sache. Und eben beim Spiritismus geht es eben nicht nur um Fantasie, sondern da sind wirkliche Mächte dahinter, aber eben dämonische Mächte, von denen Gott uns ganz ausdrücklich sagt, in 1. Korinther 10, ich will nicht, dass ihr Gemeinschaft mit den Dämonen habt. Also, dann sollen wir ihnen sagen, soll nicht ein Volk sein, Gott befragen. Wenn ihr merkt, dass ihr eben den verborgenen Sinn nicht mehr erfasst, dann müsst ihr nicht in okkulten Quellen suchen und mit Zahlen da herummogeln. Dann muss man zu Gott umkehren. Soll es für die Lebenden die Toten befragen? Und dann kommt Vers 20. Also Gott sagt, es gibt nur einen Weg zurück zur Bibel. Das war ja auch das Motto der Reformation. Man gemerkt hat, wie die Kirche im Laufe der Jahrhunderte sich so unendlich weit von der Bibel entfernt hatte, haben die Reformatoren erkannt, es gibt nur einen Weg zur Erneuerung, das ist zurück zur Bibel. Was ist dieser Aufruf hier? Zum Gesetz und zum Zeugnis. Und das ist eben der Aufruf für das Judentum, das den Messias verworfen hat. Wirklich zur Bibel und nicht zu okkulten Quellen. Zur Bibel und zum Zeugnis, das Gott über deinen Messias in diesem Wort gegeben hat. Nicht wahr? Vers 16 sagt, binde das Zeugnis zu. Versiegel das Gesetz. Also das Zeugnis in dem Wort Gottes. Der Jesus sagt den Pharisäern in Johannes 5 am Schluss, ihr beruft euch auf Mose, ihr beruft euch auf die Schriften und erforscht die Schriften. Sie sind es, die von mir zeugen. Also ihr müsst zurück zur Schrift und müsst erkennen, da ist der Herr Jesus bezeugt. Ihr müsst nicht sagen, wir verstehen diese Zahlen nicht und darum wollen wir das einfach nicht nachrechnen. Rechnet nach in Daniel und seht, da ist der Messias ist gekommen. Und dann wird erklärt, wenn sie nicht nach diesem Wort sprechen, zum Gesetz und zum Zeugnis, so gibt es für sie keine Morgenröte. Und was geschieht, wenn keine Morgenröte mehr kommt? Dann bleibt man in der Dunkelheit, in der tiefsten Finsternis. Ja, also ich finde es so eindrücklich, wie diese Verse eben einen inneren Zusammenhang haben. Oftmals kennt man eben nur Vers 14, gerade der Stein des Anstoßes, aber nicht die Fortsetzung. Und darum war es mir wichtig, dass wir da das etwas genauer angeschaut haben. Wir kommen jetzt zurück zu Psalm 118. Nach diesem Exkurs über den Stein des Anstoßes in Jesaja 8, den kostbaren Eckstein in Jesaja 28. Da wurde schon mal klar aus Vers 22, dass mit der Verwerfung des Messias etwas Neues entstehen wird. Eben, weil er ja zum Eckstein wird, als Verworfener. Und da habe ich eben schon erklärt mit 1. Petrus 2, dass diese gläubigen Juden, an die sich Petrus richtet, die sollten eben ein geistliches Haus bilden, in dem sie mit dem Herrn Jesus, dem lebendigen Stein, verbunden sind. Und der Herr Jesus selber hatte dieses neue Gebäude angekündigt zum ersten Mal, wo? Das erste Mal, wo er in den Evangelien spricht über die Gemeinde. Kann man sich gut merken. Es gibt zwei Stellen in den Evangelien, wo über die Gemeinde ausdrücklich gesprochen wird, die Ekklesia. Nur zwei Stellen. Matthäus 16 und Matthäus 18. Schlagen wir auf, Matthäus 16. Und da geht es eben um die Gemeinde weltweit, während dann Kapitel 18 die Ortsgemeinde behandelt. Also, es geht um die Frage, was sagen die Menschen, wer er, der Herr Jesus, der Menschensohn sei? Matthäus 16, Vers 13. Und dann werden so irrige Meinungen zitiert von den Jüngern. Und der Herr fragt, und was saget ihr dazu? Und dann kommt dieses schöne Bekenntnis von Simon Petrus. Wer liest? Vers 16.
1: Da antwortete Simon Petrus und sprach, Du bist Christus, des lebendigen Gottes Sohn. Und Jesus antwortete und sprach zu ihm, Selig bist du, Simon, Jonas Sohn, denn Fleisch und Blut hat dir das nicht offenbart, sondern mein Vater im Himmel. Und ich sage dir auch, du bist Petrus, und auf diesen Felsen will ich bauen meine Gemeinde, und die Pforten der Hölle sollen sie nicht überwältigen.
0: Jawohl, also der Herr nennt nun Petrus, Petrus, du bist Petrus. Im Griechischen steht da Petros, und das heißt ein Stein. Und dann sagt der Herr, und auf diesen Felsen will ich meine Gemeinde bauen. Was steht da im Grundtext für Felsen? Petra. Das ist ein anderes Wort. Und es ist so, dass in der Bedeutung überschneiden sich die griechischen Wörter Petros und Petra. Aber wenn man die Wörter so einander entgegensetzt, dann ist der Kontrast dieser, dass Petros eben den einzelnen Stein meint, während Petra bis hin zum das Felsmassiv bezeichnen kann. Und nun ist eben deutlich, dass dieser Fels nicht Petrus ist. Sonst hätte der Herr gesagt, auch ich sage dir, dass du bist Petros und auf diesen Petros will ich meine Gemeinde bauen. Das steht aber nicht. Sondern auf diese Petra, auf diesen Felsen. Und damit verweist der Herr Jesus eben auf den Felsen, den Petrus genannt hat, mit du bist der Christus, hebräisch der Messias, der Sohn des lebendigen Gottes. Und wir haben gesehen, wie das Alte Testament den Herrn Jesus eben als Fels des Strauchelns bezeichnet. In Jesaja 8. Und also auf diesen Felsen, von dem Petrus eben das Zeugnis abgelegt hat, du bist Christus, der Messias, der Sohn des lebendigen Gottes, auf diese Petra wird der Herr Jesus die Gemeinde bauen. Das ist nun eben das neue Gebäude, das entstehen sollte, nachdem die Masse Israels seinen Messias verworfen hatte. Lassen wir das mal offen und kommen nochmals auf 1. Petrus 2 zurück. Da haben wir doch eben in 2 Vers 8 gelesen. Lies das nochmals jemand?
2: Und ein Stein des Anstoßes und ein Fels des Ärgernisses. Da sie nicht gehorsam sind, stoßen sie sich an dem Wort, wozu sie auch bestimmt worden sind.
0: Jawohl, da haben wir ja schon besprochen. Das ist ein Zitat aus Jesaja 8, nicht wahr? Stein des Anstoßes und dann Fels des Ärgernisses. Und jetzt kann man dreimal raten, was im Griechen steht hier für Fels des Ärgernisses. Petra. Also Petrus benutzt den Ausdruck Petra von Matthäus 16 ausdrücklich für den Herrn Jesus. Während er sich selbst in diesem Brief mit dem ersten Wort des Briefes wie bezeichnet? Im Grundtext beginnt also der Brief mit Petros. Ein Stein. Apostolos, Jesu Christu und so weiter. Er bezeichnet sich im Brief mit dem ersten Wort als Stein, so wie der Herr Jesus ihn genannt hat, du bist Petros. Und den Herrn Jesus nennt er ausdrücklich mit Petra in 1. Petrus 2, Vers 8. Da bricht die ganze katholische Kirche zusammen. Ja, also ich war im Vatikan und habe gesehen, da oben in der Kuppel, im Dom, steht genau dieser Vers aus Matthäus 16. Aber bezogen auf Petrus. Und die ganze Kirche sei also gegründet auf diesen Menschen, Petrus. Aber die wahre Kirche ist gegründet auf den Felsen, den Sohn des lebendigen Gottes, auf den Herrn Jesus. Also, der Herr Jesus verheißt, dass er eben die Gemeinde, die Ekklesia, die er da nennt, meine Gemeinde, die wird er bauen auf den Felsen, eben den er selber ist. Nun, der Herr Jesus spricht da zu seinen Jüngern, das waren Juden. Aber in Epheser 2 erfahren wir eben noch mehr. Schlagen wir auf, Epheser 2. Der Epheserbrief wurde ja geschrieben an Christen, die aus dem Heidentum kamen. Sogar aus tiefstem Okkultismus. Nicht wahr? Die Artemis der Epheser wurde ja dort wahnwitzig verehrt. Und diese Göttin, da muss man sich vorstellen, das war so eine Art Gespenstergöttin. Die sagten ja auch, die Magie der Artemis sei die stärkste Magie, die es gäbe. Also das war finsterster Okkultismus. Aus all dem sind die Epheser herausgekommen, haben ihre Zauberbücher verbrannt, wie wir in Apostelgeschichte 19 nachlesen können. Und dann sagt der Apostel Paulus in Epheser 2, Vers 13, nachdem er erklärt hat, ihr wart früher ohne den Messias, habt kein Bürgerrecht von Israel, seid Fremdlinge gewesen, ohne Hoffnung, ohne Gott in der Welt. Und jetzt kommt:
1: In Christus Jesus aber seid ihr jetzt, die ihr vormals ferne gewesen seid, nahe geworden durch das Blut Christi. Denn er ist unser Friede, der aus beiden eines hat gemacht und hat abgebrochen den Zaun, der dazwischen war, nämlich die Feindschaft.
0: Jawohl. Also, der aus beiden eines gemacht hat, damit meint er aus den gläubigen Juden und den gläubigen Heiden, hat er eines gemacht. Das ist eben die Gemeinde. Und dann wird erklärt, die Zwischenwand der Umzäunung sei abgebrochen worden. Das war ja diese kleine Mauer mit einem Holzzaun darüber im Tempel zur Zeit Jesu. Mit dieser Abtrennung wurden Heiden von den Juden abgesondert. Das heißt also, Heiden durften hineinkommen in den Tempelvorhof bis zu dieser Abzäunung. Und nur Juden durften weiterschreiten. Und zwar stand sogar die Todesstrafe offiziell von den Römern anerkannt auf einen Heiden, der diese Abzäunung überschritt. Und jetzt sagt der Epheserbrief, Christus hat diese Trennmauer abgebrochen. Damals hat sie noch existiert, im Jahr 62. Erst 8 Jahre später haben die Römer diese dann zerstört und die ist nie mehr aufgebaut worden bis heute. Diese Zwischenwand. Weil der Tempel ja nie mehr aufgebaut worden war. Sonst würde man die schon wieder bauen. Aber bisher war das ja nicht mehr möglich. Und da wird gesagt, Christus hat also diese Trennung zwischen Heiden und Juden beendet. Und jetzt lesen wir noch weiter ab Vers 17 bis 22.
1: Er ist gekommen und hat verkündigt im Evangelium den Frieden euch, die ihr ferne waret.
0: Also die Fernen, das sind die Heiden. Die Nahen, das sind die Juden.
1: Und Frieden denen, die nahe waren. Denn durch ihn haben wir den Zugang alle beide in einem Geist zum Vater.
0: Also wir beide, meint wieder Juden und Heiden.
1: So seid ihr nun nicht mehr Gäste und Fremdlinge, sondern Mitbürger der Heiligen und Gottes Hausgenossen, erbaut auf den Grund der Apostel und Propheten, da Jesus Christus der Eckstein ist, auf welchem der ganze Bau ineinander gefügt wächst zu einem heiligen Tempel in dem Herrn, auf welchem auch ihr miterbaut werdet zu einer Behausung Gottes im Geist.
0: Jawohl. Also hier wird nun erklärt, eben der Tempel besteht natürlich nicht nur aus gläubigen Juden, sondern auch aus gläubigen Heiden. Aber das war ein Geheimnis im Alten Testament. Und das wird dann in Epheser 3 erklärt, dass das verborgen war in Gott. Und erst mit dem Kommen des Heiligen Geistes hat Gott das dann eben geoffenbart, dieses Geheimnis der Gemeinde. Und da sehen wir nun wieder, der Herr Jesus ist der Eckstein und dieser Tempel ist im Wachstum, ja? Das heißt, jedes Mal, wenn ein Mensch sich bekehrt, wird er als lebendiger Stein diesem Tempel hinzugefügt. Und das geht so lange, bis die Vollzahl der Nationen eingegangen ist, um den Ausdruck aus Römer 11, 24, 25 zu verwenden. Das heißt, Gott hat eine ganz bestimmte Anzahl von Menschen bestimmt, dass sie zur Gemeinde gehören sollen. Das hat auch zu tun mit der Auserwählung und zur Vorbestimmung Gottes. Und wenn der Letzte eingegangen sein wird, aber wir wissen natürlich die Zahl nicht, dann wird die Entrückung stattfinden, der Gemeinde. Dann ist gewissermaßen der letzte Stein eingefügt, könnte sagen der Schlussstein. Und dann ist dieses Gebäude eben vollendet. Aber jetzt ist es immer noch im Wachstum. Natürlich ist uns klar, weil wir in der Endzeit leben, sind wir ganz nahe bei dem Punkt, wo dann der Schlussstein, entsprechend Zacharia 4, eingefügt wird. Aber jetzt wichtig für uns ist die Bemerkung in Epheser 2, Vers 20, aufgebaut auf die Grundlage der Apostel und Propheten. Was ist jetzt das? Jetzt haben wir doch gesehen, dass Christus das Fundament ist. Die Petra. Und wieso wird jetzt hier gesagt, die Apostel und Propheten seien das Fundament? Und bitte, der gleiche Paulus, der den Epheserbrief geschrieben hat, der hat doch in 1. Korinther 3, Vers 11 gesagt, einen anderen Grund kann niemand legen, außer dem, der gelegt ist, welcher ist Jesus Christus. Und derselbe Paulus schreibt hier, aufgebaut auf die Grundlage der Apostel und Propheten. Und das Ganze klärt sich an der Architektur des Tempels. Es war nämlich so, der Fels, auf dem das Allerheiligste gebaut war. Ich habe bisher immer nur vom Allerheiligsten gesprochen, aber nicht von dem übrigen Tempelgebäude, oder? Ich habe gesagt, die Südmauer des Allerheiligsten war auf dem Felsen. Nun, der Fels selber ist also der höchste Punkt des Berges. Und dann in Richtung Westen geht der Fels so über eine natürliche Rampe runter. Und dann ist der Fels wieder eben. Und der Unterschied zwischen der Ebene des Felsens, also des natürlichen Grundgebirges, des Berges Zion, und dem höchsten Punkt, das ist ungefähr 3 Meter Differenz. Kann man sich das vorstellen? Also im Prinzip ist das Niveau des Allerheiligsten 3 Meter höher als das übrige Niveau. Und natürlich, der Herr Jesus als der Fels ist nicht nur eben dieser Fels im Allerheiligsten, sondern überhaupt das ganze Grundgebirge des Berges Zion, das ist der Herr Jesus. Im Hebräischen gibt es 2 Wörter für Fels. Zur und Sela. Zur ist der Felsblock und Sela ist das Felsmassiv. Und beide Ausdrücke werden im Alten Testament für Gott verwendet. Also es gibt Stellen, wo er genannt wird, der Fels, aber im Hebräischen sieht man, das ist Zur. Und an anderer Stelle Sela. Ja. Und so ist der Herr Jesus also sowohl der Zur als auch der Sela. Und nun, im Tempel zur Zeit des Herrn Jesus war auf dem Niveau unterhalb des Allerheiligsten waren riesige Bausteine aufgelegt, die füllten das Niveau auf 3 Meter. Und so war der Fels im Allerheiligsten war nur 3 Finger breit höher als das Niveau des Heiligen. Das Allerheiligste auf dem Felsen und dann kommt das Heilige davor, zwischen der Scheidevorhang, und das war also 3 Finger breit tiefer gelegen. Aber diese Auffüllung von 6 Ellen Höhe, das symbolisiert die Apostel und Propheten. Die sind nicht die Felsgrundlage, das ist nur Christus, aber sie sind die erste Steinlage auf dem Felsen, aber das wird dann eben auch mit dem Wort Grundlage bezeichnet, Epheser 2,20. Aber da haben wir eine wunderbare Illustration, was das bedeutet, die Grundlage. Der Jesus sagt, Petrus, du bist Petros, nicht du Petra. Petros, ein Stein, aber einer der ersten Steine, eben die aufgelegt wurden, quasi um das Niveau aufzufüllen. Und dann, wir alle sind so irgendwo Mauersteine, ziemlich hoch oben, oder? Weil wir sind alle im 20. Jahrhundert erst geboren worden und haben uns erst dann bekehrt. Ja, und jetzt können wir aber noch etwas Schönes sehen. Wenn die Apostel und Propheten die Grundlage sind, die legt man ja nur unten. Und übrigens im Hesekiel-Tempel wird ausdrücklich diese Auffüllung erwähnt, noch für den 3. Tempel. Und die wird angegeben mit 6 Ellen. Und das entspricht eben genau diesem Niveauunterschied, den man abmessen kann zwischen dem Felsen und dem Gebirge davor. Das ist also von den Maßen her absolut übereinstimmend mit der Realität. Und jetzt, heute gibt es Leute, die sagen, ja, in der Endzeit gibt es eine neue Geistesausgießung und das Feuer wird kommen und, nicht wahr, Stichwort Feuerkonferenz und so. Und Gott stellt das Amt der Apostel und Propheten wieder her. So ein Unsinn. Der Heilige Geist ist ausgegossen worden an Pfingsten und er ist geblieben. Wenn man heute betet um eine neue Geistesausgießung, ist das eigentlich eine, ich würde es weniger hart ausdrücken, weil das will ja niemand. Niemand will den Heiligen Geist beleidigen, aber eigentlich ist es eine Beleidigung, weil man sagt, wo ist die Kraft des Heiligen Geistes? Dabei ist er da. Also man verachtet das Wirken des Heiligen Geistes. Natürlich, das will niemand, aber man muss sich bewusst sein, wenn man etwas Falsches sagt, was das beinhaltet. Vielleicht erschreckt man dann einmal, was habe ich eigentlich da gesagt? Das ist ja gar nicht richtig, der Heilige Geist ist da. Und wir dürfen nicht um eine neue Geistesausgießung beten, er ist ja da. Aber bei der Entrückung wird der Heilige Geist mit der Gemeinde weggehen. Der Geist und die Braut sagen, komm. Und der Jesus sagt, ich komme bald. Der Heilige Geist und die Braut werden weggehen und dann kommt die große Drangsalszeit und in Joel 3 steht dann, nachdem in Kapitel 2 die Drangsal beschrieben ist, danach werde ich meinen Geist ausgießen über alles Fleisch. Und eure Jünglinge werden weissagen und so weiter. Aber was jetzt vom Bild her deutlich wird, ist also, diese Grundlage ist unten und die wird nicht nochmals da kurz vor dem Schlussstein nochmals gelegt. Also es gibt keine neuen Apostel und Propheten, brauchen wir nicht. Das Zeugnis der Apostel und Propheten haben wir in der Heiligen Schrift. Und darauf baut die Kirche auf, die wahre Kirche, seit 2000 Jahren. Und Judas schreibt in Judasbrief von dem ein für allemal den Heiligen überlieferten Glauben. Das ist das Zeugnis der Apostel und neutestamentlichen Propheten in der Bibel. Aber eben, weil wir ausgegangen sind vom Eckstein, von der Grundlage, von dem geistlichen Tempel, war es mir wichtig, das zu erklären, was ist die Grundlage der Apostel und Propheten. Das ist diese Steinauffüllung im Heiligen des Tempels, aber eben auf dem wirklichen Fundament, das der Herr Jesus ist. Also wir sehen, was da für ein Potenzial in einem einzigen Vers drin ist. Und nun, jetzt haben wir gesehen, eben der Stein, den die Bauleute verworfen haben, der ist zum Eckstein geworden. Und damit ist eben schließlich der ganze Plan Gottes über die Gemeinde Realität geworden. Obwohl ein Geheimnis im Alten Testament, dass Juden und Nichtjuden zusammengefügt werden. Und jetzt liest man natürlich den nächsten Vers mit ganz anderen Augen. Wer liest? Vers 23.
3: Vom Herrn ist dies geschehen. Es ist ein Wunder vor unseren Augen.
0: Jawohl. Also das ist Gottes Weisheit gewesen, diese Pläne zu gehen. Das erinnert richtig an Römer 11 am Schluss, wo es heißt, o Tiefe des Reichtums, sowohl der Weisheit als auch der Erkenntnis Gottes. Wie unausforschlich sind seine Wege und unausspürbar seine Gerichte. Dann haben wir gefragt, wer war der Mitberater von Gott? Nein, niemand. Es ist von ihm ausgegangen, aber in unseren Augen ist das alles ganz wunderbar. Das gegangen ist mit der Verwerfung durch Israel, aber Gott hat sie nicht dazu bestimmt. Sie mussten ihn verwerfen. Aber Gott wusste, es würde so geschehen und dann hat er den Plan der Gemeinde realisiert. Wunderbar in unseren Augen. Und dann, Vers 24, liest nochmals jemand.
2: Dies ist der Tag, den der Herr gemacht hat. Seien wir fröhlich und freuen wir uns in ihm. Ach Herr, hilf doch. Ach Herr, gib doch Gelingen. Gesegnet sei, der da kommt im Namen des Herrn. Vom Haus des Herrn aus haben wir euch gesegnet.
0: Jawohl. Also, jetzt in Vers 26 steht das bei allen so, gesegnet, der da kommt. Ja, ich frage darum, weil gesegnet sei, der da kommt, heißt Baruch Haba. Und das ist im Hebräischen der normale Ausdruck, um zu sagen Willkommen. Also, wenn jemand auf Besuch kommt, man öffnet die Tür, dann sagt man Baruch Haba und lässt den Besucher hereinkommen. Gesegnet sei, der da kommt, hat aber den Sinn von Willkommen. In der Mehrzahl Bruchim Habaim. Gesegnet sind die Kommenden. Also Willkommen, wenn mehr als einer auf Besuch kommt. Und so ist dieser Satz eigentlich ein Willkommensgruß. Also Baruch Haba Beshem Adonai, das heißt Willkommen, der da erscheint im Namen des Herrn. Und das hat ja die Volksmenge gerufen an Palmsonntag. Palmsonntag wird in allen vier Evangelien beschrieben. Dieser Tag ist so wichtig, weil es war der 173.880. Tag nach dem Erlass zum Wiederaufbau von Jerusalem von Artaxerxes. Da haben sich diese 69 Jahrwochen erfüllt. Und der Jesus reitet nach Jerusalem ein. Die Volksmenge sagt, Baruch haba b'shem Adonai. Willkommen! Der Messias ist willkommen! Und er reitet nach Jerusalem hinein, aber beim Hineinreiten weint der Herr Jesus über Jerusalem und sagt, hättest du doch an diesem deinem Tag erkannt, was deinem Frieden dient. Lukas 19. Was ist das, dieser dein Tag? Das ist der Tag Jerusalems. Der Tag Jerusalems, was ist das? Das ist eben dieser spezielle Tag von Jerusalem, wo der Messias kommen sollte als Fürst. Merken wir, das gibt diesem Tag so ein ganz besonderes Gepräge. Wir haben diesen Tag, an dem Artaxerxes den Erlass gab, Jerusalem wird wieder gebaut werden. Und genau 173.880 Tage war der Messias da. Und die Volksmenge sagt, Baruch haba, b'shem Adonai. Und dann haben sie auch gerufen, Hosianna, oder? Und das ist das aus Vers 25. Auf Hebräisch heißt es da, gib doch Rettung. Bitte Herr, rette doch. Das ist Anna Adonai, Hoshianna. Also rette doch ist Hosianna. Hosianna ist eben die griechische Aussprache von Hebräisch Hosianna. Das kommt daher, im Griechischen gibt es keinen Sch-Laut. Und darum musste man, wenn man im Neuen Testament, in den Evangelien, das hebräische Hosianna aufschrieb, musste man eben ein S nehmen. Und das gibt dann eben Hosianna. Genauso wie Yeshua gibt auf Griechisch Jesus, oder? Das wird ein S-Laut. Und die Griechen haben gerne hinten noch ein S angehängt. Darum haben sie gemacht aus Jesaja Jesajas, aus Elia Elias, aus Mose Moses und aus Jesu Jesus. Und da haben wir also dieses Wort Hosianna, das, was sie gerufen haben. Gib doch Rettung. Also der Messias wird willkommen geheißen und man bittet ihn, dass er jetzt Israel hilft, Israel befreit, Israel erlöst. Das war dieser wunderbare Ruf. Und dann parallel heißt es dann, bitte Herr, gib doch Wohlfahrt, gib doch Gelingen. Das ist Hatzlichanna. Also das ist parallel. Hosianna, Hoshianna, Hatzlichanna. Das ist der parallele Ausdruck. Also der Vers klingt so auf Hebräisch. Anna Adonai, Hoshianna, Anna Adonai, Hatzlichanna. Ja, das ist so ein richtiger Hilferuf, aber ein freudiger Hilferuf, muss man sich vorstellen. Die ganze Volksmenge hat so gerufen nach diesem Wort. Überall hört man Anna, Anna, Anna, Anna Adonai Hoshianna, Anna Adonai Hatzlichanna. Und dann Baruch haba b'shem Adonai, gepriesen oder willkommen, der da kommt im Namen des Herrn. Ja, so ein Volksauflauf, die Leute sind in Fahrt gekommen. Aber der Herr Jesus sieht, das ist alles nur äußerlich. Und darum weint er am Tag Jerusalems. Und er sagt in Lukas 19, Tage werden kommen, da man einen Wall aufschütten wird und man wird eben Jerusalem zerschmettern. Und tatsächlich 5 Tage später hat die Volksmenge vor Pilatus geschrien, kreuzige ihn, kreuzige ihn. Und wie ist das geschehen? Die Führer haben das Volk aufgewiegelt.

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1: Als Paulus und Barnabas von ihrer ersten Missionsreise zurück nach Antiochia in Pisidien kamen, mussten sie feststellen, dass es in der Gemeinde Probleme gab. Deshalb mussten sie nach Jerusalem reisen, um das Problem der Gemeinde und den Aposteln dort vorzustellen und zu sehen, wie sich das Ganze lösen ließ. Nun waren Paulus und Barnabas wieder zurückgekommen nach Antiochia in Pisidien, von wo sie zur ersten Reise ausgereist waren, und sie blieben nun längere Zeit in Antiochia. Wir lesen, wie es dann weiterging in Apostelgeschichte Kapitel 15 von Vers 35 bis Vers 41 nach einer modernen Übersetzung in heutigem Deutsch. Da heißt es, Apostelgeschichte 15, 35, Paulus und Barnabas blieben längere Zeit in Antiochia. Zusammen mit vielen anderen unterwiesen sie die Gemeinde und verkündeten die Botschaft Gottes. Einige Zeit später sagte Paulus zu Barnabas, wir wollen noch einmal alle Orte besuchen, in denen wir die Botschaft Gottes verkündigt haben, und sehen, wie es den Brüdern geht. Barnabas wollte Johannes Markus mitnehmen, aber Paulus lehnte es ab, noch einmal mit ihm zusammenzuarbeiten, denn er hatte sie auf der vorhergehenden Reise in Pamphylien im Stich gelassen und die Zusammenarbeit abgebrochen. Es kam zu einer heftigen Auseinandersetzung, und Paulus und Barnabas trennten sich. Barnabas fuhr mit Markus nach Zypern, Paulus aber wählte sich Silas als Begleiter. Die Brüder wünschten ihm eine gute Reise unter dem Schutz des Herrn. Er zog durch Syrien und Zilizien und stärkte in allen Gemeinden die Christen in ihrem Glauben. Soweit der Text heute aus Apostelgeschichte Kapitel 15 von Vers 35 bis 41 nach einer modernen Übersetzung in heutigem Deutsch. Also immer wieder kommt auch für mich die Frage auf, wie weit wir uns als Christen und dazu noch als Verkündiger in den Massenmedien für sogenannte aktuelle Fragen verwenden sollen. Ich weiß wohl, dass es heute Probleme unter den Christen gibt, die heiß diskutiert werden. Besonders stehen auch politische Fragen im Vordergrund. Soziale Ungerechtigkeit, Umweltschutz. Sollen wir uns auch intensiv mit dieser Problematik beschäftigen und für die eine oder andere Seite argumentieren? Dann haben wir auch genug moralische Fragen, die heute sehr akut sind. Da ist die Diskussion um die Sterbehilfe. Was sagen wir als Christen dazu, wenn ein Arzt einem unheilbar kranken Patienten die tödliche Spritze verabreicht oder die Maschine abstellt? Wie reagieren wir auf die Abtreibungsflut, die jetzt unsere hochzivilisierten Länder erfasst hat? Das sind alles Fragen, zu denen wir als Christen schon eine klare Meinung haben sollten. Aber wie weit sollen wir uns intensiv und einseitig mit diesen Dingen beschäftigen? Wir könnten es tun, und sicher sind wir auch manchmal versucht, Partei zu ergreifen und eine Kampagne zu starten. Dann aber glaube ich doch, dass wir dieser Versuchung nicht nachgeben sollten. Unsere vordringliche Aufgabe ist die Verkündigung der Botschaft. Einmal werden in der Bibel göttliche Prinzipien und Gesetze gezeigt, aus denen der Mensch sich selbst seine Position in den aktuellen Fragen suchen kann. Zum anderen kommen auch in der Bibel alle möglichen Arten von Problemen und Konflikten zur Sprache, und es werden uns Lösungen gezeigt, die wir jeweils auf unsere augenblickliche Situation anwenden können. Ich ziehe es vor, nicht zu lange bei Modefragen oder künstlich gezüchteten Problemen oder durch die Medien so aufgeblasenen Fragen stehen zu bleiben, sondern einfach fortlaufend die Bibel zu betrachten. Das bewahrt uns vor Einseitigkeit und Überbetonung verschiedener Wahrheiten, das leicht gefährlich werden kann. Und es berührt auch andere Fragen und Probleme, die heute gerade nicht von der Masse diskutiert werden, aber die doch auch viele Menschen angehen und beschäftigen. Wir sind in den letzten Wochen durch die Apostelgeschichte gegangen, und ich möchte heute damit fortfahren. Wir kamen bis zum 15. Kapitel. Die letzten Verse, wo uns der Beginn der zweiten Missionsreise des Apostels Paulus berichtet wird. Mit diesem Abschnitt wollen wir uns heute beschäftigen. Es sind da drei Themen in diesen Versen, denen wir nachgehen wollen. Erstens der Beginn der zweiten Missionsreise. In seinen Missionsreisen zeigte der Apostel Paulus uns, wie der Missionsbefehl Jesu zu verstehen und auszuführen sei. Durch die Missionsreisen wurde das Evangelium verbreitet in ferne Länder, gebracht und bekannt. Den Missionsreisen des Paulus verdanken wir auch eine christliche Strategie und Methodik für heutige Missionsarbeit. Und wir verdanken seinen Reisen und seiner Aktivität auch eine Reihe von Briefen, die die Grundlagen des christlichen Glaubens fixieren. In Apostelgeschichte 15 begibt Paulus sich also auf die zweite Missionsreise. Wir wundern uns ein wenig darüber, denn die Erfahrungen auf der ersten Reise waren ja sehr gemischt. Wir erinnern uns noch daran, wie er auf der Insel Zypern in einen geistlichen Kampf mit dem Zauberer Bar-Jesus geriet. In den jüdischen Synagogen, die Paulus meist zuerst aufsuchte, wenn er in eine neue Stadt kam, fand er einesteils Interesse für seine Botschaft, andererseits aber auch Neid und Ablehnung und sogar Hass und Verfolgung. In den heidnischen Städten, die er auf seiner ersten Missionsreise besuchte, wurde er als Götze verehrt und anschließend gesteinigt. Aber alle diese Erfahrungen konnten ihn nicht davon abhalten, wieder loszuziehen zu seiner zweiten Missionsreise. Die Motivation für die zweite Reise des Apostels Paulus war die Sorge um die neuen Christen, die Paulus auf der ersten Reise zurückgelassen hatte. Sie brauchten ganz sicher Zuspruch, Ermutigung und vielleicht auch Zurechtweisung. Das junge christliche Leben muss gefördert und gepflegt werden. Ein Besuch von dem Evangelisten, durch den die Leute das Heil in Jesus gefunden hatten, würde sicher eine große Stärkung für ihren Glauben bedeuten. Paulus wusste das, und so wollte er nicht länger zu Hause bleiben. Die Sorge um die jungen Christen trieb ihn zu dieser Reise an. Dann die Pläne für diese zweite Missionsreise waren entsprechend der Motivation. Paulus und Barnabas wollten dieselben Städte besuchen, in denen sie schon einmal gewesen waren. Jetzt wollten sie aber besonders zu den Christen gehen und mit ihnen sprechen und sie weiter unterrichten und stärken. Offensichtlich war ihr Plan aber nicht nur auf diese beiden Punkte beschränkt, obwohl die Bibel nicht viel über die weiteren Ziele berichtet. Es sieht so aus, als ließen sie durchaus die Möglichkeit offen, nach ihrem Besuch in den bekannten Städten auch noch weiter zu reisen und neue Gegenden und Ortschaften mit dem Evangelium zu erreichen. Einesteils also hatte man klare Vorstellungen von den Reisezielen, andererseits ließ man aber auch manches offen, um sich nicht zu sehr zu begrenzen und einzuengen. Und das erwies sich nachher als richtig und gut. Als nächstes fällt unser Blick in diesem Abschnitt auf den Begleiter. Paulus reiste ja nicht allein. Zuerst war er mit Barnabas und Johannes Markus aufgebrochen. Johannes Markus hatte jedoch die Reisenden auf halbem Wege verlassen. Vielleicht hatte er Angst bekommen oder Heimweh. Oder er vertrug sich nicht mehr mit den anderen. Oder die Sache war ihm zu beschwerlich geworden. Wir wissen es nicht. Begleiter waren in jener Zeit für den Apostel Paulus wichtige Personen. Wozu brauchte er sie? Erstens, man brauchte sie als Hilfe. Und da gab es sehr verschiedene Gebiete. Als Unterhaltung in der Einsamkeit, als Beschützer, falls man von Räubern oder bösen Tieren angefallen wurde. Man brauchte einen Begleiter, um Besorgungen machen zu lassen, und um der Ermutigung willen. Ein guter Begleiter war sehr nützlich und hilfreich in jener Zeit. Schwierig wurde es nur, wenn der Begleiter zur Last wurde, wenn er anstatt zu helfen, selber Hilfe, Ermutigung und Zuwendung brauchte, wenn er anstatt tragen zu helfen, selbst getragen werden musste. Solche Begleiter konnte Paulus nicht gebrauchen. Ein anderer Grund, weshalb Paulus gerne Begleiter mitnahm, war, um sie zu lehren und anzuleiten. Sie hörten ja die Predigten des Missionars und sahen sein Benehmen. Sie sahen seine Reaktionen und bekamen etwas von ihren Überlegungen und Planungen mit. Früher wurde viel auf diese Weise unterrichtet. Auch Jesus gebrauchte diese Methode. Seine Begleiter waren auch seine Schüler. Sie lernten von Jesus, indem sie mit ihm mitzogen. Eines Tages sollten sie keine Begleiter mehr sein, sondern Missionare, Lehrer, Ausbilder. Aus diesem Grund mussten die Begleiter schon besondere Qualitäten haben. Sie sollten selber einmal Vorbilder und Leiter werden. Johannes Markus, einer der Begleiter des Paulus, auf der ersten Reise hatte sich nicht bewährt. Er war umgekehrt und wollte nicht weiterreisen. Sollte solch ein Mann gleich disqualifiziert werden? Oder soll man ihm noch einmal eine Chance geben, wenn er es noch einmal versuchen möchte? Das war die große Frage in diesem Abschnitt. und darüber entbrannte unter den beiden Missionaren eine heftige Diskussion. In unserem heutigen Bibelabschnitt geht es um eine heftige Diskussion, und ich glaube, die ist das Kernstück des Abschnitts, den wir gelesen haben. Eine Diskussion zwischen zwei Missionaren.

jetzt der beiden Missionare lehrt uns dreierlei. Erstens, es gibt Meinungsverschiedenheiten auch bei Missionaren. Sie sind keine Maschinen und keine Roboter und keine Marionetten. Sie haben ihre verschiedenen Ideen und Grundsätze. Und das ist gut so. Das ist natürlich und gottgewollt. Paulus war der Meinung, einen Begleiter, der einmal versagt hat, könne man nicht wieder auf eine riskante Reise mitnehmen. Er hat die Prüfung nicht bestanden und muss ausscheiden. Barnabas war weniger radikal. Er wollte dem jungen Johannes Markus noch einmal eine Chance geben, besonders weil dieser ja willig war, es noch einmal zu versuchen. Zweitens sehen wir in dieser Geschichte, dass nicht alle Streitigkeiten gelöst werden können. Es gab keinen Kompromiss. Paulus blieb bei seinem Nein, Barnabas bei seinem Ja. Wir können es auch mit dem einen oder mit dem anderen halten, aber zu einer Einigung kam es hier nicht. Sie trennten sich. Barnabas nahm Johannes Markus mit und Paulus suchte sich Silas als seinen neuen Reisebegleiter aus. Ich nehme an, dass die beiden Missionare sich wegen dieser Meinungsverschiedenheit nicht gegenseitig disqualifiziert oder bekämpft haben. Sie waren weiterhin Brüder in Christus und Verkündiger des Evangeliums und Boten Gottes. Drittens, Trennung ist oft der einzige Weg, um Meinungsverschiedenheiten zu beenden. Paulus und Silas trennten sich. Es war vielleicht nicht der beste Weg. Wir hätten sie lieber wieder gemeinsam reisen sehen. Aber manchmal kann auch solch eine Trennung zum Guten sein. Statt einem Evangelistenteam reisten jetzt zwei. Barnabas lernte selbstständig zu leiten und zu reden. Silas wurde im Predigtdienst angeleitet und viel mehr Städte konnten dadurch mit dem Evangelium erreicht werden. Der biblische Bericht jedoch folgt mehr dem Apostel Paulus und seinem Team als Barnabas. Es ist besser, solche Konflikte lassen sich vermeiden. Aber es tröstet uns auch zu sehen, dass sie bei solchen Gottesmännern wie Paulus und Barnabas vorkommen können. Wir beten noch. Vater im Himmel, wir danken dir für Männer wie Paulus, die sich durch nichts abhalten ließen, das Evangelium hinauszutragen und die ganze Welt damit zu erreichen. Schenke uns heute wieder diesen Geist der ersten Zeugen und diesen Missionssinn. Amen.

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1: Liebe Hörer, wir wollen Sie in InfoG ganz herzlich begrüßen. Am Mikrofon begleiten Sie Tabea Wardein, Wolf-Dietrich Malitte, Günter Klause und Marc Thorsten Wardein. Sevilla bekommt eine evangelische Schule. Zurzeit wird das Gebäude renoviert und neu eingerichtet. Wir berichten mehr über die neue Bildungsstätte in den christlichen Nachrichten aus Spanien. Anschließend geht die Reise nach Deutschland. Die christlichen Alpha-Buchhandlungen werden 100 Jahre alt. Am Schluss spricht Günter Klause über Wachsen und Gedeihen.

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1: Sevilla bekommt eine evangelische Schule. Sevilla. Im März begannen die Bauarbeiten für die evangelische Schule in Sevilla. Zuerst werden in einem bestehenden Gebäude die Flure und Klassen hergerichtet. Dort gab es vorher eine Englischschule. Die eigentlichen Schulklassen starten im September nach den Sommerferien. Dann beginnen auch die Lehrer mit ihrer Arbeit. Der Schwerpunkt der Schule liegt im Fach Englisch und in der Kunstgestaltung. 450 Schüler können hier in Zukunft bis zum Abitur ihre schulische Laufbahn machen. Freiwillige Helfer aus den protestantischen Kirchen helfen bei der Renovierung und dem Neubau. Seit 10 Jahren wurde an der Vision für eine evangelische Schule gearbeitet. Es gab weder ein Grundstück noch ein Gebäude. Der Vers 7, 21 aus dem 5. Buch Mose hat die Verantwortlichen bis heute geleitet. Du sollst nicht zurückweichen, denn der Herr ist ein großer Gott in deiner Mitte.
0: Studenten in Madrid bekommen 70.000 neue Testamente von den Gideons. Madrid. Bei einem Einsatz vom 31. März bis zum 4. April 2014 verteilten freiwillige Christen des Gideon-Bundes 70.000 neue Testamente. Der meiste Teil ging an Studenten der Universitäten der spanischen Hauptstadt. Weitere Exemplare wurden in Hotels, Krankenhäusern und Gefängnissen ausgelegt. Die meisten Mitglieder der Gideons sind Geschäftsleute, die die Bibeln finanzieren und sich Zeit für die Verteilung der Neuen Testamente nehmen. Gideon war Richter in Israel. Er wurde von einem Engel berufen, um sein Volk von den Midianitern zu befreien. Gideon ist das Vorbild des Gideon-Bundes, der weltweit in 84 Ländern tätig ist.

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1: 100 Jahre Alpha. Deutschland, größte christliche Buchhandlungskette, feiert Jubiläum. Die Alpha Buchhandlung GmbH, Deutschlands größte christliche Buchhandelskette, feiert in diesem Jahr ihr 100-jähriges Jubiläum. 1908 wurde die erste Filiale in Gießen gegründet. Heute sind Alpha-Buchhandlungen mit 85 Mitarbeitern in beinahe allen Bundesländern vertreten. Friedrich Herrmann, damaliger Prediger der evangelischen Stadtmission, legte mit der Buchhandlung der Pilgermission St. Krishona den Grundstein für Alpha in Gießen. Noch heute betreibt die Kette, die seit der Gründung untrennbar mit dem Gemeinde- und Missionswerk St. Krishona verbunden ist, in der mittelhessischen Universitätsstadt ihre Hauptfiliale. Dort wird, wie in allen weiteren 31 Filialen auch, ein großes Sortiment an Bibeln und Büchern zu christlichen Themen sowie Musik und Filme angeboten. Bis zum Jahr 2012 könnte der Verbund auf etwa 50 Buchhandlungen angewachsen sein, prognostizierte Geschäftsführer Frank Spatz. Nicht nur durch das Filialsystem ist die Alpha-Buchhandlung bekannt, auch als Online-Shop für christliche Bücher und Medien hat sich Alpha einen Namen gemacht. Unter www.alpha-buch.de können Kunden Bücher von mehr als 150 Verlagen direkt bestellen.
0: Hommage an Larry. Seit ihrem 16. Lebensjahr hegte Sarah Brendel einen Traum, nur einmal ein Konzert ihres musikalischen Vorbilds Larry Norman miterleben dürfen. Im vergangenen Jahr wurde er Wirklichkeit. Doch nicht nur das. Die deutsche Folk-Pop-Musikerin und der Vater des christlichen Rocks lernten sich kennen, spielten einander Lieder vor und nahmen sogar in Berlin zwei Songs miteinander auf. Dass Back to the Dust und Walking Backward zu den letzten Aufnahmen gehörte, die Larry Norman spielte, sollte sich erst später herausstellen. Der Songwriter starb im Februar diesen Jahres im Alter von 60 Jahren. In Gedenken an ihr Vorbild organisiert Sarah Brendel eine Larry Norman Party als Hommage an den Künstler. Seine Musik war und ist mit die beste, die ich kenne. Er hat bis zum Schluss immer auf Jesus hingewiesen und er hat sich um die Armen gekümmert. Er hatte ein feines Gespür für das Herz der Menschen, sagt Sarah. Diesen Weg, den ihr Vorbild gegangen ist, würde sie gern weitergehen. Das Potenzial dafür hat Sarah Brendel allemal. Sie ist eine der ersten deutschen Songschreiberinnen, die einen Plattenvertrag in den USA erhalten hat. Und ihre Songs wandern zwischen den Welten des Folk, Indie, Rock und Pop. Ob allein an der Gitarre oder mit ganzer Band, ob leise oder laut. Sarahs Musik, allen voran ihre neue CD, Early Morning Hours, bewegt das Herz. Die Ideen, Worte und Melodien seien ihr wie Sternschnuppen in den Schoß gefallen, sagt die Sängerin. Und da darf man ihr zustimmen. Was hier im CD-Player liegt, ist etwas ganz Besonderes am Musikhimmel. Und das nicht nur wegen Larry Norman.

0: Günter Klause spricht über Wachsen und Gedeihen.
1: Ich war Anfang dieses Jahres in Afrika, genauer gesagt im Südsudan. Es war gerade Trockenzeit, als ich ankam, die Regenzeit stand aber bald bevor. Zu dieser Zeit war die ganze Natur braun. Selbst die Bäume waren braun, das ist nicht immer der Fall in der Trockenzeit. Ich sah zudem ganz viel verbrannte Erde, denn es gab ständig irgendwo Buschfeuer. Das sah für die Augen eines Gärtners sehr schlimm aus. Als ich den Südsudan wieder verließ, war jedoch alles grün. Ich musste feststellen, dass es selbst Blumen gibt. Selbst viele Lilien waren dort zu sehen. Es ist schön, wenn das dürre Land wieder zum Ergrünen und Erblühen kommt. Doch viel Regen hatten sie auch in der Regenzeit nicht bekommen. Zu wenig eigentlich. Von dem Gemüse, das wir gesät hatten, kam vieles nicht. Der Regen, der ab und zu kam, der reichte nicht aus. Und gießen konnten wir nicht, da unser Wasser von dem Fluss gebracht werden musste. Der Regen reichte wohl gerade für das Keimen des Samens, doch dann war es wieder trocken und der Same hatte so keine Chance zum Überleben. Da wir kein Wasser zum Gießen hatten, waren wir wie die Einheimischen auch auf den Regen angewiesen. Geplant ist in der Zukunft eine Pumpstation am Fluss, die das Wasser die 1,5 Kilometer weit pumpt. Auch eine Brunnenbohrung ist vorgesehen, wobei das Brunnenwasser hauptsächlich als Trinkwasser gebraucht werden wird. Es soll dazu dienen, um die Häuser zu versorgen. Aber auch diese sind noch nicht da, aber inzwischen im Bau. Ich selber lebte in einer kleinen traditionellen Rundhütte mit Strohdach. Also genauso, wie die Menschen dort zumeist leben. Ganz einfach. Regenwasser, das soll auch genutzt werden. Das heißt, aufgefangen werden. Zum Teil wird das Regenwasser inzwischen aufgefangen und in einen Wassertank geleitet. Der hat 17 Kubikmeter Fassungsvermögen. Dieses System wurde in der Zeit gebaut, als ich vor Ort war. Aber auch auf ganz einfache Weise, sodass es die Menschen dort nachbauen können. Gefällte Bäume dienten als Stützen, dann Dachlatten obendrauf und als Dach dann Wellblech. Dieses Wasser diente uns dann zum Kochen und als Trinkwasser, wobei wir das Wasser immer abgekocht haben. Es ist schon eine Umstellung, wenn man gewohnt ist, dass man daheim nur den Wasserhahn aufdrehen muss und Trinkwasser kommt heraus. Und Wassermangel, den kennen wir in Deutschland nicht. Abends unter die Dusche stehen oder sich in der Badewanne bequem machen. Alles kein Problem zu Hause bei uns in Deutschland. Ganz im Gegensatz zum Südsudan, wo ich knapp 2 Monate war. Und Wasser benötigen wir ja für so viele Dinge. Ich als Gärtner auch zum Gießen der Pflanzen. Pflanzen benötigen das Wasser zum Wachsen und Gedeihen. Manche Pflanzen benötigen viel Wasser. Andere benötigen nur sehr wenig Wasser. Im Südsudan kamen die Erdnüsse, der Mais und die Okra. Doch der Kohl, die Aubergine und die Zwiebeln, die kamen nicht. Hier lernt man verstehen, was es das heißt, allein von dem abhängig zu sein, was an Regen und Sonne kommt. Allerdings ist es auf der anderen Seite interessant zu sehen, wo überall Pflanzen wachsen können. Zum einen in eine kleine Felsspalte oder in einem kleinen Loch in der Straße. Selbst in der Wüste gibt es noch Pflanzen. Es gibt aber auch noch eine andere Art Wasser, von dem Jesus redet. Er redet davon, dass er das Wasser des Lebens ist. Er meint damit, dass er für unser Fehlverhalten gestorben ist, damit wir einmal mit ihm die Ewigkeit bei Gott verbringen dürfen. Sind Sie auch dabei?
2: Liebe Hörer, wir stellten heute christliche Nachrichten aus Spanien und aller Welt vor. Falls Sie Fragen oder Anregungen haben, können Sie uns anrufen oder schreiben. Die Angaben folgen mit der nächsten Melodie. Wir wünschen Ihnen Gottes Segen.
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1: 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Ich wünsche Ihnen noch Gottes Segen.

Die Erinnerung an den Mauerfall ist mir als ehemaligen DDR-Bürger immer wieder gegenwärtig. Dieser Fall der Mauer hat mir zwar nicht das Paradies auf Erden gebracht, denn das gibt es nirgendwo, aber viele neue Möglichkeiten und Freiheiten, für die ich heute noch dankbar bin. Als Christ sehe ich in diesem gesamten Geschehen das Wirken des allmächtigen Gottes. Vor allem darin, dass die Macht der Gebete einen unblutigen Umsturz ermöglicht hat. Nicht umsonst haben weltweit Diktatoren Angst vor dem christlichen Glauben. Ein Kreuz in unserem Gemeinderaum in Erfurt hält diese Erinnerung immer neu wach. Es wurde im Jahre 1990 gebastelt. Die beiden Kreuzesbalken sind aus Material des Metallgitterzauns von der innerdeutschen Grenze. Geschmückt wird das Kreuz von einer Dornenkrone aus Stacheldraht vom Grenzzaun. Dieser Zaun hat jahrzehntelang getrennt, was eigentlich zusammengehört. Es ist ein Geschenk Gottes, dass wir heute ein geeintes Deutschland haben. Gott sei Dank. Das Kreuz in unserem Gemeindesaal ist mir aber auch ein Bild von noch größerer Dimension. Die Sünde baut unüberwindlich Grenzen zwischen Gott und Mensch und zwischen Menschen auf. Sie trennt, was nach dem Willen des Schöpfers zusammengehört, den Schöpfer von seinen Geschöpfen. Auch hier kam die Initiative von Seiten Gottes, der etwas tat, um diese Trennung zu überwinden. Er richtete das Kreuz auf, an dem Jesus, der Sohn Gottes, mit seinem Leiden und Sterben stellvertretend für unsere Sünde bezahlte. Damit schaffte er alles Trennende aus der Welt und hat uns den Zugang zu unserem himmlischen Vater ermöglicht. Allerdings bleibt der Zugang zwischen uns Menschen immer noch sehr unvollkommen, aber den Zugang zum himmlischen Vater. Eine gewaltige, unüberwindliche Mauer war gefallen. Nun lebe ich als Christ auf Erden nicht in einem Paradies. Aber Jesus geht mit mir und gibt mir Halt und Kraft. Und er führt mich in sein Paradies, wo es dann kein Leid, keinen Schmerz und kein Geschrei mehr gibt. Er führt mich vor den Thron meines Schöpfers, damit ich ewige, ungetrübte Gemeinschaft mit ihm haben darf. Mauerfall, es fallen Mauern, die Menschen trennen und vor allem die Mauer, die Menschen von Gott trennt. Und immer geht die Initiative von Gott aus. Denn allein er kann es wirklich tun. Gott sei Dank, dass ich das sehen kann und mir der Glaube dazu geschenkt wird.

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Seien Sie Gott im Herrn befohlen. 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

0: Es ist 20 Uhr.
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2: Dit är die Kinderstund von Radio Segenswelle. Schön, dass du gerade von dort dabei bist. Herzlich willkommen. 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

Dit wie de Kindersending von SW Radio Segensfälle mit Irene Schiermacher. Und ich würde mich freuen, wenn du bei der nächsten Kinderstunde weiter dabei bist. Und vielleicht nicht allein. Hier kannst du deine Freund dort einladen. Ob weiter hier.

0: Uhr und 30 Minuten.
1: Was ist das Wichtigste, was man über Geistesgaben wissen muss? So lautet unser Thema heute. Bisher sagten wir, dass jedermann wissen muss, dass es verschiedene Gaben gibt. Sie sind aber alle gleichen Ursprungs, haben alle ihre Bedeutung und werden alle gebraucht. Dann muss man wissen, wie man seine Gabe entdecken kann. Jeder Christ hat eine Gabe, er muss sie aber entdecken, um sie gebrauchen zu können. Heute möchten wir etwas über den Zweck der Gaben nachdenken. In 1. Korinther 12, Vers 7 heißt es, in einem jeglichen offenbaren sich die Gaben des Geistes zu gemeinem Nutzen. Vielen Christen ist es scheinbar gar nicht klar, dass die Gaben zum Nutzen der Gemeinde gegeben sind. Denn immer wieder kann man beobachten, dass die Geistesgaben zu Meinungsverschiedenheiten und Spaltungen führen. Vor nicht langer Zeit hörte ich, dass eine alte Kirche in einen Streit über dieses Thema geraten sei. Besonders geht es dabei um die Frage des Zungenredens, der Wundertaten und der Heilungen. Einige Glieder behaupten, diese Gaben zu haben, und sie verlangen, dass jeder Gläubige die gleichen Gaben haben müsste. Andere geben zu verstehen, dass diese Wunder auch ebenso gut durch den Teufel geschehen könnten, um die Gläubigen zu verführen. Wieder andere haben wirklich eine Erweckung erlebt, ihre Gabe entdeckt und sie in den Dienst des Herrn gestellt. Es tut einem leid, wenn man diese Probleme sieht, denn die Geistesgaben wurden uns doch nicht zum Streiten gegeben. Du musst mir versprechen, lieber Hörer, darauf zu achten, dass es keine Rivalität und keine Streiterei in deiner Gemeinde gibt, wenn du deine Gabe gebrauchst. Du darfst nie vergessen, dass die Gaben uns zu gemeinem Nutzen gegeben sind. Die Gabe, die du von Gott bekommen hast, ist dazu da, den anderen zu dienen, nicht um dir Ansehen und Einfluss zu verschaffen. Deine Gabe ist dir gegeben, um der Gemeinde zu dienen, nicht um andere herauszufordern oder sie zu verachten. Die Gemeinde braucht die Gaben, um attraktiver für die Ungläubigen zu sein. Sie braucht sie, um vor Irrlehren bewahrt zu werden und um ihren Auftrag in der Welt zu erfüllen. Die Gaben sind nötig, um den Gemeindegliedern zu helfen und sie zu fördern und um den Namen Gottes groß zu machen. Entdecke deine Gabe, lieber Freund, und diene Gott damit in aller Demut und Hingabe mit allem Fleiß und Eifer. So wird dein Dienst im Reiche Gottes für dich eine Freude sein, dem Nächsten und deiner Gemeinde eine Hilfe und Gott eine Ehre. Wir beten. Herr, viele von uns wissen um die Gabe, die du uns gegeben hast. Wir müssen aber bekennen, dass wir sie oft ungenutzt gelassen haben, anstatt dir und unserem Nächsten damit zu dienen. Oft haben wir diese Gabe auch missbraucht zu unserer eigenen Ehre oder zum Schaden der Gemeinde. Vergib uns bitte und lass uns die Verantwortung recht erkennen, die uns mit dieser Gabe auferlegt wurde. Hab noch einmal Dank, o Vater, dass du in uns die Voraussetzungen geschaffen hast, um dir mit Freude und guten Resultaten dienen zu können.

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0: Ihre Mutter war schon wach, als Rosalie zurückkehrte. Sie war sehr schwach und müde und den ganzen Tag über sprach sie kaum ein Wort. Am Nachmittag erhob sich der Lärm der Jahrmarktsmesse. Das Knallen der Schießbuden, die Glocken der großen Karussells und zwei lärmige Musikkapellen spielten zwei verschiedene Melodien. Das alles floss zu einem seltsamen, unharmonischen Geräusch zusammen. Indem der Zuschauerstrom immer mehr wuchs, verstärkte sich auch der Lärm auf allen Seiten. August war viel zu beschäftigt mit den Vorbereitungen für die Abendaufführungen, als dass er viel Zeit im Wohnwagen bei seiner Frau hätte verbringen können. Er wusste nicht oder er wollte es nicht wissen, dass auf ihrem Gesicht eine Veränderung vor sich ging. Und so rief er, es war ungefähr noch eine halbe Stunde vor der Öffnung des Theaters, Rosalie zu, sie sollte sich für die Vorstellung umziehen. Ihr inständiges Bitten, doch bei ihrer Mutter bleiben zu dürfen, beachtete er überhaupt nicht. Rosalie wagte nicht, trotzdem zu bleiben. War dies nicht die große Jahrmarktsmesse, mit welcher der Vater schon das ganze Jahr gerechnet hatte und von der er sich große Einnahmen erhoffte? Und hatte er ihr nicht angedroht, es ihr sein ganzes Leben lang nie zu verzeihen, wenn sie gerade in dieser Stadt ihre Rolle nicht gut spielte? Nein, es half alles nichts, sie musste gehen. Aber erst im allerletzten Moment, bis zum letzten Moment, wollte sie noch bei der Mutter sein. Sie zog sich schnell um und nahm in ihrem weißen Kleid neben der Mutter Platz. »Rosalie«, sagte diese, »du gehst? Musst du mich verlassen?« »Oh Mutter, es ist so schwer, es ist so sehr schwer.« »Weine nicht, mein kleines Lamm, weine nicht. Es ist schon alles gut. Hebe mich ein bisschen auf, Kind.« Rosalie rückte behutsam das Kopfkissen zurecht und dann flüsterte die kranke Frau, »Ich bin jetzt ganz nah am großen Strom und muss ihn bald überqueren, Rosalie. Aber ich fürchte mich nicht. Der gute Hirte hat mich auf seine Schultern gelegt. Ich weiß, er wird mich hinübertragen.« Rosalie vermochte nicht zu sprechen. Sie konnte nur die Hand ihrer Mutter küssen. Und dann hörte sie auch schon ihres Vaters Stimme, der ungeduldig nach ihr rief. Was an jenem Abend im Theater vor sich ging, wurde Rosalie nie richtig bewusst. Es kam ihr alles wie ein fürchterlicher Traum vor. Sie spielte ihre Rolle, aber sie sah weder die Bühne noch die Zuschauer. Als die erste Vorstellung zu Ende war, schoss sie blitzschnell zum Theater hinaus und lief so schnell sie konnte zum Wagen ihrer Mutter hinüber. Dabei rannte sie fast ein paar vorbeigehende Leute um, die ihr erstaunt nachblickten. Ihre Mutter lächelte, als sie die Tür aufmachte. Wie froh war doch Rosalie darüber. Aber ihre Mutter schien sie gar nicht sprechen zu hören und ihr Atem ging schwer. Rosalie beugte sich über sie und gab ihr einen langen, langen Kuss. Dann eilte sie wieder für die nächste Vorstellung zurück, denn schon rief der Vater wieder nach ihr. Als sie das nächste Mal nach ihrer Mutter schaute, war alles still. Ihre Mutter schien ganz ruhig zu schlafen und das schwere Atmen hatte auch aufgehört. Endlich war die letzte Vorstellung an dem Abend vorbei und das Theater schloss. Müde und ausgelaugt schlief Rosalie neben dem Bett ihrer Mutter ein. Als sie erwachte, wusste sie, dass der gute Hirte ihre Mutter sicher über den breiten Strom getragen hatte. Während Rosalie im dunklen Wohnwagen weinte, hieß der gute Hirte ihre Mutter in der oberen Heimat willkommen. Und mit einem noch freudigeren Ton in seiner Stimme sagte er, »Freut euch mit mir, denn ich habe mein Schaf wiedergefunden, das verloren gewesen ist.« Doch Rosalie, die arme mutterlose Rosalie, hatte der gute Hirte sie ganz vergessen? War sie ganz allein in ihrem großen Kummer? Nein, der gute Hirte kam ihr in dieser dunklen Nacht ganz nah. Er sorgte für sein einsames Lamm. Er flüsterte der müden, traurigen Rosalie Worte des Trostes und der Liebe zu und hielt sie ganz fest und liebevoll in seinem Arm. Der nächste Tag brach an. Die Sonne stand schon am Himmel und die Leute auf dem Platz begannen sich zu regen. Die Fischerboote kehrten vom Nachtfang zurück und die Wellen rollten an die Küste. August Joyce erwachte mit einem seltsamen Gefühl des Unbehagens, das er sich nicht erklären konnte. Nichts war schiefgegangen am letzten Abend. Rosalie hatte ihre Rolle fehlerlos gespielt und seine Einkünfte waren größer als gewöhnlich gewesen. Und doch war August Joyce nicht glücklich. Er hatte einen Traum in der Nacht gehabt. Vielleicht war das der Grund. Er hatte von seiner Frau geträumt, und das war schon lange nicht mehr vorgekommen. In diesem Traum hatte er sie nicht als abgemagerte, kranke Frau gesehen, sondern wie sie gewesen war, als sie seine Frau wurde, und er versprochen hatte, sie zu lieben in guten und schlechten Tagen, für sie zu sorgen und ihr die Treue zu halten, bis der Tod euch scheidet. Er eilte zum Wohnwagen, öffnete die Tür und trat ein. Sofort begriff er, was geschehen war. Als Rosalie erwachte, fand sie sich auf den Armen ihres Vaters wieder, der sie behutsam vom Bett aufgehoben hatte und zum anderen Wohnwagen hinübertrug. Dort legte er sie auf sein eigenes Bett und ging wieder hinaus, die Tür hinter sich schließend. Die nächsten Tage kamen Rosalie vor wie eine einzige lange Nacht. Von den Vorbereitungen für die Beerdigung nahm sie nichts wahr. Sie war wie eine Träumende. Rings um sie herum spielte sich der übliche Jahrmarktsrummel ab, und der Lärm machte sie immer elender. Was sie am liebsten hörte, war das dumpfe Rauschen des Meeres, wenn alle Lichter erloschen und auf dem Platz alles still war. Früh morgens stand sie am Strand und schaute den Wellen zu. Irgendwie, Rosalie wusste kaum wie, tröstete der gute Hirte sie und ließ sie ruhiger werden. Sie wusste, dass er sie liebte und sie sicher in seinen Armen hielt. Rosalie hatte zum guten Hirten gerufen und er hatte sie gefunden, sie gehörte ihm. Die Theatergruppe nahm vollzählig an der Beerdigung von August Joyce' Frau teil, und mehr als einer von ihnen empfand eine tiefere Gefühlsregung als gewohnt, als sie Rosalie an der Seite ihres Vaters sahen. Sie war still und gefasst und vergoss keine Träne, bis die Beerdigung vorüber war. Dann fiel ihr Blick auf Tobi, dem das Mitleid und der Kummer ins Gesicht geschrieben stand. Er hatte ein Stück schwarzes Band um seinen eigenen Hut gebunden und ein schwarzes Taschentuch rund um seinen Hals geschlungen, aus Achtung vor der Verstorbenen und vor ihrer Tochter. Die seltsame Art, wie er das schwarze Band angebracht hatte, und der Gedanke, dass der gütige Tobi an ein solches Zeichen der Anteilnahme gedacht hatte, berührte Rosalie, und zum ersten Mal an diesem Tage traten ihr Tränen in die Augen. Und dann ließ sie dem Tränenstrom freien Lauf und weinte aus der Tiefe ihres Herzeleids. Danach kam eine Ruhe in ihr Herz, denn irgendwie war es ihr, wie wenn der Gesang der Engel noch nicht vorüber war, und dass sie immer noch aus Freude über die Seele ihrer Mutter sangen, und wie wenn Jesus, der gute Hirte, immer noch sagte: »Freut euch mit mir, denn ich habe mein Schaf gefunden, das verloren war.« Dann verließen sie die Stadt am Meer und machten sich auf die Reise zu einer entfernten Messe. Rosalie fühlte sich sehr einsam in ihrem Wagen. Überall und in allem empfand sie ein Gefühl des Verlustes. Gelegentlich schaute der Vater zu ihr herein. Aber seine Besuche waren alles andere als angenehm, so dass sie immer erleichtert war, wenn er wieder zu seinem eigenen Wohnwagen zurückkehrte. Rosalie kletterte oft zu Tobi auf den Kutschbock und sah ihm beim Fahren zu, während sie miteinander über das redeten, was sie unterwegs sahen. Aber die Nachtstunden waren die längsten, wenn der Wagen bei einem einsamen Moor oder in einer dunklen Baumallee für die Nacht abgestellt war. Kein Laut war gewöhnlich zu hören, außer dem Schreien der Eulen und dem Rauschen des Windes in den Bäumen. Dann kniete Rosalie gewöhnlich nieder, wiederholte immer wieder ihr Abendgebet und bat den guten Hirten, sie besonders jetzt, wo sie so einsam war, fest in seinen Armen zu halten. Schließlich kamen sie am Ziel ihrer Reise an. Die Aufführungen würden wie gewohnt weitergehen, und Rosalie musste wieder ihren Platz auf der Bühne einnehmen. So vergingen die Wochen. Jahrmarkt um Jahrmarkt wurde besucht. Das neue Stück ihres Vaters wurde immer wieder aufgeführt, bis es Rosalie uralt vorkam. Das Theater wurde aufgestellt und abgebrochen, und alles ging weiter, beinahe wie gewohnt. In Rosalies Leben gab es keine Veränderung, mit Ausnahme einer neuen Beschäftigung, die ihr Freude machte. Sie brachte Tobi das Lesen bei. Ein Wunsch beschäftigte sie immer wieder, nämlich Mütterchen Manikin wiederzusehen. Auf jeder Messe, die sie besuchten, hielt sie eifrig Ausschau nach der königlichen Zwergenschau. Aber diese hatte wohl ein anderes Reiseprogramm als die Theatergruppe. Messe nach Messe ging vorbei und Rosalie begann, alle Hoffnung aufzugeben. Doch endlich, an einem Nachmittag, es war der letzte auf der betreffenden Jahrmarktsmesse, kam Tobi aufgeregt zum Wohnwagen gelaufen. »Miss Rosie«, rief er, »ich habe die königliche Zwergenschau gefunden. Kaum hatte ich das Schild mit dem Bild darauf entdeckt, dachte ich, Miss Rosie wird sich freuen. So ging ich zur Tür und sprach mit dem Besitzer. Sie haben einen neuen bekommen, Miss Rosie. Und er sagte, sie fahren heute Abend ab. Deshalb bin ich schnell hergerannt, um es ihnen zu sagen. Ich wüsste, Sie würden gerne Mütterchen Mannikin wiedersehen. »O Toby«, sagte Rosalie, »ich bin wirklich froh.« »Sie müssen aber sofort gehen, Miss Rosie. Sie fahren heute Abend los, sobald die Vorstellung zu Ende ist. Morgen müssen Sie auf einem anderen Jahrmarkt sein.«
1: »Warum hast du sie denn nicht früher gefunden, Toby?«
0: »Ich weiß nicht, Miss Rosie. Nur, sie sind ganz am anderen Ende des Platzes, und da bin ich einfach nicht früher vorbeigekommen. Aber jetzt, Miss Rosie, wenn Sie wollen, führe ich Sie hin.«
1: »Aber ich darf doch nicht den Wagen verlassen, Toby.«

0: gut. Es klingt, als würde man alle Blechschachteln der Stadt auf einen Haufen werfen.«
1: »Das ist die Riesenhöhle, von wo dieser Krach kommt, und die Zwergenschau ist direkt daneben. Folgen Sie nur diesem Krach, und dann werden Sie es bestimmt finden.«
0: So ließ Rosalie Tobi im Wohnwagen zurück und mischte sich unter die stoßende und schiebende Menschenmenge. Es war mitten am Nachmittag und der Platz war voller Menschen. Sie bewegten sich in alle Richtungen und Rosalie hatte Mühe, sich ihren Weg durch sie hindurchzubahnen. Rosalie war erleichtert, als sie endlich ganz in der Nähe die Kesselmusik hörte, die Tobi ihr als Orientierungshilfe genannt hatte. Endlich kam sie voller Freude bei der königlichen Zwergenschau an. »Jetzt«, dachte sie, »jetzt werde ich Mütterchen Mannikin sehen.« Die Vorstellung sollte gerade anfangen und der Besitzer stand vor dem Eingang und lud die Leute zum Eintreten ein.
2: »Herein, Miss, herein«, rief er Rosalie zu, »nur einen Pfennig und keiner von Ihnen größer als 90 Zentimeter. Die Schau beginnt, die Schau beginnt.«
0: Rosalie zahlte den Eintritt und drängte sich rasch in die Schau. Die kleinen Menschen waren gerade vor das Publikum getreten und verbeugten sich vor ihm. Aber Mütterchen Mannikin war nicht dabei. Rosalie ließ ihre Augen hin und her wandern und spähte hinüber zum Ende des Vorhangs, doch Mütterchen Mannikin war nirgends zu sehen. Vor lauter Ungewissheit, ob ihre kleine alte Freundin überhaupt da war, konnte sie gar keine rechte Freude an der Schau empfinden. Endlich war die Vorstellung fertig und der Riese und die Lilliputaner verabschiedeten sich händewinkend vom Publikum, das hinausdrängte. Rosalie verließ das Zelt als Letzte und als der lange, dünne Riese zu ihr herüberkam, fragte sie ihn, »Bitte, kann ich Mütterchen Mannikin sehen?«
3: »Wer bist du, mein Kind?« fragte der Riese würdevoll.
0: »Ich bin Rosalie, Rosalie Joyce. Erinnern Sie sich nicht, dass Mütterchen Mannikin bei meiner kranken Mutter wachte?«
3: »Du liebe Zeit, ja, ich erinnere mich, natürlich«, sagte der Riese.
0: »Natürlich, natürlich«, wiederholten die drei Zwergenmenschen, die zu den beiden getreten waren. »Würden Sie mich dann bitte zu ihr führen?«
3: »Mit dem größten Vergnügen, wenn sie da wäre«, sagte der Riese mit einer Verbeugung. »Aber der unangenehme Teil der Angelegenheit ist, dass sie nicht da ist.«
0: »Nicht da?« rief Rosalie enttäuscht aus.
3: »Tut mir wirklich sehr leid, meine Liebe«, sagte der Riese. »Ich vermute, dass ich als Ersatz wohl nicht in Frage komme.«
0: »Nein«, erwiderte Rosalie, »Mütterchen Mannikin ist es, zu der ich wollte. Sie kannte meine Mutter.«
3: »Tut mir sehr leid, meine Liebe«, wiederholte der Riese.
0: »Tut uns sehr leid, sehr leid«, echoten die Zwerge. »Wo ist denn Mütterchen Mannikin?«, wollte Rosalie wissen.
3: »Nun, der Umstand ist der, meine Liebe, dass sie sich von der Schau zurückgezogen hat. Hat ihr Vermögen gemacht, verstehst du? Nachdem sie eine schöne kleine Summe zusammengespart hat, hat sie die Schau verlassen. Irgendwie hat sie es satt bekommen, die Leute zu unterhalten. Und sie hat uns gesagt, das Alter muss seine Freiheiten haben.«
0: »Wo hält sie sich denn jetzt auf?«, fragte Rosalie trotz ihrer Enttäuschung lächelnd.
3: »Sie hat sich eine Wohnung in der Stadt im Süden der Provinz genommen. Sehr komfortabel, meine Liebe. Du musst sie mal besuchen.«
0: »Ist das schade«, meinte Rosalie. »Wie schade, dass sie nicht da ist.« Rosalie wandte sich heimwärts und kämpfte sich wieder durch die wogende Menge. Der Schaubesitzer hatte ihr noch eine Abkürzung zum Wandertheater gezeigt. Sie war froh, das nahe Kessel nicht mehr zu hören und auch jene Plattform hinter sich zu lassen, auf der ein Mann den Leuten einredete, dass, wenn sie seine Schau jetzt besuchten, sie jeden Abend wiederkommen und all ihre Freunde mitbringen würden. Dann ging Rosalie durch einen langen Basar, wo eine Unmenge von Spielzeug, Wachspuppen, Holzpuppen, chinesische Puppen, Stoffpuppen und noch andere Puppen ausgestellt waren, neben Pferden, Eseln und Elefanten aus Holz. Anschließend kam sie zu einem offenen Platz, auf dem einer staunenden Zuschauerschar eine glückliche Familie vorgeführt wurde. Die Sache bestand aus einem großen Käfig, der auf einem Karren befestigt war und der seinerseits von einem Esel gezogen wurde. Im Käfig drin befanden sich verschiedene Tiere, die, so schien es, auf gutem Fuße miteinander lebten. Ein kleiner Hund mit einer flotten Weste, der mit kleinen weißen Ratten spielte. Ein Affe, der ein Kätzchen umarmte. Eine weiße Katze, die ganz hellgelb gefärbt war und friedlich mit einem Rudel

0: Schneeschippen spielte. Eine Ente, eine Henne und ein Zwergschwein, die zusammen in einer Ecke des Käfigs saßen. Eine darüber angebrachte Tafel ließ wissen, dass diese glückliche Familie ausschließlich von freiwilligen Spenden lebte, und eine Frau ging mit einem Blechteller herum, um Geld bei den Zuschauern einzusammeln, und wenn Leute sich weigerten, etwas zu geben, schimpfte sie über den Geiz der Menschen. Rosalie drängte sich auch hier vorbei und kam zu einem Teil des Platzes, wo Schießbuden standen, die einen ohrenbetäubenden Lärm machten, Stände mit Wagen, wo sich die Leute wiegen konnten. Da gab es einen Schwammhändler, einen Türken mit einem großen Turban, der den Leuten nicht nur den Preis seiner Schwämme verriet, sondern auch manche interessante Einzelheit aus seinem persönlichen Leben. Auch die übliche Gesellschaft der berufsmäßigen Bettler fehlte nicht. Ohne Arme und Beine, andere taub, stumm, blind oder alles drei zusammen. Da waren Krüppel und noch andere arme Menschen, die von Jahrmarkt zu Jahrmarkt zogen und bettelten. Rosalie ging so rasch wie möglich an all diesen Menschen vorüber und kam an Karussellen vorbei, die sich so schnell im Kreise drehten, dass sie schon allein vom Hinsehen beinahe schwindelig wurde. Wie froh war sie, als sie endlich ihren eigenen gelben Wagen sah und der lärmigen Menschenmasse sicher entronnen war. Toby hielt schon am Fenster nach ihr Ausschau. »Miss Rosie«, sagte er, »ich dachte schon, Sie würden überhaupt nicht mehr zurückkommen. Ich habe mir schon Sorgen um Sie gemacht. Sie sind ja nur ein winziges Würmchen, das sich durch eine solche große Menschenmenge hindurchwindet.« »O Toby«, sagte Rosalie, »ich habe Mütterchen Manikin leider nicht gesehen.« Und sie berichtete ihm, was sie von dem Riesen erfahren hatte. »Das tut mir aber leid«, sagte Toby bedauernd, »dann haben Sie den ganzen Weg umsonst gemacht?« »Ja«, sagte Rosalie, »ob ich meine Freundin jemals wiedersehen werde?« Diese Jahrmarktsmesse war die letzte, die August Joyce dieses Jahr besuchte. Die kalte Jahreszeit stand vor der Tür. Schon hatte es ein oder zwei Frostnächte gegeben, und ein erster Schnee war oben in den Wohnwagenschornstein eingedrungen und hätte beinahe das Feuer im Eisenofen zum Erlöschen gebracht. Nach Ansicht von August war es höchste Zeit, ein Winterquartier zu suchen. Da er für die Wintermonate eine Einstellung für sich in einem Stadttheater im Süden erhalten hatte, beschloss er sofort, dorthin aufzubrechen und dann seine Gruppe bis zum nächsten Frühjahr zu entlassen. Auf der Straße zu der großen Stadt trafen sie viele andere Wohnwagen, die alle dasselbe Ziel hatten und wie die Schwalben in wärmeres Klima zogen. Rosalies Vater fuhr zuerst zu einem Wagenstandplatz, wo die Wagen für den Winter abgestellt wurden. Während er sich anschließend in die Stadt begab, um dort eine Unterkunft zu suchen, blieb Rosalie im Wohnwagen zurück. Danach entfernte er mit seinen Leuten aus den Wagen jene Dinge, die sie benötigen würden, und brachte sie in das neue Quartier. Als alles erledigt war, forderte August Rosalie auf, ihm zu folgen, und ging ihr den Weg durch die Stadt voran. Rosalie fragte sich, wie die neue Unterkunft wohl sein werde. Sie gingen durch verschiedene Straßen und über mehrere Plätze und Höfe, und Rosalie musste dann und wann fast etwas rennen, um mit den langen Schritten ihres Vaters mithalten zu können. Schließlich gelangten sie in eine gewundene Straße mit großen, düster aussehenden Häusern. Vor einem dieser Häuser blieb ihr Vater stehen und klopfte an die Tür. Ein paar zerlumpte Kinder ohne Schuhe und Socken saßen auf den Stufen und rückten zur Seite, als Rosalie und ihr Vater hinaufgingen. Die Tür wurde geöffnet von einem Mädchen, das trotz seiner ungefähr 15 Jahre schon ein von Sorge gezeichnetes Gesicht hatte. »Wo ist die Dame des Hauses?«, fragte August Joyce. Das Mädchen ging voraus und führte sie in ein düsteres Wohnzimmer. Rosalie starrte auf die schmutzigen Tapeten an den Wänden und auf die fettigen Sesselüberzüge und den ausgetretenen Teppich. Die Tür ging auf und die Hausherrin trat ein. »Sie muss Schauspielerin sein«, diesen Eindruck hatte Rosalie vom ersten Augenblick an. Sie trug ein verblichenes Seidenkleid, das beim Gehen den Staub am Boden aufwirbelte, und sie begrüßte die neuen Gäste mit einer überwältigenden Verbeugung. Sie führte Rosalie die Treppen hinauf, über mehrere Treppenabsätze, wo sich Türen öffneten und Leute den Kopf durch den Spalt steckten, um einen Blick auf die Neuankömmlinge zu werfen. Ganz oben war eine Dachkammer, und das sollte Rosalies Schlafplatz sein. Das Zimmer war vollgestopft mit Schachteln, damit sie der Hausherrin unten nicht im Wege standen. In der einen Ecke der Dachkammer wurden die Schachteln auf die Seite geschoben und an ihre Stelle wurde eine Matratze auf den Boden gelegt. Darauf sollte Rosalie schlafen. Auf eine der größeren Schachteln kam eine Waschschüssel, so dass sie sich darin waschen konnte. Rosalies Schachtel war schon da. Ihr Vater hatte sie bereits vorher mitgebracht und Rosalie war froh, dass sie immer noch fest verschnürt war. Es waren Schätze in dieser Schachtel, die niemand im Hause zu sehen bekommen sollte. Die Hausherrin sagte Rosalie, dass in wenigen Augenblicken das Abendessen bereit wäre und dass sie sich deshalb beeilen sollte, nach unten zu kommen. So legte Rosalie ihren Mantel und den Hut ab und begab sich wieder die vielen Treppen nach unten, wo in einem der vorderen Räume das Essen für die Zimmermieter bereitstand. Rosalie war froh, als die Mahlzeit beendet war. Die lärmenden Stimmen und das laute Gelächter der Tischgesellschaft tat ihren Ohren weh, und sie konnte es kaum erwarten, bis sie sich entfernen konnte. Sobald sich eine Gelegenheit dazu bot, erhob sie sich von der Seite ihres Vaters und schlich nach oben in ihre Dachkammer. Hier war sie wenigstens allein und es war still. Es war kalt in dem Raum, und so machte sie ihre Schachtel auf und nahm das Umhangtuch ihrer Mutter heraus, um sich darin fest einzuwickeln. Auch die anderen Sachen packte sie aus und verstaute sie so gut sie konnte. Sie öffnete das Medaillon und blickte auf das junge, frische, mädchenhafte Gesicht darin. Wie gerne wäre sie jetzt bei ihrer Tante Lucy gewesen. Ob es ihr wohl gelingen würde, das Medaillon gut zu verstecken? Die Dachkammer hatte kein abschließbares Schloss und konnte sie sicher sein, dass die Leute im Hause nicht den Inhalt ihrer Schachtel untersuchen würden? Rosalie würde es sich nie verzeihen können, wenn das Medaillon verloren ginge, nachdem ihre Mutter es so viele Jahre lang aufbewahrt hatte. Sie saß eine Zeit lang da und überlegte, wie sie es am besten verstecken könnte. Da kam ihr in den Sinn, dass es am sichersten wäre, es Tag und Nacht an ihrem Hals unter der Kleidung zu tragen und es niemand sehen zu lassen. Rosalie nahm das Medaillon und den kostbaren Brief ihrer Mutter an Tante Lucy und machte sorgfältig ein ganz kleines Päckchen damit. Sie hing es sich um den Hals und verbarg es unter ihrem Kleid. Danach fühlte sie sich etwas erleichtert, packte ihre übrigen Sachen aus und hing sie an ein paar Nägel an der Kammertüre auf. Dann nahm sie ihre kleine schwarze Bibel hervor und setzte sich ans Fenster, um darin zu lesen, ehe es dunkel wurde, denn sie hatte keine Kerze im Zimmer. Sie durfte keine Zeit verlieren, weil es schon zu dunkeln begann, und der Laternenanzünder ging bereits durch die Straßen und zündete die Laternen an. Rosalie begann zu lesen. »Alle eure Sorgen werfet auf ihn, denn er sorgt für euch.« Sie wiederholte diese Worte immer wieder, so dass sie sich daran erinnern konnte, wenn es im Zimmer dunkel wurde, und diese Worte erschienen Rosalie genau das zu sein, was sie nötig hatte. Es waren tröstende Worte des guten Hirten. Es war ihr, als flüstere er sie ihr gerade jetzt ins Ohr. Doch als es immer dunkler um sie herum wurde, fühlte sie sich plötzlich sehr einsam und elend. Einmal kam ihr der Gedanke, nach unten zu gehen und nach ihrem Vater zu sehen, aber als sie die Tür aufmachte und unten die vielen Leute hörte, zog sie es vor, doch in ihrer Dachkammer zu bleiben. Lesen konnte sie jetzt nicht mehr, und es war wirklich kalt oben im Haus. Rosalie zitterte vom Kopf bis zu den Füßen, und sie fragte sich, ob die langen Stunden je einmal ein Ende nehmen würden. Sie beschloss, zu Bett zu gehen. Bestimmt würde es da wärmer sein, und sie würde schlafen können. Aber es war noch früh, und der Schlaf wollte sich nicht einstellen. Dann dachte Rosalie an ihren Bibelvers. »Alle eure Sorgen werfet auf ihn, denn er sorgt für euch.« »Alle eure Sorgen, das bedeutet meine Sorgen«, dachte das müde Mädchen. »Meine eigenen Sorgen, alle eure Sorgen, alle, alle Sorgen und allen Kummer über den Tod meiner Mutter, über diese unangenehme, laute Unterkunft den ganzen Winter, über das Auftreten müssen am hiesigen Theater und dann die Sorge um das Medaillon und den Brief. Werfet alle eure Sorgen auf ihn. Das bedeutet Jesus, mein persönlicher guter Hirte, der mich so liebt. Ich frage mich, was das auf ihn werfen bedeutet, überlegte Rosalie. Wie kann ich sie auf ihn werfen? Wenn meine Mutter hier wäre, würde ich ihr alles sagen und sie bitten, mir zu helfen. Vielleicht ist es das, was ich beim guten Hirten tun muss. Ich will es versuchen. So kniete Rosalie im Bett nieder und sagte, »Guter Hirte, ich möchte bitte mit dir reden. Bitte, ich bin so einsam und ich habe so Angst, dass mir jemand mein Medaillon nimmt. Pass du doch bitte darauf auf. Ich fürchte mich auch in diesem unfreundlichen Haus. Bitte, kümmere dich um mich. Ich möchte dich gern haben, lieber guter Hirte, und ich möchte auch meine Mutter im Himmel wiedersehen. Erlaube es mir doch und wasche meine Sünden ab durch das Blut Jesu. Amen. Dann legte sich Rosalie wieder hin und fühlte sich viel glücklicher. Der Schmerz in ihrem Herzen schien verschwunden. Er sorgt für euch. Wie trostvoll waren doch diese Worte. Sie hatte keine Mutter mehr, die für sie sorgte, aber der gute Hirte sorgte für sie. Er hatte sie lieb. Er würde sie nicht allein lassen. Er würde bei ihr bleiben, Tag und Nacht. An all das dachte Rosalie und wiederholte ihren Bibelvers, als sie eine Bewegung auf ihrem Bett spürte und etwas Kaltes ihre Hand berührte. Zuerst zuckte sie erschreckt zurück, aber dann merkte sie, dass es nur die Nase eines kleinen Kätzchens war, das durch die Tür hereingekrochen sein musste. Rosalie hatte nämlich die Tür einen Spalt breit offen gelassen, damit etwas Licht von der Petroleumlampe draußen im Flur hereinfiel. Auch das Kätzchen schien es kalt zu haben und einsam zu sein wie sie. Sie legte es in ihren Arm und es schnurrte zufrieden, als Rosalie mit ihrer Hand über sein weiches Fell strich. Rosalie hatte einige Zeit still dagelegen, als sie Tritte draußen vor der Tür vernahm und ihren Vater rufen hörte: »Rosalie, wo bist du?« »Ich bin im Bett«, gab Rosalie zur Antwort.
1: »Oh, in Ordnung«, sagte ihr Vater. »Ich konnte dich nicht finden. Gute Nacht.«
0: Dann ging er nach unten und Rosalie streichelte wieder das Kätzchen und fragte sich, ob sie diese Nacht je einschlafen würde. Es schien, als gäbe es überhaupt keine Zeit zum Schlafen gehen, wenigstens nicht für die Leute unten. Die Unterhaltung und das Lachen dauerten an und sie meinte, es würde nie aufhören. Aber endlich gingen auch sie schlafen. Das Licht im Treppenhaus wurde gelöscht und alles wurde still. Das Kätzchen schlief schon fest und bald folgte auch Rosalie seinem Beispiel und fiel in einen friedlichen Schlaf. Sie hatte sehr lange geschlafen, wenigstens schien es ihr so. Als sie plötzlich erwachte und, als sie die Augen öffnete, ein Mädchen mit einer Kerze in der Hand neben ihrem Bett stehen sah. Es war das gleiche Mädchen, das ihr und ihrem Vater die Tür aufgetan hatte.
2: »Was ist los?« fragte Rosalie und richtete sich im Bett auf. »Ist es Zeit, aufzustehen?«
1: »Nein«, antwortete das Mädchen, »ich gehe jetzt erst ins Bett.«
2: »Ist es nicht schon sehr spät?« wunderte sich Rosalie.
1: »Spät? Es ist spät«, sagte das Mädchen. »Es ist immer spät, wenn ich ins Bett komme. Wenn alle anderen schlafen gehen, muss ich noch das Geschirr abwaschen.«
2: »Ah, tut mir mein Rücken heute Abend weh. Ich bin ja auch den ganzen Tag genug die Treppen hinauf und hinunter gelaufen.«
0: »Wer bist du?« wollte Rosalie wissen.
1: »Ich bin das Küchenmädchen hier«, antwortete das Mädchen. »Ich schlafe in der Dachkammer nebenan. Warum bist du schon so früh ins Bett gegangen?«
2: »Ich wollte für mich sein«, erklärte Rosalie. »Unten herrscht ein solcher Lärm.«
1: »Das nennst du Lärm?« gab das Mädchen zurück. »Das ist noch gar nichts im Vergleich zu sonst. Nach meiner Meinung waren sie heute Abend noch sehr friedlich.«
0: »Gefällt es dir hier?« erkundigte sich Rosalie.
1: »Gefallen? Sagtest du gefallen? Ich hasse es. Ich wünschte, ich könnte sterben. Nichts als schuften, schuften und ausgeschimpft werden. Und das vom Morgen bis zum Abend.«
0: »Du Arme«, meinte Rosalie mitleidig. »Wie heißt du denn?«
1: »Betty Ann«, sagte das Mädchen und lachte dabei. »Sie gaben mir diesen Namen im Arbeitshaus. Ich kam dort auf die Welt und meine Mutter starb bei der Geburt. Ich wollte, ich wäre tot.«
0: »Wirst du in den Himmel kommen, wenn du stirbst?« fragte Rosalie.
1: »Weiß ich nicht«, erwiderte das Mädchen. »Wahrscheinlich schon.«
0: »Hat dich der gute Hirte schon gefunden?« fragte Rosalie weiter. »Sonst kommst du nämlich nicht dorthin, weißt du?« Für Rosalie war es etwas ganz Natürliches, so zu fragen, denn sie wusste, dass der gute Hirte sie gefunden hatte. Das Mädchen starrte Rosalie überrascht und verwirrt zugleich an.
2: »Kennst du denn nicht den guten Hirten?« fragte Rosalie hartnäckig.
1: »Ach, ich weiß überhaupt nichts«, antwortete das Mädchen, »außer das ABC.«
2: »Ich kann dir etwas über ihn vorlesen, oder bist du zu müde?«
1: »Nein, wenn es nicht lange dauert.«
2: »Nein, nein, es geht nicht so lang. Ich habe meine Bibel hier unter meinem Kopfkissen verwahrt.«
0: Das Mädchen stellte ihre Kerze auf einen der Schachteln und hörte zu, wie Rosalie ihr das Gleichnis vom verlorenen Schaf vorlas.
1: »Das ist sehr schön«, meinte es, als Rosalie zu Ende gelesen hatte. »Aber ich weiß nicht, was es bedeutet.«
2: »Der gute Hirte ist Jesus«, erklärte ihr Rosalie. »Du weißt doch, wer er ist, Betty Ann?«
1: »Ja, er ist Gott, nicht wahr?«
2: »Ja, und er liebt auch dich«, sagte Rosalie ganz direkt.
1: »Liebt mich?« entgegnete Betty Ann. »Das glaub ich nicht. Mich liebt keiner. Das hat noch nie einer gemacht.«
2: »Aber Jesus tut es«, versicherte ihr Rosalie.
1: »Dieser Jesus,
2: Wie ist er denn eigentlich?«
0: »Er ist oben im Himmel«, sagte Rosalie, »und er ist auch jetzt in diesem Zimmer. Und er liebt dich, Betty Ann. Ich weiß, er tut es.«
2: »Wie willst du denn das wissen? Hat er dir das gesagt?«
0: »Ja, er sagt es in diesem Buch hier, dass er dich liebt und dafür gestorben ist, dass du in den Himmel kommst. Wenn er nicht gestorben wäre, würdest du nie in den Himmel kommen können.«
2: »Du meine Güte, ich wünschte, ich wüsste so viel wie du«, sagte das Mädchen.
0: »Wirst du manchmal zu mir heraufkommen, damit ich dir wieder vorlesen kann?«, wollte Rosalie von ihr wissen.
2: »Ah, die Hausherrin lässt mir ja kaum Zeit zum Schnaufen. Ich habe Woche für Woche kaum eine freie Minute für mich.«
0: »Nun, dann weiß ich nicht, was ich für dich tun kann«, sagte Rosalie bedauernd. »Aber könntest du nicht am Sonntag kommen?«
2: »Du lieber Himmel, am Sonntag? Da gibt es am meisten zu tun. Da sind alle Mieter im Hause und wollen eine richtige Mahlzeit.«
0: »Was ist da nur zu machen?«, fragte Rosalie.
2: »Weißt du was?«, schlug das Mädchen vor. »Ich werde 10 Minuten früher aufstehen und 10 Minuten später ins Bett gehen, wenn du mir da aus diesem Buch vorliest und mir mehr darüber sagst, dass mich jemand lieb hat. 10 Minuten am Morgen und 10 Minuten am Abend, das macht jeden Tag 20 Minuten.«
0: »Das ist ein guter Vorschlag«, meinte Rosalie zustimmend.
2: »Aber ich muss immer schrecklich früh aufstehen«, sagte Betty Ann. »So früh, dass es noch nicht einmal hell ist. Hast du nichts dagegen, wenn du schon vor 5 geweckt wirst?«
0: »Oh, kein bisschen«, versicherte Rosalie, »wenn du nur kommst.«
2: »Ganz bestimmt«, versicherte das Mädchen und setzte hinzu, »ich mag dich.«
0: Dann wünschte Betty Ann Rosalie eine gute Nacht und ging mit ihrer Kerze mit müden, schlürfenden Schritten hinaus. Und Rosalie schlief wieder ein. Betty Ann hielt ihr Versprechen und kam am nächsten Morgen 5:10 in Rosalies Dachkammer. Sie hatte nur 4 Stunden Schlaf gehabt und rieb sich verschlafen die Augen, um richtig wach zu werden, bevor sie versuchte, Rosalie zu wecken. Dann stellte sie ihre Kerze auf einer der Schachteln ab und schaute auf das schlafende Mädchen. Rosalie hatte den einen Arm unter ihre Wange gelegt und den anderen um das Kätzchen. Es tat Betty Ann fast leid, sie zu wecken, aber ihre kostbaren 10 Minuten würden schnell vorbei sein, und das war Betty Anns einzige Gelegenheit, mehr von dem zu erfahren, was am Abend vorher ihre Neugier geweckt hatte. Dass sie jemand lieb haben sollte, war für das Mädchen aus dem Arbeitshaus etwas ganz Neues. Man hatte ihr zu essen und etwas zum Anziehen gegeben und sich auch sonst noch ein bisschen um sie gekümmert. Aber nie hatte es jemand aus Liebe zu ihr getan. Fürsorgende Liebe war etwas, das sie nie erfahren hatte. Und doch hatten diese einfachen Worte, die Rosalie am Abend vorher zu ihr gesagt hatte, eine seltsame Wirkung auf sie ausgeübt. »Er hat dich sehr lieb.« Hier war sie also und wollte mehr davon wissen. Sie fasste Rosalies Hand, jene Hand, mit der sie das Kätzchen in ihrem Arm hielt, und gab ihr einen sanften Klaps. »Du«, sagte sie, »die 10 Minuten.« Rosalie drehte sich im Schlafe um und sagte im Traum, »Ich komme gleich, Vater. Hast du schon angefangen?«
2: »Nein, ich bin's«, sagte das Mädchen. »Ich, Betty Ann, du weißt doch, du wolltest mir vorlesen.« »Aber ich hätte dich lieber nicht wach machen sollen. Du bist ja so müde.«
0: »Ach ja, ich erinnere mich«, sagte Rosalie und richtete sich im Bett auf. »Aber jetzt bin ich wach. Wie viele Minuten bleiben noch?«
2: 7 oder höchstens 8, antwortete Betty Ann.
0: »Dann wollen wir keine Zeit verlieren«, meinte Rosalie und zog ihre Bibel unter dem Kopfkissen hervor.
2: »Ach, wenn ich doch nur so viel könnte wie du«, sagte Betty Ann, als Rosalie flink die Seiten umblätterte und den Bibelvers fand, den sie ihrer neuen Freundin, dem Küchenmädchen, vorlesen wollte.
0: »Ihr kennt die Gnade unseres Herrn Jesus Christus. Obwohl er reich war, wurde er doch arm um euretwillen, damit ihr durch seine Armut reich werdet.« »Ist das nicht ein schöner Vers?«, fragte Rosalie. »Ich habe ihn immer meiner Mutter vorgelesen.«
2: »Sag mir was darüber«, bat Betty Ann, »aber mache es einfach.«
0: »Ihr kennt«, fing Rosalie an zu erklären, »so fängt der Bibelvers an.« »Du kennst sie noch nicht, Betty Ann, aber bald wirst du es, nicht wahr?«
2: »Ja«, erwiderte das Mädchen, »ich hoffe.« Doch es klang ziemlich ungewiss.
0: »Ihr kennt die Gnade.« »Ich bin mir nicht ganz sicher, was Gnade heißt. Ich habe neulich darüber nachgedacht, aber seit meine Mutter tot ist, habe ich niemanden, den ich etwas fragen kann. Aber ich glaube, es bedeutet Liebe. Es scheint, als sollte es in diesem Vers Liebe bedeuten. Und er liebt uns wirklich, Betty Ann. Und deshalb ist es wohl nicht sehr falsch, wenn wir sagen, dass es Liebe bedeutet. Liebe, die wir nicht verdient haben.« Ihr kennt die Gnade unseres Herrn Jesus Christus. Das ist der, von welchem wir gestern Abend gesprochen haben und der dich liebt, Betty Ann. Obwohl er reich war, das heißt, er hat im Himmel gelebt und alle Engel haben ihm gedient. Aber er wurde arm um euretwillen. Das heißt doch so viel, als würde hier geschrieben sein, ihr kennt die Gnade unseres Herrn Jesus Christus, obwohl er reich war, wurde er doch arm um Betty Anns Willen.
1: Nein, sowas, sagte Betty Ann.
0: Arm, wiederholte Rosalie. So arm, sagte meine Mutter, dass er kein Haus hatte, und er ist von einem Ort zum anderen gezogen, und er musste in einer Zimmermannswerkstatt arbeiten und war ebenso hungrig wie wir.
1: Ist das möglich? Rief Betty Ann. Warum hat er das denn getan?
0: Das steht am Schluss des Verses, antwortete Rosalie, damit ihr durch seine Armut reich werdet. Das heißt, er wurde arm und ist gestorben, damit du reich wirst und dort oben leben kannst, von woher er gekommen ist. Oben in der goldenen Stadt, um für immer dort mit ihm zu leben.
1: Betty Anns Augen wurden vor lauter Staunen immer größer. Nein, sowas, das habe ich noch nie gehört. Warum hat mir niemand schon früher davon etwas gesagt?
0: Ich weiß es nicht, entgegnete Rosalie. Ist die Zeit vorbei?
1: Fast, antwortete Betty Ann mit einem Seufzer. Es gibt noch eine Menge zu tun, bevor die Hausherrin aufsteht. Alle Zimmer müssen gefegt und geheizt werden, das Frühstück muss für alle gemacht und alle Schuhe müssen geputzt werden.
0: Kannst du noch eine Minute warten? Fragte Rosalie.
1: Ja, ich kann schon noch ein oder zwei Minuten warten. Wenn ich meine Schuhe ausziehe, kann ich schneller die Treppen hinunterlaufen, so gewinne ich noch etwas Zeit.
0: Ich möchte gerne, dass du noch mit dem Herrn Jesus sprichst, ehe du gehst, sagte Rosalie.
1: Ich mit ihm sprechen? Aber ich weiß doch nicht wie.
0: Geh auf die Knie, sagte Rosalie. Er ist hier in der Kammer, Betty Ann, obwohl du ihn nicht sehen kannst, und er wird jedes Wort hören, das wir sagen. Soll ich für dich beten?
2: Betty Ann nickte nur, und Rosalie lächelte ihr aufmunternd zu. Dann sagte sie leise, Herr Jesus, danke vielmals, dass du die goldene Stadt für uns verlassen hast. Danke, dass du gekommen bist, um arm zu werden. Danke, dass du uns liebst und für uns gestorben bist. Hilf bitte Betty Ann, dass sie dich auch lieb hat. Amen.
1: Daran will ich den ganzen Tag denken, ganz bestimmt, versicherte Betty Ann, indem sie ihre Schuhe auszog und sich anschickte, die Treppe hinunterzugehen. Ich möchte bloß wissen, weshalb mir keiner vorher davon gesagt hat.

An dieser Stelle unterbrechen wir das Hörbuch Rosalie, das Mädchen vom Wandertheater. 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

Herzlich willkommen, werte Hörerinnen und Hörer. Ich begrüße Sie zum Abendjournal auf Radio ZP30. Heute ist Donnerstag, der 20. August. Am Mikrofon ist für Sie Bettina Kopp. Sie hören die Nachrichten aus aller Welt, außerdem lokale Anzeigen, die aktuellen Devisenkurse und den Wetterüberblick. Zu folgenden Themen gibt es heute diese Beiträge: Christen in aller Welt und einen Bericht zur Frage, wie viel Kaffee ist denn überhaupt gesund? Und einige Gedanken aus dem Buch Gottes Gegenwart im Alltag erleben. Soweit der Überblick. Ich freue mich auf diese Stunde mit Ihnen am Radio.

Die Nachrichten aus dem internationalen Bereich. In Europa ist der Gaspreis auf den höchsten Stand seit März gestiegen. Der Preis für Erdgas ist auf das höchste Niveau seit der Anfangsphase des Iran-Kriegs gestiegen. Der Gaspreis eines Monats in Amsterdam betrug 64,60 Euro je Megawattstunde. Das ist der höchste Stand seit Mitte März. Der Iran-Krieg hatte Ende Februar begonnen und den Gaspreis im März zeitweise bis auf etwa 70 Euro getrieben. Vor dem Krieg hatte der Preis bei etwa 30 Euro gelegen, so der Spiegel. Der Preisanstieg beim Erdgas trifft auf Füllstände der europäischen Gasspeicher, die deutlich unter dem Niveau des Vorjahres liegen. Laut jüngsten Daten aus europäischen Verbands der Gasinfrastrukturbetreiber lag der Füllstand jetzt im August bei rund 61%. Vor einem Jahr hatte der Füllstand knapp 74% betragen. Die deutschen Gasreserven sind deutlich geringer. Hier meldete der Verband der Gasinfrastrukturbetreiber für August einen Füllstand der Speicher von etwa 50%, nachdem sie vor einem Jahr zu knapp 67% gefüllt waren. Die Staatsverschuldung der USA ist zum ersten Mal auf mehr als 40 Billionen Dollar gestiegen. Wie aus Daten des US-Finanzministeriums hervorgeht, lag die Verschuldung zuletzt am Dienstag bei etwas mehr als 40 Billionen Dollar. Vor einem Jahr waren es noch um rund 3 Billionen Dollar weniger, schreibt der ORF. Dass die USA wie andere Staaten einen hohen Schuldenstand aufweisen, ist nichts Neues. Mehrere Entwicklungen haben den Trend jedoch verschärft, darunter die besagte steigende Zinslast sowie wachsende Sozial- und Gesundheitskosten, die mit der alternden Bevölkerung zusammenhängen. Der US-Kongress in Washington hat zudem in den vergangenen Jahrzehnten immer wieder Milliardenpakete verabschiedet, die Steuern gesenkt und die Staatsausgaben weiter in die Höhe getrieben haben. Zuletzt 2025 etwa den One Big Beautiful Bill Act von US-Präsident Donald Trump. Die New York Times nannte auch die hohen Kosten des Iran-Krieges und Trumps Zollpolitik als Gründe für den schnellen Schuldenanstieg. Die 40-Billionen-Marke erreichen die Schulden nun nach CNN-Angaben. Die Beliebtheitswerte von Bundeskanzler Friedrich Merz sind erneut gesunken. Bundeskanzler Friedrich Merz sinkt laut einer neuen Umfrage weiter in der Gunst der Wähler. Im neuen CDF-Politbarometer für August kommt der CDU-Vorsitzende auf einen Wert von -1,9. Das ist dem Sender zufolge ein persönlicher Negativrekord für Merz. Ende Juli war der Kanzler bei der von der Forschungsgruppe Wahlen durchgeführten Befragung noch mit -1,5 bewertet worden. Auch die Unzufriedenheit mit der Arbeit des Kanzlers erreicht demnach einen neuen Höchstwert. 75% der Befragten sind folglich unzufrieden mit Merz' Arbeit. 20% sind zufrieden. Zu dem gesunkenen Beliebtheitswert beigetragen haben könnte die geplante Rentenreform der schwarz-roten Koalition. Viele sind gegen die von der Rentenkommission empfohlene Abschaffung der sogenannten Rente mit 63. Nur 20% finden sie richtig. Bei einem schweren Minenunglück in der Zentralafrikanischen Republik sind am Dienstag mindestens 100 Menschen ums Leben gekommen. Der Vorfall ereignete sich in einer illegalen Goldmine nahe der Grenze zu Kamerun. Durch tiefe, unsichere Grabungen stürzten mehrere unterirdische Tunnel ein. Die dadurch ausgelösten Erdmassen verschütteten die Arbeiter. Der Vizebürgermeister der Region warnte, dass die Zahl der Toten noch steigen könnte, da die Rettungsarbeiten in dem schwer zugänglichen Gebiet andauern. Die Tragödie unterstreicht die prekären Bedingungen im
unregulierten Bergbausektor des Landes, in dem Jugendliche aus Mangel an Alternativen regelmäßig ihr Leben riskieren. Das Grenzgebiet zwischen Kamerun und der Zentralafrikanischen Republik ist reich an Gold. Große Teile des Goldabbaus in der Region werden handwerklich betrieben. Aufgrund geringer Sicherheitsstandards kommt es immer wieder zu schweren Unfällen. Bereits im März und Juni dieses Jahres waren bei ähnlichen Einstürzen und Erdrutschen mehrere Dutzend Menschen ums Leben gekommen.

Die Nachrichten aus dem nationalen Bereich. Paraguayische Alfajores gewinnen 3 Medaillen bei der Weltmeisterschaft 2026. Darüber berichtet das Nachrichtenportal Medios del Estado. Die paraguayische Marke Tatacua hat bei der Alfajor-Weltmeisterschaft 2026 in Buenos Aires 3 Medaillen gewonnen. Als einziger prämierter Vertreter Paraguays setzte sich das Unternehmen gegen mehr als 450 Exponate aus 11 Ländern durch. Alle 3 Auszeichnungen gingen an demselben Alfajor mit dunkler Schokolade. Die Marke Gold für die beste Verpackung, Silber in der Kategorie bester einfacher Alfajor und Bronze für den besten Überzug aus dunkler Schokolade. Bereits im Jahr 2024 hatte Tatacua den ersten Platz für das Verpackungsdesign gewonnen. Die Eigentümerin Cynthia Lopez und Marketingleiterin Guadalupe Riobo feierten den Erfolg vor Ort als Meilenstein für die internationale Sichtbarkeit paraguayischer Produkte. Der Außenminister hat die Botschafterin der Europäischen Union zu Gesprächen empfangen. Wie das Außenministerium schreibt, ist der Außenminister Rubén Ramírez Lezcano am Mittwochnachmittag in Asunción mit der Botschafterin der Europäischen Union in Paraguay, Katja Affeld, zu einer Audienz zusammengetroffen. Dabei erörterten beide Diplomaten aktuelle Themen von gemeinsamem Interesse. Darüber hinaus bekräftigten der Außenminister und die EU-Botschafterin die Bedeutung, die gegenseitigen Beziehungen und die strategische Zusammenarbeit zwischen Paraguay und der Europäischen Union weiter zu stärken und auszubauen. Die Begegnung fand im Rahmen der paraguayischen Außenpolitik zur Vertiefung internationaler Partnerschaften statt. Paraguays Bildungs- und Patentbehörden vereinbaren strategische Kooperation zur Innovationsförderung. Die Nationale Akkreditierungsagentur für Hochschulbildung, ANEAS, und die Nationale Direktion für Urheberrecht und geistiges Eigentum, die NAPI, haben ein Rahmenabkommen zur interinstitutionellen Zusammenarbeit unterzeichnet. Die Vereinbarung wurde von José Fernando Duarte Penagio und Claudia Lorena Franco Quevedo unterzeichnet. Sie hat eine Laufzeit von 3 Jahren. Wie Medios del Estado informiert, soll die Kooperation geistiges Eigentum, Innovation und Technologietransfer im paraguayischen Hochschulsektor gezielt fördern. Die NAPI wird den Universitäten technische Unterstützung und Schulungen zu Urheberrechten und Patentmanagement anbieten. Im Gegenzug wird ANEAIS diese Qualitätsstandards in die offiziellen Evaluierungsprozesse der nationalen Bildungseinrichtungen integrieren. Die Spezialeinheit der Nationalpolizei FOPE hat in Canindiju eine vergrabene Dynamitbombe gesprengt. Darüber berichtet die Tageszeitung ABC Color. Spezialkräfte der Nationalpolizei, FOPE und die Staatsanwaltschaft haben am gestrigen Mittwoch auf dem Gelände der Estancia Itaquise im Departement Canindiju eine vergrabene Sprengladung kontrolliert gesprengt. Die mit Geldynamit und Schrauben als Splitter geladene Bombe war an einem internen Landweg vergraben und wurde von dem Spürhund Derek entdeckt. Nach Angaben von Staatsanwalt Juan Benegas stammte der Sprengsatz von einem bewaffneten Überfall auf einen Traktorfahrer am 31. März dieses Jahres. Die Ermittler gehen davon aus, dass radikale bewaffnete Kleinbauern die Bombe gelegt hatten, um anrückende Sicherheitskräfte in einen tödlichen Hinterhalt zu locken. Da der Zünder damals versagte, wurde der Anschlag vereitelt. Bislang wurden 14 Verdächtige identifiziert.

und betonte die im Mai 2025 besiegelte strategische Partnerschaft in den Bereichen Handel, Technologie und Infrastruktur. Am Nachmittag nahmen die Staatsgäste an der feierlichen Flaggenhissung auf dem neuen Baggerschiff Paraguay teil. Am morgigen Freitag folgt der zentrale Festakt mit Vertretern der japanischstämmigen Gemeinschaft des Landes. Ärzte entfernen erfolgreich eine Stecknadel aus der Bronchie einer Zweijährigen. Ein medizinisches Team am Nationalen Institut für Atemwegserkrankungen, INERAM, hat einer Zweijährigen in einer Notoperation das Leben gerettet. Laut ABC Color hatte das Kleinkind aus dem Asunciona Stadtteil Chacarita unbemerkt eine Stecknadel verschluckt, die direkt in den linken Hauptbronchus gelangt war. Unter der Leitung von Dr. Carlos Morinigo führten die Spezialisten eine präzise Bronchoskopie durch und entfernten den spitzen Gegenstand, ohne das Gewebe zu verletzen. Nach dem erfolgreichen Eingriff richtete der Mediziner einen dringenden Appell an alle Familien, Kleinteile wie Nadeln oder Münzen stets außerhalb der Reichweite von Kleinkindern aufzubewahren.

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Das Wetter in Philadelphia. Der Himmel ist klar, die Temperatur beträgt 24 Grad Celsius. Die relative Luftfeuchtigkeit liegt bei 40% und der Luftdruck beträgt 1018 Millibar. Der Wind weht aus südwestlicher Richtung mit einer Geschwindigkeit von 5 Kilometern in der Stunde. Die Höchstgeschwindigkeit des Windes betrug heute 30 Kilometer pro Stunde. Die Höchsttemperatur wurde heute mit 24 Grad Celsius gemessen und die Tiefsttemperatur betrug 9 Grad Celsius. Die Wetteraussichten. Die Wetterverhältnisse morgen sind ähnlich wie heute. Laut der Prognose mit Temperaturen zwischen 9 Grad Celsius und 25 Grad Celsius als Tagesmaximum. Der Himmel zeigt sich leicht bewölkt und der Wind kommt erst aus unterschiedlichen Richtungen, später dann aus dem Südosten. Nebel in den frühen Morgenstunden wird auch prognostiziert.

Die Wirtschaftsdaten. Der Dollar stand heute im Ankauf auf 5.970 und im Verkauf auf 6.060 Guaraníes. Der kanadische Dollar im Ankauf auf 3.500 und im Verkauf auf 5.100 Guaraníes. Der Euro wurde mit 6.900 zu 7.350 Guaraníes gehandelt. Der Real im Ankauf 1.100 und im Verkauf 1.200 Guaraníes. Und der Peso Argentino 3 zu 5 Guaraníes. 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

Daniel 2, Vers 22. Er offenbart, was tief und verborgen ist. Er weiß, was in der Finsternis liegt, und nur bei ihm ist das Licht.

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1: Willkommen hier bei Christen in aller Welt. Christen in Argentinien nahmen am Marsch für Jesus teil. Ein amerikanischer Missionar wurde freigelassen und Menschen aus Krisengebieten gehen in die Mission. Das sind die Themen heute. Mein Name ist Rosana Löwen. Argentinien. Viele Menschen marschierten für Jesus in Buenos Aires. RCC, Red Chaqueña de Comunicaciones, berichtet, dass die Christen sich im Zentrum der Hauptstadt versammelten, um zu beten und ihren Glauben an Jesus Christus öffentlich zu bekennen. Der Marsch für Jesus fand am Montag, den 17. August, statt. Er begann auf der Avenida de Mayo und führte zum Nationalkongress, wo sich die Teilnehmer zu Lobpreis, Anbetung und Gebet versammelten. Das Motto lautete: Eine Kirche, die beschließt, auf die Straße zu gehen. Organisatoren erklärten, dass die Initiative nicht nur einer religiösen Demonstration gleichkommt, sondern eine Botschaft der Hoffnung vermitteln will. Mit Musik, Gebeten und Fahnen brachten die Christen öffentlich ihren Wunsch zum Ausdruck, das Evangelium weiterhin zu verkünden. Dabei begleitete sie der Slogan Argentinien für Jesus Christus, der den ganzen Tag über präsent war.

USA. Kevin Rideout, ein amerikanischer Missionar, der im vergangenen Oktober entführt worden war, ist freigelassen worden. CBN, The Christian Broadcasting Network, berichtet, dass Kevin am 21. Oktober im Niger von 3 Terroristen verschleppt wurde. Nun sei der 50-jährige Missionspilot auf dem Rückweg in die USA. Laut der Missionsorganisation SIM International sei er bei guter Gesundheit und in der Obhut US-amerikanischer Beamter. Keine bewaffnete Gruppe bekannte sich zu der Tat, Kevin Rideout entführt zu haben. Und wie er schließlich freigelassen wurde, das sei bislang unklar. Die New York Times berichtet jedoch, dass es für das Weiße Haus sehr wichtig war, für die Freilassung von Kevin zu arbeiten. Präsident Trump teilte einige Worte dazu in den sozialen Medien. Ich freue mich sehr, verkünden zu können, dass Kevin Rideout wieder in US-amerikanischer Obhut ist. Kevin wurde von Dschihadisten in Westafrika entführt, dem Epizentrum des islamistischen Terrorismus, wo es im vergangenen Jahr mehr tödliche Anschläge gab als irgendwo sonst auf der Welt. Kevin, die Vereinigten Staaten von Amerika freuen sich darauf, dich wieder zu Hause willkommen zu heißen. Schön, dass ich helfen konnte. Soweit der Post von Präsident Trump. Fast zeitgleich wurde Robert Gilman freigelassen, ein weiterer Amerikaner, der 4 Jahre lang von Russland gefangen gehalten worden war. Gilmans Gesundheitszustand hatte sich im Gefängnis verschlechtert und die USA sowie seine Familie erklärten, er sei zu Unrecht beschuldigt und vom russischen Regime aus politischen Gründen festgehalten worden. Nachdem Robert Gilman freigelassen wurde, betonte US-Außenminister Marco Rubio, Herr Gilman ist einer der über 100 Amerikaner, die durch die Hilfe von Präsident Trump in seiner zweiten Amtszeit freigekommen sind. Asien. Menschen aus Krisengebieten stehen auf und gehen in die Mission. Das Webportal LiveNet berichtet, dass sich das Gesicht der Mission heute verändert. Die meisten Missionare kommen nicht mehr aus Komfortländern, sondern aus Krisengebieten. Zum Beispiel wächst in Afrika die Vision, Europa mit dem Evangelium zu erreichen. Das wurde bekannt auf dem Missionskongress Arise Asia 2026, der vor kurzem stattfand. David Roh, Leiter von Arise Asia, sagt, dass die weltweite Missionsbewegung am Anfang eines Wandels steht. Arise Asia heißt so viel wie »Steh auf, Asien«. Dieser Wandel werde demnach dazu führen, dass Missionare aus schwierigen Lebensumständen hinausgehen, um das Evangelium an schwer erreichbaren Orten weiterzugeben. Der Missionsmitarbeiter ist heute anders als vor 10, 15 oder 20 Jahren. Er ist anders als in den vergangenen 100 Jahren. Neue Missionare werden laut David Roh überwiegend nicht aus dem Westen kommen. Sie werden eher aus Regionen stammen, die von Konflikten, Armut und Verfolgung geprägt sind. Gerade die schwierigen Umstände mache die Christen fähig für die Missionsaufgabe, sagte David Roh. Das sei die Art und Weise, wie Gott heute wirkt. Dass auch wir unseren Platz in der Mission Gottes finden, das ist mein Wunsch und Gebet. Ich verabschiede mich und wünsche Gottes Segen.

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0: Wie viel Kaffee ist gesund? Der Frage gehen wir im folgenden Bericht von Claudia Dück auf die Spur.
1: Bis zu 5 Tassen Kaffee am Tag gelten für die meisten gesunden Erwachsenen als unbedenklich. Möglicherweise hat Kaffee sogar gesundheitliche Vorteile. Aber ist Kaffee nun gesund oder nicht? Bevor wir dieser Frage nachgehen, schauen wir uns zunächst an, wo Kaffee überhaupt angebaut wird und warum die Preise in den vergangenen Jahren so stark gestiegen sind. Wie earlybirdcoffee.de schreibt, wird Kaffee in den unterschiedlichsten Ländern der Welt angebaut. Da die Kaffeepflanze sehr anspruchsvoll ist und nur unter bestimmten klimatischen Bedingungen gedeiht, weisen all diese Länder eine Gemeinsamkeit auf. Es herrscht ein subtropisches oder tropisches Klima. Betrachtet man auf einem Globus alle Länder mit großen Kaffeeplantagen, wird schnell deutlich, dass all diese Länder rund um den Äquator liegen. Sie bilden einen breiten Streifen, der an einen Gürtel erinnert. Genau deshalb heißt der Bereich zwischen dem 23. Breitengrad im Norden und dem 25. Breitengrad im Süden auch Kaffeegürtel. Der Kaffeegürtel umfasst also alle Länder, in denen Kaffee besonders gut wächst und gedeiht. Dabei umschließt er weite Gebiete von Mittel- und Südamerika, Afrika und Asien. Der erste Kontinent, den wir auf unserer Reise besuchen, ist Afrika. Afrika überzeugt nicht nur durch atemberaubende Landschaften, sondern auch durch einen sehr guten Kaffee. Die Anbaugebiete in Afrika gehören zu den größeren Anbaugebieten der Welt. Eine Besonderheit in den afrikanischen Ländern ist es, dass Kaffeepflanzen nicht auf Plantagen gepflanzt werden, sondern oft wild wachsen. In Afrika wird Kaffee unter anderem in folgenden Ländern angebaut: Äthiopien, Uganda und Tansania. Weiter geht's nach Asien. In vielen Ländern Asiens ist der Kaffeeanbau weit verbreitet. Besonders auffallend ist, dass in den asiatischen Anbaugebieten hauptsächlich Robusta-Bohnen angebaut werden. Robusta nennen sich die Bohnen, die von der Kaffeepflanzenart Coffea canephora oder auch Coffea robusta stammen. Die Art wurde im 19. Jahrhundert in Afrika entdeckt. Sie machen etwa 30% der weltweiten Kaffeeproduktion aus. Im Vergleich zur berühmten Arabica-Kaffeebohne sind Robusta-Bohnen kleiner und rundlicher. Außerdem haben sie eher einen erdigen und nussigen Geschmack und enthalten mehr Bitterstoffe. Zudem enthalten rohe Robusta-Bohnen mehr Koffein und Chlorogensäure als Arabica-Bohnen. In Asien wird Kaffee zum Beispiel in Vietnam, Indien und Indonesien angebaut. Den Abschluss unserer kleinen Weltreise bildet Amerika. Die größten Anbaugebiete des Kaffeegürtels liegen in Mittel- und Südamerika. Fast jedes Land dort baut Kaffee an. Hier findet man vor allem Arabica-Bohnen. Brasilien ist mit Abstand der größte Kaffeeproduzent der Welt. Etwa 3 Millionen Tonnen Kaffee werden dort pro Jahr angebaut. Weiter ist Ecuador eines der wenigen Länder in Südamerika, in denen auch Robusta-Bohnen angepflanzt werden. Kaffee aus Ecuador gilt als sehr vielfältig. Der Kaffee der ersten Ernte schmeckt etwas bitterer, bei späteren Ernten wird er mild und bildet holzige Noten. Kaffee aus Kolumbien wird hauptsächlich in den Anden angebaut, in einem Gebiet, das auch Kaffee-Dreieck genannt wird. Dort wachsen vor allem Arabica-Bohnen. In Mexiko führt die Ruta del Café, übersetzt die Kaffeestraße, durch die wichtigsten Anbaugebiete. Die Kaffeepflanzen werden zum größten Teil ökologisch angebaut. Vielleicht haben Sie sich schon mal gefragt, warum die Preise für Kaffee in den letzten Jahren so rasant angestiegen sind? Das hat tatsächlich mehrere Gründe. Der Klimawandel führt durch Dürren, Starkregen und ungewöhnliche Temperaturen immer wieder zu Ernteausfällen. Gleichzeitig steigt weltweit die Nachfrage nach Kaffee, während das Angebot begrenzt ist. Auch die Preise an den internationalen Börsen spielen eine Rolle. Hinzu kommen höhere Transportkosten und Probleme in den Lieferketten. Teilweise halten Händler Kaffee bewusst zurück, um von steigenden Preisen zu profitieren. Besonders kleinere Röstereien stehen dadurch unter Druck, da sie höhere Einkaufspreise schlechter abfedern können. Auch die steigende Nachfrage aus China und Wechselkurse können die Preise zusätzlich beeinflussen. Am Ende führen alle diese Faktoren dazu, dass der Kaffee auf seinem Weg vom Anbau bis in unsere Tasse immer mehr kostet. Da fragt man sich, ob es sich überhaupt lohnt, für das Getränk so viel Geld auszugeben, oder ist Kaffee vielleicht sogar gut für unsere Gesundheit? Neue Forschungsergebnisse zeigen laut einem Bericht der Tagesschau, dass moderater Kaffeekonsum für gesunde Erwachsene nicht nur unbedenklich sein könnte, sondern möglicherweise sogar Vorteile für Herz und Kreislauf hat. Seit mehr als 150 Jahren werden Kaffee und seine Wirkung wissenschaftlich untersucht. Sein Ruf hat dabei mehrfach gewechselt. Mal galt Kaffee als ungesundes Laster, mal als möglicher Schutzfaktor. Jetzt hat die amerikanische Herzgesellschaft den Forschungsstand neu bewertet, insbesondere zur Herzgesundheit. Für die meisten gesunden Erwachsenen ist demnach moderater Kaffeekonsum von bis zu 400 Milligramm Koffein nicht nur unbedenklich, sondern sogar mit einem niedrigeren Herz-Kreislauf-Risiko verbunden. Das entspricht nach Rechnung der amerikanischen Herzgesellschaft 3 bis 5 Tassen schwarzen Brühkaffees mit je rund 240 Milliliter. Auch eine Auswertung einer britischen Gesundheitsdatenbank mit knapp 450.000 Menschen im Jahr 2023 kam zu ähnlichen Ergebnissen. Ebenso stuft die Europäische Behörde für Lebensmittelsicherheit bis zu 400 Milligramm Koffein täglich als sichere Größenordnung für gesunde Erwachsene ein. Für Schwangere rät die Europäische Behörde für Lebensmittelsicherheit zu einer niedrigeren Grenze von 200 Milligramm pro Tag, also die Hälfte. Und für Menschen mit Vorerkrankungen gilt, Krankheiten, Medikamente und die individuelle Reaktion auf Koffein können eine ärztliche Einschätzung erforderlich machen. Kann der Körper sich an Kaffeekonsum anpassen? Koffein kann zwar kurzfristig Puls oder Blutdruck erhöhen und bei dafür anfälligen Menschen Herzklopfen oder Unruhe auslösen. Langfristig zeige sich in Studien jedoch ein anderes Bild, sagt Omar Hahat vom Zentrum für Kardiologie der Universitätsmedizin Mainz. Der Körper könne sich an regelmäßigen Konsum anpassen, damit würden auch diese kurzfristigen Effekte milder. Im Mittel habe Kaffee wahrscheinlich sogar Vorteile für Herz- und Blutgefäße, fasst er zusammen. Wichtig ist hierbei, viele Langzeitdaten stammen aus Beobachtungsstudien. Diese können immer nur Zusammenhänge aufzeigen, aber nie eine Ursache-Wirkungsbeziehung. Vorhofflimmern ist nach aktuellen US-Leitlinien kein Grund, Kaffee generell zu meiden, weil übliche Koffeinmengen das Risiko normalerweise nicht erhöhen. Allerdings gibt es Daten, nach denen Kaffee Herzstolpern aus den Herzkammern verstärken kann. Deswegen gilt hier der Rat: Wer persönlich Herzklopfen oder Rhythmusstörungen nach Kaffee bemerkt, sollte reduzieren und das mit einem Arzt besprechen. Auch der Zeitpunkt könnte für die gesunde Tasse Kaffee eine Rolle spielen. Eine 2025 veröffentlichte Studie mit mehr als 40.000 Erwachsenen aus den USA fand einen Zusammenhang zwischen niedrigerer Gesamt- und Herz-Kreislauf-Sterblichkeit vor allem bei Menschen, die ihren Kaffee morgens tranken. Aber nicht nur das Koffein im Kaffee macht den morgendlichen Wachmacher so interessant für die Forschung. Kaffee ist tatsächlich ein sehr komplexes Getränk, sagt Hahat. Kaffee enthält hunderte Substanzen, darunter sekundäre Pflanzenstoffe, Aromen, Röststoffe und Kaffeeöle. Koffein sei wahrscheinlich nicht allein für die beobachteten Gesundheitsvorteile verantwortlich, ordnet Hahat ein. In sehr vielen Studien hat man beobachtet, dass die Personen, die regelmäßig Kaffee trinken, ein vermindertes Risiko haben, an Typ 2 Diabetes zu erkranken, im Vergleich zu Personen, die Kaffee sehr selten oder gar nicht trinken, sagt Matthias Schulze vom Deutschen Institut für Ernährungsforschung Potsdam-Rehbrücke. Dieser Zusammenhang wurde auch bei entkoffeiniertem Kaffee beobachtet. Im Vergleich zu Kaffeeabstinenz war das Diabetesrisiko bei 6 Tassen täglich statistisch um etwa 33% geringer. Das heißt, es ist wahrscheinlich nicht das Koffein, was hier wirksam ist, so Schulze, sondern andere Bestandteile, die mindestens genauso wichtig sind. Chlorogensäuren und andere Pflanzenstoffe werden als mögliche Erklärung für diesen Effekt untersucht. Für die meisten gesunden Erwachsenen spricht nach heutigem Forschungsstand nichts gegen moderaten Kaffeekonsum bis zu 400 Milligramm täglich. Vorsorglich mit Kaffeetrinken anzufangen, um länger gesund zu bleiben, lässt sich daraus aber nicht ableiten. Omar Hachat vom Zentrum für Kardiologie der Universitätsmedizin Mainz formuliert es so: Kaffee ist wahrscheinlich in erster Linie für die meisten Menschen ein Genussmittel, kein Medikament oder Supplement. Kaffee kann also gut zu einem gesunden Lebensstil passen. Schlaf, ausgewogene Ernährung und Bewegung ersetzt er laut Experten aber nicht.
0: Sie hörten einen Bericht von Claudia Dück über die Anbaugebiete von Kaffee, die gestiegenen Preise und seine gesundheitlichen Vorteile.

ein paar Gedanken aus dem Buch Gottes Gegenwart im Alltag erleben. In Hebräer 4, Vers 16 steht: Lasst uns also voller Vertrauen zu ihm gehen, der auf dem Thron der Gnade sitzt, und von ihm Barmherzigkeit und Gnade empfangen. Nichts kann uns jetzt mehr weiterhelfen, nur das. Der Titel lautet: Gott sorgt täglich für unsere täglichen Bedürfnisse. Sie sind es leid, sich Sorgen zu machen, aber was können Sie tun, um die Sorgenmühle anzuhalten? Die folgenden drei Sorgenstopper verdienen da Ihre Aufmerksamkeit. Erstens, mehr beten. Niemand kann gleichzeitig beten und sich Sorgen machen. Wenn wir uns sorgen, beten wir nicht. Wenn wir beten, sorgen wir uns nicht. Herr, du gibst Frieden dem, der sich fest an dich hält und dir allein vertraut. Jesaja 26. Wenn sie beten, halten sie sich an Christus fest und finden Frieden. Beugen sie die Knie und verbannen sie die Angst. Zweitens, weniger wollen. Die meisten Ängste sind nicht darauf zurückzuführen, dass wir etwas brauchen, sondern dass wir etwas wollen. Freut euch Tag für Tag, dass ihr zum Herrn gehört, und noch einmal will ich es sagen, freut euch. Philipper 4, Vers 4. Drittens, im Heute leben. Opfern Sie das Heute nicht auf dem Altar der Angst. Gott schickt uns Hilfe genau dann, wenn wir sie brauchen. Sie haben nicht die Weisheit für die Probleme von morgen. Aber morgen werden Sie sie haben. Sie haben nicht die Mittel, um den Nöten von morgen zu begegnen. Sie haben nicht den Mut für die Herausforderungen von morgen. Aber das werden Sie, wenn es soweit sein wird. Gott sorgt täglich und auf wunderbare Weise für unsere täglichen Bedürfnisse. Herr, du hast die Antworten und Lösungen für unsere Fragen und Probleme. Mach unsere Schritte fest auf dem Weg des Lebens. Wenn uns die Sorgen zu überwältigen drohen, hilf uns, innezuhalten und zu beten. Hilf uns, im Einklang mit deinen Plänen für unser Leben zu sein, anstatt bei den Problemen stehen zu bleiben. Erinnere uns daran, im Heute zu leben und darauf zu vertrauen, dass du uns die Weisheit und alles Nötige für morgen geben wirst, wenn das Morgen kommt. Danke, dass du jeden Tag auf wirklich wunderbare Weise für unsere Bedürfnisse sorgst. Ein paar Verheißungen aus dem Wort Gottes. Psalm 27, Vers 1. Der Herr ist mein Licht und mein Heil. Vor wem sollte ich mich fürchten? Psalm 32, Vers 7. Bei dir bin ich in Sicherheit. Du lässt nicht zu, dass ich vor Angst und Not umkomme. Ich singe und juble. Du hast mich befreit. Psalm 46, Vers 2 bis 3. Gott ist unsere Zuflucht und Stärke, ein bewährter Helfer in Zeiten der Not. Darum fürchten wir uns nicht.

Diese Sendung kommt zum Abschluss. Hier noch einmal das Wetter für Sie. Die Temperatur beträgt 22 Grad Celsius, die Luftfeuchtigkeit 48%, der Luftdruck 1019 Millibar. Es ist im Moment windstill. 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Danke, dass Sie dabei waren. Ihnen wünsche ich nur noch einen erholsamen Abend. Auf Wiederhören.

0: Es ist 23 Uhr.
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2: 21. August. Denn ihr kennt die Gnade unseres Herrn Jesus Christus, dass er, da er reich war, um euretwillen arm wurde, damit ihr durch seine Armut reich würdet. 2. Korinther 8, Vers 9. Jesus Christus kennenlernen. Er wurde arm. Steuern und Abgaben sind von jeher ein wichtiges Thema für die Menschen. Es wundert nicht, dass Jesus als Lehrer dazu befragt wurde. Allerdings oft auch mit bösen Hintergedanken. Ist es erlaubt, dem Kaiser Steuern zu zahlen? Lassen ihn die Pharisäer fragen. Mit dabei sind die Herodianer, Anhänger des wenig beliebten Vasallenkönigs Herodes, der dem römischen Kaiser unterstellt ist. Siehe auch Matthäus, Kapitel 22, die Verse 15 bis 22. Antwortet Jesus mit Ja, werden die frommen Pharisäer empört sein, denn diese halten es für eine Schande, dass das auserwählte Volk Gottes der römischen Besatzungsmacht Steuern zahlen muss. Antwortet Jesus mit Nein, stellt er sich als Rebell gegen Herodes und die Römer dar. Doch Jesus durchschaut ihre Falle. Er lässt sich eine Steuermünze zeigen und verweist auf Bild und Aufschrift des amtierenden Kaisers. Seine Antwort ist klar: Gebt dem Kaiser, was dem Kaiser gehört, nämlich das Geld. Und Gott, was Gott gehört, nämlich Ehre und Gehorsam. Diese Antwort ist sprichwörtlich geworden. Noch ein Detail. Jesus lässt sich eine Steuermünze zeigen, weil er selbst nicht einmal einen Denar besitzt, den Tageslohn eines Arbeiters. Er war arm. Den Himmel, mit all seinem Reichtum und Frieden, mit all seiner Freude und Schönheit, hat er gegen ein Leben als Mensch eingetauscht. Und selbst für menschliche Verhältnisse war er arm. Schon als Baby wurde er notgedrungen in eine Futterkrippe gelegt, als Erwachsener besaß er nichts Eigenes. Er lebte meist ohne festen Wohnsitz, ohne Rücklagen, ohne festes Einkommen. Schließlich ließ er sich von Menschen anklagen, verurteilen und wie ein Verbrecher am Kreuz hinrichten. So arm wurde der Sohn Gottes, um alle zu retten und unfassbar reich zu machen, die an ihn glauben.

Erwartet. Das tägliche Bibelhörbuch. 21. August. Aus der Übersetzung Neues Leben. Buch Hiob, Kapitel 1 bis 3. Hiob wird vorgestellt. Im Land Uz lebte ein Mann namens Hiob. Er war rechtschaffen, aufrichtig und gottesfürchtig und sein Lebenswandel war untadelig. Hiob hatte 7 Söhne und 3 Töchter. Er besaß 7000 Schafe, 3000 Kamele, 500 Ochsengespanne, 500 Esel und darüber hinaus viele Diener. Von allen Bewohnern des Ostens war Hiob der reichste. Jedes Jahr luden Hiobs Söhne ihre Brüder und Schwestern an ihrem jeweiligen Geburtstag zu einem großen Fest in ihr Haus ein. Bei dieser Gelegenheit aßen und tranken sie zusammen. Wenn das Fest vorüber war, ließ Hiob seine Kinder kommen, um sie zu heiligen. Er stand frühmorgens auf und brachte für jedes Kind ein Brandopfer dar, denn er sagte sich, »Vielleicht haben meine Kinder gesündigt und Gott insgeheim gelästert.« So machte Hiob es jedes Mal. Hiobs erste Prüfung. Eines Tages erschienen die Engel vor dem Herrn und mit ihnen kam auch der Satan. »Woher kommst du?« fragte der Herr den Satan. Der Satan antwortete dem Herrn, »Ich bin auf der ganzen Erde herumgezogen.« Da fragte der Herr den Satan, »Hast du meinen Knecht Hiob gesehen? Er ist der beste Mensch, der auf der Erde lebt. Er ist rechtschaffen, aufrichtig, gottesfürchtig und verabscheut das Böse.« Der Satan antwortete dem Herrn, »Ja, Hiob ist ein gottesfürchtiger Mann, aber er hat auch allen Grund dazu. Du hast ihn, seine Familie und seinen Besitz stets vor Unglück bewahrt. Du lässt ihm alles gelingen, was er unternimmt, und sein Reichtum wächst immer weiter. Aber wende dich nur einmal gegen ihn und nimm ihm alles weg, was er besitzt, dann wird er sich auf jeden Fall von dir lossagen.« »Gut«, sagte der Herr zum Satan, »mit seinem Besitz darfst du tun, was du willst, ihn selbst aber rühre nicht an.« Da entfernte sich der Satan aus der Gegenwart des Herrn. Eines Tages, als Hiobs Söhne und Töchter im Haus ihres älteren Bruders miteinander aßen und tranken, traf ein Bote bei Hiob ein und überbrachte ihm folgende Nachricht. »Deine Ochsen waren beim Pflügen und die Esel weideten daneben, als dieser Bär uns plötzlich überfielen. Sie raubten uns die Tiere und töteten die Knechte. Ich bin als einziger entkommen, um es dir zu sagen.« Während der Mann noch sprach, kam ein anderer Bote und sagte, »Ein Blitz hat eingeschlagen und hat deine Schafe und ihre Hirten vernichtet. Ich bin als einziger entkommen, um es dir zu sagen.« Der Mann hatte noch nicht ausgeredet, als ein dritter Bote eintraf und berichtete, »Drei Räuberbanden von den Chaldäern haben deine Kamele gestohlen und deine Knechte umgebracht. Ich bin als einziger entkommen, um es dir zu sagen.« Während der Mann noch redete, folgte ein weiterer Bote mit einer Nachricht. »Deine Söhne und Töchter haben im Haus ihres ältesten Bruders ein Fest gefeiert. Plötzlich kam ein heftiger Wüstensturm auf und traf das Gebäude mit voller Wucht. Es stürzte ein und hat alle deine Kinder unter sich begraben. Ich bin als einziger entkommen, um es dir zu sagen.« Da stand Hiob auf und zerriss seine Kleider. Er schor sich den Kopf, warf sich vor Gott zu Boden und sagte, »Nackt bin ich aus dem Leib meiner Mutter gekommen, und nackt werde ich sein, wenn ich sterbe. Der Herr hat mir alles gegeben, und der Herr hat es mir wieder weggenommen. Gelobt sei der Name des Herrn.« Trotz allem, was geschehen war, versündigte Hiob sich nicht gegen Gott und sagte nichts Ungehöriges. Hiobs zweite Prüfung. Eines Tages erschienen die Engel erneut vor dem Herrn und auch der Satan war wieder dabei. »Woher kommst du?« fragte der Herr den Satan. Der Satan antwortete dem Herrn, »Ich bin auf der ganzen Erde herumgezogen.« Da fragte der Herr den Satan, »Hast du meinen Knecht Hiob gesehen? Er ist der beste Mensch, der auf der Erde lebt. Er ist rechtschaffen, aufrichtig, gottesfürchtig und verabscheut das Böse. Und er hält an seinem Glauben fest,
obwohl du mich überredet hast, ihm ohne Grund Leid zuzufügen. Der Satan antwortete dem Herrn: Bisher ist er auch noch mit heiler Haut davongekommen. Wenn er damit sein Leben retten kann, gibt ein Mensch alles her, was er besitzt. Doch nimm ihm seine Gesundheit, und er wird sich bestimmt von dir lossagen. Gut, sagte der Herr zum Satan, mach mit ihm, was du willst. Nur das Leben darfst du ihm nicht nehmen. Da entfernte sich der Satan aus der Gegenwart des Herrn und suchte Hiob von Kopf bis Fuß mit ekelerregenden Geschwüren heim. Daraufhin setzte Hiob sich mitten in die Asche und kratzte sich mit einer Tonscherbe. Seine Frau sagte zu ihm, »Willst du etwa immer noch an deiner Frömmigkeit festhalten? Sag dich von Gott los und stirb!« Doch Hiob antwortete,

Sie brachen aus ihren Heimatorten auf, um Hiob ihre Anteilnahme zu zeigen und ihn zu trösten. Doch als sie Hiob von Weitem sahen und ihn nicht wiedererkannten, brachen sie in Tränen aus. Laut klagend zerrissen sie ihre Kleider und warfen sich Staub über den Kopf. Dann saßen sie 7 Tage und Nächte lang bei Hiob auf dem Boden. Keiner sagte ein Wort zu ihm, denn sie sahen, dass sein Leid zu groß war für Worte. Hiobs erste Rede. Schließlich begann Hiob zu sprechen und er verfluchte den Tag seiner Geburt. Er sagte: Ausgelöscht soll der Tag meiner Geburt sein und auch die Nacht, in der man sagte, ein Junge wurde empfangen. Dieser Tag werde finster, sogar für Gott in der Höhe, und kein Tageslicht soll auf ihn fallen. Ja, von Dunkelheit und tiefster Verzweiflung soll er beherrscht sein. Eine dunkle Wolke überschatte ihn, sein Licht werde verfinstert. So soll er zu einem Schrecken werden. Und diese besagte Nacht werde von Finsternis erfasst. Sie soll nicht mehr zu den Tagen des Jahres gerechnet werden, und unter den Monaten soll sie nicht mehr erscheinen. Sie bringe kein Leben mehr hervor und bleibe ohne Freudenruf. Die Herren der Flüche, die wissen, wie man den Leviathan weckt, sollen diese Nacht verfluchen. Ihr Morgenstern soll nicht aufgehen, ihre Hoffnung auf Licht bleibe vergeblich. Niemals sollen sie die Strahlen der Morgenröte erblicken, denn sie hat nicht verhindert, dass sich der Mutterschoß für mich öffnete und ich in dieses Leid hineingeboren wurde. Warum starb ich nicht bei meiner Geburt, gleich als ich aus dem Leib meiner Mutter kam? Warum hat meine Mutter mich auf den Knien gewiegt? Warum hat sie mich an ihren Brüsten genährt? Wenn ich bei meiner Geburt gestorben wäre, hätte ich jetzt Frieden. Ich würde schlafen und ruhen. Ich würde ruhen mit den Königen der Welt und ihren Ministern, deren prächtig gebaute Grabkammern längst zerfallen sind. Ich würde ruhen mit Fürsten, deren Paläste von Gold und Silber erstrahlten. Warum wurde ich nicht begraben wie ein totgeborenes Kind, wie ein Säugling, der das Licht der Welt nicht erblickt? Denn im Tod haben die Machenschaften der Bösen ein Ende und die Ermatteten finden Ruhe. Selbst das Los der Gefangenen ist leicht, denn sie hören die Stimme des Wächters nicht mehr. Arme und Reiche sind dort alle gleich und der Sklave ist frei von seinem Herrn. Warum schenkt Gott den Ermüdeten Licht und lässt die Verbitterten leben? Sie sehnen sich nach dem Tod, doch er kommt nicht. Sie suchen den Tod eifriger als einen verborgenen Schatz und sind glücklich, wenn sie den Weg ins Grab finden. Dann fällt eine Last von ihnen ab. Warum müssen die leben, die keine Zukunft haben und denen Gott jeden Weg versperrt? Vor lauter Seufzen kann ich nichts mehr essen, meine Klagen strömen aus mir wie Wasser. Was ich immer gefürchtet habe, ist eingetreten, wovor ich entsetzt zurückschrak, ist mir zugestoßen. Ich hatte noch keinen Frieden, keine Rast, keine Ruhe, da brach schon der nächste Sturm los. Aus der Übersetzung das Buch 1. Korinther, Kapitel 14, die Verse 1 bis 17. Prophetie und Sprachengebet. Jagt der Liebe nach und bemüht euch um die Befähigungen des Gottesgeistes, vor allem, dass ihr prophetisch reden könnt. Denn der, der in einer geistgewirkten Sprache spricht, der spricht nicht zu Menschen, sondern zu Gott. Denn es versteht ja keiner. Nein, er beschreibt die verborgenen Geheimnisse in der Wirklichkeit des Gottesgeistes. Jemand, der prophetisch redet, der spricht zu den Menschen. Was er sagt, dient zum Aufbau von Menschen, zur Ermutigung und zur Stärkung. Jemand, der in einer geistgewirkten Sprache spricht, der stärkt sich selbst dadurch. Und wer prophetisch redet, der baut dadurch die Gottesgemeinde auf. Ich wünsche mir, dass ihr alle in diesem geistgewirkten Sprachen sprecht, aber noch viel mehr, dass ihr auch prophetisch redet. Denn wer prophetisch redet, ist bedeutender als einer, der in geistesgewirkten Sprachen spricht, außer natürlich, wenn diese übersetzt werden. Denn dann kann die Gottesgemeinde dadurch gestärkt werden.

gestärkt werden. Wie soll es denn jetzt sein, Geschwister, wenn ich zu euch komme und in solchen geistgewirkten Sprachen spreche, was bringt euch das? Das ist doch nur dann sinnvoll, wenn ich euch auch eine Botschaft bringe, in der etwas bislang Verborgenes enthüllt und eine Erkenntnis weitergegeben wird, also eine prophetische Aussage oder eine Lehre. Genauso ist es ja bei den Musikinstrumenten, die ja keine Seele haben, zum Beispiel bei einer Flöte oder einer Harfe. Wenn sie keine unterschiedlichen Töne hervorbringen können, wie soll man dann die Melodie erkennen, die geflötet oder auf der Harfe gespielt wird? Oder ein anderes Beispiel. Wenn beim Militär die Posaune einen unklaren Ton von sich gibt, wer von den Soldaten wird sich dann auf die Schlacht vorbereiten? Genauso ist es bei euch. Wenn ihr in diesen geistgewirkten Sprachen keine verständliche Aussage macht, wie kann man dann das Gesagte verstehen? Ihr seid dann wie Leute, die einfach in den Wind reden. Es gibt ja so viele verschiedene Arten von Sprachen in der Welt und keine davon ist ohne klare Laute. Wenn ich nun die Bedeutung dieser Laute nicht kenne, dann bin ich für den, der redet, ein unverständlicher Ausländer und für mich ist der andere ein Ausländer, den ich nicht verstehe. Genauso ist es auch bei euch. Wenn ihr euch schon intensiv um die Geisteserfahrungen bemüht, dann bemüht euch darum, dass ihr Anteil habt am Aufbau der Gottesgemeinde. Deshalb soll der, der in einer geistgewirkten Sprache spricht, darum beten, dass er sie auch übersetzen kann. Wenn ich also in einer geistgewirkten Sprache bete, dann betet mein innerer Geist. Mein Verstand aber bleibt davon unberührt. Was ist denn jetzt angebracht? Ich werde mit dem Geist beten und ich werde auch mit dem Verstand beten. Ich will in der Dimension des Geistes Loblieder singen und ebenso will ich Psalmen mit dem Verstand singen. Wenn du nun in der Dimension des Gottesgeistes Gott lobst, wie kann dann der, der noch unkundig in diesen Dingen ist, auf deine Danksagung mit dem Wort Amen antworten? Er versteht doch gar nicht, was du sagst. Denn du drückst deinen Dank sehr schön aus, aber der andere wird dadurch nicht gestärkt. Aus der Übersetzung das Buch Psalm 37, die Verse 12 bis 28. Der Gottesfeind macht Pläne gegen den Gerechten. Er fletscht seine Zähne gegen ihn. Der Herr lacht über ihn, denn er sieht, sein Tag wird kommen. Die Gottesfeinde zücken ihr Schwert und spannen ihren Bogen, um die Armen zu unterdrücken, zu Fall zu bringen und die hinzuschlachten, die den geraden Weg gehen. Doch ihr Schwert soll in ihr eigenes Herz eindringen und ihre Bogen sollen zerbrechen. Das Wenige, das ein gerechter Mensch besitzt, ist wertvoller als das große Vermögen vieler Gottesfeinde. Denn die Arme der Gottesfeinde werden zerbrochen, doch der Herr stützt die Gerechten. Der Herr kennt die Tage der Rechtschaffenen und ihr Erbbesitz besteht auf ewig. Sie werden nicht zugrunde gehen in den Zeiten des Unglücks und in den Tagen des Hungers werden sie gesättigt. Denn die Gottesfeinde werden umkommen. Wie die Pracht der Weideländer verschwinden die Feinde des Herrn. Sie verschwinden wie der Rauch. Der Gottesfeind leiht etwas, zahlt es aber nicht zurück. Doch der Gerechte gibt großzügig und gern. Denn die, die seinen Segen erfahren, erben das Land, doch die unter seinem Fluch stehen, werden vertilgt. Der Herr ist es, der die Schritte eines Mannes fest werden lässt. Er bestätigt seinen Lebensweg. Selbst wenn er stolpert, kommt er doch nicht zu Fall, denn der Herr stützt seine Hand. Ich war jung und jetzt bin ich alt, doch nie habe ich erlebt, dass ein gerechter Mensch endgültig verlassen wurde und auch nicht, dass seine Nachkommen um ihr Essen betteln mussten. Nein, sondern er ist den ganzen Tag freundlich und leiht gern aus und seine Nachkommen werden zum Segen. Lass die Finger vom Bösen und tue Gutes und du wirst für immer Wohnrecht haben.
Denn der Herr liebt das Recht und wird seine Freunde nicht verlassen. Auf ewig bleiben sie behütet, doch die Nachkommen der Gottesfeinde werden vertilgt. Aus der Übersetzung Neues Leben, Sprüche Kapitel 21, die Verse 25 und 26. Die Wünsche des Faulen bedeuten seinen Untergang, denn er weigert sich, etwas dafür zu tun. Er verlangt nach immer mehr, der Gottesfürchtige aber ist großzügig und gibt gerne.

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1: Herzlich willkommen zu einer weiteren Ausgabe der Sendereihe Durch die Bibel. Wir machen weiter mit unserer Betrachtung des zweiten Buchs der Chronik. Darin aufgeschrieben sind Ereignisse aus der Geschichte Israels nach Salomos Tod. Seine Nachfolger Rehabeam, Asa und Josaphat versuchten, mit dem Tatbestand umzugehen, dass es mittlerweile eine Trennung gegeben hatte zwischen dem Nordreich Israel und dem Südreich Juda. Zugleich war dies eine Zeit, in der es zu geistlichen Aufbrüchen im Südreich gekommen ist. Man könnte es auch so ausdrücken. Auch wenn das Volk der 12 Stämme Israels gespalten ist und langfristig den Nachbarstaaten unterlegen sein wird, handelt Gott weiter an diesem Volk. Trotz der im Norden regierenden Könige, die Götzendienst betrieben, trotz der Fehlleistungen, die im Südreich den Königen unterlaufen sind. Unter der Herrschaft Josaphats wird das Volk dazu angeleitet, auf das Wort seines Gottes zu achten. Das wird konkret im zweiten Buch der Chronik ab Kapitel 17. In Vers 9 des 17. Kapitels ist zu erfahren, welche Bewegung im Südreich anzutreffen war unter König Josaphat. Und sie lehrten in Juda und hatten das Gesetzbuch des Herrn bei sich und zogen in allen Städten Judas umher und lehrten das Volk. Beachten Sie die Reaktionen zur Lehre des Wortes Gottes, die ab Vers 10 beschrieben werden. Da kam der Schrecken des Herrn über alle Königreiche der Länder, die um Juda herum lagen, so dass sie nicht gegen Josaphat kämpften. Sogar einige von den Philistern brachten Josaphat Geschenke und Silber als Abgabe. Auch die Araber brachten ihm 7.700 Widder und 7.700 Böcke. So wurde Josaphat immer mächtiger. Und er baute in Juda Burgen und Städte mit Kornspeichern und hatte viel Vorrat in den Städten Judas und Kriegsleute, streitbare Männer zu Jerusalem. 2. Chronik 17, Vers 10 bis 13. Josaphat musste große Vorratshallen errichten, um alle Geschenke, die ihm gebracht wurden, unterzubringen. Sehen Sie, dieser Mann ist auf wunderbare Art von Gott gebraucht worden. Als die Erweckung nach Juda kam, hatte dies Auswirkungen auf alle Länder um Juda herum. Die Erweckung breitete sich also aus. Sogar die Philister, einst die eingefleischten Feinde Davids, wurden freundlich und sandten zu Josaphat Geschenke und Silber, ihm zu Ehren. Die Auswirkungen der Erweckung drangen sogar bis nach Arabien. Die Araber haben ihm ganze Tierherden gesandt. Es wird ihnen vermutlich auffallen, dass keiner einen Krieg gegen ihn vom Zaun brach. Geistliche Erweckung bedeutet also eine Heilung des Krieges, ein Heilwerden vom Krieg. Wenn ein Land Frieden haben möchte, dann muss es sich an Gott wenden. Das ist und war schon immer Gottes Methode. Wenn sich ein Land allerdings immer in einem Kriegszustand befindet, dann ist das mit ein Zeichen dafür, dass es sich von Gott entfernt hat. Doch über Josaphat wird berichtet, dass er Kriegsleute, streitbare Männer um sich scharte. Wie passt das damit zusammen? Es war eine Zeit des Friedens, aber Josaphat hielt sich eine Armee für Verteidigungszwecke. Josaphat ist ein großartiger Herrscher. Er hat eine gute Verteidigung aufgebaut im Fall, dass sie doch von einem Feind angegriffen werden. Gott aber schenkte ihnen Frieden. Die Obersten werden in den Versen 14 bis 18 mit Namen genannt. Dann in Vers 19 wird erzählt, diese alle dienten dem König, außer denen, die der König in die festen Städte von ganz Juda gelegt hatte. Josaphat muss nach allen seinen Eigenschaften ein großartiger Mann gewesen sein. Jetzt im 18. Kapitel aber erleben wir, wie er etwas tut, das beinahe unglaublich ist. Und Josaphat hatte großen Reichtum und viel Ehre und verschwägerte sich mit Ahab. Und nach einigen Jahren zog er hinab zu Ahab nach Samaria. Und Ahab ließ für ihn und für das Volk, das bei ihm war, viele Schafe und Rinder schlachten. Und er beredete ihn, dass er hinaufzöge nach Ramoth in Gilead. 2. Chronik 18, Vers 1 und 2. Dies scheint ja fast unglaublich zu sein. Es ist tatsächlich eine der seltsamsten Verbindungen, die in der Heiligen Schrift oder sonst irgendwo aufgezeichnet worden ist. Es ist fast so, als würde man sagen, Tag und Nacht können gleichzeitig stattfinden. Wie diese beiden, Josaphat und Ahab, zusammenkommen konnten, ist ein großes Rätsel oder besser ein Geheimnis. Geistlich haben sie nämlich nichts gemeinsam. Persönlich betrachtet ist Josaphat einer der gottesfürchtigsten Könige in der Geschichte Israels, einer, der von Gott dazu verwendet wurde, um Erweckung in sein Land zu bringen. Er liebte Gott und er liebte das Wort Gottes. Wir würden ihn heute so etwas wie einen spirituellen Menschen nennen. Auf der anderen Seite ist Ahab ein König, so gottlos, wie man eben nur sein kann. Er hasst Gott. Er hat sich dem Götzendienst und der Sittenlosigkeit verschrieben. Wie können diese beiden Freunde sein? Wo sind sie sich ähnlich? Nun lassen Sie uns hier ein wenig nachforschen. Sie hatten in dreifacher Weise eine Verbindung bzw. Partnerschaft. Diese basierte auf rein materiellen oder physischen Gründen. Eine geistliche Verbindung hatten sie nicht. Erstens. Es gab eine familiäre Verbindung zwischen den beiden. Joram, der Sohn Josaphats, heiratete Athalia, die Tochter des Ahab und der Isebel. Athalia erwies sich als eine blutrünstige Frau, die in den Fußspuren ihrer Eltern wandelte. Dies war bereits in den Königebüchern zu erfahren. Ich vermute, die beiden Männer dachten, sie könnten durch dieses Verhältnis die Dinge von Juda und Israel zusammenbringen, um wieder ein ungeteiltes Königreich aufzubauen. Das versuchten sie durch diese Art von Ehe. Was sie taten, war aber falsch. Dies betrifft auch einen wichtigen Teil unserer modernen Kultur. Ich höre mich für viele vielleicht wie ein altmodischer Pfarrer an, aber ich muss etwas zu einem Thema sagen, das ganz eindeutig im Wort Gottes gelehrt wird. Hier in Kalifornien liegen wir zur Zeit, wo ich das hier schreibe, mit den höchsten Scheidungsraten an der Weltspitze. Auch wenn ich kein Experte auf diesem Gebiet bin, gibt es einen Bereich, über den ich laut und deutlich reden kann. Gläubige und Ungläubige, Christen und Nichtchristen, sollten unter keinen Umständen untereinander heiraten. Hier der Sohn Josaphats, der soeben aus einer Erweckung kommt, er heiratet die kaltblütige Tochter von Ahab und Isebel. Dadurch entstand eine Tragödie. Tatsächlich wurde in deren Verlauf beinahe die gesamte Familie Davids ausgerottet. Ich kenne keine größeren Tragödien, keinen größeren Schmerz, kein zerstörteres Leben und keine verhaltensgestörteren Kinder als aus diesem Problem der zerstörten Familien. Es funktioniert nicht, wenn ein gläubiger Christ jemanden heiratet, der kein Christ ist. Wenn zwei Nichtchristen heiraten und einer später zum Glauben kommt, dann ist es eine andere Sache. Der Apostel Paulus hat besonders über diese Situation geschrieben. Gott hat aber auch viel den Christen zu sagen, die in die Falle laufen, dass sie einen Nichtchristen heiraten wollen. Und es ist eine Falle. Zweitens. Josaphat und Ahab verband aber noch etwas anderes. Sie hatten eine wirtschaftliche Allianz gebildet. Uns wird berichtet, dass Josaphat sich mit Ahabs Sohn Ahasja verbündete, als dieser König von Israel wurde. Sie sandten gemeinsam Schiffe nach Tarsis. Dies ist im ersten Buch der Könige Kapitel 22 und im zweiten Buch der Chronik Kapitel 20 aufgezeichnet. Die Schiffe dienten dem Handel mit Gold und Weizen. Bei einem Schiffbruch ging die gesamte Ladung verloren. Gott konnte also diese Allianz nicht segnen. Drittens. Josaphat und Ahab hatten auch eine militärische Allianz aufgebaut. Ahab hatte mit Syrien Probleme und bat Josaphat um Hilfe, damit sie sich gemeinsam nach Ramoth in Gilead aufmachen konnten. Ahab spendierte Josaphat ein großes Festgelage mit vielen Schafen und Ochsen und konnte schließlich den König des Südreichs überreden. Beachten Sie, dass Josaphat sich nun im Rat der Gottlosen befindet, siehe Psalm 1, Vers 1. Was die Armeen des Nordreichs nicht gegen das Südreich Juda erreicht hatten, gelang Ahab, indem er Josaphat in einen Krieg mit Syrien verwickelte. Es erinnert mich an das Treffen von Chamberlain in München mit Hitler und Mussolini. Es erinnert mich auch an das Treffen von Stalin in Jalta mit Roosevelt und Churchill. Ich denke, auch heute gibt es Verbindungen, die besser niemals geschlossen werden sollten. Allianzen, die Gott nicht segnen kann. Weiter mit Vers 3. Ahab, der König von Israel, sprach zu Josaphat, dem König von Juda, »Willst du mit mir nach Ramoth in Gilead ziehen?« Er sprach zu ihm, »Ich bin wie du und mein Volk wie dein Volk. Wir wollen mit dir in den Kampf.« Josaphat gehört durch die Ehe seines Sohnes mit zu Ahabs Familie. Deshalb ist er bereit, eine Allianz mit ihm zu schließen und zu sagen, »Wir sind eins, wir gehören zusammen.« Vergessen Sie nicht, Gott hatte Josaphat bislang Friede geschenkt. Ahab aber bittet ihn, in den Krieg zu ziehen. Josaphat stimmt dem zu. Trotzdem ist er von Entsetzen erfüllt. Er steht Gott nahe und diese Situation bereitet ihm Sorgen. All das drückt sich aus in dem, was Vers 4 beschreibt. Aber Josaphat sprach zum König von Israel, »Frage doch zuerst nach dem Wort des Herrn.« Josaphat sagt, »Lass uns doch zuerst herausfinden, was Gott zu diesem Vorhaben zu sagen hat.« Und so bringt Ahab eine ganze Armee von Propheten zu Josaphat. Vers 5. Und der König von Israel versammelte 400 Propheten und sprach zu ihnen, »Sollen wir nach Ramoth in Gilead in den Kampf ziehen oder soll ich's lassen?« Sie sprachen, »Zieh hinauf, Gott wird es in des Königs Hand geben.« Wer sind diese Propheten? Es sind die Propheten Baals. Doch Josaphat erkennt, dass an der Sache etwas faul ist, wie aus Vers 6 zu erfahren ist. Josaphat aber sprach, »Ist nicht noch irgendein Prophet des Herrn hier, dass wir durch ihn den Herrn befragen?« Der König von Israel sprach zu Josaphat, »Es ist noch ein Mann hier, durch den man den Herrn befragen kann, aber ich bin ihm gram, denn er weissagt über mich nichts Gutes, sondern immer nur Böses, nämlich Micha, der Sohn Jimlas.« Josaphat sprach, »Der König rede so nicht.« 2. Chronik 18, Vers 6 und 7. Josaphat sagt, »Du meinst doch nicht wirklich, dass du ihn hast, weil er dir das Wort Gottes sagt.« Ahab stimmt darauf sogar zu und lässt den Propheten rufen. Auch heute gibt es viele Menschen, die einen Mann dafür hassen, weil er das Wort Gottes verbreitet. In der Gemeinde, in der ich sehr lange als Pastor gearbeitet habe, befand sich ein Schild auf der Kanzel, das ich immer sah, wenn ich dort predigte. Dort stand, »Sir, we would see Jesus«, also »Mein Herr, wir würden gern Jesus sehen«. Ich mag so etwas, aber ich hatte immer das Gefühl, dass noch ein ganz anderer Bibelvers auf der Seite der Gemeinde stehen sollte. »Bin ich denn damit euer Feind geworden, dass ich euch die Wahrheit vorhalte?« Galater 4, Vers 16. Micha ist einer der hervorragenden Männer der Bibel, wie auch in 1. Könige 22 zu erfahren ist. Er war ein Mann Gottes, der das Wort Gottes verbreitet hat. Er hat Ahab die Wahrheit gesagt über die Lebensgefahr, in der er sich befand. Dieser Mann wird nun gerufen. Vers 9. Und der König von Israel und Josaphat, der König von Juda, saßen ein jeder auf seinem Thron mit ihren königlichen Kleidern angetan. Sie saßen aber auf dem Platz vor dem Tor von Samaria, und alle Propheten fingen an, vor ihnen zu weissagen. Sie können sich vielleicht diese 400 Propheten vorstellen, von denen in den nun folgenden Versen die Rede ist. Und Zidkia, der Sohn Kenaanas, machte sich eiserne Hörner und sprach, »So spricht der Herr, hiermit wirst du die Aramäer niederstoßen, bis du sie aufreibst.« Und alle Propheten weissagten ebenso und sprachen, »Zieh hinauf nach Ramoth in Gilead, es wird dir gelingen, der Herr wird es in des Königs Hand geben.« 2. Chronik 18, Vers 10 und 11. Propheten, die herumrennen und Ahab sagen, »Kämpfe gegen den König von Syrien.« Und einer von ihnen trieb es besonders dramatisch. Zidkia rennt mit eisernen Hörnern herum. Er stößt jeden damit an und sagt dabei, so wirst du es tun. Was für ein Anblick. Zwei Könige auf ihrem Thron und all diese Propheten rennen rum und rufen, geht und kämpft, ihr werdet gewinnen. Aber dann, Vers 12. Und der Bote, der hingegangen war, um Micha zu rufen, sprach zu ihm, siehe, die Worte der Propheten sind einmütig gut für den König. Lass doch auch dein Wort wie ihr Wort sein und rede Gutes. Der Bote versucht Micha, die Situation zu schildern, die er vorfinden wird, und empfiehlt ihm, den anderen Propheten zuzustimmen. Er sagt, dass alle Propheten übereinstimmen, dass sie in den Krieg ziehen sollen, so dass es das Beste für Micha wäre, dem ebenfalls zuzustimmen. Er sagt ihm, wenn er nur die richtigen Dinge sagt, dann steht er auf der richtigen Seite, auf der des Königs. Und wie Micha reagiert, verrät Vers 13. Micha aber sprach, so wahr der Herr lebt, was mein Gott sagen wird, das will ich reden. Micha lässt sich nicht einschüchtern. Er wird das sagen, was Gott von ihm verlangt. Darüber können Sie sicher sein. Und die Reaktion darauf? Wir erfahren sie in Vers 14. Und als er zum König kam, sprach der König zu ihm, Micha, sollen wir nach Ramoth in Gilead in den Kampf ziehen oder soll ich's lassen? Er sprach, ja, zieht hinauf, es wird euch gelingen, sie werden in eure Hände gegeben werden. Micha hat Humor. Das gefällt mir. Ich sage es häufig und ich sage es ehrfurchtsvoll, dass Gott wirklich Humor hat und dass die Bibel einfach viel Humor enthält. Dies ist eine dieser Situationen. Vergegenwärtigen Sie sich noch einmal diese Szene. Die zwei Könige sitzen auf ihrem Thron. 400 Männer rennen herum und sagen, »Zieht los, zieht los!« Mit beißendem Sarkasmus fügt sich Micha ein und sagt, »Zieh los, zieh los!« Ahab reagiert prompt, wie Vers 15 berichtet. Aber der König sprach zu ihm, »Wie oft soll ich dich beschwören, dass du mir im Namen des Herrn nichts als die Wahrheit sagst?« Ahab sagt, »Hör auf, dich über mich lustig zu machen. Du kannst mich nicht täuschen. Ich weiß, dass du ihnen nicht zustimmst.« Sehen Sie, Ahab will einerseits das Wort Gottes hören, aber er will es andererseits auch wiederum nicht. Er kennt den Unterschied zwischen Wahrheit und Unwahrheit. Er will der Wahrheit aber nicht gehorchen. Auch heute gibt es viele Menschen wie ihn. Nun wird Micha ernst. Hier kommt Gottes Botschaft. Sie werden nicht nur den Kampf verlieren, sondern Ahab wird getötet werden. In Vers 16 und 17 steht, »Da sprach er, ich sah ganz Israel zerstreut auf den Bergen wie Schafe, die keinen Hirten haben. Und der Herr sprach, diese haben keinen Herrn. Ein jeder kehre wieder heim mit Frieden.« Da sprach der König von Israel zu Josaphat, »Sagte ich dir nicht, er weissagt nichts Gutes über mich, sondern nur Böses.« 2. Chronik 18, Vers 16 und 17. Der König von Israel sagt zu Josaphat, »Ich habe es dir gesagt. Ich sagte dir, dass er mir nur Böses prophezeit.« Nun bekommt es Ahab wahrhaftig von Micha. Jetzt ist er ernst und zugleich sarkastisch. Was für eine beißende Ironie gibt der Ahab mit dem nun folgenden Gleichnis. Micha aber sprach, »Darum höret des Herrn Wort. Ich sah den Herrn sitzen auf seinem Thron, und das ganze himmlische Heer stand zu seiner Rechten und zu seiner Linken. Und der Herr sprach, wer will Ahab, den König von Israel, betören, dass er hinaufziehe und falle bei Ramoth in Gilead?« 2. Chronik 18, Vers 18 und 19. Wie verrückt! Können Sie sich vorstellen, dass Gott einen Haufen Vorstandsmitglieder zusammenruft, um herauszufinden, was er tun soll? Der Herr fragt nicht um Rat. Was für ein beißender Sarkasmus ist das! Es gab alle möglichen Vorschläge. Nun kommt noch ein kleiner Geist und sagt, dass er eine gute Idee hat. Vers 20. Und als dieser so und jener anders redete, trat ein Geist vor und stellte sich vor den Herrn und sprach, ich will ihn betören. Der Herr aber sprach zu ihm, womit? Er sprach, ich will ausfahren und ein Lügengeist sein in aller seiner Propheten Mund. Und der Herr sprach, du wirst ihn betören und wirst es ausrichten. Fahr hin und tu das. 2. Chronik 18, Vers 20 und 21. Michas verrücktes Gleichnis ist eine wirklich raffinierte Art gewesen, zu sagen, dass all diese Propheten Baals Lügner gewesen sind. In Vers 22 heißt es dementsprechend, nun siehe, der Herr hat einen Lügengeist in den Mund dieser deiner Propheten gegeben und der Herr hat Unheil gegen dich geredet. Mit anderen Worten, diese Propheten haben dir gar nicht die Wahrheit gesagt. Gott wird dich also verurteilen. Was dann passiert, beschreiben die Verse 23 und 24. Da trat herzu Zidkia, der Sohn Kenaanas, und schlug Micha auf die Backe und sprach, auf welchem Wege sollte der Geist des Herrn von mir gewichen sein, um nun durch dich zu reden? Micha sprach, wahrlich, an jenem Tage wirst du's sehen, wenn du von einer Kammer in die andere gehst, um dich zu verstecken. 2. Chronik 18, Vers 23 und 24. Ahab ist nicht bereit gewesen, dem Aufmerksamkeit zu schenken, was Micha sagt. Er befiehlt stattdessen, Micha ins Gefängnis zu werfen. Vers 25. Aber der König von Israel sprach, nehmt Micha und bringt ihn zu Amon, dem Stadthauptmann, und zu Joasch, dem Sohn des Königs, und sagt, so spricht der König, legt diesen ins Gefängnis und speist ihn nur kärglich mit Brot und Wasser, bis ich wiederkomme mit Frieden. 2. Chronik 18, Vers 25 und 26. Die letzten Worte des alten Micha an Ahab waren die, die in Vers 27 zu finden sind. Micha sprach, kommst du mit Frieden wieder? So hat der Herr nicht durch mich geredet. Und er sprach, höret alle Völker. Ich liebe das. Bevor Micha abgeführt wird, sagt er noch, »Pass auf, wenn du wiederkommst, dann hat der Herr nicht durch mich gesprochen, du wirst aber nicht wiederkommen.« Dann wendet er sich an die umstehenden Menschen, »Er wird später nicht mehr hier sein, ihr aber werdet hier sein. Erinnert euch an das, was ich gesagt habe.« Das ist etwas Erstaunliches. Was dann passiert, beschreiben die Verse 28 und 29. So zogen der König von Israel und Josaphat, der König von Juda, hinauf nach Ramoth in Gilead. Und der König von Israel sprach zu Josaphat, »Ich will mich verkleiden und in den Kampf ziehen, du aber behalte deine königlichen Kleider an.« Und der König von Israel verkleidete sich, und sie zogen in den Kampf. Ahab hat gezeigt, dass er durch und durch ein Betrüger war. Sehen Sie, der einzige Mann in dieser Schlacht, der ein königliches Gewand trug, war Josaphat, was ihn deutlich hervorhob. Der kluge alte Ahab hatte sich verkleidet. Sie mögen sagen, dass Ahab für Josaphat die Rolle einer Zielscheibe vorgesehen hatte, damit er im Krieg umkommen würde. Es war ja gar nicht Josaphats Kampf, aber er wurde beinahe darin getötet. Weiter mit Vers 30. Aber der König von Aram hatte den Obersten über seine Wagen geboten, ihr sollt nicht kämpfen gegen Geringe und Hohe, sondern allein gegen den König von Israel. Als nun die Obersten der Wagen Josaphat sahen, dachten sie, es sei der König von Israel und umringten ihn, um gegen ihn zu kämpfen. Aber Josaphat schrie, und der Herr half ihm, und Gott lockte sie von ihm weg. Denn als die Obersten der Wagen merkten, dass er nicht der König von Israel war, wandten sie sich von ihm ab. 2. Chronik 18, Vers 30 bis 32. Der einzige Grund, weshalb er davonkam, war, dass Gott für ihn eingriff. Ahab ist sehr zufrieden mit sich selbst. Weil er so klug ist, meint er, dass er ohne einen Kratzer aus dem Kampf heimkehren wird. Passen Sie auf, was jetzt in Vers 33 geschieht. Es spannte aber ein Mann seinen Bogen von ungefähr und schoss den König von Israel zwischen Panzer und Wehrgehänge. Da sprach er zu seinem Wagenlenker, »Wende um und führe mich aus dem Kampf, denn ich bin verwundet.« Auf der syrischen Seite gab es einen Soldaten, der nur noch einen Bogen hatte. Er spannte seinen Bogen von ungefähr, heißt, er zielte auf nichts Besonderes. Dieser Bogen hatte den Namen Ahabs quasi eingraviert und erwischte ihn. Was geschah? Er starb, genau wie Micha es vorhergesagt hatte. In Kapitel 19 begibt sich Josaphat nach Hause, um Jahre älter geworden und weiser als vorher. Als Josaphat nach Hause zurückgekehrt ist, trifft er einen Propheten, der für ihn eine Botschaft von Gott erhalten hat. In Vers 1 und 2 heißt es dazu, Josaphat aber, der König von Juda, kam wieder heim mit Frieden nach Jerusalem. Und es ging ihm der Seher Jehu, der Sohn Hananis, entgegen und sprach zum König Josaphat, »Sollst du so dem Gottlosen helfen und die lieben, die den Herrn hassen? Darum kommt über dich der Zorn vom Herrn.« »Solltest du dem Gottlosen helfen?« ist eine sehr gute Frage. Das ist etwas, über das unsere heutige Generation, die alles und jeden angeblich liebt, nachdenken sollte. Gott fordert niemanden auf, einen Feind Gottes zu lieben. Es ist eine Sache, einen Sünder zu lieben. Es ist aber eine andere Sache, dessen Sünde zu lieben. Wir müssen zwischen diesen beiden Dingen unterscheiden. Wir sollen die Sünde des Sünders hassen. Wenn der Sünder sich nicht verändern will und darauf besteht, weiter zu sündigen, dann identifiziert er sich mit seiner Sünde. Es gibt dazu wirklich keine Alternative. Es existieren tatsächlich Menschen, die Gottes Feinde sind. Sie sind Feinde des Wortes Gottes und eingefleischte Feinde des Christentums. Vor Jahren sagte mir ein sehr frommer Mann, ich bete für Josef Stalin. Nun, ich tat das nicht und ich will mich auch nicht dafür entschuldigen. Stalin ist in eine Schule gegangen, in der er ein wenig aus der Bibel erfahren hat. Er hatte also die Möglichkeit, Gott kennenzulernen. Trotzdem wurde er ein erklärter Gegner Gottes. Meiner Meinung nach erwartet Gott nicht von uns, dass wir für ihn beten. Ich habe nicht das Gefühl, dass wir Gott ehren, wenn wir alles Mögliche lieben. Mir haben Menschen gesagt, dass sie mich lieben. Einige machten in der Richtung sehr deutliche Äußerungen und diese, so stellte sich später heraus, waren noch nicht einmal meine Freunde. Es ist heuchlerisch, wenn wir herumrennen und ständig behaupten, jeden zu lieben, wenn es doch nur wenige Menschen gibt, die wir wirklich lieb haben. Wir sollen Gottes Leute lieben. Das ist sein Gebot. Wir sollten auch Sünder lieben, indem wir versuchen, sie zu Christus zu führen. Das darf aber nicht bedeuten, dass wir mit der Sünde Kompromisse schließen. Es gibt noch einen weiteren wichtigen Aspekt, den wir nicht übersehen dürfen. Gott hat Jehu nicht vorher zu Josaphat geschickt, bevor dieser sich mit Ahab und Isebel verbündet hat. Zu der Zeit hat Gott Jehu nicht geschickt, um Josaphat etwa über Trennung aufzuklären. Josaphat war ein Mann Gottes. Er machte seine Fehler. Gott erlaubte es, dass er dieses Erlebnis mit Ahab hatte, weil Gott ihn dadurch etwas lehren wollte. Heute gibt es Menschen, die meinen, sie müssten so etwas wie Gottes geistliche Polizei sein. Sie mögen es, jedem zu sagen, von wem sie sich trennen und mit wem sie Gemeinschaft haben sollten. Gott aber macht deutlich, dass wir andere in fragwürdigen Dingen nicht verurteilen sollen. Denken Sie daran, die Menschen sollen nicht von uns verurteilt werden. Paulus schrieb, »Wer bist du, dass du einen fremden Knecht richtest? Er steht oder fällt seinem Herrn. Er wird aber stehen bleiben, denn der Herr kann ihn aufrechthalten.« Römer 14, Vers 4. Wir machen einen Fehler, wenn wir andere kritisieren, denn Gott kann sie festhalten. Wer einen persönlichen Glauben an Gott hat, der wird von Gott festgehalten. Irgendwann müssen wir dem Herrn Jesus Christus über unser Leben Rede und Antwort stehen. Die Tatsache, dass ich irgendwann dem Herrn Jesus Christus Rede und Antwort über mein Leben geben muss, lässt mich sorgsam sein mit meiner Zeit. Ich habe keine Zeit, um Sie zu verurteilen, und ich hoffe, Sie haben auch keine Zeit, um mich zu verurteilen. Das ist nicht unsere Aufgabe. Es ist seine Aufgabe. Gott wird mich zurechtweisen, wenn ich etwas Falsches tue. Das hat er auch für Josaphat getan. Er tat es durch jenes Erlebnis, und Josaphat hat daraus gelernt. Josaphat besinnt sich auf die alten Werte der Zeit Salomos und Davids. Auch unter seiner Herrschaft findet eine Rückkehr zu Gott statt, eine Erweckung. Doch berichtet das zweite Buch der Chronik auch bei ihm über Fehlschläge. Er ging eine Allianz ein mit Ahab, der in Rebellion gegen Gott lebte. Wie es mit Josaphat in Juda weitergegangen ist, wird uns in den folgenden Kapiteln noch beschäftigen. In der nächsten Ausgabe der Sendereihe durch die Bibel sind neben dem Rest aus Kapitel 19 auch die Kapitel 20 und 21 aus dem zweiten Buch der Chronik an der Reihe. Bis dahin auf Wiederhören und Gott befohlen.